Dancing in the City, aber vor allem über die richtigen Straßentanzen und durch die richtigen Ortschaften. Ich bin gerade Jürgen sehr dankbar, weil er mich auf einen Fehler aufmerksam gemacht hat, den ich vermutlich schon eine ganze Weile mit mir herumschleppe. Er schreibt nämlich, mein lieber Hanno, es heißt nicht Bartgeheide, sondern Bargteheide. Liebe Grüße, Jürgen. Das ist sehr nett, dass ich das jetzt auch genauso weiß. Ich glaube, da habe ich mich immer verlesen. Aber solche Hinweise nehme ich gerne entgegen. Dankeschön, lieber Jürgen.

0: This band playing on the radio. Und nicht nur eine, kann ich sagen. Oh yeah. Und jetzt ist Brigitte aus Bischofsheim nach einem Vorschläfchen der Sendung auch dabei, hat gleich geschrieben, worauf sie sich freut an diesem Wochenende. In der E-Mail steht, morgen fahre ich mit zwei Freundinnen zum letzten Mal für dieses Jahr an den Steindamm nach Trebur. Die machen dann bald zu. Liebe Grüße, Brigitte. Die aus Bischofsheim. Wie schön. Hoffentlich passt das Wetter. Also zu diesem Ausflug da an den Rhein zwischen Rheinland-Pfalz und Hessen. Ist ja wunderschön dort. Ich war auch schon dort an der Ausflugsgaststätte. Wunderschöne Ecke Deutschlands. Und ich wünsche natürlich viel Spaß morgen.
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0: Und bei uns geht's weiter mit Adel Tawil und seinen Liedern.

0: Halleluja.
1: Singt er hier. Mittlerweile haben wir noch nicht mal Sonntag. Bei Lieder von Adel Tawil, da wurden vorhin so viele Lieder erwähnt, man kam aus dem Zählen gar nicht raus. Hier in dem, das wir jetzt hören, sind genau zwei verarbeitet. Baby, I Love Your Way und Free Bird, nämlich Baby, I Love Your Way von Peter Frampton und Free Bird von Lynyrd Skynyrd bei Will.

0: 2.31 Uhr ist es schon. Und damit Zeit für den Verkehrsservice der ARD Hitnacht. Jetzt auch mit den aktuellen Meldungen und mit Nachtsperrungen, die nicht über Wochen bestehen. Die Autobahn 1 Hamburg Richtung Lübeck ist zwischen Kreuz Bargteheide und Bad Oldesloe bis 8 Uhr gesperrt. Danke nochmal, Jürgen, für die Korrektur-Mail an mich. Mal sehen, wie lange ich es im Kopf behalte. Ansonsten gerne wieder schreiben, was ich falsch sage. Dann A5 zwischen Kronau und Raststätte Bruchsal in beiden Richtungen Gefahr durch und für Personen auf der Fahrbahn. Die Autobahn 29 Oldenburg Richtung Ahlhorner Heide ist zwischen Wardenburg und Großen Kneten wegen einer Nachbaustelle bis 5 Uhr gesperrt. Die A40 Venlo Richtung Duisburg ist zwischen Kempen und Kerken wegen Bergungsarbeiten bis ca. 6 Uhr noch gesperrt. Die Autobahn 45 Hagen Richtung Gießen ist zwischen Lüdenscheid Nord und Lüdenscheid wegen Brückenarbeiten bis 8 Uhr gesperrt. Die A70 ist zwischen Bamberghafen und Bamberg wegen einer Nachtbaustelle bis 7 Uhr in beiden Richtungen gesperrt. Die Autobahn 94 Passau Richtung München ist zwischen Waldkreiburg und Heldenstein nach Auslösung der Höhenkontrolle im Tunnel gesperrt. Und dann noch die Autobahn 565 Meckenheim Richtung Bonn. Hier ist zwischen Bonn-Poppelsdorf und Bonn-Endenich bis 5 Uhr wegen Bauarbeiten gesperrt. Gute Fahrt wünsche ich.
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0: Für alle, die munter bleiben wollen oder müssen. Mitten in der Nacht jetzt Jason Donovan. Too many broken hearts. Mein Name ist Hanno Bauer. Ich wünsche ein schönes Wochenende.

Achtung bitte, soeben färbt sich mein Monitor rot, mein Verkehrsmonitor. Das bedeutet, es ist ein Falschfahrer unterwegs. Achtung auf der Autobahn 648 zwischen Theodor-Heuss-Allee, Frankfurt und Westkreuz Frankfurt kommt Ihnen ein Falschfahrer entgegen. Bitte ganz rechts fahren, nicht überholen. Achtung bitte, in Frankfurt zwischen Theodor-Heuss-Allee und Westkreuz Frankfurt ist ein Falschfahrer unterwegs.

zu Ihrer Sicherheit noch einmal die wiederholte Warnung von dem Falschfahrer auf der Autobahn 648 zwischen Theodor-Heuss-Allee in Frankfurt und Westkreuz Frankfurt. Ist ein Falschfahrer gemeldet worden, bitte ganz rechts fahren, nicht überholen und Vorsicht hier in beiden Richtungen. Auf der Autobahn 648 zwischen Theodor-Heuss-Allee und Westkreuz Frankfurt ist ein Falschfahrer unterwegs.

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Und Claudia in Stuttgart ist auch wieder am Radio und hat mir nach einem Tag, an dem er nicht gerade die beste Laune entgegengehüpft kam, diese Geschichte aufgeschrieben. Eine Geschichte, die ihr den Tag doch noch schön gemacht hat. Und die Geschichte hat was mit einem Hund zu tun. Sie schreibt, kein Mensch konnte heute meine Laune heben, ein fremder Hund aber sehr wohl. Ich kam vom Gerätetraining und musste erst einmal ausruhen, saß ein Hund ganz brav angeleint an der Bank mir gegenüber vor dem Einkaufszentrum. Ich hatte gar nicht mitbekommen, wie lange er da schon still verharrte. Er war so süß und lieb. Irgendwann kam das Frauchen vom Einkaufen und er freute sich und ich sagte zu der Frau, na so ein lieber, geduldiger Hund und so gut erzogen. Sie sagte, er wäre schon immer so gewesen. Ich fragte, wie er heißt und sie sagte, Loki. Und ich, Loki. Und schon sprang der Hund zu mir und die Frau sagte, jetzt will er aber auch gestreichelt werden. Ich war schon dabei und er wurde immer wilder. Vom Ruhemodus ab in Wildtierlaune. Das kann ich mir gut vorstellen, liebe Claudi. Das gibt auf jeden Fall gute Laune, ich kann es mir vorstellen. Wie schön, wenn einem was widerfährt, dass dann nach einem Tag, der vielleicht nicht ganz so gelaufen ist, dann doch das Herz wieder weitet. Toll, dass es diesmal ein Hund war. Man hätte bloß noch fragen können, what took you so long? Was hat denn dich so lange aufgehalten? Die gute Laune, um vorbeizukommen. Emma Bunton jetzt, what took you so long? In der AD nach 2:45 Uhr ist es. Und ganz liebe Grüße nach Stuttgart zurück zu Claudi.

0: Heidi aus irgendwo da bei München hat mir gerade einen schönen Witz ins Studio geschickt, den ich so schön finde. Ich habe hier gerade gelacht und zwar geht der Schatz, wo ist der Tee? Warum bist du immer so hilflos? Der Tee ist im Badezimmerschrank in einem Nutella-Glas mit der Aufschrift Salz.
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0: Szenen einer Ehe. Ich kann es mir richtig vorstellen. Und kommt natürlich täglich überall in Deutschland zig hundertmal vor. In der ARD-Hitnacht jetzt Dr. Hook.

Heidi, weil wir gerade Sexy Eyes gehört haben, noch dieser eine Witz, der mich auch zum Grinsen gebracht hat. Dann ist aber Schluss, okay? Sie hat geschrieben, an den Typen, der mir damals im Kindergarten einen Heiratsantrag machen wollte. Hallo, ich wäre dann jetzt soweit. Sehr schön. Und dazu jetzt auch noch Give Me One Moment in Time. Ja, manche Frauen brauchen etwas länger, sich zu entscheiden. Whitney Houston jetzt zu hören in der ARD-Hitnacht.

0: Marcin Ramm.
1: Dänemarks Ministerpräsidentin Mette Frederiksen schreibt in einer Pressemitteilung, sie freue sich über die Aussicht auf ein gutes Abkommen für Grönland, das Königreich Dänemark und die Vereinigten Staaten. Ein solches Abkommen werde die gemeinsame Sicherheit in der Arktis und im Nordatlantik stärken und damit auch für die NATO und Europa von Vorteil sein. Frederiksen betont ebenso wie der grönländische Regierungschef Jens Frederik Nielsen, der Vertrag werde die Souveränität und die territoriale Integrität des Königreichs und das Selbstbestimmungsrecht des grönländischen Volkes anerkennen.
0: Angesichts der hohen Spritpreise hat sich die Bundesregierung auf Entlastungen für Autofahrer geeinigt. Wie das Kanzleramt mitteilte, wird es zunächst wieder einen Tankrabatt geben. Demnach werden die Steuern pro Liter Benzin und Diesel um 17 Cent gesenkt. Und zwar vom 1. Oktober bis Ende Dezember. Dabei tragen die Länder die Hälfte der erwarteten Steuerausfälle von 2,5 Milliarden Euro. Spätestens zum Jahreswechsel soll dann ein Spritpreisdeckel kommen, also eine Obergrenze für Preise von Benzin und Diesel. Bundesverteidigungsminister Pistorius hat in den USA den ersten Kampfjet vom Typ F-35 für die deutsche Luftwaffe in Empfang genommen. Die ersten 8 F-35 Kampfjets für die Bundeswehr bleiben zunächst in den USA, wo deutsche Piloten an ihnen ausgebildet werden. Die Maschine löst dann die Tornado-Kampfflugzeuge ab. Der FC Bayern hat den vierten Spieltag der Fußball-Bundesliga mit einem Torfest eröffnet. Die Münchner schlugen Union Berlin mit 7:0. Aus der Sportredaktion Lars Bente.
2: Die Bayern in ihren Wiesentrikots schon direkt in Wiesenlaune. Zur Pause führten die Münchner schon mit 3:0 Musiala, Kane per Elfmeter und Olise mit den Treffern. Für Kane war es das 100. Bundesligator und das in einer Rekordzeit von nur 98 Spielen. In der zweiten Hälfte hat der Engländer sogar noch ein Tor nachgelegt. Seinen Premierentreffer erzielte Bayern-Neuzugang Saibari. Am Ende noch Olise mit dem 6:7:0. Bitter für die Berliner, die weiter ohne Sieg bleiben. In der zweiten Bundesliga konnte Wolfsburg nach 8 Monaten mal wieder ein Heimspiel gewinnen. Gegen Darmstadt gab es ein 5:1. Fürth und Magdeburg trennen sich unentschieden 1:1.
0: Das waren die Nachrichten. Das Wetter in Deutschland. Tagsüber im Norden viele Wolken und örtlich Regen, im Süden freundlich, an der See stürmisch. Höchstens 18 bis 26 Grad. Am Sonntag bewölkt und windig, von Norden her Regen bei 17 bis 27 Grad. Und am Montag im Norden und Osten wechselhaft, nach Südwesten hin heiter bis wolkig. Es ist jetzt 3:03 Uhr.
3: Schönen Dank für die aktuellen Nachrichten. Von mir jetzt der Blick auf die Straßen im Lande. Hier ist der Verkehrsservice der ARD Hitnacht. Die A1 Hamburg Richtung Lübeck ist zwischen Kreuz Bargteheide und Bad Oldesloe bis 8 Uhr gesperrt. A5 zwischen Kronau und Raststätte Bruchsal in beiden Richtungen Gefahr durch und für Personen auf der Fahrbahn. A29 Oldenburg Richtung Ahlhorner Heide. Hier ist zwischen Badenburg und Großen Kneten wegen einer Nachtbaustelle bis 5 Uhr gesperrt. Umleitung ist die U30. Die A40 Venlo Richtung Duisburg ist zwischen Kempen und Kerken wegen Bergungsarbeiten bis ca. 6 Uhr gesperrt. Die A45 Hagen Richtung Gießen ist zwischen Lüdenscheid Nord und Lüdenscheid wegen Brückenarbeiten bis 8 Uhr gesperrt. Die Autobahn 70 ist zwischen Bamberghafen und Bamberg wegen einer Nachtbaustelle bis 7 Uhr in beiden Richtungen gesperrt. Die A94 Passau Richtung München ist zwischen Waldkreiburg, Ampfing und Heldenstein nach Auslösung der Höhenkontrolle im Tunnel gesperrt. Und dann noch die Autobahn 565 Meckenheim Richtung Bonn. Hier ist zwischen Bonn-Poppelsdorf und Bonn-Endenich bis 5 Uhr wegen Bauarbeiten gesperrt. Das waren die Verkehrsmeldungen. Wir wünschen eine gute Fahrt.
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3: Für alle Munteren mit Hanne Bauer in Magdeburg.

Keiner kann sonst es aufhalten. Es geht auf jeden Fall jetzt durch die zweite Nachthälfte Richtung morgen zu. 8:09 ist es gleich. Und Andreas aus Flensburg hat sich auch gemeldet. Die Nachteule aus dem hohen Norden ist auch wieder auf Nachttour und lauscht der ARD-Hitnacht. Gruß an alle Nachtschichtler im Radioland von Andreas. Andreas, ich grüße ganz lieb zurück. Schöne Nachtschicht.

Man the Fox mit einem 60er Jahre Bay City Rollers Hit im neuen 80er Kleidchen. Und garantiert hat sich Stammhörerin Isolde auch darüber gefreut. Isolde aus Bayern Mittelfranken ist nämlich heute auch wieder dabei, hat sie geschrieben. Und von mir deswegen ein Durchhalten, Isolde. Es ist ja schon 3:15 durch. Und wir kommen schon gemeinsam gut durch die Nacht. Alle Grüße und ein schönes Wochenende wünsche ich.

All Together Now. The Farm in der ARD Hitnacht. Und nach Heidis Witzchen vorhin hat sich jetzt noch Georg gemeldet. Überschrift seiner E-Mail lautet Heiratsantrag. Und das hier schreibt er: Hanno, dazu passt meiner aus dem Kindergarten. Claudia, wenn ich später mal keine Freundin oder Frau finde, heirate ich dich. Das war doch sehr charmant, oder? Ich wäre dann heute auch mal soweit. Mit Ring aus dem Kaugummiautomat. Liebe Grüße, Georg. Georg, ich bin überzeugt, der Ring aus dem Kaugummiautomat, der wird dann überzeugen. Gold und Brillanten kann doch jeder. Aber Ring aus dem Kaugummiautomat, das hat was. Ganz liebe Grüße zurück. Und toi, toi, toi, sage ich mal. Gewinner jetzt von Klüser.

Frankie aus Grevelsberg hat's gehört und Brigitte hat's auch gehört. Sie hat geschrieben, kurze Korrektur, ich habe gehört, dass du 8.09 Uhr gesagt hast und wir haben es doch erst 3.09 Uhr zur Info mal nur. Ja, ihr beiden. Kann schon sein, dass ich das gesagt habe, kann aber auch sein, dass ich schon in der Zeit voraus war, weil es jetzt um Australien geht. Genau. Man at Work, Down Under.

0: 3.30 Uhr steht auf der Uhr. Und das ist die beste Zeit für den Verkehrsservice in der ARD-Hitnacht. Die Autobahn 1 Hamburg Richtung Lübeck ist zwischen Kreuz Bargteheide und Bad Oldesloe bis 8 Uhr gesperrt. Die Autobahn 27 Cuxhaven Richtung Bremerhaven zwischen Altenwalde und Nordholz. Achtung bitte, hier liegt ein totes Tier auf der Fahrbahn. Dann A29 Oldenburg Richtung Ahlhorner Heide zwischen Wardenburg und Großenkneten. Wegen einer Nachtbaustelle ist hier bis 5 Uhr gesperrt. Umleitung bitte benutzen, die U30. Die A40 Venlo Richtung Duisburg ist zwischen Kempen und Kerken wegen Bergungsarbeiten gesperrt. Das Ganze dauert noch bis 6 Uhr. Die A45 Hagen Richtung Gießen ist zwischen Lüdenscheid Nord und Lüdenscheid wegen Brückenarbeiten bis 8 Uhr gesperrt. Die Autobahn 61 Ludwigshafen Richtung Speyer ist zwischen Schifferstadt und Kreuz Speyer wegen Aufräumarbeiten bis 6 Uhr gesperrt. Die A70 ist zwischen Bamberghafen und Bamberg wegen einer Nachtbaustelle heute Nacht gesperrt. In beiden Richtungen bis 7 Uhr wird es wohl dauern. Die Autobahn 94 Passau Richtung München ist zwischen Waldkreiburg, Ampfing und Heldenstein nach Auslösung der Höhenkontrolle im Tunnel gesperrt. Und eine Meldung noch von der Autobahn 565 Meckenheim Richtung Bonn. Hier ist zwischen Bonn-Poppelsdorf und Bonn-Endenich bis 5 Uhr wegen Bauarbeiten gesperrt. Soweit die Verkehrsmeldungen. Gute Fahrt.
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0: Für alle munter im Studio ist Hanno Bauer.

Sendung mit Pfiff ist das hier. Mit Roxette und Joyride. Und Martina, ganz herzliche Grüße. Sie hat geschrieben, hallo Hanno, das mit der Uhrzeit war jetzt sehr lustig. Ich habe mich gerade gefragt, ob ich richtig gehört hatte. Tatsächlich war es bei uns in Chicago 8.09 Uhr, aber abends natürlich. Und ich war mir sicher, mich verhört zu haben. Höre oft und gerne die Hitnacht. Liebe Grüße, Martina. Ich grüße ganz lieb zurück, Martina. Ganz liebe Grüße nach Chicago. Und dann natürlich eine gute Nacht.

Achtung bitte, ein Falschfahrer wird gemeldet auf dem Isarring München zwischen Gundelindstraße und John F. Kennedy Brücke kommt ein Falschfahrer entgegen. Bitte ganz rechts fahren, nicht überholen. In München auf dem Isarring zwischen Gundelindenstraße und John F. Kennedy Brücke ist ein Falschfahrer unterwegs. Vorsicht hier bitte in beiden Richtungen.

Ja, ja, dieser Johann Kennedy, den kennt doch jeder. Also nochmal, Achtung bitte, Falschfahrer in München auf dem Isarring zwischen Gundelindenstraße und John F. Kennedy Brücke ist ein Falschfahrer gemeldet worden. Hier bitte ganz rechts fahren, nicht überholen und Vorsicht in beiden Richtungen. Und Claudia schreibt mir dazu noch, Versprecher im Radio sind wie Druckfehler in einer Zeitung, ein dankbar begrüßender Vorstoß gegen die Perfektion.

0: Brooke Fraser, Something in the Water. Und da ist doch Something oder Somebody in the Water in Griechenland. Hans aus Halberstadt an Hanno in Magdeburg ist diese E-Mail überschrieben. Grüße aus Griechenland und Kalimera, in Klammern guten Morgen. Bei uns ist es schon 16:30 durch. Na, da sage ich doch nur Überrecho Sabato. Also, schönen Samstag, lieber Hans, und einen schönen Urlaub noch. Dankeschön fürs Schreiben aus dem Urlaub direkt zu mir ins Studio. Wunderbar. Und natürlich jetzt gleich ein schönes Frühstück.
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0: Ja, 16:30 frühstückt man, glaube ich, auch in Griechenland noch nicht. Ah!

Brigitte hat sich gemeldet und hat ihre Nachtschicht beendet. Und außerdem hat sie geschrieben, in der AD-Hitnacht zähle ich immer die Falschfahrer mit, habe jetzt schon über meine ganzen Hitnächte verteilt 31 Falschfahrer gezählt. Ja, Brigitte, dieser hier, der ist allerdings nicht mehr auf der Straße. Entwarnung für München, kein Falschfahrer mehr auf dem Ismaring zwischen Gundelindenstraße und John F. Kennedy Brücke. Fahren alle wieder in

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1: Um 4 Uhr mit Katja Kindermann. In der Vergangenheit hatte US-Präsident Trump immer wieder gedroht, Grönland zu annektieren. Jetzt gibt es eine Einigung im Streit um die Arktisinseln, schreibt Trump auf seiner Plattform Truth Social. Aus der Nachrichtenredaktion Karl Schreiber.
2: Zu dem angestrebten Abkommen zwischen Grönland, Dänemark

0: Das Kanzleramt mitteilte, wird es zunächst wieder einen Tankrabatt geben. Demnach werden die Steuern pro Liter Benzin und Diesel um 17 Cent gesenkt. Und zwar vom 1. Oktober bis Ende Dezember. Dabei tragen die Länder die Hälfte der erwarteten Steuerausfälle von 2,5 Milliarden Euro. Spätestens zum Jahreswechsel soll dann ein Spritpreisdeckel kommen, also eine Obergrenze für Preise von Benzin und Diesel. Darüber will die Regierung mit den Mineralölkonzernen verhandeln. In München beginnt heute das Oktoberfest, das größte Volksfest der Welt. Am Mittag wird auf der Wiesn angezapft. Aus München Birgit Grundner.
1: Um Punkt 12 Uhr wird Münchens Oberbürgermeister Dominik Krause das O-Zapft ist verkünden. Die erste Maß bekommt traditionell der Ministerpräsident Markus Söder. Und dann wird das Bier 16 Tage lang fließen. Der Liter kostet mittlerweile bis zu 15,90 Euro. Gratis gibt es dagegen das Trinkwasser an Zapfstellen im Freien. Auf dem Festgelände stehen rund 40 Festhallen und Zelte, ungefähr 180 Standl und Buden und fast 250 Schaustellerbetriebe.
0: Der FC Bayern hat den vierten Spieltag der Fußball-Bundesliga mit einem Kantersieg eröffnet. Die Münchner gewannen am Abend mit 7:0 gegen Union Berlin. Drei Tore schoss Stürmer Olise, Kane gelang ein Doppelpack und damit sein 100. Bundesligator. Auch Musiala und Saibari trafen für die Bayern. Im Topspiel ist Borussia Dortmund heute Abend ab 18.30 Uhr beim VfB Stuttgart zu Gast. Der BVB hofft auf den vierten Sieg im vierten Spiel. Das waren die Nachrichten. Das Wetter in Deutschland. Tagsüber im Norden viele Wolken und örtlich Regen. Im Süden freundlich, an der See stürmisch. Höchstens 18 bis 26 Grad. Am Sonntag bewölkt und windig, von Norden her Regen bei 17 bis 27 Grad. Am Montag im Norden und Osten wechselhaft, nach Südwesten hin heiter bis wolkig bei 16 bis 23 Grad. Es ist jetzt 4.03 Uhr.
2: Dankeschön fürs 3-Minuten Nachrichtenupdate. Von mir jetzt der Blick auf die Straßen. Hier ist der Verkehrsservice in der ARD-Hitnacht mit den aktuellen Meldungen und mit Baustellen, die nur heute Nacht bestehen. Die Autobahn 1 Hamburg Richtung Lübeck ist zwischen Kreuz Bargteheide und Bad Oldesloe bis 8 Uhr gesperrt. Die Autobahn 29 Oldenburg Richtung Ahlhorner Heide ist zwischen Wardenburg und Großen Kneten wegen einer Nachtbaustelle bis 5 Uhr gesperrt. Die Umleitung bitte benutzen die U30. Die A40 in Venlo Richtung Duisburg ist zwischen Kempen und Kerken wegen Bergungsarbeiten bis ca. 6 Uhr gesperrt. Die A45 Hagen Richtung Gießen ist zwischen Lüdenscheid Nord und Lüdenscheid wegen Brückenarbeiten bis 8 Uhr gesperrt. Die Autobahn 61 Ludwigshafen Richtung Speyer ist zwischen Schifferstadt und Kreuz Speyer wegen Aufräumarbeiten bis 6 Uhr gesperrt. Die A70 ist zwischen Bamberghafen und Bamberg wegen einer Nachtbaustelle bis 7 Uhr noch in beiden Richtungen gesperrt. A71 Suhl Richtung Erfurt zwischen Ilmenau Ost und Stadt Ilm. Behinderungen nach einem Unfall. Die Autobahn 94 Passau Richtung München ist zwischen Waldkreiburg, Ampfing und Heldenstein nach Auslösung der Höhenkontrolle im Tunnel gesperrt. Und dann noch die Autobahn 565 Meckenheim Richtung Bonn. Hier ist zwischen Bonn-Poppelsdorf und Bonn-Endenich bis 5 Uhr wegen Bauarbeiten gesperrt. Soweit die Verkehrsmeldungen. Gute Fahrt.
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2: Mit Hanno Bauer in Magdeburg. Ich wünsche ein schönes Wochenende.

Na bitte, da tut sich doch was. Die A94 Passau Richtung München ist wieder offen. Vorhin war ja Höhenkontrolle im Tunnel zwischen Waldkraiburg und Ampfing und Heldenstein ausgelöst worden. Jetzt hat offensichtlich jemand den Reset-Knopf gefunden.

Hier ist die ARD Hitnacht und Jörn mit seinen Zeitungen ist auch schon wieder unterwegs durch den Norden, um seine Zeitungen heute besonders dick in die Briefkästen zu transportieren. Und er hat geschrieben: Moin Kapitän, Leichtmatrose Jansen meldet sich mit Verspätung zurück an Bord. Bitte um Entschuldigung für die Verspätung. Das Schiff aus Bremerhaven mit den Zeitungen ist mit Verspätung bei mir eingetroffen. Nun aber Leinen los und auf zur Rundfahrt. Zielhafen ist Dorum-Neufeld. Jörg, gute Kreuzfahrt von Briefkasten zu Briefkasten wünsche ich. Und quietschi, hier mein Zeitungsentchen, also die Zeitungsente. Nein, es ist eine Zeitungszustellerente. Genau, die ist auf jeden Fall auf deinem Weg mit dabei und begleitet dich und alle Zeitungszusteller mit in den Morgen hinein. 4:16 Uhr ist es. Guten Morgen. 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

Achtung, Autofahrer, bitte auf der Autobahn 20 zwischen Bobitz und Wismar Mitte. In beiden Richtungen Gefahr durch und für Personen auf der Fahrbahn. Achtung auf der A20 zwischen Bobitz und Wismar Mitte. In beiden Richtungen Gefahr.

0: 4.30 Uhr ist es. Und damit Zeit für den Verkehrsservice in der ARD-Hitnacht. Die Autobahn 1 Hamburg Richtung Lübeck ist zwischen Kreuz Bargteheide und Bad Oldesloe bis 8 Uhr gesperrt. Die A29 Oldenburg Richtung Ahlhorner Heide ist zwischen Wardenburg und Großen Kneten wegen einer Nachtbaustelle bis 5 Uhr, also halbe Stunde, noch gesperrt. Die A40 Venlo Richtung Duisburg ist zwischen Kempen und Kerken wegen Bergungsarbeiten noch bis ca. 6 Uhr gesperrt. Die A45 Hagen Richtung Gießen ist zwischen Lüdenscheid Nord und Lüdenscheid bis 8 Uhr gesperrt. Die A61 Ludwigshafen Richtung Speyer ist zwischen Schifferstadt und Kreuz Speyer wegen Aufräumarbeiten bis 6 Uhr gesperrt. Die A70 ist zwischen Bamberghafen und Bamberg wegen einer Nachtbaustelle bis 7 Uhr in beiden Richtungen gesperrt. Dann der Blick auf die Autobahn 71 Suhl Richtung Erfurt zwischen Ilmenau Ost und Stadt Ilm. Behinderungen nach einem Unfall. Und die Autobahn 565 Meckenheim Richtung Bonn ist zwischen Bonn-Poppelsdorf und Bonn-Endenich bis 5 Uhr wegen Bauarbeiten gesperrt. Das waren die Verkehrsmeldungen. Wir wünschen Ihnen eine gute Fahrt.
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0: In großen Schritten geht's Richtung morgen. Ich bin Hanne Bauer und bleibe gern noch eine gute Strecke mit guter Musik an Ihrer Seite. Jetzt haben wir hier Elton John aufliegen. Sad Songs Say So Much.

Emily DeForest, Only Teardrops. Und Andrea in Gladbeck ist immer noch nicht ins Bett gekommen, hat geschrieben, huhu, lieber Hanno, freue mich, dich zu hören, bin am Start. Ich habe ein freies Wochenende. Ganz liebe Grüße an dich und an alle Zuhörer. Wieder mal eine klasse Sendung. Wie soll man da bitte schlafen? Liebe Grüße von der Nacht, eure Eule Andrea aus Gladbeck. Andrea, ich grüße ganz lieb zurück.

Simon und Garfunkel besingen hier Celia oder Cecilia, um genau zu sein. 4.45 Uhr ist es und Claudia in Stuttgart hat auch bis jetzt durchgehalten. Allerdings schreibt sie, ich bin heute eine Mischung aus Schlaf und Wach, also schwach, wenn man die Worte zusammenschreibt. Claudia, langsam können wir doch in Träume absegeln. Jetzt mit Christa Birk und Sailing Away.

Die Nachtsendung endet gleich in wenigen Minuten, also in 6 Minuten für einige Frühaufsteher. Ich bin Hanno Bauer, verabschiede mich von denen, die dann nicht mehr dabei sind und bin ansonsten gerne nach 5 Uhr auch noch ein weiteres Stündchen mit der ARD-Hitnacht für Sie da. Bis dann und morgen können wir uns wiederhören in der nächsten ARD-Hitnacht.

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1: Um 5 Uhr mit Katja Kindermann. In der Vergangenheit hatte US-Präsident Trump immer wieder gedroht, Grönland zu annektieren. Jetzt gibt es eine Einigung im Streit um die Arktisinsel, schreibt Trump auf seiner Plattform Truth Social. Aus der Nachrichtenredaktion Karl Schreiber.
2: Zu dem angestrebten Abkommen zwischen Grönland, Dänemark und den USA ist noch wenig bekannt. Während es bei Trump so klingt, als sei der Deal schon in trockenen Tüchern, heißt es aus Dänemark und Grönland, dass das Abkommen noch gar nicht unterzeichnet sei. Das soll in der kommenden Woche passieren. Nach Angaben von Trump dürften die USA künftig alles tun, um die Insel zu verteidigen. Anfang des Jahres hatte der US-Präsident immer wieder Anspruch auf Grönland erhoben. Eine Arbeitsgruppe aus Grönland, Dänemark und den USA hatte zuletzt darüber beraten, wie man den Streit beenden kann.
1: US-Präsident Trump hat dem Nachrichtensender CNN wegen seiner Berichterstattung den Zugang zum Weißen

0: Frage des Tankrabatts aus dem Frühjahr. Konkret sollen die Steuern auf Benzin und Diesel um faktisch 17 Cent gesenkt werden. Die Kosten von 2,5 Milliarden Euro dafür wollen sich Bund und Länder teilen. Spätestens zum 1. Januar will die Bundesregierung dann einen Spritpreisdeckel nach dem Vorbild von Luxemburg und Belgien einführen. Dort legt das jeweilige Wirtschaftsministerium verbindliche Höchstpreise für Benzin, Diesel und Heizöl fest, auf Basis der Preisentwicklung auf den internationalen Märkten.
1: Die Europäische Union hat der Ukraine weitere 3,3 Milliarden Euro für militärische Ausrüstung überwiesen. Mit dem Geld soll das Land sich Drohnen und amerikanische Flugabwehrraketen des Typs Patriot kaufen. Kommissionspräsidentin von der Leyen sagte, Europa werde die Ukraine auch in Zukunft unterstützen. Das Geld ist Teil eines europäischen Hilfskredits über 90 Milliarden Euro. Die Ukraine muss den Kredit nur zurückzahlen, falls sie eines Tages Reparationen von Russland erhält. In der Fußball-Bundesliga hat der FC Bayern München zum Auftakt des vierten Spieltags einen Kantersieg gefeiert. Der deutsche Rekordmeister gewann mit 7:0 gegen Union Berlin. Dabei gelang Stürmer Harry Kane sein 100. Bundesliga-Tor. Das waren die Nachrichten. Das Wetter in Deutschland. Tagsüber im Norden viele Wolken und örtlich Regen, im Süden freundlich. Höchstens 18 bis 26 Grad. Und am Sonntag bewölkt und windig. Von Norden her Regen bei 17 bis 27 Grad. Die Zeit, es ist jetzt 5:03.
2: Schönen Dank für die letzten Nachtnachrichten. Von mir jetzt der Blick auf die Straßen. Hier ist der Verkehrsservice in der ARD-Hitnacht. Die Autobahn 1 Bremen Richtung Hamburg ist zwischen Elsdorf und Sittensen wegen Bergungsarbeiten aktuell gesperrt. Dann die Autobahn 1 Hamburg Richtung Lübeck ist zwischen Kreuz Bartgeheide und Bad Oldesloe bis 8 Uhr gesperrt. Die A29 Oldenburg Richtung Ahlhorner Heide ist zwischen Wardenburg und Großen Kneten gesperrt. Umleitung ist die U30. Die A40 Venlo Richtung Duisburg ist zwischen Kempen und Kerken wegen Bergungsarbeiten gesperrt, noch circa eine Stunde lang bis 6 Uhr. Die Autobahn 45 Hagen Richtung Gießen ist zwischen Lüdenscheid Nord und Lüdenscheid wegen Brückenarbeiten bis 8 Uhr gesperrt. Dann die Autobahn 61 Ludwigshafen Richtung Speyer ist zwischen Schifferstadt und Kreuz Speyer wegen Aufräumarbeiten bis 6 Uhr gesperrt. Die A70 ist zwischen Bamberghafen und Bamberg wegen einer Nachtbaustelle bis 7 Uhr in beiden Richtungen gesperrt. Und dann noch die Autobahn 565 Meckenheim Richtung Bonn. Hier ist zwischen Bonn-Poppelsdorf und Bonn-Endenich wegen Bauarbeiten gesperrt. Das waren die Verkehrsmeldungen. Gute Fahrt wünschen wir Ihnen. Kommen Sie gut in den Morgen.
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2: Für alle, die noch oder schon munter sind, ist Tiano Bauer in Magdeburg. Ich wünsche ein schönes Wochenende.

0: So, Ruby Tuesday. Derweil ist auch heute Samstag, und zwar der 19. September. Und Hans ist unterwegs in Italien und kann nicht schlafen. Er hat geschrieben: Hallo Hanno, ich bin stinksauer. Ich bin seit anderthalb Wochen unterwegs in Italien. Ich spreche kein Italienisch, die Italiener kein Deutsch. Aus lauter Not höre ich somit die ARD-Hitnacht, um Deutsch zu hören. Und was ist? Jede Nacht bleibe ich wach, weil nicht ein Musiktitel mir nicht gefällt. Und wenn du dann auch noch moderierst, kann ich erst um sechs schlafen gehen. Damit ist der Nacht fast schöner als der Tag in Italien. Weiter so. Hans aus Schwerin. Na, das ist ja mal ein schönes Kompliment. Schön wach bleiben, dann weiter. Wir haben ja gar nicht mehr so lange Nachtsendungen. Noch sind es 50 Minuten, also knapp 50 Minuten. Aber die sind bestimmt besonders schön beim Hören in Italien.
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0: Sehr lustig. Und bei uns jetzt Musik aus Hamburg von Channel 5. Zum Wachwerden oder zum Wachbleiben. Isn't It You hören wir gemeinsam.

Ulrike aus Marburg ist auch schon seit 2 Stunden oder schon etwas länger am Radio und hat geschrieben, guten Morgen ins ARD-Studio, Herr Bauer. Ich bin auch eine absolute Nachteule, wie oft um 3 aufgestanden, weil ich die Ruhe der Nacht mit Ihrem Sender genieße. Die Musikauswahl ist wie immer klasse, daher ein dickes Lob an die Musikredaktion. Es hilft mir, meine Gedanken zu sortieren und mit einem guten Gefühl in den neuen Tag zu starten. Ganz liebe Grüße an alle, die nachts arbeiten. Besonders an die vielen Nachtschwestern und Pfleger in den Krankenhäusern und auch den Jungs und Mädels von Feuerwehren und Sicherheitsdiensten, die uns beschützen. Ihr seid toll!

Nicht Angelia, sondern Carola aus Osnabrück hat sich gemeldet zur frühesten Stunde und hat geschrieben: Moin, lieber Hanno, habe mich gerade zugeschaltet. Hier bei uns laufen die jüdischen Feiertage auf Hochtouren. Montag Yom Kippur und es geht noch weiter mit Laubhüttenfest und so weiter. Aber alles fein und alles im grünen Bereich. Ich wünsche dir und der Radiofamilie ein schönes, wenn auch herbstliches Wochenende. Liebe Grüße aus Osnabrück.

0: 5:30 Uhr steht ganz knapp noch auf der Uhr, also schnell. Den Verkehrsservice in der ARD-Hitnacht rausgebracht. Die Autobahn 1 Bremen Richtung Hamburg ist zwischen Elsdorf und Sittensen wegen Reinigungsarbeiten gesperrt. Die Autobahn 1 Hamburg Richtung Lübeck ist zwischen Kreuz Bartgeheide und Bad Oldesloe bis 8 Uhr gesperrt. Die A40 Venlo Richtung Duisburg ist zwischen Kempen und Kerken wegen Bergungsarbeiten gesperrt. Das Ganze wahrscheinlich noch bis 6 Uhr. Die Autobahn 45 Hagen Richtung Gießen ist zwischen Lüdenscheid Nord und Lüdenscheid wegen Brückenarbeiten bis 8 Uhr gesperrt. Die A61 Ludwigshafen Richtung Speyer ist zwischen Schifferstadt und Kreuz Speyer wegen Aufräumarbeiten bis 6 Uhr gesperrt. Die A70 ist zwischen Bamberghafen und Bamberg wegen einer Nachtbaustelle bis 7 Uhr in beiden Richtungen gesperrt. Und eine haben wir noch von der Autobahn 565 Meckenheim Richtung Bonn. Hier ist zwischen Bonn-Poppelsdorf und Endenich wegen Bauarbeiten gesperrt. Ihnen unterwegs eine gute Fahrt. Kommen Sie mir gut in den Morgen.
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0: Für alle, die schon oder noch wach sind, mit Hanno Bauer in Magdeburg. Grüß Sie, schönes Wochenende.

bin so ein bisschen hin und her gerissen zwischen If I Could Turn Back Time, also Cher, die sich wünscht, die Zeit zurückzudrehen, und Kolesk, die jetzt dran sind mit Bring mich dahin, wo die Sonne wieder scheint. Ich glaube, ich nehme Kolesk. Sorry, Cher. Take me.

Kim Wild, View from a Bridge. Und Dietmar in Winnenden hat schon einen ganz konkreten Plan zum weiteren Ablauf seines Morgens. Er hat nämlich geschrieben, von wo sendet ihr? Erfurt? Nein, aus Magdeburg diese Woche. Lieber Dietmar. Und er schreibt weiter, gerade habe ich schon einen Pet-Kaffee getrunken. Um 6 Uhr geht es jetzt gleich zum Bäcker, eine schwäbische Brezel holen. Na dann, viel Spaß dabei, Dietmar, und einen schönen Tagesbeginn natürlich mit unserer Musik dazu, die jetzt von Shania Twain kommt. You're still the one. Zum Reinstarten in den Samstag.

Oh, Diane. Und wenn mir Dietmar aus Winnenden schon einen Kaffee voraus ist, ist jetzt das Rennen auf Kaffee und Butterbrezel eröffnet. Ich will nämlich auch, sage deshalb Tschüss und wenn Sie wollen, bis zur nächsten Nacht. Ich bin Hanne Bauer. Schönen Samstag bis dahin.

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1: 6 Uhr. Neuer Tankrabatt soll Autofahrer in Deutschland entlasten. Offenbar Annäherung im Streit um Grönland. Toter bei Streit in Asylunterkunft in Darmstadt. Das Wetter, Sonne und Wolken, meist trocken, 18 bis 25 Grad. Mein Name ist Kerstin Spieth. Guten Morgen. Autofahrer in Deutschland sollen wegen der hohen Spritpreise mit einem neuen Tankrabatt entlastet werden. Die Bundesregierung hat beschlossen, die Steuern auf Benzin und Diesel um 17 Cent pro Liter zu senken. Aus dem ARD-Hauptstadtstudio Maximilian Ulrich.
2: Der Tankrabatt soll bis zum 1. Oktober umgesetzt werden und dann bis Jahresende gelten. Diesmal wollen sich auch die Bundesländer an der Finanzierung beteiligen. Sie haben eine Summe von 1,25 Milliarden zugesagt. Insgesamt dürfte der Tankrabatt den Staat bis Jahresende doppelt so viel kosten, nämlich 2,5 Milliarden Euro. Bund und Länder wollen außerdem einen Spritpreisdeckel vorantreiben, wie es ihn in Belgien oder Luxemburg gibt. Also einen staatlich festgelegten Maximalpreis für Sprit.
1: Im Streit um Grönland zwischen den USA und Dänemark scheint es einen Durchbruch zu geben. Nach Angaben von US-Präsident Trump hat man sich geeinigt, dass die USA ihre militärische Präsenz auf der Arktisinsel ausweiten. Aus der Nachrichtenredaktion Karl Schreiber.
3: Während es bei Trump so klingt, als sei der Deal schon in trockenen Tüchern, heißt es aus Dänemark und Grönland, dass das Abkommen noch gar nicht unterzeichnet ist.

0: Falschnachrichten zu verbreiten. In einer Asylbewerberunterkunft in Darmstadt hatte es gestern Abend einen tödlichen Streit gegeben. Wie Polizei und Staatsanwaltschaft mitteilten, ist ein 68-Jähriger aus Somalia erstochen worden. Tatverdächtig ist ein 28-jähriger Landsmann. Er wurde festgenommen. Die beiden Männer sollen vorher heftig gestritten haben. In der Fußball-Bundesliga hat Bayern München einen deutlichen Heimsieg geholt, 7:0 gegen Union Berlin. In der zweiten Liga gab es eine Auswärtsniederlage für Darmstadt. Das Team verlor in Wolfsburg mit 1:5. ARD-Sportreporter Christopher Klein.
1: Die Darmstädter gehen mit ihrer bislang höchsten Saisonniederlage in die lange Pause. Eine verdiente Niederlage, die aber durchaus knapper hätte ausfallen können. Denn nach einer halben Stunde nutzte Milan Smith einen Wolfsburger Abwehrpatzer zum zwischenzeitlichen 1:1 Ausgleich. In der letzten halben Stunde dann aber spielte der VfL seine ganze offensive Klasse aus und so verloren die Darmstädter am Ende mit 1:5. In der Tabelle der zweiten Bundesliga rutschen die Lilien auf den vorletzten Platz ab.
0: Außerdem trennten sich Fürth und Magdeburg 1:1. Und in der Fußball-Bundesliga der Frauen gewann Eintracht Frankfurt bei Aufsteiger Mainz mit 3:2. Zum Auftakt der deutschen Eishockeyliga hat Frankfurt einen Auswärtssieg geholt. In Schwenningen stand es am Ende 5:0. Und in der zweiten Eishockeyliga gewann Kassel in Dresden mit 7:3. Bad Nauheim verlor in Freiburg knapp mit 3:4. Das waren die Nachrichten.
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3: Zum Glück nicht so viel los so früh am Morgen. Wir haben nur eine Baustelle in Nordhessen auf der A44 Dortmund Richtung Kassel. Da ist die A44 zwischen Marsberg und Diemelstadt wegen Bauarbeiten noch bis Montagmorgen gesperrt bis 5 Uhr. Der Verkehr wird ab Marsberg über die B7 und die B252 geleitet. Ansonsten eine gute Fahrt.
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3: Oh, ist ein richtig schöner Spätsommertag, der heute wieder auf uns zukommt. Im Norden mehr Wolken, ja, zugegeben, aber da kommt die Sonne gerade am Nachmittag nochmal ganz gut durch. Mit rund um 18 Grad. Im Süden richtig freundlich. Nur lockere Wolken und bis zu 9 Sonnenstunden kommen zusammen bei 18 bis 25 Grad. Morgen mehr Wolken, bisschen nieselig, aber ähnlich bei den Temperaturen. Die Woche, die startet dann wieder freundlich mit dem Sonne- und Wolkenmix am Montag.
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3: Schönen Tag zusammen. Ich bin heute mit so einem kleinen Schockmoment, wirklich nur einen ganz kurzen Schockmoment in den Tag gestartet, bin zum Auto gelaufen und merke, oh mein Gott, da stand die ganze Nacht mit offenem Fenster mitten in der Stadt rum. Völlig schutzlos. Aber nichts passiert, nicht mal ein Blatt vom Baum darüber ist reingeflogen. Wenn man so früh am Morgen merkt, auch die Menschheit ist doch ganz gut. Will einem niemand was Böses, finde ich es auch ein gutes Gefühl, um damit in den Tag ins Wochenende zu starten.
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Schönen Samstagmorgen. Hier ist H1 mit dem allerneuesten aus unserem Verkehrsteam. Achtung auf der B253, Biedenkopf-Battenberg. Da ist zwischen dem Abzweig nach Dexbach und Alpha die B253 nach dem Unfall gesperrt. Außerdem sind auch noch Pferde in dem Bereich, die B253 Biedenkopf-Battenberg. So, andere Rockgitarren, die machen ja gerne immer mal so auf dicke Hose mit verrückten Solo die Tonleiter hoch und runter. Diese Rockgitarre hier dagegen, die ist einfach nur mystisch. Wie so oft bei U2. Groß, wuchtig, eine Hymne.

0: Hot Chocolate.
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0: 6.22 Uhr, ganz genau.
1: Schönen guten Morgen. Sie dachten, die ganzen News aus der letzten Woche sind zum Kopfschütteln?
0: Nee. Die sind zum Schmunzeln, findet zumindest er hier.
2: Also ich fand's ja gut.
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4: Wir sind eine gewählte Regierung.
5: Klingt komisch, ist aber so. Von den Umfragen her würde man ja eher denken, dass sie die Tür zum Kanzleramt aufgebrochen und den Kühlschrank leer gemacht haben. Aber...
4: Ich bin für 4 Jahre gewählt.
5: Naja, okay, das kennt man aus dem Fußball.
6: Friedrich Merz hat bei uns Vertrag bis 2029. Stand heute gehen wir davon aus, dass er auch am Montag wieder auf der Regierungsbank sitzen wird.
5: Heißt, in Wirklichkeit sitzt da Montag Friedhelm Funkel und verhindert im letzten Moment den wirtschaftlichen Abstieg. Oder Felix Magath sorgt für Leistung und Koalitionsdisziplin.
7: Das ist eine Umstellung für alle Beteiligten.
5: Oh, ich höre gerade, dass leider beide nicht zur Verfügung stehen. Aber wer macht's dann?
8: Ich bin fest überzeugt, dass Friedrich Merz der Kanzler bleibt.
5: Und wenn Markus Söder von etwas überzeugt ist, dann immer auch vom Gegenteil. Aber der Süden ist schwer vermittelbar im Rest des Landes. Wir brauchen jemanden, der für die Mitte steht. Und was liegt in der Mitte? Na,
9: Hessen!
5: Genau, das wäre die Lösung. Endlich solide Finanzen.
10: Mir gäbe nichts, mir habe selber nur das Nötigste.
5: Endlich selbstbewusstes Auftreten gegenüber Donald Trump.
10: Lass die Schnitze auf, Schwammbacke!
5: Endlich gesellschaftliche Versöhnung.
10: Hockt euch alle mal her, wir müssen schwätze.
5: Tja, aber ob Boris Rhein das drauf hat? Wissen Sie was? Bewerben Sie sich doch. Das geht übrigens auch mit Kasseler Mundart. Es war noch nie so leicht, seinen Traumjob zu bekommen. Bundeskanzler. Oder Nationalspieler. Genau. Jürgen Klopp nominiert alles, was nicht bei 3 hinter der Eckfahne versteckt ist. 2 Mannschaften hat er schon zusammen, aber...
11: Ich erwarte sofort mehr. Und mehr geht erstmal immer.
5: 10 Kader sind das Ziel. Wer gegen Deutschland spielt, soll vorher nicht die mindeste Ahnung haben, gegen welches. Also ich find's,
12: Ist mit dir nicht in Ordnung?
5: Nix, alles in Ordnung. Ich kann übrigens gut linkes Mittelfeld. Ja, wirklich.
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2: Die A44 Dortmund Richtung Kassel, die ist zwischen Marsberg und Diemelstadt das ganze Wochenende gesperrt wegen Bauarbeiten. Natürlich ist eine Umleitung eingerichtet ab Marsberg über die B7 und die B252. Und dann haben wir noch eine Sperrung auf der B253 Biedenkopf-Battenberg. Zwischen dem Abzweig nach Dexbach und Eifer ist die B253 nach dem Unfall gesperrt. Bitte vorsichtig, da sind in dem Bereich auch Pferde auf der Fahrbahn unterwegs.
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2: Ich weiß nicht, wie oft ich diese Woche schon gesagt habe, oh, das wird der letzte schöne Spätsommertag. Ein bisschen voreilig, weil heute haben wir schon wieder einen schönen Spätsommertag. In Nordhessen sind ein paar mehr Wolken als im restlichen Hessen, aber auch in Nordhessen kommt später die Sonne richtig gut raus. Ansonsten ein sehr, sehr freundlicher Samstag. In Südhessen teilweise 8 bis 9 Sonnenstunden. Bis zu 25 Grad kommen da in Südhessen raus. Nordhessen bleibt knapp unter 20 Grad, aber eben auch sehr schön und angenehm. Morgen ein paar mehr Wolken, kurz vielleicht auch mal ein bisschen nieselig, aber so richtig heftige Regenschauer kommen nicht runter. Die Woche, die startet dann wieder freundlich mit so einem Mix aus Sonne und Wolken und insgesamt alles trocken.
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2: Ich bin Jonas Assenroth. Schönen Samstagmorgen. Erzählen Sie uns gerne, wie Sie in den Samstag ins Wochenende starten. Ob freiwillig wach oder für die Arbeit. 069 155 4x1. Hier ist zum Wachwerden Tina Turner.

0: R.E.M. Losing My Religion. Hier ist H1 am Samstag. Am Oktoberfest-Samstag. Ja, heute geht's wieder los mit dem berühmten... Sie können es selbst sagen. Zum allerersten Mal darf ein grüner Oberbürgermeister das Bier anstoßen und dann einem CSU-Ministerpräsidenten übergeben. Auch ein bisschen lustig. Hessen in Tracht, die laufen dann morgen beim Oktoberfestumzug auch mit. Mitten in dieser ach so bayerischen Tradition. Da ist die Trachtengruppe aus Battenberg-Leisa in München mit am Start morgen. Die haben dort eine sehr aktive und vor allen Dingen so vom Alter der Mitglieder her eine sehr junge Trachtengruppe.
1: Bei uns ist es recht üblich, wenn man so 14, 15 ist, meistens nach der Konfirmation mal bei der Trachtengruppe reinzuschnuppern. Und da guckt man dann mal vorbei. Es hat von Anfang an Spaß gemacht. Man kommt mal ein bisschen aus dem Ort raus, man kommt mal ein bisschen quer durch Hessen, sind oft beim Hessentagsfestzug dabei gewesen. Und es hat mir immer Spaß gemacht und deswegen bin ich dabei geblieben.
0: Sehr schön. Bastian Belz ist 36 Jahre, mit 14 hat er angefangen. Wie fühlt sich das denn an, jedes Mal die Tracht anzuziehen?
1: Also die ersten Male war es schon besonders und es ist ja auch so, dass die Tracht uns selbst gehört. Das sind oft Erbstücke aus der Familie, die hat dann teilweise schon Vater, Opa und bei den Frauen dann Mutter oder Oma getragen. Also das ist schon sehr besonders.
0: Diese Tracht im Battenberger Ortsteil Leisa, die hat ein bisschen was von, ich will nicht sagen von den Schlümpfen, aber da ist sehr viel Blau und sehr viel Weiß dabei.
1: Die Männertracht ist recht einfach. Die hat eine weiße Leinenhose, den blauen Hessenkittel und oben drauf haben die Jungs eine Bommelmütze auf. Bei den Mädchen ist es ein bisschen aufwendiger. Die haben verschiedene Röcke, die sie übereinander tragen. Und ganz besonders sind die Haare, die werden zu einem Schnatz gebunden und obendrauf wird eine Stülpe gesteckt auf den Kopf. Und die Farben der Frauen sind halt oft unterschiedlich bei den Trachten. Hatte früher historisch den Hintergrund ein bisschen bunter, desto jünger, ein bisschen dunkler, desto älter.
0: Dass das bayerische Blau-Weiß beim Oktoberfestumzug ausgerechnet von Hessen kommt... Auch was Besonderes. Achten Sie drauf, falls Sie es morgen gucken. Ab 10, der Oktoberfestumzug in München mit der Trachtengruppe aus Leisa. Und es laufen noch zwei weitere hessische Gruppen mit. Gruß geht raus an die Bimbacher Musikanten und die Trachtengruppe Wollmar.

immer. Aufstehen mit den ganz Großen in HR1. David Bowie, Heroes und jetzt Tom Petty, der für mich so ein bisschen für den wirklichen Country-Sound der Staaten steht. Eben nicht die kitschige Show, wie wir es sonst oft verkauft bekommen in Country, sondern ehrliche Akkorde, nur mit der Gitarre und ein gutes, echtes Gefühl dazu. Großer Song hier in HR1.

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1: 7 Uhr. Tankrabatt in Deutschland kommt ab Oktober zurück. US-Präsident Trump meldet Durchbruch im Grönlandstreit. Toter bei Streit in Asylunterkunft in Darmstadt. Das Wetter wechselhaft und trocken bei 18 bis 25 Grad. Mein Name ist Kerstin Speth. Guten Morgen. Wegen der hohen Spritpreise hat sich die Bundesregierung auf ein Entlastungspaket geeinigt. Es soll einen neuen Tankrabatt geben, mit dem die Steuern auf Benzin und Diesel um 17 Cent pro Liter gesenkt werden, und zwar ab Oktober. Bundesfinanzminister Klingbeil sagte dem Sender Phoenix:
2: Wir sorgen jetzt dafür, dass schnell die Spritpreise gesenkt werden. Also die Bürgerinnen und Bürger werden es schnell merken, dass über die Absenkung der Energiesteuer das Tanken günstiger wird. Wichtig für mich auch, dass der Preisdeckel kommt. Also wir werden jetzt eingreifen in den Markt.
1: Der Spritpreisdeckel ist spätestens ab Anfang nächsten Jahres geplant. Er soll ein Kriseninstrument sein und nicht dauerhaft gelten. US-Präsident Trump hat einen Durchbruch im Streit um Grönland verkündet. Auf seiner Online-Plattform schreibt er, es gebe eine Einigung. Von Dänemark und der Arktisinsel heißt es, ein Abkommen stehe kurz vor dem Abschluss. ARD-Korrespondentin Jana Sinram.
3: Dänemarks Ministerpräsidentin Mette Frederiksen schreibt, sie freue sich über die Aussicht auf ein gutes Abkommen für Grönland, Dänemark und die Vereinigten Staaten. Ein solches Abkommen werde die gemeinsame Sicherheit in der Arktis und im Nordatlantik stärken und damit auch für die NATO und Europa von Vorteil sein. Trump hatte zuvor auf seiner Plattform Truth Social geschrieben, man werde unverzüglich mit dem Aufbau einer umfangreichen Militärpräsenz in einem Teil Grönlands beginnen.
1: US-Präsident Trump hat mehreren Medien ab sofort den Zugang zum Weißen Haus verboten. Betroffen sind neben dem TV-Sender CNN auch MS Now und das Newsportal Politico, das zum deutschen Axel Springer Verlag gehört. Trump wirft ihnen vor, Falschnachrichten zu verbreiten. Er kündigte weitere Hausverbote an. Schon im Januar

0: Reanimationsversuchen starb er an seinen Verletzungen. Wenig später konnte die Polizei den Tatverdächtigen festnehmen. Auch das Messer wurde sichergestellt.
1: In München beginnt heute das 191. Oktoberfest. Das weltweit größte Volksfest wird zum ersten Mal vom neuen grünen Oberbürgermeister Krause eröffnet. Um Punkt 12 Uhr zapft er das erste Fass Bier an. In der Fußball-Bundesliga hat Bayern München einen deutlichen Heimsieg geholt, 7:0 gegen Union Berlin. In der zweiten Liga verlor Darmstadt in Wolfsburg mit 1:5, Fürth und Magdeburg trennten sich 1:1. Und in der Fußball-Bundesliga der Frauen gewannen die Frankfurterinnen bei Aufsteiger Mainz mit 3:2. Zum Auftakt der deutschen Eishockeyliga hat Frankfurt einen Auswärtssieg geholt. In Schwenningen stand es am Ende 5:0. Und in der zweiten Eishockeyliga gewann Kassel in Dresden mit 7:3. Bad Nauheim verlor in Freiburg knapp mit 3:4. Das waren die Nachrichten.
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3: Schönen guten Morgen. Heute zum Glück keine Staus oder Behinderungen, nur geplante Sperrungen, nämlich die A44 Dortmund Richtung Kassel. Die ist zwischen Marsberg und Diemelstadt gesperrt, das ganze Wochenende noch bis Montag früh. Natürlich werden sie geplant umgeleitet über die B7 ab Marsberg und dann weiter über die B252. So, ganz schön viele Nummern. Können Sie alles nochmal nachlesen bei uns auf hr1.de. Und dann gibt es doch eine ungeplante Sperrung auf der B253 Biedenkopf-Battenberg zwischen dem Abzweig nach Dexbach und Eifer ist die B253 gesperrt. Nach dem Unfall laufen dort noch Bergungsarbeiten. Ein PKW ist da leider in eine Herde freilaufende Pferde gefahren. Ansonsten eine gute Fahrt an diesem Samstagmorgen.
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3: Richtig schön wird's heute. Spätsommerlich mit viel Sonne, vor allen Dingen in Südhessen. In Nordhessen halten sich die Wolken, aber auch da kommt am Nachmittag die Sonne raus. In Südhessen kommen wir auf bis zu 9 Sonnenstunden. Und je nachdem, wie viel Sonne Sie abbekommen, sind die Temperaturen so zwischen 18 und 25 Grad. Morgen ein bisschen septemberhafter das Wetter. Mehr Wolken, durchaus auch mal ein bisschen Nieselregen, der runterkommt. Also nichts Heftiges, aber eine erhöhte Luftfeuchtigkeit. Zum Glück starten wir dann wieder trocken in die neue Woche. Ab Montag wieder trocken mit Sonne und Wolken im Wechsel.
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3: Tag zusammen, falls zwei Kaffee bei Ihnen noch nicht gereicht haben, um wach zu werden, haben wir genau das Richtige. Die Hits von Phil Collins, Survivor, Hour oder auch Blondie. Alles hier in hr1. Ein schönes Wochenende wünsche ich Ihnen.

0: John Farnham. Two Strong Hearts.
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0: Gedanken jetzt von Verena Maria Kitz von der katholischen Kirche.
2: Was für ein Armutszeugnis. Die Ergebnisse der aktuellen PISA-Studie. Deutschland, das Land der Dichter und Denker, hat bei den Lernleistungen von 15-Jährigen so miserabel abgeschnitten wie noch nie seit 25 Jahren. Eine echte Katastrophe. Bildung ist doch einer der Schlüssel für unsere Zukunft. Aber es gibt auch einen Hoffnungsschimmer. Und zwar bei uns hier in Hessen. Beim Bildungsmonitor 2026, der wurde diese Woche veröffentlicht, liegt Hessen im Bereich Integration auf Platz 1. Bei uns brechen die wenigsten ausländischen SchülerInnen die Schule ab oder gehen ohne Abschluss. Ich habe sofort an Osman denken müssen. Die Geschichte klingt jetzt wie für den Bildungsmonitor ausgedacht, aber ich habe ihn als Mitschüler meines Sohnes in der Grundschule kennengelernt. Osman war erst kurz vor der Einschulung aus der Türkei nach Deutschland gekommen, mit der Mutter und der kleinen Schwester, denn sein Vater war plötzlich verstorben. Die Mutter kam mit den Kindern zu Verwandten nach Deutschland. Deutsch konnten sie alle nicht. Die Mutter konnte auch nicht lesen oder schreiben. Aber die Klassenlehrerin und auch Ehrenamtliche aus der Hausaufgabenhilfe der Kirchengemeinde am Ort haben ihn toll unterstützt und Osman war bald richtig gut dabei. Ich habe ihn auch später immer mal getroffen und bin bis heute total beeindruckt. Er hat Schritt für Schritt, erst die Hauptschule, dann Realschule, schließlich Abitur geschafft und sogar studiert. Dazu haben viele engagierte Menschen beigetragen und sein eigener Fleiß und blitzgescheiter Kopf. Heute ist er selber Lehrer und was für einer. Ein super Beispiel für geglückte Integration. Mir macht sein Beispiel Mut und zugleich weiß ich, wir müssen noch viel mehr tun für Bildung und Chancengerechtigkeit, auch in Hessen. Damit wir die gottgegebene Würde von Kindern und Jugendlichen schützen. Sie sind die Schwächsten in der Gesellschaft und zugleich die Wichtigsten, auch für unsere gemeinsame Zukunft. Ganz unabhängig davon, wo sie herkommen. Wir müssen für gleiche Bildungschancen sorgen, damit Kinder wie Osman gut vorbereitet in ihr Leben gehen. Und damit wir mehr Geschichten erzählen können, Geschichten wie die von Osman.
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Leider ein bisschen früh unterbrechen. Achtung, wir haben einen Falschfahrer auf der A45. Kommt ganz neu aus der H1-Verkehrsredaktion. A45 Gießen-Aschaffenburg zwischen Gambacher Kreuz und Münzenberg. Kommt Ihnen ein Fahrzeug entgegen, bitte in beiden Richtungen äußerst vorsichtig fahren und nicht überholen. Wir melden auch, sobald die Gefahr wieder vorbei ist. A45 Gießen-Aschaffenburg, ein Falschfahrer zwischen Gambacher Kreuz und Münzenberg.

Wir haben alles für einen Samstagmorgen hier in H1. Rock mit Survivor. Jetzt Pop von Phil Collins. Ich gebe zu, ich bin Phil Collins Fan by heart. Ich gebe auch zu, dass ich nicht alle poppigen Sachen von ihm so richtig gut finde. Aber ich habe eine Menge Respekt vor dem Mann, was der alles hinbekommen hat. Weltklasse-Drummer, dann Genesis, so verkopfter Rock, der anders war und das noch groß gemacht zu haben. Und dann am Ende guter Pop zu machen, auch noch Disney-Soundtracks, immer dabei ein lässiger Typ geblieben. Also der Mann hatte einfach nie Berührungsängste. Der hatte einfach Bock auf gute Musik. Zu Recht ab übernächsten Monat Mitglied der Rock'n'Roll Hall of Fame. Auch mit seiner Popphase hier.

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6: Achtung, wir haben immer noch einen Falschfahrer auf der A45 Gießen-Aschaffenburg zwischen Gambacher Kreuz und Münzenberg. Bitte da in beiden Richtungen äußerst vorsichtig fahren, nicht überholen. Wir melden, sobald die Gefahr vorbei ist. Dann haben wir noch eine Sperrung auf der A44 Dortmund Richtung Kassel. Zwischen Marsberg und Diemelstadt ist die 44 gesperrt, wegen Bauarbeiten das ganze Wochenende. Da werden sie umgeleitet ab Marsberg über die B7 und die B252. Das war's zum Glück für den Moment.
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6: Das sieht heute eigentlich ganz gut aus. Die meisten Wolken, die haben wir in Nordhessen, aber da kommt später auch ganz gut die Sonne durch, wie in Mittel- und Südhessen. Heute ein richtig schöner Spätsommertag. Gerade ganz im Süden kommen wir auf bis zu 9 Sonnenstunden und je nachdem, wie viel Sonne sie abbekommen, zwischen 18 und maximal 25 Grad immerhin heute. Morgen ein bisschen grauer, mehr Wolken, auch mal so ein bisschen nieselig, nicht wirklich heftiger Regen, aber es kann mal feucht werden. Ab Montag dann wieder trocken, beim entspannten Wechsel aus Sonne und Wolken. Ich bin Johannes Hassenroth. Schönen Samstagmorgen. Wie stehen Sie heute auf und vor allen Dingen für was so früh? 069 155 4 die 1. Gerne durchklingeln wieder. Michael, warum bist du schon so früh wach?
7: Das weiß ich nicht. Ich bin immer um 6 Uhr wach. Und ich höre immer HR1.
6: Das freut uns.
7: Ja, das ist ein toller Sender. Tolle Musik und dann immer wieder auch spannende Nachrichtenmitteilungen. Das liebe ich.
6: Ja, spannende Nachrichten, ne? Gute Musik bringe ich zusammen. Ich habe die Nachricht, dass jetzt Bruce Springsteen läuft. Ist das eine gute Nachricht?
7: Ja, super.
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0: Keine Gefahr mehr durch einen Falschfahrer in Hessen. Das sind gute Nachrichten aus der H1 Verkehrsredaktion. Auf der A45 Gießen-Aschaffenburg kommt Ihnen kein Fahrzeug mehr entgegen. Alles entspannt ab jetzt. Tanken soll wieder billiger werden. Das hat die Bundesregierung gestern Abend noch schnell beschlossen, wobei wir ja ehrlich gesagt gerade in der Phase sind, wo es nicht darum geht, billiger zu tanken, sondern nicht noch teurer zu tanken. Dazu soll der Tankrabatt für 3 Monate zurückkehren. HR-Reporterin Ruth Kirschner, das gilt schon ab dem 1. Oktober.
1: Die Preise für Benzin und Diesel sollen dann faktisch um 17 Cent pro Liter sinken. Dafür soll die Energiesteuer gesenkt werden. So einen Tankrabatt gab es ja dieses Jahr schon mal im Mai und im Juni. Ursprünglich hatte die Bundesregierung dann entschieden, ihn nicht zu verlängern, wegen der hohen Kosten und weil auch Menschen davon profitieren, die auf den Rabatt nicht angewiesen sind. In einem schriftlichen Statement bezeichnete Kanzler Merz die vereinbarten Maßnahmen als starkes Signal für unser Land.
0: Dazu soll ja dann auch noch ein Spritpreisdeckel auch jetzt kommen.
1: In dem gemeinsamen Beschluss von Bund und Ländern heißt es, man wolle Gespräche mit der Mineralölwirtschaft führen und bis spätestens 1. Januar 2027 einen Spritpreisdeckel einführen. Dauerhaft soll der aber nicht sein. Vorbild sind Belgien und Luxemburg. Dort legt das jeweilige Wirtschaftsministerium auf Basis der Preisentwicklung auf den internationalen Märkten verbindliche Höchstpreise für Benzin, Diesel und Heizöl fest. Außerdem will die Bundesregierung Gespräche über weitere, wie es heißt, zielgerichtete Maßnahmen führen, um vor allem Menschen mit kleinen und mittleren Einkommen zu entlasten. Details dazu gibt es aber noch nicht.
0: Okay, dann gucken wir erstmal auf das, was da kommt und rechnen im Kopf grob durch, ob wir mit der aktuellen Tankfüllung noch 1,5 Wochen durchhalten, bis der Tankrabatt dann kommt ab dem 1. Oktober.
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0: Achtung, auf der B54 gerade reingekommen, da sind Rinder auf der Fahrbahn. Bad Schwalbach-Abergen zwischen dem Abzweig nach Holzhausen und dem Abzweig nach Reckenroth. Rinder auf der B54.

Also auch wenn wir alle kein Cabrio in der Garage haben, das fühlt sich doch gerade sehr nach Fahrtwind im Haar an mit den Mamas und Papas. Und auch Amanda Marshall. Ich finde, die hat im Song so eine Stimmung, als ob wir gerade im Urlaub wären. Die kalifornische Küste entlang, auf jeden Fall irgendwie direkt am Meer entlang fahren, im Cabrio. Ach, ich finde, dieses Bild, diese Idee, die gönnen wir uns jetzt 4 Minuten lang in HR1 mit Amanda Marshall.

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2: 8 Uhr. Neuer Tankrabatt soll Autofahrer in Deutschland entlasten. Offenbar Annäherung im Streit um Grönland. Zweitligist Darmstadt 98 verliert deutlich in Wolfsburg. Das Wetter mal Sonne, mal Wolken und meist trocken. 18 bis 25 Grad. Mein Name ist Kerstin Spieth. Guten Morgen. Der Tankrabatt soll zurückkommen, und zwar für 3 Monate von Oktober bis Jahresende. Darauf haben sich Bund und Länder geeinigt, um die Menschen angesichts hoher Spritpreise zu entlasten. ARD-Hauptstadtkorrespondentin Ruth Kirchner.
3: Die Preise für Benzin und Diesel sollen dann faktisch um 17 Cent pro Liter sinken. Dafür soll die Energiesteuer gesenkt werden. Diesmal sollen sich die Länder an den Kosten beteiligen, und zwar mit rund 1,25 Milliarden Euro. Insgesamt dürften die Kosten etwa doppelt so hoch ausfallen, wenn der Rabatt für 3 Monate gilt. In einem schriftlichen Statement bezeichnete Kanzler Merz die vereinbarten Maßnahmen als starkes Signal für unser Land.
2: An dieser Stelle unterbrechen wir die Nachrichten für eine wichtige Verkehrsmeldung. Vorsicht bitte auf der A44 Dortmund-Kassel. Zwischen Diemelstadt und Warburg kommt Ihnen ein Fahrzeug entgegen. Fahren Sie bitte in beiden Richtungen äußerst vorsichtig und überholen Sie nicht. Ich wiederhole nochmal, Vorsicht auf der A44 Dortmund-Kassel. Zwischen Diemelstadt und Warburg kommt Ihnen ein Fahrzeug entgegen. Fahren Sie bitte in beiden Richtungen äußerst vorsichtig und überholen Sie nicht. Jetzt geht es weiter mit den Nachrichten. Im Streit um Grönland zwischen den USA und Dänemark scheint es einen Durchbruch zu geben. Nach Angaben von US-Präsident Trump hat man sich geeinigt, dass die USA ihre militärische Präsenz auf der Arktisinsel ausweiten. Aus der Nachrichtenredaktion Karl Schreiber.
4: Während es bei Trump so klingt, als sei der Deal schon in trockenen Tüchern, heißt es aus Dänemark und Grönland, dass das Abkommen noch gar nicht unterzeichnet sei. Das soll in der kommenden Woche passieren. Nach Angaben von Trump dürften die USA künftig alles tun, um die Insel zu verteidigen. Anfang des Jahres hatte der US-Präsident immer wieder Anspruch auf Grönland erhoben. Eine Arbeitsgruppe aus Grönland, Dänemark und den USA hatte zuletzt darüber beraten, wie man den Streit beenden kann.
2: Wahlkampfendspurt in Berlin und Mecklenburg-Vorpommern. Vor der Abstimmung morgen werben die Parteien noch einmal um Stimmen. In Mecklenburg-Vorpommern gibt es laut Umfragen ein Kopf-an-Kopf-Rennen zwischen der SPD von Ministerpräsidentin Schwesig und der AfD. Auch in Berlin wird ein Duell um Platz 1 erwartet, hier zwischen CDU und Linkspartei. In einer Asylbewerberunterkunft in Darmstadt hat es gestern Abend

0: verdiente Niederlage, die aber durchaus knapper hätte ausfallen können. Denn nach einer halben Stunde nutzte Milan Smith einen Wolfsburger Abwehrpatzer zum zwischenzeitlichen 1:1 Ausgleich. In der letzten halben Stunde dann aber spielte der VfL seine ganze offensive Klasse aus und so verloren die Darmstädter am Ende mit 1:5. In der Tabelle der zweiten Bundesliga rutschen die Lilien auf den vorletzten Platz ab.
1: Das waren die Nachrichten.
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3: Sie haben das gerade in den Nachrichten gehört. Achtung, wir haben immer noch einen Falschfahrer auf der A44 Dortmund-Kassel zwischen Marsberg und Bräuner. Da kommt Ihnen ein Fahrzeug entgegen. Bitte in beiden Richtungen äußerst vorsichtig fahren. Nicht überholen. A44 Dortmund-Kassel. Dann vorsichtig auf der B42, da haben wir einen Unterlegkeil, Rüdesheim Richtung Wiesbaden. Zwischen Eltville-Kietricher Straße und Eltville-Martinstal liegt der Unterlegkeil auf der B42. Und immer noch die Rinder auf der B54. Achtung, Bad Schwalbach-Ahrbergen zwischen dem Abzweig nach Holzhausen und dem Abzweig nach Reckenroth sind Rinder unterwegs. Die kennen sich gar nicht so gut mit Vorfahrtsregeln aus. Die A3, Frankfurt Richtung Würzburg zwischen Aschaffenburg und Aschaffenburg-Ost. 2 Kilometer Stau wegen Bergungsarbeit nach dem Fahrzeug. Brand, da ist momentan nur eine Spur frei. Und die A44 Dortmund Richtung Kassel, die ist zwischen Marsberg und Diebelstadt wegen Bauarbeiten noch bis Montag früh gesperrt. Sie werden ab Marsberg über die B7 und die B252 umgeleitet.
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3: Das ist heute richtig schön spätsommerlich. Ja, da sind ein paar mehr Wolken in Nordhessen, aber auch da kommt die Sonne gut raus. In Mittel- und Südhessen die meiste Sonne, ganz im Süden sogar bis zu 9 Stunden Sonne heute den ganzen Tag über. Je nachdem, wie viel Sonne bei Ihnen rauskommt, bis zu 25 Grad. Nordhessen kann so knapp unter 20 Grad bleiben, aber auch eben angenehm. Morgen beißen wir uns kurz durch. Ein bisschen bewölkter, ein bisschen nasser mit so Nieselregen, nichts Heftiges. Aber Montag dann schon wieder trocken und wir starten in die Woche mit so einem freundlichen Mix aus Sonne und Wolken.
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3: Warum denn schon so früh wach? Das ist die Frage, die uns schon den ganzen Morgen beschäftigt. 069 155 4 mal die 1. Julia aus Göttingen, deine Antwort auf die Frage?
4: Ich bin so früh wach, weil mein Sohn, der ist 2, auch schon so früh wach ist und will dann das genießen, ein bisschen in der Küche rumzuwerkeln, bevor die anderen aufstehen. Und dann mache ich immer das Radio an und dann rocken wir zwischendurch ab, wenn irgendwie Blondie im Radio kommt oder so. Und
3: das also musikalische Früherziehung kann nicht früh genug beginnen, das ist sehr schön.
4: Genau.
3: Ich kenne das ja selbst, ich habe 3 Kinder und ich habe auch mal gemerkt, so in dem Alter von 2, 3 Jahren, da sind die viel mehr auf so 80er-Titel abgefahren als auf moderne Hits.
4: Ja, rockig einfach, dass man so ein bisschen dann die Arme hochreißt und so mitrockt.
3: Wir testen mal, wie er auf Robert Palmer reagiert, oder?
4: Okay, klasse.
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die Sache mal langsam angehen, ist samstags morgens auch wichtig. Mit Roxette, Must Have Been Love hier in H1. Aber wach werden ist auch wichtig, auch immer noch um 7:45. Von daher genau richtig jetzt Rock von Bon Jovi, die Fackel nicht lange. Geiler Refrain, E-Gitarre voll auf die 12. Das geht sofort los bei allem mit dem. In 3, in 2, in 1 und bitte.

0: Wir starten zusammen ins Wochenende mit T-Rex. Get it on hier in HR1. Was beschäftigt uns alle in Hessen? Was sind die Wünsche und auch die Probleme, die wir alle haben? Darum kümmern wir uns hier beim Hessischen Rundfunk hier jeden Tag mit unseren Reportern im Radio, im Fernsehen, im Netz. Und dazu fragen wir natürlich immer wieder direkt bei Ihnen nach, was Ihnen unter den Fingernägeln brennt. Und zwar direkt da, wo Sie wohnen. Mit unserer Pop-Up-Redaktion, die wir immer wieder in anderen Städten und Dörfern aufbauen. Da kommen Sie einfach rein und reden mit uns. Diese Woche waren wir dazu in Dietzenbach und haben zugehört.
1: Dass Dietzenbach so dreckig geworden ist, das war früher alles ganz anders, ne?
2: Also mein Hauptproblem ist die Linie S2 nach Dietzenbach, die unregelmäßig fährt. Und ich muss morgens sehr oft ein Taxi nehmen, um nach Frankfurt zu kommen.
0: Nur zwei von ganz, ganz vielen Themen, über die wir mit Ihnen gesprochen haben. Das wird dann immer richtig bunt bei uns in der Pop-Up-Redaktion, weil die unterschiedlichsten Menschen reinkommen, weil wir alle Themen, Wünsche und Probleme dann auf so bunten Notizen an der Wand sammeln.
3: Wir übergeben am Ende die Themen an den Bürgermeister, die Dietzenbach betreffen. Und wir schicken Reporterinnen und Reporter los, die den spannendsten Themen hinterher spüren. Und die tauchen dann auch im Programm auf.
0: Das ist Frank von Pepper, der leitet die Pop-Up-Redaktion. Und natürlich erleben Sie dann vor Ort auch immer die Moderatoren und die Sendungen vom HR live. Unter anderem haben zum Beispiel diese Woche die Kollegen von Die Ratgeber einen Produkttest gemacht. Markenprodukte und No-Name-Produkte vom Discounter, die wurden blind probiert. Und dann wurde probiert, ob man es erkennt.
4: Also ich konnte es erraten. Es war so verschiedentlich. Eine hat ein bisschen anders gerochen und geschmeckt und die andere auch.
0: Ja, das macht Spaß, sorgt aber auf jeden Fall dafür, dass die Schüler danach auch ganz locker eben über die Themen auch reden, die sie beschäftigen.
5: Also man fühlt sich nicht mehr hier so wohl. Man hat schon Angst, so, wenn man so draußen ist und so.
0: Was beschäftigt Hessen? Worüber berichten wir? Wir haben nachgefragt in Dietzenbach.
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8: Vorsichtig, auf der A5 liegt ein Spanngurt. Heidelberg Richtung Darmstadt, zwischen Darmstadt-Eberstadt und Darmstädter Kreuz, da ist der Spanngurt auf der linken Spur. Die Entwarnung für die 44 nochmal, Dortmund-Kassel, da gibt's keinen Falschfahrer mehr, der unterwegs ist zwischen Marsberg und Bräuner. Und dann noch die normalen Staus. Einmal die A3 Frankfurt Richtung Würzburg zwischen Aschaffenburg und Aschaffenburg Ost. 4 Kilometer Stau gerade. Da laufen auch Bergungsarbeiten, nachdem ein Fahrzeug ausgebrannt ist. Momentan ist nur eine Spur frei. Und die A44 Dortmund Richtung Kassel. Die ist zwischen Marsberg und Diemelstadt bis Montag früh gesperrt wegen Bauarbeiten. Sie werden ab Marsberg über die B7 und die B252 umgeleitet.
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8: Richtig viel Septembersonne bekommen wir heute in Hessen ab. Vor allen Dingen in Süd- und Mittelhessen. Nordhessen noch ein paar mehr Wolken, da braucht die Sonne vielleicht ein bisschen länger, auch da, aber angenehm für Mitte September rund um 20 Grad. In Südhessen bis zu 25 Grad möglich bei 9 Sonnenstunden. Morgen ein bisschen Mauer, mehr Wolken, grauer, ja vielleicht auch was Nieselhaftes, was runterkommt. Aber die Woche startet wieder trocken und freundlich mit Sonne und Wolken. Ich bin Jonas Assenroth, schönen Samstagmorgen. Was steht bei Ihnen am Wochenende noch an? Die Frage heute Morgen, die Antwort von Helga aus Bad Nauheim ist, die Weinlese mit ihrem Verein, die gleich losgeht. Das macht ihr da alles ehrenamtlich, Helga?
9: Genau, wir pflegen da einen Weinberg und jedes Mitglied hat unterschiedliche Anzahl von Weinstöcken und danach wird dann bemessen, wie viel Weinzuteilung jeder bekommt.
8: Das finde ich eine richtig gute Idee, der eigene Wein. Passend dazu steht heute auch der Vorentscheid zur deutschen Weinmajestät an. Und mit dabei ist eine Hessin, mit was für einer guten Laune die versucht, Weinkönigin zu werden. Das hören Sie in 8 Minuten hier.
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0: Großhymne von Meat Loaf. Rock'n'Roll Dreams Come Through. Hier in H1 am Samstagmorgen. Eine Hessin als deutsche Weinkönigin. Das ist das Ziel von Lena Reue. Heute beim Vorentscheid zur Weinmajestät in Deutschland. Jetzt hier in H1. Ich darf du sagen, Lena, oder bleiben wir bei Weinkönigin?
1: Du darfst natürlich du sagen.
0: Endlich meine Königin, die ich duzen darf. Du bist schon Weinkönigin von Frankfurt. Du bist schon Weinkönigin vom Rheingau. Warum macht man das?
1: Ganz von vorne angefangen. Ich komme aus einer Schaustellerfamilie aus Frankfurt. Habe vor 8 Jahren das mobile Weindorf meiner Mutter übernommen. Also ich bin selbstständig damit unterwegs. Das heißt, Wein war schon immer irgendwie ein Teil meines Lebens. Und ich habe auch schon immer gewusst, dass es Weinköniginnen gibt. Aber es war nie so ganz, dass ich gesagt habe, Mensch, ich mache das auch mal. Ich habe die Frauen immer super bewundert. Mhm. Und dann irgendwann dachte ich, Mensch, ich kann das doch auch machen. Dann wurde ich gefragt, ob ich Frankfurter werden möchte. Dann habe ich mich für die Rheingauer Weinkönigin qualifiziert. Und jetzt geht's an die Bundesebene. Jetzt darf ich zur Wahl der deutschen Weinmajestäten.
0: Heute ist der Vorausscheid. Das ist eine richtige Prüfung.
1: Ja, ich habe ganz tolle MitbewerberInnen, ganz tolle Kandidaten. Das belebt natürlich den Wettbewerb, aber schön wäre, wenn ich die Krone mit nach Hause bringen könnte. Ja. Da würde ich mich sehr, sehr drüber freuen. Und gleich steht für uns eine Fachfrage auf Deutsch, eine Fachfrage auf Englisch und eine Einschätzungsfrage an. Ich bin sehr gut vorbereitet.
0: Was denn für eine Fachfrage? Gib uns mal eine Idee.
1: Wie könnte man Biodiversität im Weinberg steigern?
0: Okay, kann ich nicht beantworten. Ich werde kein Weinkönig.
1: Das ist wirklich cool, weil Winzerinnen und Winzer haben die Möglichkeit, eben heimische Blüten zwischen den Rebzeilen zu pflanzen oder Insektenhotels aufzustellen. Oder meine absolute Lieblingsmaßnahme sind Minischafe in den Weinbergen, die sich ums Unkraut kümmern und dann natürlich einen Dünger erzeugen. Und die sind wirklich super goldig. Die sehen aus wie so Teacup-Schäfchen. Das ist so süß. Wow. Ich glaube, so eins hätte ich auch gerne. Meinst du, das darf man als deutsche Weinmajestät haben, so ein Minischaf?
0: Sicherlich. Die Queen hatte Hunde. Du darfst dann das Schaf haben, wenn du gewinnst.
1: Ja.
0: Man merkt, du machst das mit Leidenschaft. Du bist voll im Thema drin. Ich drück dir total die Daumen.
1: Vielen, vielen Dank.
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Ja, auch der Samstag ist noch ein bisschen trubelig. Wir denken an all die, die auch heute den Laden am Laufen halten in Hessen. In den ganzen Geschäften, in der Pflege, im Nahverkehr. Danke, dass ihr arbeitet und wir unser Wochenende genießen können. Aber ich finde auch, in einem Samstagstress braucht man mal so ein paar Minuten, wo man einfach mal an nichts denkt. Aus dem Fenster guckt und sich wegträumt. Es geht sehr, sehr gut zu dem Sound von den Cranberries. Dreams in HR1.

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9: 9 Uhr. Umwelt- und Verbraucherschützer kritisieren neuen Tankrabatt. Weitere Festnahme nach tödlichen Schüssen in Dietzenbach. Offenbar Annäherung im Streit um Grönland. Das Wetter, mal Sonne, mal Wolken und meist trocken, 18 bis 25 Grad. Mein Name ist Kerstin Speth. Guten Morgen. Das Entlastungspaket von Bund und Ländern bei den Spritpreisen stößt auf Kritik. Sozialverbände, Verbraucherschützer und die Opposition im Bundestag sind mit dem neuen Tankrabatt nicht einverstanden. Aus der Nachrichtenredaktion Katja Irle.
10: Zu teuer und nicht zielgenau, so die Reaktionen auf den Rabatt. Die Chefin des Verbraucherzentrale Bundesverband POP sagte der Rheinischen Post, die Bundesregierung greife wieder zur Gießkanne. Der Sozialverband SOVD kritisiert, es würden auch Menschen mit hohen Einkommen entlastet. Die Grünen sprechen von Wahnsinn, weil das Geld auch in die Taschen der Ölkonzerne fließe. Viele Autofahrer dürften sich über die Steuersenkung auf Benzin und Diesel dagegen freuen. Ab Oktober soll es um 17 Cent pro Liter billiger werden.
9: Noch eine Festnahme nach den tödlichen Schüssen in Dietzenbach im Kreis Offenbach. Laut Landeskriminalamt haben die Fahnder gestern Abend in den Niederlanden einen vierten Mann gefasst. Der 20-Jährige steht unter Verdacht, einen 60-Jährigen Anfang der Woche vor einem Supermarkt erschossen zu haben bzw. daran beteiligt gewesen zu sein. Vorher hatten die Ermittler schon drei Männer festgenommen. US-Präsident Trump hatte mit seinen Ansprüchen auf Grönland immer wieder für Streit innerhalb der NATO gesorgt. Jetzt scheint es eine Annäherung zu geben. Nach Angaben von Trump gibt es eine Vereinbarung, dass die USA die Sicherheit der Arktisinsel dauerhaft kontrollieren können. Vorsichtiger äußern sich Dänemark und Grönland. Von beiden heißt es, dass in der kommenden Woche voraussichtlich ein Abkommen unterzeichnet werde. Wie kann künstliche Intelligenz besser für die Wirtschaft genutzt werden, ohne die Risiken aus dem Blick zu verlieren? Darüber beraten die Finanzminister der EU-Staaten heute. ARD-Korrespondentin Sarah Lopez.
11: Bundesfinanzminister Lars Klingbeil sagte, er habe den Anspruch, dass Europa vorangehe und Deutschland habe dabei natürlich eine Führungsrolle. Unter den Finanzministern gibt es einige, die Sorge haben, bei der KI den Anschluss an die USA und China zu verlieren. Gleichzeitig unterstützen einige Minister den Ansatz, bei der KI das Tempo rauszunehmen, so wie es zuletzt die Chefs mehrerer großer Tech-Unternehmen vorgeschlagen haben, um die Risiken zu minimieren.
9: In München beginnt heute Mittag das größte Volksfest der Welt, das Oktoberfest. Insgesamt werden mehr als 6 Millionen Besucher erwartet. ARD-Reporterin Birgit Grundner.
12: Um Punkt 12 Uhr wird Münchens Oberbürgermeister Dominik Krause das O-Zapft ist verkünden und dann wird das Bier 16 Tage lang fließen. Der Liter kostet mittlerweile bis zu 15,90 Euro. Gratis gibt es dagegen das Trinkwasser an Zapfstellen im Freien. Nach den Problemen wegen Überfüllung im vergangenen Jahr gibt es diesmal gut doppelt so viele Kameras, um früher eingreifen zu können.
9: In der Fußball-Bundesliga hat Bayern München gestern einen deutlichen Heimsieg geholt, 7:0 gegen Union.

0: und Diemelstadt wegen Bauarbeiten bis Montagmorgen etwa 5 Uhr gesperrt. Das macht jetzt ab Lichtenau, Westfalen 2 Kilometer Stau und der Verkehr wird ab Marsberg über die B7 und die B252 geleitet.
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0: Unser Samstag heute verläuft im Süden überwiegend freundlich, oft nur lockere oder dünne Wolkenfelder, ansonsten viel Sonne. In der Nordhälfte mehr Wolken unterwegs, zwischendurch zeigt sie sich aber auch im Norden und es bleibt meist trocken. Und es wird wärmer als gestern, Höchstwerte heute 18 bis 25 Grad. Morgen gibt's Regen, der von Nord nach Süd zieht und das heißt, der Sonntag beginnt sonnig im Süden und endet sonnig im Norden.
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0: Auch der Werner braucht mal Urlaub und ich freue mich sehr, dass er mich gefragt hat, ob ich für ihn einspringen möchte. Ich bin Matthias Münch und präsentiere Ihnen also heute die Musik, die wie immer Lydia Antonini für uns ausgesucht hat. Wir hoffen, Sie haben da jemanden bei sich, der Sie an diesem Samstag so richtig lebendig fühlen lässt. Oder wie Jimmy Somerville das sagen würde, you make me feel mighty real.

Wichtiges sofort in H1. Vorsicht bitte, auf der A44 Dortmund-Kassel zwischen Marsberg und Diemelstadt kommt Ihnen ein Fahrzeug entgegen. Bitte in beiden Richtungen äußerst vorsichtig fahren und nicht überholen. Zwischen Marsberg und Diemelstadt ein Falschfahrer. Wir sagen Bescheid, wenn die Gefahr vorüber ist.

Die nächste Band wollte einen Bandnamen, der für Bewegung steht. Und es sind Amerikaner und trotzdem haben sie sich da nicht für so ein Muscle Car entschieden wie ein Ford Mustang oder gar für ein klassisch amerikanischer Harley Davidson. Nee, sie haben sich einfach nach der Bahn benannt. Also irgendein.

Das war 2004, da hat sie von einem Plätzchen mit einem schwarzen Pferd und einem Kirschbaum gesungen. Katie tanzte. Ja, wir bleiben noch so ein bisschen bei den Trees, bei den Bäumen. Damit Bäume gesund und kräftig bleiben, müssen sie ja regelmäßig nachgeschnitten werden, damit die Krone luftig bleibt. Vor 12 Jahren haben 4 junge Kanadier diesen Song über ein Äpfelbäumchen gemacht. The Seasons, Apples.

The Seasons. Apples in H1. Heute ist internationaler Iss einen Apfeltag. Ich weiß nicht, welches Ihre Lieblingssorte ist. Gala, Pink Lady, Honeycrisp, Boskop. Ah, der ist nicht so hart wie so ein Granny Smith. Ich mochte als Kind Granny Smith immer so gern, weil der so knackegrün ist. Aber es gibt ja auch die wunderbare goldene Goldpamene oder die Ananasrenette, den Gravenstein und die vielen, vielen alten Sorten. Also dann nehmen wir uns doch die Zeit und lassen noch jemanden ein Loblied auf den Apfel singen. Ian Hooper ist der Frontmann der Band Mighty Oaks. Die sind in Berlin daheim. Ian Hooper allerdings kommt aus Amerika und wollte einfach mal zwischendurch ein bisschen mehr poppigere Musik machen. Die Mighty Oaks stehen ja eher so für Folkmusik. Und da hat er ein Soloalbum rausgebracht. Und da gibt es auch einen Song über einen Apfelbaum. Hier ist Ian Hooper, Apple Tree.

Heute ist der ist einen Apfeltag und hier beißen noch zwei große Stars in denselben Apfel. Überlegen Sie mal, ob Sie drauf kommen, wer hier singt.

Die Entwarnung für die A44 Dortmund-Kassel ist da. Die Gefahr durch ein entgegenkommendes Fahrzeug zwischen Marsberg und Diemelstadt besteht nicht mehr. Wir bleiben noch ein bisschen bei den Äpfeln. Heute Abend ist einen Apfeltag. Sie haben sie beiden erkannt, oder? Zumindest den Herrn. Robbie Williams war das zusammen mit Kelly Clarkson. Und vielleicht kommen Sie ja auch drauf, was Coldplay und besonders der Sänger von Coldplay, Chris Martin, mit Äpfeln zu tun hat oder mit einem Apple. Überlegen Sie bitte, während wir 4 Minuten damit verbringen, Coldplay zuzuhören beim Song Paradise.

0: Wie würden Sie Ihr Kind nennen, wenn Sie es nach einem Apfel benennen sollten? Also Sie könnten zum Beispiel Freiherr von Berlepsch nehmen, so äußerst Vitamin C reich. Oder Sie könnten den Sohnemann Finkenwerder Herbstprinz nennen, diese eher aromatisch herb. Oder wie wäre es mit Prinz Albrecht, süß-säuerlich, ne? Aber was ganz anderes haben Gwyneth Paltrow und Chris Martin gemacht. Chris Martin, der Sänger von Coldplay. Die haben ihre Tochter ganz einfach Apple genannt.
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0: Nochmal die Entwarnung für die A44 Dortmund-Kassel. Die Gefahr durch ein entgegenkommendes Fahrzeug zwischen Marsberg und Diemelstadt besteht nicht mehr. Vorsicht bitte auf der B26 Aschaffenburg Richtung Darmstadt zwischen Rossdorf-Gundernhausen und Rossdorf. Da liegt ein Müllsack auf dem rechten Fahrstreifen. Die A44 Dortmund Richtung Kassel ist zwischen Marsberg und Diemelstadt wegen Bauarbeiten bis Montagmorgen 5 Uhr gesperrt. Dadurch ab Lichtenau 2 Kilometer Stau. Der Verkehr wird ab Marsberg über die B7 und die B252 geleitet. Die A45 Gießen Richtung Aschaffenburg zwischen Alzenau Mitte und Karlstein. 1 Kilometer Stau wegen Bergungsarbeiten nach einem Unfall. Der Verkehr wird an der Unfallstelle vorbeigeführt.
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0: Ist ein Samstag, der im Süden überwiegend freundlich ist, nur lockere, dünne Wolkenfelder, viel Sonne. In der Nordhälfte sind mehr Wolken dabei, aber zwischendurch gibt es auch hier die Sonne. Uns bleibt meist trocken bei 18 bis 25 Grad. Morgen zieht dann ein Regengebiet von Norden nach Süden durch Hessen, sodass wir alle ab und zu ein paar Tropfen abbekommen. Hallo zusammen, das ist Reinke am Samstag. Heute nicht mit Werner, der macht Urlaub. Ich bin Matthias Münch und ich habe Neues von diesen Jungs hier. Ja, auch die Simple Minds sind ein bisschen älter geworden und Jim Kerr, der Sänger, ist Opa. Er hat Zwillingsenkel und er beobachtet, wie sie wachsen und was es heute heißt, jemanden großzuziehen. Und das genau ist auch das Thema der neuen Single des Simple Minds. Die Anfängerbuben, die Beginner Boys. Für die Zwillingsenkel von Jim Kerr.

0: Es ist jetzt eine ganze Weile her, 1981, da war Ed Koch der Bürgermeister von New York und der trat dann an diesem besonderen Tag im Jahr 1981, am 19. September 1981, auf einer Bühne im New Yorker Central Park auf und sagte die jetzt folgenden Worte.
1: Ladies and Gentlemen, Simon and Garfunkel.

heute vor 45 Jahren das wirklich historische Central Park Konzert von Simon & Garfunkel vor einer halben Million Menschen. Das war damals unvorstellbar. Was war passiert? In den 70er Jahren, die Rezession hatte New York sehr zu schaffen gemacht. New York war runtergekommen, der Central Park, die grüne Lunge der Stadt, war noch schlimmer runtergekommen, wurde kaum noch gepflegt, es war Müll überall, Vandalismus zerstörte das, was noch da war, und weil auch kaum noch überwacht wurde, was in dem Park vor sich ging, ist die Kriminalitätsrate groß angestiegen, der Drogenhandel florierte, der Park war unsicher, Menschen haben sich für Spaziergänge da gar nicht mehr reingetraut. Und dann Anfang der 80er, als der Stadt wirklich völlig die finanziellen Mittel fehlten, hat sich eine private Initiative gegründet, die Central Park Conservancy. Die haben Spenden eingesammelt von vermögenden Privatleuten. Künstler haben sich eingesetzt für den Park. Und schließlich kam die Idee, lass uns doch ein großes Open-Air-Konzert im Central Park machen. Und man hatte sich überlegt, Paul Simon anzurufen. Der allerdings war in ganz schlechter psychischer Verfassung. Sein letztes Album One Trick Pony war ein Riesenflop. Der dazugehörige Film war ein noch größerer Flop. Und er war wirklich in therapeutischer Behandlung, weil er so depressiv war deshalb. Und hat gesagt, also wenn ich das mache, dann nur, wenn Art Garfunkel mit dabei ist. Das klingt jetzt so, ja, kein Problem. Allerdings, die beiden hatten sich vor 11 Jahren das letzte Mal zusammen auf eine Bühne gestellt. Die waren sowas von getrennt. Aber es kam anders. Simon und Garfunkel traten gemeinsam auf. Das Konzert schrieb Geschichte. Das Doppelalbum dazu bekam Doppelplatin, Karriere gerettet und Central Park auch.

Wir feiern das Central Park Konzert von Simon & Garfunkel heute vor 45 Jahren. Ich habe die beiden nie live gesehen, leider. Ich habe Paul Simon alleine mal live gesehen bei einem Konzert, das der Hessische Rundfunk präsentiert hat. Lydia war auch da in der Festhalle in Frankfurt. Und das wirklich Verrückte war, dass Paul Simon dieses Konzert mit einem Song begonnen hat, von dem man wahrscheinlich eher gedacht hätte, damit hört man auf, wenn man ein Paul Simon Konzert spielt. Hier ist die Version von 1981 von Simon & Garfunkel von diesem Song, mit dem Paul Simon damals in Frankfurt begonnen hat.

Und ich vergesse jedes Mal wieder, wie unglaublich schön die Stimme von Art Garfunkel klingt. Simon & Garfunkel live im Central Park heute vor 45 Jahren. Und das hier, das war 2008. Gabriella Chilmi, sie war damals 16 Jahre. Das war ihr großer Hit damals, wurde noch von ihrer Mutter begleitet mit 16 Jahren, wenn sie Interviews gegeben hat, und hat sich 5 Jahre später dann zurückgezogen, hat sich befreien wollen vom Druck der Plattenfirmen. Und jetzt, 18 Jahre später, ist sie wieder da, hat eine Comeback-Single gemacht, die uns hier bei HR1 richtig gut gefällt. Hören Sie mal, Gabriella Chilmi 2026, Pieces.

0: Gabriella Tschirmi. Pieces.
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9: 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Umwelt- und Verbraucherschützer kritisieren neuen Tankrabatt. Weitere Festnahme nach tödlichen Schüssen in Dietzenbach. Eintracht Frankfurt empfängt Freiburg in der Fußball-Bundesliga. Das Wetter wechselhaft und meist trocken, 18 bis 25 Grad. Mein Name ist Kerstin Spät. Verbraucher und Umweltschützer kritisieren den neuen Tankrabatt von Bund und Ländern. Vom Verbraucherzentrale Bundesverband heißt es in der Rheinischen Post, die Bundesregierung greife wieder zur Gießkanne, statt Menschen mit wenig Einkommen zu entlasten. Greenpeace meint, ein dicker Batzen des Rabatts lande bei den Ölkonzernen. Autofahrer dürften sich über die Steuersenkung dagegen freuen. Ab Oktober sollen Benzin und Diesel um 17 Cent pro Liter billiger werden. Am vergangenen Montag ist in Dietzenbach ein 60-jähriger Mann erschossen worden. Jetzt hat das Landeskriminalamt bekannt gegeben, dass ein weiterer Tatverdächtiger verhaftet wurde in den Niederlanden. HR-Reporterin Saskia Klingelschmidt.
10: Laut LKA ist der 20-jährige Tatverdächtige gestern Abend von Zielfahndern im niederländischen Groningen festgenommen worden. Er soll einen 60 Jahre alten Mann in Dietzenbach mit einer Schusswaffe getötet haben oder zumindest an der Tat beteiligt gewesen sein. Bereits in der Nacht zum Dienstag haben Polizeibeamte 3 Tatverdächtige in Dietzenbach festgenommen. Sie sitzen in Untersuchungshaft.
9: Die USA, Dänemark und Grönland stehen offenbar kurz vor einer Einigung über die Arktisinsel. Aus Dänemark heißt es, ein Abkommen solle nächste Woche unterzeichnet werden. Dabei gehe es um die militärische Präsenz der USA in Grönland. Zu den Hintergründen ARD-Korrespondent Christian Stichler.
11: Das klingt nach einer Art Schutzmachtstatus der USA für Grönland. Aber dazu muss man wissen, es gibt ein Militärabkommen zwischen den USA und Dänemark schon seit 1951. Und nach diesem Abkommen dürfen die USA auf Grönland Militärbasen errichten. Das haben sie nach dem Zweiten Weltkrieg in großem Umfang getan und dann deutlich reduziert. Wir müssen erstmal abwarten, in welcher Form dieses neue Abkommen über das hinausgeht, was es ja seit 1951 schon gibt.
9: Deutschland schickt seinen ranghöchsten Soldaten ins Rennen um den Posten des Vorsitzenden des NATO-Militärausschusses. General Breuer stellt sich heute in Kopenhagen zur Wahl. Der Vorsitz des Militärausschusses gilt als einer der einflussreichsten Posten bei der NATO. In München beginnt heute das 191. Oktoberfest. Das weltweit größte Volksfest wird zum ersten Mal vom neuen grünen Oberbürgermeister Krause eröffnet. Um Punkt 12 Uhr zapft er das erste Fass Bier an. Bis zum 4. Oktober werden mehr als 6 Millionen Besucherinnen und Besucher erwartet. In der Fußball-Bundesliga trifft die Frankfurter Eintracht heute zu Hause auf den SC Freiburg. Anpfiff ist um 15.30 Uhr. HR-Sportreporter Philipp Hofmeister.
12: Die Duelle zwischen Eintracht und Sportclub sind fast schon traditionell geprägt von hoher Intensität. Frankfurts Chefcoach Adi Hütter verlangt von seiner Elf vor allem Tempo, um die laufstarken Freiburger zu knacken. Ganz besonders im Fokus der neue Eintracht-Keeper Noah Atubolu, der erst vor wenigen Wochen aus dem Schwarzwald an den Main wechselte. Ein Heimsieg heute und die Hessen würden nach den wackeligen ersten Wochen doch noch ziemlich entspannt in die anstehende lange Länderspielpause gehen.
9: Das waren die Nachrichten.
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13: Die A5 Karlsruhe Richtung Heidelberg zwischen Kronau und Waldorf-Wiesloch, 4 Kilometer stockender Verkehr. Und die A44 Dortmund Richtung Kassel, die ist zwischen Marsberg und Diemelstadt wegen Bauarbeiten bis Montagmorgen 5 Uhr gesperrt. Dadurch ab Lichtenau-Westfalen 3 Kilometer Stau. Der Verkehr wird ab Marsberg über die B7 und die B252 geleitet.
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Ja, was machst du, wenn du eine Rockband bist und du spielst in einem Schuppen, wo das Publikum eher gelangweilt ist von deiner Rockmusik und plötzlich ruft einer, hey, spielt mal Funky-Musik, ihr weißen Jungs. Ja, schreib's am besten einen Song, der genauso heißt. Play that funky music, white boy. Hier sind Wild Cherry.

Samstag, Vormittag. Also Memphis gilt ja so als die Wiege der Bluesmusik. Mark Cohn hat in seinem großen Hit über Memphis und über die Straße, die berühmteste Straße von Memphis, die Beale Street, wo die ganzen Musiker gespielt haben, einen Song gemacht, der klingt so. Walking in Memphis, was walking with my feet 10 feet off a beale. Also Mark Cohn singt, er hat sich gar nicht draufgestaut auf die Beale Street. Vor lauter Respekt vor diesen großen Künstlern ist er immer 3 Meter neben der Beale Street lang gelaufen, als er durch Memphis gegangen ist. Ein großer Sohn der Stadt kam 1947 nach Memphis, Tennessee, um dort eine Musikerkarriere zu starten. Arbeitete dann auch als DJ bei einem Radiosender in Memphis. Und dort beim Radio nannte man ihn den Beale Street Blues Boy, weil er eben immer auf der Beale Street gespielt hat nach der Arbeit. Und dieser Beale Street Blues Boy änderte dann später seinen Namen. Ein B ist weggefallen. Und dann waren es noch 2. Und dann hieß er B.B. King.

How many more years? BB King, der eigentlich Riley King hieß. Und ja, das mit so zwei Buchstaben statt einem Vornamen machen ja viele Künstler ganz gerne. Vorhin hatten wir ja schon KT Tunstall. Und jetzt kommt eine Künstlerin aus Edmonton in Alberta, Canada. Catherine Dawn, berühmt geworden als KD Lang. Mit diesem großen Hit hier, Constant Craving.

Eben haben wir ja schon B.B. King gespielt und K.D. Lang. Und das war jetzt Musik von L.P. ohne weiteren Namen. L.P. und Lost on You. Gleich mehr von ihr. Vorher dieser wichtige Hinweis für die Autofahrer. Vorsicht auf der A3 Köln Richtung Frankfurt. Zwischen Idstein und Niedernhausen liegt ein Kennzeichen auf dem mittleren Fahrstreifen. L.P. Laura Pergolizzi. Das ist die Frau, die diesen Hit Lost on You hatte. Das ist jetzt auch schon wieder 15 Jahre her. Aber Laura Pergolizzi hat vor der Zeit, als sie selber als Sängerin in Erscheinung getreten ist, schon Hits geschrieben für so große Namen wie Rihanna oder auch Cher. Und jetzt hat Laura ein neues, also man würde ja sagen, sie nennt sich ja LP. Ne? Also man könnte sagen, LP hat eine neue LP gemacht, aber heute gibt es ja kaum noch LPs. Heute sagt man Album maximal noch. Also Laura Pergolizzi alias LP hat ein Album gemacht. Klingt sehr schön nach 70er-Jahre-Songwriter-Pop. Sehr tiefe Emotionen. Und das Album heißt Room 12. Unser Lieblingssong daraus gibt's jetzt hier. Hier ist LP mit Shelly.

0: Hozier, Too Sweet. Ein Song, der es nicht aufs Album geschafft hat. Unglaublich. Hozier hatte damals gerade Dantes Inferno gelesen und hat sich an den Höllenkreisen da inspirieren lassen, hat Songs geschrieben, so von einem Höllenkreis zum nächsten. Nur 4 Songs haben es eben nicht geschafft. Hozier hat dazu gesagt, ja, sie hätten es vielleicht in die Kreise der Völlerei, des Limbos, der Gewalt und des äußeren Aufstiegs geschafft, aber aus verschiedenen Gründen sind sie eben nicht aufs Album gekommen. Ein Jahr nach dem Album hat er dann, also das Album hieß Unreal Unearthed, und dann hat er eine kleine EP gemacht, Unheard, mit den Songs, die es nicht aufs Album geschafft haben. Der eine davon wurde sein größter Hit, Too Sweet, gerade gehört. Bis gleich.
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0: Vorsicht auf der A3 Köln Richtung Frankfurt. Zwischen Idstein und Niedernhausen liegt ein Kennzeichen auf dem mittleren Fahrstreifen. Und noch eine Warnmeldung für die A67 Mannheim Richtung Darmstadt. Zwischen Firnheimer Dreieck und Lorsch eine Plane auf dem linken Fahrstreifen. Die A5 Karlsruhe Richtung Heidelberg. Zwischen Kronau und Waldorf-Wiesloch 5 Kilometer stockend. Und die A44 Dortmund Richtung Kassel. Die ist zwischen Marsberg und Diemelstadt wegen Bauarbeiten bis Montagmorgen etwa 5 Uhr gesperrt. Dadurch ab Lichtenau, Westfalen, 3 Kilometer Stau. Der Verkehr wird ab Marsberg über die B7 und die B252 geleitet.
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0: Heute im Süden überwiegend freundlich mit wenigen dünnen Wolkenfeldern, nur im Norden ein paar mehr Wolken zwischendurch, aber auch im Norden durchaus Sonne unterwegs und meist trocken. Und es wird wärmer als gestern, heute 18 bis 25 Grad. Hier ist Reinke am Samstag mit ohne Werner Reinke, das haben Sie gemerkt. Aber keine Sorge bitte, der Werner macht nur mal einen kurzen Urlaub. Und deshalb bin ich heute hier, Matthias Münch. Er hat mich gefragt, ob ich einspringen möchte, und da habe ich mich natürlich sehr gefreut. Hier eine Band, die wahnsinnig viele Hits hatte und trotzdem nicht so wahnsinnig präsent ist, wenn man sich überlegt, wer sind die, wie sehen die aus, was machen die denn so? Maximal der Sänger ist bekannt, Ryan Tedder von One Republic. Hier ist Start Again.

Also es gibt schon die verrücktesten Geschichten um die Rolling Stones, das muss man mal wirklich sagen, die ja gerade auf ihrem neuen Album vereint und fröhlich vom Cover grüßen. Aber es gab ja auch Zeiten, als Mick Jagger und Keith Richards auf gar keinen Fall den gleichen Raum betreten wollten, auch kein Studio. Das war ein Problem, als die Rolling Stones Tour 1981 anstand und man schon auch ein Album brauchte, um diese Tour ordentlich zu vermarkten. Da hat dann der damalige Tontechniker und Co-Produzent im Studio geguckt, was an Songs noch so da rumliegt und hat daraus ein Album zusammengemischt. Ja, das Album, das werden die Stones-Fans kennen und nicht nur die Hardcore-Fans. Das Album war Tattoo You. Die Songs sind bei unterschiedlichen Studioaufnahmen vorher entstanden, passten aber dann am Ende gut zusammen. Ein Song aus dem Jahr 78 war ursprünglich als Reggae-Song gedacht und für das Album Some Girls gedacht und irgendwie war die Band aber nicht damit zufrieden. Never Stop hieß der Song und ja, wurde dann gestoppt, kam nicht aufs Album. Dann hat aber der Co-Produzent und Tontechniker diesen Song einfach nochmal ein bisschen auf rockig getrimmt. Mick Jagger kam rein, passte die Anfangssequenzen an. Der Song hieß dann auch nicht mehr Never Stop, sondern so, Start Me Up wurde ein Riesenhit und Tattoo You ein sehr erfolgreiches

Start Me Up, passenderweise die erste Single aus dem Album Tattoo You, heute vor 45 Jahren Nummer 1 in den Vereinigten Staaten. Das war der Beginn der MTV-Ära und die Stones haben mit diesem Hit ein ganz neues, junges Publikum erreicht und das war natürlich wirklich sehr wertvoll für die anstehende Welttournee, dass da plötzlich Väter und Söhne, Töchter und Mütter gemeinsam zum Konzert gegangen sind. Start Me Up hatte dann ja noch ein großes Comeback. Diejenigen von uns, die Windows 95 noch erleben mussten, die erinnern sich vielleicht. Windows 95 war das erste Microsoft-Betriebssystem mit diesem Startknopf, dem Start-Button. Und darauf wollten sie in der Werbung dringend hinweisen und haben sich Start Me Up von den Stones genommen für ihre Werbekampagne. Die Stones wussten und wissen ja immer noch, wie man sich gut verkauft. Wir wollen aber nochmal zurückkommen zum Tattoo You Album, das heute vor 45 Jahren Chart-Topper war. Hier ist ein vielgeliebter Song daraus, die Rolling Stones, Waiting on a Friend.

Die Stones, Waiting on a Friend. Nächste Künstlerin hat ihre Karriere mit Coverversionen gestartet. Sie hat Songs gesungen von Ella Fitzgerald oder Nina Simone. Und dann hat sie irgendwann angefangen, eigene Songs zu machen. Das war vor 7 Jahren. Lou Saint heißt die Frau. Wir wollen Ihnen heute gerne diesen Song von ihr spielen. Love Bites Back.

Sam Smith, damals gerade 21 und das war sein absoluter Durchbruch zum Weltstar. Das Album, auf dem Stay With Me drauf ist, hat sich über 10 Millionen Mal verkauft. Die Single fast 20 Millionen Mal. Sam Smith war damals ein sehr introvertierter Künstler, ein bisschen zu blass, ein bisschen zu dick und ja, eben unauffällig, bis auf diese unglaublich eindringliche Stimme. Und das ganze Album In the Lonely Hour verbringt er damit, seinen Liebeskummer zu besingen. Und dann, irgendwann der Wechsel aus dem hässlichen Endline wird plötzlich ein stolzer Schwan, ein sehr bunter Schwan. Die Klamotten werden immer extravaganter, immer glitzernder. Er wird auch immer schlanker und macht plötzlich mit DJs zusammen Musik für die Clubs dieser Welt. Und auch da hat sich diese wahnsinnige, schöne, hohe Stimme bewährt. Da konnte er die Songs zum Flirren bringen und die Leute zum Tanzen und hatte wieder eine Riesenreihe von Hits. Und jetzt? Mit Mitte 30 lebt er in New York, ist verlobt mit dem Modedesigner Christian Cohen und jetzt ist die Zeit der wilden Clubabende wieder vorbei. Die beiden verbringen jetzt lieber ruhige Abende zu zweit und Sam Smith hat ein neues Album gemacht. Hazel Eyes, haselnussbraune Augen und das sind die Augen seines Verlobten, das sind die Augen von Christian. Jetzt ist der Mann wieder sehr persönlich und sehr emotional in seiner Musik. Sam Smith, Hazel Eyes.

0: Sam Smith, Titelsong seines Albums Hazel Eyes in HR1.
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10: 11 Uhr.
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10: Und Verbraucherschützer also kritisieren einen Tankrabatt. Auch Google KI Gemini hackte fremde Systeme. Eintracht Frankfurt empfängt Freiburg in der Fußball-Bundesliga. Das Wetter wechselhaft, meistens trocken, 18 bis 25 Grad. Mein Name ist Christoph Haas. Das Entlastungspaket von Bund und Ländern bei den Spritpreisen stößt auf Kritik. Sozialverbände, Verbraucherschützer und die Opposition im Bundestag sind mit dem neuen Tankrabatt nicht einverstanden. Aus der Nachrichtenredaktion Katja Irle.
11: Zu teuer und nicht zielgenau, so die Reaktionen auf den Rabatt. Die Chefin des Verbraucherzentrale Bundesverband POP sagte der Rheinischen Post, die Bundesregierung greife wieder zur Gießkanne. Der Sozialverband SOVD kritisiert, es würden auch Menschen mit hohen Einkommen entlastet. Die Grünen sprechen von Wahnsinn, weil das Geld auch in die Taschen der Ölkonzerne fließe. Viele Autofahrer dürften sich über die Steuersenkung auf Benzin und Diesel dagegen freuen. Ab Oktober soll es um 17 Cent pro Liter billiger werden.
10: Neuer Fall von Hacking-Attacke durch künstliche Intelligenz. Der US-Konzern Google hat mitgeteilt, dass die KI-Software Gemini bei drei Tests in Systeme anderer Unternehmen eingedrungen ist. Welche Firmen konkret betroffen waren, sagt Google nicht. Gemini habe dabei unter anderem Passwörter erraten. Die Vorfälle ereigneten sich demnach im Mai und waren im Juli entdeckt worden. Weil kein Schaden entstanden war, hatte Google sie zunächst nicht öffentlich gemacht. Am vergangenen Montag ist in Dietzenbach im Kreis Offenbach ein 60-jähriger Mann erschossen worden. Jetzt hat das Landeskriminalamt bekannt gegeben, dass ein weiterer Tatverdächtiger verhaftet wurde in den Niederlanden. HR-Reporterin Saskia Klingelschmidt.
12: Laut LKA ist der 20-jährige Tatverdächtige gestern Abend von Zielfahndern im niederländischen Groningen festgenommen worden. Er soll einen 60 Jahre alten Mann in Dietzenbach mit einer Schusswaffe getötet haben oder zumindest an der Tat beteiligt gewesen sein. Bereits in der Nacht zum Dienstag haben Polizeibeamte drei Tatverdächtige in Dietzenbach festgenommen. Sie sitzen in Untersuchungshaft.
10: In München beginnt in einer Stunde das größte Volksfest der Welt, das Oktoberfest. Insgesamt werden mehr als 6 Millionen Besucher erwartet. Aus München ARD-Reporterin Birgit Grundner.
13: Um Punkt 12 Uhr wird Münchens Oberbürgermeister Dominik Krause das O-Zapft ist verkünden und dann wird das Bier 16 Tage lang fließen. Der Liter kostet mittlerweile bis zu 15,90 Euro. Gratis gibt es dagegen das Trinkwasser an Zapfstellen im Freien. Nach den Problemen wegen Überfüllung im vergangenen Jahr gibt es diesmal gut doppelt so viele Kameras, um früher eingreifen zu können.
10: In der Fußball-Bundesliga trifft die Frankfurter Eintracht heute zu Hause auf den SC Freiburg. Anpfiff ist um 15.30 Uhr. HR-Sportreporter Philipp Hofmeister.
2: Die Duelle zwischen Eintracht und Sportclub sind fast schon traditionell geprägt von hoher Intensität. Frankfurts Chefcoach Adi Hütter verlangt von seiner Elf vor allem Tempo, um die laufstarken Freiburger zu knacken. Ganz besonders im Fokus der neue Eintracht-Keeper Noah Atubolu, der erst vor wenigen Wochen aus dem Schwarzwald an den Main wechselte. Ein Heimsieg heute und die Hessen würden nach den wackeligen ersten Wochen doch noch ziemlich entspannt in die anstehende lange Länderspielpause gehen.
10: Das waren die Nachrichten.
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0: Vorsicht auf der A3 Frankfurt Richtung Köln zwischen Bad Camberg und Limburg Nord. Reifenteile auf der Fahrbahn. Und die A5 Karlsruhe Richtung Heidelberg zwischen Kronau und Waldorf-Wiesloch. 6 Kilometer stockender Verkehr. A7 Fulda Richtung Würzburg zwischen Fulda Dreieck und Bad Brückenau-Volkers. 2 Kilometer Stau ab der Raststätte Utrichshausen. Und die A44 Dortmund Richtung Kassel, die ist zwischen Marsberg und Diemelstadt wegen Bauarbeiten bis Montagmorgen 5 Uhr gesperrt. Dadurch ab Lichtenau 3 Kilometer Stau. Der Verkehr wird ab Marsberg über die B7 und die B252 geleitet.
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0: Der Samstag verläuft im Süden freundlich, nur wenige Wolken unterwegs. Im Norden sind die Wolken dichter, aber auch hier gibt es zwischendurch Sonne. Bleibt auch meist trocken, Temperaturen 18 bis 25 Grad. Und morgen, da haben wir so ein Regenband, das zieht von Nord nach Süd. Das bedeutet andersrum, der Sonntag beginnt sonnig im

ganz weit weg vom Oktoberfest. Der ist in Südafrika gerade dabei, sich auf die anstehende Tournee vorzubereiten. Und Stichwort narrisch. Hier ist er, der Seal. Ganz narrisch. Crazy, sein großer Hit von 1990.

Ich weiß, was Johannes Sassenroth getan hat. Der liebe Kollege Johannes, der hier gerade eben noch die HR1 am Morgensendung moderiert hat, der war am Donnerstag, den 30. Juli, am Freitag, den 31. Juli und Samstag, den 1. August dieses Jahres im Waldstadion in Frankfurt, denn da hat er den Job als Sprecher auf die Sicherheitshinweise durchzusagen. Und das war nötig, denn das Stadion war dreimal rappelpappel voll. Im Stadion eine der beeindruckendsten Shows eines Künstlers, die es dieses Jahr überhaupt zu sehen gab. Der Kanadier The Weeknd hat dort performt. Und das hier war natürlich ein Höhepunkt. Sein größter Hit, damals 2019,

Wonach klingt dieser Song für Sie? Klingt er wie vom Produzenten von Bands wie U2, Peter Gabriel oder Neil Young gesungen? Ja, das war Daniel Lanois, Kanadier mit Jolie Louise. Aber Daniel Lanois ist nun wirklich nicht so wahnsinnig berühmt als Sänger, sondern eben als Produzent wirklich großer Künstler, so wie diesem hier. Peter Gabriel mit Kate Bush. Don't Give Up ist im Jahr 86 produziert von dem Mann, den wir eben hier franco-kanadisch haben singen hören. Produziert von Daniel Lanois.

produziert von Daniel Lanois, der heute 65 Jahre alt wird und der wirklich viele große produziert hat und vielleicht, tja, die größte Band und die Band, die er am meisten nach vorne gebracht hat, ist diese hier. U2. Eine Daniel Lanois Produktion. Mysterious Ways.

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7: Vorsicht auf der A44 Kassel Richtung Dortmund zwischen Zierenberg und Bräuna. Eine ungesicherte Unfallstelle und es sind Personen auf der Fahrbahn. Die A5 Karlsruhe Richtung Heidelberg zwischen Kronau und Waldorf-Wiesloch. 6 Kilometer stockender Verkehr wegen eines defekten Pkw auf dem mittleren Fahrstreifen. Die A7 Kassel Richtung Fulda zwischen Niederaula und Hünfeld-Schlitz. Ein Unfall auf dem rechten Fahrstreifen. A7 Fulda Richtung Würzburg zwischen Fulda-Dreieck und Bad Brückenau-Volkers. 2 Kilometer Stau ab der Raststätte Udrichshausen. Und die A44 Dortmund Richtung Kassel. Die ist zwischen Marsberg und Diemelstadt wegen Bauarbeiten bis Montagmorgen 5 Uhr gesperrt. Dadurch ab Lichtenau-Westfalen 3 Kilometer Stau. Der Verkehr wird ab Marsberg über die B7 und die B252 geleitet.
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7: Das wird heute im Süden vor allem ein überwiegend freundlicher Tag. Nur dünne Wolkenfelder, sonst viel Sonne. Im Norden mehr Wolken, aber meist trocken. Und auch hier gibt es ab und zu ein paar sonnige Momente. Die Temperaturen heute 18 Grad im Upland, bis 25 Grad geht's hoch im Ried. Das ist Reinke am Samstag mit ohne Werner Reinke. Der macht einen kleinen Urlaub. Ich bin Matthias Münch und habe das Programm, das Lidia Antonini zusammengestellt hat, heute für Sie dabei. Dieser Mann hier ist Brandon Flowers mit den Killers. Mit ihrem größten Hit bei uns, Human. Und Brandon Flowers, der Sänger der Killers, hat jetzt ein Soloalbum gemacht. Interessanterweise klingt das ganz anders, aber das macht ja auch Sinn. Wenn man schon ein Soloalbum macht, dann möchte man ja nicht unbedingt klingen wie die Band. Es ist ein Country-Album geworden und ich kann nur sagen, ich finde, Brandon Flowers kann Country. Hier ist Tigers Blood.
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Der Sänger der Killers, Brandon Flowers, hat ein Country-Album gemacht. Ja, ist eigentlich eine Zeitreise durch seine eigene Jugend inhaltlich. Der Mann kommt auch aus, sagen wir mal, countryfähigem US-Staat, aus Nevada nämlich. Und jetzt mit Mitte 40 hat er gedacht, er muss mal ein bisschen seine Kindheit vertonen und das im Country-Sound. Ist toll geworden, gibt das auch als Konzert. Morgen in Washington D.C., übermorgen in Philadelphia und am 23. September in Boston, falls Sie in der Nähe sind. Gehen Sie mal Brandon Flowers gucken. Es gibt ja viele Sänger, die sagen, ich muss jetzt mal eine Platte ohne meine Band machen. Und die dann auch alle schwören, sie werden die Band deshalb nicht verlassen. Ein absolutes Top-Beispiel, Rob Thomas, der Sänger von Matchbox 20. Der hat jetzt schon 6 Solo-Alben gemacht, ohne die Band je verlassen zu haben. Er hat mit Mick Jagger gearbeitet und ja, er hat auch seinen größten Hit ohne Matchbox 20 gehabt. Allerdings zusammen mit Carlos Santana. Das war 1999. Smooth, Santana und Rob Thomas.

Rob Thomas, der Sänger von Matchbox 20, solo bzw. mit Carlos Santana unterwegs bei Smooth. Davor hatten wir ja schon Brandon Flowers, solo mit einem Country-Album, der Sänger der Killers. Und jetzt kommt noch ein Bandmitglied auf Abwegen. Was heißt Abwege? Er hat schon sein 7. Solo-Album gemacht, Roger Taylor. Sagt Ihnen das was? Ist gar kein Sänger, gell? Genau, Roger Taylor ist zwar Mitglied einer Band, nämlich Queen, aber er ist natürlich der Schlagzeuger von Queen. Und auf seinem aktuellen Album beschäftigt er sich mit durchaus aktuellen Themen, die Lage der Welt beim Klimawandel. Und auf dem Album gibt es auch einen persönlichen Song, ein Liebeslied für seine Frau Serena. Ich sehe dich jetzt. I see you now. Roger Taylor, der Drummer von Queen.

Gestern hat Roger Taylor, der Schlagzeuger von Queen, sein 7. Soloalbum veröffentlicht. Darauf auch dieser Song für seine Frau, I See You Now. Lydia hat beim Durchhören gedacht, ja, dieser Roger Taylor, der klingt irgendwie so ein bisschen, als wäre er der jüngere Bruder von Rod Stewart. Urteilen Sie selbst.

Die großen Stadionbands der 70er und 80er, die diese wunderbaren Breitband-Mainstream-Rock machen konnten, wie Journey oder Foreigner, die müssen beide schon seit langem auf ihre ursprünglichen Sänger verzichten, denn die Stimmen, die schaffen das dann irgendwann aus Altersgründen nicht mehr, wenn man immer so viel reinlegt, wie das eben auch bei Foreigner der Fall war im Falle von Lou Gramm. Und jetzt zum 50-jährigen Bandjubiläum gab es ein neues Album von Foreigner, Live und Unplugged. Und auf dem Album In the Eye of the Storm, das ist wirklich sehr schön, da sind alle Sänger von Foreigner dabei. Lou Gramm, der die ganzen Hits im Original gesungen hat. Die Stimme von Foreigner der 70er und 80er Jahre. Kelly Hansen, der 20 Jahre lang dann mit seiner Stimme alles gegeben hat und Foreigners Sound so beibehalten hat. Und dann schließlich auch Luis Maldonado, der seit 5 Jahren Sänger ist, der früher der Tour-Gitarrist von Foreigner war. Hier ist ein schönes Zusammentreffen der Stimmen von Foreigner. Live from Ellis Island, I want to know what love is.

Foreigner, live from Ellis Island. I want to know what love is. Nächste Woche ist Werner Reinke wieder da. Ich bin Matthias Münch. Die Musik kam heute, wie immer, von Lydia Antonini. Jetzt geht's gleich weiter mit Dolce Vita. Da geht's an die Amalfi-Küste. Es wird zitronig. Wir sagen Tschüss mit den Popini-Sisters. Heart of Glass. Ciao.

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1: Auch Google-KI Gemini hackte fremde Systeme. Umwelt- und Verbraucherschützer kritisieren neuen Tankrabatt. Kontrollierte Explosion im Lahn-Dill-Kreis. Das Wetter wechselhaft, meistens trocken, 18 bis 25 Grad. Mein Name ist Christoph Haas. OpenAI, Anthropic und Meta, sie alle hatten Schlagzeilen gemacht, weil ihre KI-Modelle ungeplant in die Computersysteme anderer Unternehmen eingedrungen waren. Jetzt ist bekannt geworden, dass es auch bei Google und seiner KI Gemini solche Vorfälle gab. Aus der Nachrichtenredaktion Annika Hennig.
2: Im Mai hat sich Gemini in drei Fällen bei Tests verselbstständigt und die Computersysteme anderer Firmen gehackt, berichtet das Wall Street Journal. Google habe die Zwischenfälle erst jetzt auf Nachfrage mitgeteilt. Aus Sicht des Internetkonzerns sei es nicht notwendig gewesen, die Vorfälle öffentlich zu machen, da kein Schaden entstanden sei. Außerdem habe die KI die Attacken beendet, als ihr klar wurde, dass sie bei echten Unternehmen eingedrungen sei.
1: Verbraucher und Umweltschützer kritisieren den neuen Tankrabatt von Bund und Ländern. Vom Verbraucherzentrale Bundesverband heißt das in der Rheinischen Post, die Bundesregierung greife wieder zur Gießkanne, statt Menschen mit wenig Einkommen zu entlasten. Greenpeace meint, ein dicker Batzen des Rabatts lande bei den Ölkonzernen. Autofahrer dürften sich über die Steuersenkung dagegen freuen. Ab Oktober sollen Benzin und Diesel um 17 Cent pro Liter billiger werden. In München soll gleich das Oktoberfest losgehen. Zum ersten Mal wird das größte Volksfest der Welt vom neuen grünen Oberbürgermeister Krause eröffnet, traditionell mit dem Anstich des ersten Fassbiers. Die erste Maß bekommt wie immer Ministerpräsident Söder. Das Oktoberfest dauert bis zum 4. Oktober. Bis dahin werden dort rund 6 Millionen Besucher erwartet. Die USA, Dänemark und Grönland stehen offenbar kurz vor einer Einigung über die Arktisinsel. Aus Dänemark heißt es, ein Abkommen solle nächste Woche unterzeichnet werden. Dabei gehe es um die militärische Präsenz der USA in Grönland. Zu den Hintergründen ARD-Korrespondent Christian Stichler.
3: Das klingt nach einer Art Schutzmachtstatus der USA für Grönland. Aber dazu muss man wissen, es gibt ein Militärabkommen zwischen den USA und Dänemark schon seit 1951. Und nach diesem Abkommen dürfen die USA auf Grönland Militärbasen errichten. Das haben sie nach dem Zweiten Weltkrieg in großem Umfang getan und dann deutlich reduziert. Wir müssen erstmal abwarten, in welcher Form dieses neue Abkommen über das hinausgeht, was es ja seit 1951 schon gibt.
1: Ein lauter Knall war vergangene Nacht in Diezhölztal-Rittershausen im Lahn-Dill-Kreis zu hören. Kurz nach Mitternacht gab es hier eine kontrollierte Sprengung. HR-Reporter Stefan Schiebelhut.
4: Wie mir ein Polizeisprecher gesagt hat, war der Grund eine Kiste, die bei der Sanierung eines Hauses im Keller gefunden worden war und da möglicherweise schon jahrzehntelang stand. Auf der Kiste befand sich der Aufdruck einer Chemiefirma, die in den 1920er Jahren Sprengstoff hergestellt hatte. Und wie sich herausgestellt hat, war tatsächlich Sprengstoff in der Kiste. Da ein Abtransport als zu riskant eingeschätzt wurde, habe man sich zur kontrollierten Sprengung entschlossen.
1: Das waren die Nachrichten.
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5: Hallo Autofahrer, 3:03. Wir beginnen mit der A7 Kassel-Fulda zwischen dem Hattenbacher Dreieck und Hünfeld-Schlitz. 1 Kilometer Stau nach einem Unfall hier auf dem rechten Fahrstreifen. A7 Fulda-Würzburg zwischen dem Fulderer Dreieck und Bad Brückenau-Volkers. 5 Kilometer Stau bereits ab der Raststätte Utrichshausen. Die A44 Kassel Richtung Dortmund ist zwischen Zierenberg und Bräuner nach einem Unfall gesperrt. Hier laufen bereits die Bergungsarbeiten. Und die A44 Dortmund Richtung Kassel zwischen Marsberg und Diemelstadt. Hier laufen über das gesamte Wochenende Bauarbeiten bis Montagmorgen 5 Uhr alles gesperrt. Dadurch ab Lichtenau 3 Kilometer Stau. Der Verkehr wird ab Marsberg über die B7 und B252 umgeleitet. Gute Fahrt.
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5: Locker und unterschiedlich bewölkt bei uns, je nach Sonne. 18 Grad gibt es im Upland, 25 Grad im Ried und raus bis in den schönen Rheingau. In der Nacht kann es dann in der zweiten Nachthälfte ein bisschen tröpfeln. 15 bis 9 Grad, 15 gibt es an der Weser und 9 Grad in den Tälern des Spessarts. Und morgen bleibt es wechselhaft bis 23 Grad.
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5: Und nach den Herbstgenüssen der vergangenen beiden Sendungen geht's heute nochmal nach Bell. Bella Italia, südlich von Napoli an die Amalfi-Küste, kulinarisch zumindest eine Gegend zwischen Zitronen und frischem Gemüse, Mozzarella, Olivenöl, Fisch und allerlei andere Meeresfrüchte.

0: Schönen Samstagmittag, 13 Minuten nach 12. Zwei wichtige Meldungen. Vorsicht auf der A3 Frankfurt Richtung Köln zwischen Bad Camberg und Limburg Süd sind Menschen auf der Fahrbahn. Und Vorsicht zum Zweiten auf der B3 Marburg Richtung Gießen zwischen Marburg Bahnhofstraße und Marburg Mitte. Hier liegt ein Umzugskarton.
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0: Italien. Der Name klingt nach echter Genussreise. Steigen Sie doch zu für die nächsten 3 Stunden. Wir sind auf der Strecke von Sorrento nach Salerno unterwegs. Die berühmte Küstenstraße 163 an der Amalfiküste in der italienischen Region Kampanien. Christine von Palen kennt das Land sehr, sehr gut. Sie ist oft hingereist, auch für ihr neues Reisekochbuch zu Gast an der Amalfiküste und dort, wo die köstlichen Amalfi-Zitronen wachsen. Ich freue mich sehr, dass das heute klappt für hr1 Dolce Vita. Hallo Frau von Palen.
1: Ja, guten Tag. Hallo Herr Völker.
0: Sie sind schon früher sehr oft an die Amalfiküste gereist, mitgefahren im Auto über diese spektakuläre Küstenstraße. Wie war denn Ihr erster Eindruck damals?
1: Ja, das muss ungefähr 25 Jahre her sein. Ich konnte mir eigentlich nicht vorstellen, dass es diese Straße mal irgendwann nicht gegeben hat. Ich meine, das vergisst man so leicht. Bis 1850 mussten die Leute, wenn sie an dieser Küste entlang unterwegs waren, oben auf dem Kamm der Monte Latari auf ehemaligen Maultierpfaden zu Fuß unterwegs sein, um von einem Ort zum anderen zu kommen. Oder aber sie waren mit Booten unterwegs.
0: Ja, das geht aber heute immer noch?
1: Das kann man heute, Gott sei Dank, immer noch so tun, denn diese sogenannte Strada Statale 163, das ist die wunderschöne Amalfitana, ist im Sommer natürlich, wie man sich vorstellen kann, inzwischen extrem befahren.
0: Ja.
1: Und entweder ist man ganz früh im Frühling unterwegs, vielleicht schon so im März rum, April, wenn die ersten Hotels wieder aufmachen, oder man macht es im Herbst, dann kann man etwas entspannter fahren und die Fahrt genießen. Die ist sehr kurvenreich, sehr anspruchsvoll. Aber wer das nicht möchte, macht es so, wie ich das jetzt zuletzt gemacht habe, im letzten Jahr, als ich für das Buch unterwegs war. Da habe ich die ganze Reise mit kleinen Schiffen gemacht, also entweder mit Fähren, da könnte man theoretisch auch ein Auto mitnehmen, oder aber mit den sogenannten Aliscafi, das sind die Tragflügelboote, die recht schnell sind und man ist also von einem Ort zum anderen 20 Minuten höchstens unterwegs. Und das ist so eine Art Hop-on- und Hop-off-System, das ist sehr unkompliziert, geht wunderbar und man steigt direkt am Hafen aus, man ist mitten im Ort.
0: Toll, ja.
1: Ich habe
0: dann
1: überhaupt kein Auto gebraucht. In meinem Buch kommen ja auch noch als extra Kapitel Capri, Ischia und Neapel vor und auch da bin ich überall mit Fähren unterwegs gewesen. Also ich habe vom Flughafen Neapel aus nie wieder ein Auto gesehen.
0: Also Capri haben wir uns für nächstes Jahr vorgenommen, muss ich schon sagen. Also zumindest kein Auto von innen gesehen, aber dafür viele Boote von innen. Christine von Palen ist heute unsere Expertin mit ihrem Reisekochbuch. Das ist wirklich sehr, sehr schön. Zu Gast an der Amalfiküste. Wir schmökern gleich ein bisschen drin.

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Der Spätsommer meint es gut mit uns in diesem Jahr, 2026. Nächsten Mittwoch ist kalendarischer Herbstanfang. Und bis dahin bleibt es durchaus noch spätsommerlich mild mit über 20 Grad. Schön, oder? Bringen wir doch den Sommer schön zu Ende. Hier kommt Bruce Springsteen, Brilliant Disguise. Gleich haben wir es 12:30.

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4: Es ist 12:30.
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4: Vorsicht bitte auf der A3 Frankfurt Richtung Köln. Zwischen Bad Camberg und Limburg Süd sind immer noch Menschen auf der Fahrbahn. Gehen dann auf die A7 Kassel Richtung Fulda. Zwischen dem Hattenbacher Dreieck und Hünfeld-Schlitz 1 Kilometer Stau. Warum? Hier gab es einen Unfall auf dem rechten Fahrstreifen. A7 Fulda-Würzburg zwischen dem Fulderer Dreieck und Bad Brückenau-Volkers 5 Kilometer Stau bereits ab der Raststätte Utrichshausen. Die A44 Kassel Richtung Dortmund ist zwischen Zierenberg und Bräuner wegen Bergungsarbeiten nach einem Unfall derzeit gesperrt. Hier stehen sie in einem 5 Kilometer langen Stau. Und die A44 nach Dortmund Richtung Kassel zwischen Marsberg und Diemelstadt bis Montagmorgen 5 Uhr gesperrt. Hier laufen Bauarbeiten ab Lichtenau 3 Kilometer Stau derzeit. Der Verkehr wird ab Marsberg auch über die B7 und B252 umgeleitet. Kommen Sie gut durch, gute Fahrt. Fragen Sie Ihr Navi zur Not.
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4: Ja, was ist da oben los am Himmel? Viele Wolken, aber auch ein wenig Sonne. Es bleibt meist trocken heute, zwischen 18 und 25 Grad. 25 Grad gibt es wahrscheinlich hinten raus in Richtung Rüdesheim und die 15 Grad auf dem Ettelsberg heute. In der Nacht trocken, zweite Nachthälfte eher ein bisschen nasser bei maximal 9 Grad in den Tälern des Odenwalds und 15 Grad an der Weser. Und morgen machen wir ähnlich weiter, sehr wechselhaft. Anfangs in Südhessen noch ein bisschen Sonne, aber das wird sich dann im Laufe des Tages ein wenig verändern. Guten Tag, hallo, herzlich willkommen. Dolce Vita heute einmal wörtlich genommen. Wir nehmen Sie mit auf eine kulinarische Reise an die wunderschöne Amalfi-Küste. Das muss man einmal gesehen haben. Terrassenartige, angelegte Häuser, Hügellagen direkt am Meer. Einfach eine sehr schöne Gegend zum Gucken und auch zum Essen. Das gleich mein Thema. Schön, dass Sie da sind. Hallo.

0: 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Ja, der Gardasee ist schön. Ja, der Lago Maggiore auch. Der Comasee sowieso. Aber bei der Amalfiküste werden sogar die eben genannten etwas neidisch, würde ich mal sagen. Christine von Palen, Reise- und Kochbuchautorin, ist bei uns heute als Kennerin der Region genau die Richtige. Gucken wir uns mal Neapel an, rund 40 Kilometer nördlich von der Amalfiküste. Diese Stadt hat es Ihnen ganz besonders angetan. Warum?
1: Tja, für mich ist Neapel die schönste Stadt in Italien. Ich war vor ungefähr einer Woche noch da, habe dort einen Tag verbracht vor meiner Abreise zurück nach München. Da geht einem einfach das Herz auf. Das ist eine Lebensfreude. Da ist ein Miteinander und Durcheinander von unglaublich vielen unterschiedlichen Menschen, die sich irgendwann entschlossen haben, dort zu leben. Die Neapolitaner sind Lebenskünstler.
0: Ja, und sobald Sie dann Ihren ersten Kaffee in der Altstadt hinter sich haben, dann geht bei Ihnen natürlich auch kulinarisch das Herz auf. Was mögen Sie besonders an der Amalfiküste?
1: Die Neapolitaner, wie alle Süditaliener, lieben Süßigkeiten über alles. Also man muss gar keinen Plan machen. Man läuft durch die Altstadt und nach 5 Minuten kommt die nächste Pasticceria mit herrlichem, luftigem Blätterteiggebäck. Das kommt alles noch aus der Zeit der Araber, die Rezepte für die Süßigkeiten hinterlassen haben und die eben auch die Zitronen hinterlassen haben und die Mandeln, die unbedingt wichtig sind in allen Süßigkeiten. Ja, und wenn ich unterwegs bin in Neapel, dann gehe ich mindestens im Laufe eines Tages 3-mal in so eine Pasticceria oder in ein Café und kombiniere einen Cappuccino mit einem süßen Gebäck.
0: Ja, und an den Bergen an der Amalfiküste, da sind wir dann bei diesem, was ich gerade schon gesagt habe, terrassenartigen, ne, wo Gemüse angebaut wird, viel Platz ist. Für Gärten ja eben nicht mehr, ne, an dieser schmalen Küste. Und nicht nur viele Familien machen ihr eigenes Olivenöl und haben ihre eigenen Gärten dort, ne?
1: Auch die Hotels haben und die Restaurants haben fast immer eigene große Gemüsegärten. Oder aber sie haben die Gärten etwas weiter oben an den Berg hängen und dann muss das rauf und runter transportiert werden. Das kann man sich auch mal angucken, da kann man kleine Führungen machen. Aber natürlich schwebt über allem die Amalfi-Zitrone. Ich glaube nicht, dass es auf der Welt eine andere Zitrone gibt, die so berühmt ist. Also die ist sehr groß und trotzdem sehr aromatisch. Man meint ja immer, die kleinen Früchte wären die aromatischeren. In dem Fall ist die Amalfi-Zitrone groß und hat einen einzigartigen Geschmack. Man kann sehr, sehr viel mit ihr machen und sie wird in unendlich vielen Rezepten eingesetzt.
0: Ja, und wir waren in Limone dieses Jahr am Gardasee. Da gibt es auch Zitronen, aber die sind dann doch deutlich kleiner. Das stimmt. 2 Rezepte mit Zitronen und ein traditionelles Rezept aus Neapel. Das kriegen Sie gleich um 1:15 hier bei uns in HR1 Deutsche Wien.

ihr kann man so schön die Gedanken schweifen lassen. Immer wieder Tanita Tikaram und Twist in My Sobriety. 7 Minuten vor 13 Uhr. Hier kommt Billy Joel und danach Mr. Big.

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2: 13 Uhr. Auch Google KI Gemini hackte fremde Systeme. Oktoberfest in München ist eröffnet. Kontrollierte Explosion im Lahn-Dill-Kreis. Das Wetter wechselhaft, meistens trocken, 18 bis 25 Grad. Mein Name ist Christoph Haas. OpenAI, Anthropic und Meta, sie alle hatten Schlagzeilen gemacht, weil ihre KI-Modelle ungeplant in die Computersysteme anderer Unternehmen eingedrungen waren. Jetzt ist bekannt geworden, dass es auch bei Google und seiner KI Gemini solche Vorfälle gab. Aus der Nachrichtenredaktion Annika Hennig.
3: Im Mai hat sich Gemini in 3 Fällen bei Tests verselbstständigt und die Computersysteme anderer Firmen gehackt, berichtet das Wall Street Journal. Google habe die Zwischenfälle erst jetzt auf Nachfrage mitgeteilt. Aus Sicht des Internetkonzerns sei es nicht notwendig gewesen, die Vorfälle öffentlich zu machen, da kein Schaden entstanden sei. Außerdem habe die KI die Attacken beendet, als ihr klar wurde, dass sie bei echten Unternehmen eingedrungen sei.
2: Auf den neuen Tankrabatt gibt es unterschiedliche Reaktionen. Zufrieden äußerte sich der Deutsche Bauernverband. Auch der Sozialverband Deutschland begrüßt die Entlastung grundsätzlich, hat aber auch Kritik. ARD-Hauptstadtkorrespondent Uwe Berndt.
4: Den Tankrabatt von 17 Cent pro Liter bezeichnete Vorstandsvorsitzende Michaela Engelmeier gegenüber den Funke-Medien als Gießkannenlösung. Denn der entlaste auch diejenigen, die keine Unterstützung benötigen. Grünen-Fraktionsvize Andreas Audritsch kritisiert, schon beim Tankrabatt im Sommer hätten sich die Konzerne einen Teil des Geldes in die Tasche gesteckt. Das nun zu wiederholen sei absurd.
2: Dänemark und Grönland haben gemeinsam auf das geplante Abkommen mit den USA reagiert. Dabei geht es um eine Lösung im Streit darüber, ob Grönland dänisches Territorium ist oder ein Teil der USA. ARD-Korrespondent Christian Stichler.
5: Dänemarks Ministerpräsidentin Frederiksen schrieb, sie freue sich, dass eine gute Vereinbarung mit den USA in Aussicht stehe. Diese stärke die gemeinsame Sicherheit in der Arktis und im nordatlantischen Raum. Sie sei auch gut für die NATO und Europa. Auch der Chef der grönländischen Regierung, Jens Frederik Nielsen, begrüßte den Durchbruch. Er betonte, die Vereinbarung erkenne die Interessen Grönlands und Grönlands Rolle in der internationalen Zusammenarbeit an.
2: Es ist wieder soweit. In München ist Wiesnzeit. Das Oktoberfest ist pünktlich um 12 Uhr eröffnet worden, und zwar zum ersten Mal vom neuen grünen Oberbürgermeister Krause. Er benötigte 2 Schläge, um das erste Fass Bier anzustechen. Schon seit dem frühen Morgen hatten Gäste vor dem Festgelände auf der Theresienwiese gewartet. Bis zum Ende des Oktoberfests am 4. Oktober werden mehr als 6 Millionen Besucherinnen und Besucher erwartet. Ein lauter Knall war vergangene Nacht in Diezhölztal-Rittershausen im Lahn-Dill-Kreis zu hören. Kurz nach Mitternacht gab es hier eine kontrollierte Sprengung. HR-Reporter Stefan Schiebelhut.
6: Wie mir ein Polizeisprecher gesagt hat, war der Grund eine Kiste, die bei der Sanierung eines Hauses im Keller gefunden worden war und da möglicherweise schon jahrzehntelang stand. Auf der Kiste befand sich der Aufdruck einer Chemiefirma, die in den 1920er Jahren Sprengstoff hergestellt hatte. Und wie sich herausgestellt hat, war tatsächlich Sprengstoff in der Kiste. Da ein Abtransport als zu riskant eingeschätzt wurde, habe man sich zur kontrollierten Sprengung entschlossen.
2: Das waren die Nachrichten.
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7: Da haben wir es 3:03. Hallo Autofahrer. Die A7 Würzburg Richtung Fulda zwischen Bad Brückenau Wildflecken und Bad Brückenau Volkers. 2 Kilometer Stau. Die A7 Kassel-Fulda zwischen dem Hattenbacher Dreieck und Hünfeld-Schlitz. 1 Kilometer nach einem Unfall hier auf dem rechten Fahrstreifen. Die Raststätte Utrichshausen sollten Sie nochmal anfahren, denn dahinter haben wir einen Stau, und zwar auf der A7 Fulda Richtung Würzburg zwischen dem Fulderer Dreieck und Bad Brückenau Volkers. 5 Kilometer. Die A44 Kassel-Dortmund ist zwischen Zierenberg und Bräuner wegen Bergungsarbeiten nach einem Unfall weiterhin gesperrt. Auch hier derzeit 4 bis 5 Kilometer Stau. Die A44 Dortmund Richtung Kassel ist zwischen Marsberg und Diemelstadt wegen Bauarbeiten bis Montag früh 5 Uhr gesperrt. Solange müssen Sie den Umweg fahren ab Marsberg über die B7 und die B252, zurzeit 3 Kilometer Stau ab Lichtenau. Und in den Odenwaldkreis, die Landesstraße zwischen Rothenberg und Bärfelden ist nach einem Unfall gesperrt. Kommen Sie gut durch? Gute Fahrt.
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7: Ja, mal so heute. Je nachdem, wie oft Sie die Sonne sehen, desto wärmer wird es tatsächlich, bis zu 25 Grad im Ried und weiter Richtung Rheingau. Oben im Upland, im schönen Willinger Upland, bleibt es bei 18 Grad dann doch sehr angenehm. In der Nacht kommt ein bisschen Regen dazu, zumindest in der zweiten Nachthälfte bei 15 bis 9 Grad. Und der Sonntag ist mindestens genauso wechselhaft wie heute.
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7: Ciao und willkommen, dass Sie heute mal mit uns eine kleine italienische Reise machen an die Amalfi-Küste. Wer das noch nicht gesehen hat, also nur auf Fotos, so wie ich muss unbedingt hin. Wir waren dieses Jahr im Urlaub am Lago di Garda, das war schon mal sehr, sehr schön, aber die Amalfi-Küste sei wohl noch schöner. Kann das sein? Sie waren bestimmt schon mal da, oder? studiomail@hr1.de. Was ist für Sie das Schönste an der Amalfi-Küste?
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0: The Cure und der Love Song aus dem Jahr 1989. Zu Gast an der Amalfiküste, heute mit der Kochbuch- und Reiseautorin Christine von Palen. Drei Rezepte haben wir uns rausgesucht. Die finden Sie übrigens auch schon auf unserer Internetseite hr1.de. Pescato del Giorno in Salsa di Limone. Da ist sie wieder, die Amalfi-Zitrone. Die kommt natürlich mit ins Boot, würde ich sagen. Funktioniert das Rezept auch bei uns in Deutschland? Mit vielleicht nicht ganz so fangfrischem Fisch, was würden Sie sagen?
1: Also das Restaurant, was wir da beschreiben, das Lido Azzurro in Amalfi, wo übrigens der Fußballspieler Manuel Neuer 2025 seine Flitterwochen unter anderem verbracht hat, also nicht im Restaurant, hat er nur gegessen.
0: Ja.
1: Das ist besonders bekannt für fangfrischen Fisch. Also der Besitzer Antonio Pisani, der hat einen guten Kontakt zu den lokalen Fischern, was die Voraussetzung ist, wenn man heute wirklich eine gute Fischqualität anbieten möchte. Aber klar, Sie können sich vorstellen, wenn so viele Menschen den ganzen Sommer da entlang reisen, da kommt auch sehr viel tiefgefrorener Fisch zum Einsatz, der aber deshalb auch nicht schlecht ist. Mhm. Das kann man wirklich nicht sagen. Aber wenn man das Glück hat, den Fangfrischen zu bekommen, das merkt man schon. Das merkt man auf jeden Fall. Und man dünstet den Fisch auch in Zitronenwasser. Also der Fisch wird extra etwas angebräunt mit Olivenöl und dann wird es mit Zitronenwasser abgegossen und köchelt dann so vor sich hin, bis er fertig ist. Und auch die Gemüsestreifen, die dazu kombiniert werden, die stammen alle aus den eigenen Gärten von Chef Pisani. Und das merkt man eben auch. Da schmeckt jeder kleine Streifen Zucchini und selbst die Petersilie, die oben drüber gestreut wird.
0: Ja.
1: Alles ist sehr geschmacksintensiv und das ist ja das, was sich jeder wünscht.
0: Weil eben auch super frisch. Ne? Ja. Und dann gibt es dieses traditionelle napolitanische Gericht Pasta e Patate, also Pasta mit Kartoffeln, vermutlich auch aus der Resteküche irgendwie entstanden, sagen sie. Dann hat man noch so ein bisschen Kartoffeln übrig und ein bisschen Pasta und daraus macht man dann dieses Rezept. Worauf kommt es bei diesem Rezept an?
1: Das Entscheidende ist, das müssen kurze Nudeln sein. Das sind also weder Spaghetti noch Macaroni, sondern das sind lauter kleine Nüdelchen. Die Kartoffeln werden in der Gemüsebrühe gekocht und dann kommt die Pasta mit dazu. Wenn man das so liest, Pasta e Patate, da denkt man, das ist ja ganz einfach, das kann ja jeder. Es ist ein relativ kompliziertes Gericht, wenn man genau hinguckt und alles richtig macht. Und da muss die kleinen Gemüse, die dazukommen, die müssen zum Teil angedünstet werden. Es wird eine Gemüsebrühe hergestellt. Dann, wenn beides zusammen weich geworden ist, natürlich nicht zu weich, wie wir wissen in Italien, dann gibt man noch Provolone-Stückchen und Parmigiano dazu und rührt und rührt und rührt und dadurch bekommt das dann so eine cremige, sämige Konsistenz, sodass es dann ja eigentlich wie so eine dicke Kartoffelnudelsuppe ist. Es schmeckt äußerst raffiniert.
0: Das glaube ich. Und die Bilder sehen wirklich toll aus auf hr1.de. Zum Dessert kommen wir jetzt. Zitronentart, das sieht wirklich toll aus, auch im Kochbuch. Goldgelbe Creme und dieser zart bebräunte Eisschnee obendrauf, so eine Art Baiser. Schmeckt das auch so, wie es aussieht?
1: Das schmeckt so gut, wie es aussieht. Man muss wissen, diese Art von Törtchen oder Tarts, die haben meistens einen Mürbeteig. In dem Fall ist der Mürbeteig allerdings mit Vanille und Mandelmehl verfeinert. Also Vanillemark, genau gesagt, und Mandelmehl. Und dadurch hat er auch schon so einen feinen, außergewöhnlichen Geschmack. Ja, und natürlich die Zitronencreme aus Zitronensaft, Zucker und Eiern hat auch dann den Vorteil dieser perfekten Amalfi-Zitrone. Und ich persönlich liebe Zitronencreme. Ich mag alle Desserts mit Zitrone. Und das Tüpfelchen auf dem i ist natürlich die Merengue obendrauf. Und da ist auch Zitronensaft drin. Also wenn man da für die Merengue die Masse anrührt aus Wasser, Zucker und Eiweiß, kommt da auch wieder, und das ist eben die italienische Variante, ist da auch wieder Zitronensaft dabei.
0: Also die Zitrone im Mittelpunkt Ihres Reisekochbuchs, zu Gast an der Amalfiküste. Herzlichen Dank, Christine von Palen. Hat echt Spaß gemacht mit Ihnen und guten Appetit.
1: Gerne. Ich danke Ihnen auch.
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9: Es ist 1:30.
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10: Vorsicht, Autofahrer auf der A661 Egelsbach Richtung Oberursel zwischen Bad Homburg und Oberursel. Eine noch nicht abgesicherte Unfallstelle. A7 Würzburg Richtung Fulda zwischen Bad Brückenau-Wildflecken und Bad Brückenau-Volkers heißt das, 2 Kilometer Stau. Die A7 Fulda Richtung Würzburg zwischen dem Fuldaer Dreieck und Bad Brückenau-Volkers, 5 Kilometer Stau ab der Raststätte Utrichshausen. Die A44 Kassel Richtung Dortmund ist zwischen Zierenberg und Bräuner gesperrt, immer noch für und wegen Bergungsarbeiten, dadurch 5 Kilometer Stau. Dortmund-Kassel ebenfalls die A44 ist zwischen Marsberg und Diemelstadt bis Montag früh gesperrt. Ab Lichtenau stehen sie derzeit in einem 3 Kilometer Abflussstau. Der Verkehr wird ab Marsberg auch über die B7 und B252 geleitet. Und im Odenwaldkreis ist die Straße zwischen Rothenberg und Bärfelden nach einem Unfall in beiden Richtungen derzeit dicht.
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10: Gar nicht so übel. Es ist der Ausklang eines Spätsommertages heute mit 7 bis maximal 9 Stunden Sonnenschein. Den gibt es vor allem in Richtung Ried und Rheingau. Da haben wir auch mal Temperaturen bis 25 Grad. Im Norden von Hessen können sich ein paar Wolken halten bei Temperaturen bis maximal 18 Grad. Morgen ganz ähnlich, 16 bis 23 Grad. Am Nachmittag wird es von Norden her allerdings ein bisschen wolkiger. Es bleibt im Großen und Ganzen aber auch trocken. In der neuen Woche erstmal. Kai Völker ist hier. Hallo, herzlich willkommen zur Sendung Dolce Vita mit einer kleinen kulinarischen Reise an die Amalfiküste. Und Nicole Noll hat gerade geschrieben ins Studio. Seit 1997 verbringt sie immer wieder mal einen Urlaub dort. Kurztrips an die Amalfiküste. Ich war schon in jedem Monat dort, was es wert ist. Wirklich mal auszuprobieren, atemberaubende Ausblicke aufs Meer, sehr beruhigend, sehr entschleunigend. Die Serpentinenstraße bis nach Vietri ist spektakulär, unzählige Male per Mietauto gefahren. Und der Büffelmozzarella, der hat es offenbar Nicole angetan, die lokale Kost, riesige Zitronen, Paprikaschoten, Chilis, also wirklich was vom Feinsten. Dankeschön, Frau Noll, dass Sie uns mitgenommen haben, mit an die Amalfiküste.
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0: Drops of Jupiter in HR1, 20 Minuten vor zwei. Und Italien ist ja uns manchmal näher, als man denkt. Zwei Männer mit dem Namen Giuseppe haben sich in Nidda ihren Traum vom eigenen Restaurant erfüllt. Einfach mal machen, haben sie sich gedacht und nennen das Ganze die neue Acht.
1: Das ist Giuseppe Laviero, genannt Pino.
2: Wenn ich meinen Namen immer so erwähne, ist der Giuseppe Laviero am Telefon und fange dann an, das platt zu babbeln, so wie ich es ja tatsächlich mache, merkt man nicht, dass man italienische Wurzeln hat. Ja? Man könnte auch genauso gut Joachim Koch heißen.
1: Und das ist sein Freund, der auch Giuseppe heißt.
3: Mein Name ist Giuseppe Grillo, aus Kalabrien, Italien. Ich bin seit 1995 in Deutschland. Seitdem arbeite ich nur in Gastronomie.
1: Pino hat 18 Jahre als Versicherungsmakler gearbeitet, bevor er sich gemeinsam mit dem anderen Giuseppe seinen Traum vom eigenen Restaurant erfüllte. Die neue Acht in Nidda entstand in einem ehemaligen Schuhgeschäft. Im Februar 2025 war Eröffnung.
4: Wir machen unser Tuna-Tatar mit Mango-Chutney und Avocado. Für das Mango-Chutney nehmen wir den braunen Zucker, tun ihn karamellisieren. Dann löschen wir es mit Balsamico-Essig ab, machen die Zwiebeln mit rein, Zitronengras, Ingwer und Chili, frische Mango dazu und das lassen wir jetzt köcheln.
2: Die Janine ist eine, die super kreativ ist, hat sehr, sehr viele Ideen. Sie traut sich auch was, ja. Sie war auch diejenige, die gesagt hat, wir machen jetzt hier Black Tiger Garnelen, wir machen ein geiles Lachs-Tatar, aber wir machen auch ein geiles Ochsenbäckchen, was die Oma Gabi zum Beispiel gerne mag. Wir machen auch mal ein schönes Wiener Schnitzel, was es hier in Nidda nirgendwo gibt. Wir sind sehr mediterran angehaucht, aber wir können auch mal so ein asiatisches Thunfischsteak machen. Also ganz viele tolle Sachen.
1: Unterstützung bekamen Giuseppe Laviero und Giuseppe Grillo von ihren Familien, vor allem von ihren Vätern, die sie immer ermutigt hatten. Die Eröffnung des Restaurants haben die beiden aber nicht mehr erlebt.
3: Beide Väter haben die das Neujahr nichts gesehen. Die haben die nur gehört und wir haben auch viel erzählt von diesem Restaurant, aber leider live haben die das nicht gesehen. Also die werden bestimmt stolz auf uns sein.
0: Tja, die neue Acht in Nidda. Besser als die falsche Neun? Aber das ist eine andere Sache mit dem italienischen Fußball. HR-Reporter Christoph Schäffer für HR1 Deutsche Vita.
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Hermits und No Milk Today. 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Drei aktuelle Spielstände aus der zweiten Fußball-Bundesliga. Nachdem ja Darmstadt 98 gestern 1:5 in Wolfsburg verloren hat. 0-0 steht zwischen Kaiserslautern und Braunschweig. Karlsruhe liegt 0-1 zurück gegen Nürnberg. Und Kiel führt 1-0 gegen Osnabrück. Sind ja immerhin die nächsten Gegner von Darmstadt 98. Es wird wieder, liebe

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1: 14 Uhr. Auch Google KI Gemini hackte fremde Systeme. Oktoberfest in München ist eröffnet. 2 Festnahmen nach Raubüberfall in Frankfurt. Das Wetter wechselhaft und meist trocken, 18 bis 25 Grad. Mein Name ist Daniel Skondo. Neuer Fall von Hacking-Attacke durch künstliche Intelligenz. Der US-Konzern Google hat mitgeteilt, dass die KI-Software Gemini bei 3 Tests in Systeme anderer Unternehmen eingedrungen ist. Welche Firmen konkret betroffen waren, sagte Google nicht. Gemini habe dabei unter anderem Passwörter erraten. Die Vorfälle ereigneten sich demnach im Mai und waren im Juli entdeckt worden. Weil kein Schaden entstanden war, hatte Google sie erst auch nicht öffentlich gemacht. Dänemark und Grönland haben gemeinsam auf das geplante Abkommen mit den USA reagiert. Dabei geht es um eine Lösung im Streit darüber, ob Grönland dänisches Territorium ist oder ein Teil der USA. Christian Stichler.
2: Dänemarks Ministerpräsidentin Frederiksen schrieb, sie freue sich, dass eine gute Vereinbarung mit den USA in Aussicht stehe. Diese stärke die gemeinsame Sicherheit in der Arktis und im nordatlantischen Raum. Sie sei auch gut für die NATO und Europa. Auch der Chef der grönländischen Regierung, Jens Frederik Nielsen, begrüßte den Durchbruch. Er betonte, die Vereinbarung erkenne die Interessen Grönlands und Grönlands Rolle in der internationalen Zusammenarbeit an.
1: Auf den neuen Tankrabatt gibt es unterschiedliche Reaktionen. Zufrieden äußerte sich der Deutsche Bauernverband. Auch der Sozialverband Deutschland begrüßt die Entlastung grundsätzlich, hat aber auch Kritik. Aus Berlin, Uwe Berndt.
3: Den Tankrabatt von 17 Cent pro Liter bezeichnete Vorstandsvorsitzende Michaela Engelmeier gegenüber den Funke-Medien als Gießkannenlösung. Denn der entlaste auch diejenigen, die keine Unterstützung benötigen. Grünen-Fraktionsvize Andreas Audritsch kritisiert, schon beim Tankrabatt im Sommer hätten sich die Konzerne einen Teil des Geldes in die Tasche gesteckt. Das nun zu wiederholen sei absurd.
1: Das Münchner Oktoberfest ist in vollem Gange. Um Punkt 12 Uhr hat Oberbürgermeister Dominik Krause im vollbesetzten Festzelt die Wiesen offiziell eröffnet mit dem Fassanstich. ARD-Reporterin Christine Kerler.
4: Obwohl es seine Premiere war, hat er nur 2 Schläge gebraucht. Und der Gerstensaft strömte in den Maskrug. Mit dem Ausruf »O zapft is« galt die Wiesen dann offiziell als eröffnet. Die erste Mass bekam traditionsgemäß der bayerische Ministerpräsident Markus Söder. Seit einer Stunde wird nun in allen Festzelten und gastronomischen Betrieben ausgeschenkt. Die Zelte sind brechend voll. Und auch an den Fahrgeschäften herrscht reger Betrieb.
1: Nicht nur in Deutschland und Osteuropa häufen sich Drohnenvorfälle, auch in Großbritannien registrieren die Behörden offenbar mehr Zwischenfälle. Die Zeitung Independent berichtet über 340 Sicherheitsvorfälle in der Nähe militärischer Einrichtungen in den letzten 12 Monaten. Das sind fast 100 mehr als im gesamten Jahr 2025. Woher die Drohnen stammten, dazu macht das Verteidigungsministerium keine Angaben. In Frankfurt sind in der Nacht 2 Männer im Alter von 25 und 27 Jahren festgenommen worden. Ihnen wird ein versuchter Raubüberfall vorgeworfen. Polizeibeamte hatten in der Innenstadt beobachtet, wie ein Streit unter 3 Personen eskalierte. Opfer ist demnach ein 26-Jähriger, der von den beiden anderen gewürgt und dem Bargeld geraubt worden sein soll. Das waren die Nachrichten.
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5: 14.03 Uhr. Hallo Autofahrer. Die A7 Würzburg Richtung Fulda zwischen Bad Brückenau-Wildflecken und Bad Brückenau-Volkers. 2 Kilometer Stau. Gegenrichtung A7 Fulda-Würzburg zwischen dem Fulderer Dreieck und Bad Brückenau-Volkers. 5 Kilometer Stau bereits ab der Raststätte Utrichshausen. Die A44 Kassel Richtung Dortmund ist zwischen Zierenberg und Bräuner immer noch gesperrt. Hier laufen Aufräum- und Bergungsarbeiten, dadurch 5 Kilometer Stau. Die A44 Dortmund Richtung Kassel ist zwischen Marsberg und Diemelstadt wegen Bauarbeiten bis Montag früh gesperrt. Dadurch ab Lichtenau 3 Kilometer Stau. Verkehr wird im Moment ab Marsberg über die B7 und B252 umgeleitet. Mainzer Ring, die A60, Mainz Richtung Bingen zwischen Mainz-Lerchenberg und dem Dreieck Mainz. Nach Unfall gesperrt hier. Zurzeit 2 Kilometer Stau. Die B27 Bad Hersfeld-Fulda ist zwischen Bad Hersfeld und Unterhauen nach einem Unfall in beiden Richtungen gesperrt. Und auch im Odenwaldkreis ist die Landesstraße zwischen Rothenberg und Bärfelden nach einem Unfall in beiden Richtungen nicht befahrbar.
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5: Gucken wir uns den schönen Diemelsee an bei 19 Grad. Gucken mal nach Frohnhausen. Hier stehen wir bei 22 Grad und in Diebusch bei 24 Grad. Heute bleibt so, wie es ist und morgen ganz ähnlich. Bis 23 Grad übrigens.
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5: Und mit Genussradio für die Ohren, für den Gaumen und überhaupt mit Ihnen gemeinsam. Schön, dass Sie da sind. Hallo.
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0: Wochenende Entspannung einsetzen lassen. Heute ist Samstag, der 19. September. Und wenn Sie noch einen Tipp brauchen, was Sie am Wochenende gerne unternehmen möchten, gucken Sie mal auf hessenschau.de. Wir haben da ganz, ganz viele schöne Tipps von Nord nach Südhessen, von Ost nach Westhessen. Wenn Sie mal schauen möchten, sehr gerne. Oder Sie interessieren sich vielleicht für Müslischalen, fürs Frühstück oder eine kunstvolle Figur für den Garten oder Balkon. Dann empfehlen wir Ihnen den Töpfermarkt im Rhein-Main-Gebiet. Corinna Tertel aus dem hr1-Team hat zwei Keramikerinnen über die Schulter geguckt und sie meldet sich.
1: Aus Flörsheim, mitten in einer Töpferwerkstatt von Stina Tummel. Und neben ihr steht Christiane Riemann. Und sie beide organisieren den Töpfermarkt in Flörsheim. Sie sind aus dem Verein Keramik Hessen. Da kommen Keramikkünstler aus ganz Deutschland. Was für Techniken und was für Sachen gibt es denn da überhaupt zu sehen, zu bestaunen?
2: Also es wird viel Geschirr geben, Gartenkeramik, Skulpturen.
1: Hier schaut mich zum Beispiel ein Langohrhase an als Figur und direkt daneben ein Fuchs. Ein Fuchs.
2: Und das Geschirr aus Steinzeug, aber auch aus Porzellan.
1: Das ist Ihre schöne Salatschüssel. Christiane Riemann, Sie arbeiten auch mit Porzellan. Und das ist auch gar nicht so einfach, oder? Es sieht sehr filigran aus, was hier steht.
2: Genau, mit Keramik zu arbeiten ist eigentlich die Königsdisziplin in der Keramik. Und einfach schwieriger, ein schwierigeres Material als Steinzeug. Und man kann auch ganz andere Effekte damit erzielen. Man kann zum Beispiel durchscheinende Dinge machen, man kann hauchzart damit arbeiten. Das würde mit Ton gar nicht möglich sein.
1: Schmuck ist auch dabei?
3: Genau, tolle Colliers, die sich an jeder Frau wunderbar anschmiegen. Tolle Ohrringe. Dann gibt es noch einen Herrn, der auch mit Porzellan arbeitet.
2: Also der macht zum Beispiel auch Ringe aus Porzellan und Ketten und Rasierzeug. Jeder hat seine eigene Handschrift und es gibt viel zu entdecken.
1: Und dann gibt es den Empty Bowl Stand und da spenden eben Keramikerinnen und Keramiker Schalen aus ihrer Produktion und die wird dann mit Suppe gefüllt und die gibt es zum Einheitspreis. So, und das wird dann gespendet.
3: Und der Erlös geht an ein Straßenkinderprojekt in Kolumbien.
1: Das heißt, ich habe dann eine leckere Suppe und eine hübsche Schale und tue auch noch was Gutes.
3: So ist es.
1: Und neben dem Töpfermarkt gibt es auch noch im Mainturm eine Ausstellung, eine Keramikausstellung zum Thema Struktur.
0: Dankeschön, Corinna. Beim Töpfermarkt in Flörsheim heute noch bis 18 Uhr im Stadtgarten und morgen von 10 bis ebenfalls 18 Uhr.

Vom Hollywood-Schaukelsong oder von der Hängematte, von Nick Kershaw zu einem richtigen Wachmacher. Besser als jeder Espresso. Hier kommt Aerosmith in HR1 Dolce Vita und Cryin'.

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7: Kurz nach 3.
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7: Hallo Autofahrer. Die A7 Fulda Richtung Würzburg zwischen dem Fuldaer Dreieck und Bad Brückenau Volkers. 2 Kilometer Stau ab der Raststätte Utrichshausen. Die A44 Kassel Richtung Dortmund ist zwischen Zierenberg und Bräuner wegen Bergungsarbeiten gesperrt. Dadurch 10 Kilometer Stau ab Kassel-Bad Wilhelmshöhe. Die A44 Dortmund Richtung Kassel ist zwischen Marsberg und Diemelstadt wegen Bauarbeiten bis Montag früh gesperrt. Der Verkehr wird ab Marsberg über die B7 und B252 umgeleitet. Die A60 Mainz Richtung Bingen ist immer noch gesperrt zwischen Mainz-Lerchenberg und dem Dreieck Mainz nach einem Unfall. 2 Kilometer Rückstau. Die B27 Bad Hersfeld Fulda ist zwischen Bad Hersfeld und Unterhaun nach einem Unfall in beiden Richtungen gesperrt. Und auch im Odenwaldkreis, die Landesstraße zwischen Rothenberg und Bärfelden, geht im Moment nichts hier nach einem Unfall. Fahren Sie dort bitte gleich drumherum. Gute Fahrt.
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7: 18 bis 26 Grad heute nochmal. Und die gibt es entlang des schönen Rheins und runter bis ins Ried, die 26 Grad. Die 18 Grad, die halten wir uns fürs Werra Meißner und vor allem fürs Obland auf. Morgen ganz ähnlich, 16 bis 23 Grad. Es bleibt bei dieser trockenen Sonne-Wolken-Mischung da oben am Himmel. Kai Völker ist hier. Hallo, herzlich willkommen. Hier kommt die Gruppe Eishaus. Es war 1982. Als dieser Song zum ersten Mal aus dem Radio kam.
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0: 20 vor 3, HR1 Dolce Vita. Heute schon aktiv draußen gewesen. Ja, nicht Wochenendeinkäufe oder so oder spazieren gehen. Nein, ich meine Gartenarbeit. Oder vielleicht haben Sie beim Nachbarn die Hecke mitgeschnitten oder die Straße gefegt oder Gestrüpp beseitigt. Denn es gibt tatsächlich jetzt den Beweis, Gärtnern ist gesund und hält lange fit. Dafür gibt es viele Gründe.
1: Wer gesund alt werden will, muss sich keine teuren Nahrungsergänzungsmittel anschaffen oder jedes Stück Kuchen verkneifen. Oft reicht schon ein Stück Land, eine Harke und etwas Geduld, um sich viel Gesundes zu tun. Das spürt auch Horst Mager jeden Tag. Der Biologe und TV-Gartenexperte besitzt seit 8 Jahren einen Schrebergarten in Berlin-Charlottenburg. Die Faszination fürs Gärtnern erfasste den heute 62-Jährigen schon als Kind.
2: Wenn ich in den Garten komme, dann hebt es sofort meine Laune und die Zeit scheint irgendwie stillzustehen.
1: Dieses Gefühl, im Moment zu versinken, ist keine Einbildung, sondern wissenschaftlich erklärbar. Beim Buddeln in der Erde schaltet unser Nervensystem in den Erholungsmodus. Der sogenannte Parasympathikus wird aktiviert. Das sorgt dafür, dass das Stresshormon Cortisol im Körper nachweislich sinkt. Für den Berliner Altersmediziner Dr. Volkan Aykac von der Charité ist Gärtnern deshalb sehr empfehlenswert für das psychische Gleichgewicht. Und das wirkt sich direkt auf die Lebenserwartung aus.
3: Es gibt viele verschiedene Dinge. Es sind die Gerüche, es sind die Farben, es sind die Ergebnisse des Gärtnerns. Man kann was pflücken, man kann es mit anderen Menschen teilen. Andere Menschen finden das total toll. Man freut sich, dass es so schön aussieht. Und das sind so viele Faktoren, die eben unserer Seele gut tun. Und das, was unserer Seele gut tut, tut auch unserem Körper gut.
1: Wer pflanzt, jätet oder gießt und dabei fleißig herumläuft, betreibt im Grunde ein Ganzkörper-Workout, das bis ins hohe Alter fit hält. Gerontologe Aykac verweist dabei auf die medizinische Studienlage.
3: Letztendlich, wenn wir uns viele verschiedene Studien anschauen, sehen wir, all die Aspekte, die wir beim Gärtnern haben, Gleichgewicht, Koordination, Bewegung, verschiedene Bewegungen, bimanuelles Hantieren. Das sind alles Dinge, die auch generell empfohlen werden, wenn man eben möglichst gesund altern will.
0: Menschen mit grünem Daumen leben gesünder. HR-Reporter Matthias Bartsch aus der ARD-Gesundheitsredaktion. Und wenn Sie noch eine Inspiration brauchen, für den Garten in Langen gibt es an diesem Wochenende das fürstliche Gartenfest mit Pflanzen, Gartenideen, Live-Musik am Schloss Wolfsgarten. Noch bis morgen. Tagesticket kostet 18 €. Viel Spaß.

der Tabellenführer der Fußball-Bundesliga der letzten Woche kommt. Und zwar nach Frankfurt, heute ins Waldstadion. Der SC Freiburg war ja Tabellenführer bis gestern Abend, nachdem die Bayern dann 7:0 gewonnen haben gegen Union Berlin. Gleich mehr dazu im hr1 Heimspiel mit Mathis Hohm. Alles zur Fußball-Bundesliga. Viermal wird live gekickt. Eintracht gegen Freiburg. Die Gladbacher haben Mainz zu Gast. Der HSV spielt gegen den 1. FC Köln und Bremen gegen Augsburg. Und heute Abend noch das Topspiel zwischen Stuttgart und Dortmund. Ich bin Kai Völker. Dankeschön fürs Zuhören. Hier kommen noch Tears for Fears und Maria Mackie. Ciao.

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4: 15 Uhr. Auch Google KI Gemini hackte fremde Systeme. Lehrerdemo in Marburg gegen Ausbildungsreform. Eintracht Frankfurt erwartet nachher Freiburg. Das Wetter wechselhaft und meist trocken, 18 bis 25 Grad. Mein Name ist Daniel Skondo. Neuer Fall von Hacking-Attacke durch künstliche Intelligenz. Der US-Konzern Google hat mitgeteilt, dass die KI-Software Gemini bei 3 Tests in Systeme anderer Unternehmen eingedrungen ist. Welche Firmen konkret betroffen waren, sagte Google nicht. Gemini habe dabei unter anderem Passwörter erraten. Die Vorfälle ereigneten sich demnach im Mai und waren im Juli entdeckt worden. Weil kein Schaden entstanden war, hatte Google sie erst auch nicht öffentlich gemacht. Das Münchner Oktoberfest ist in vollem Gange. Um Punkt 12 Uhr hat Oberbürgermeister Dominik Krause im vollbesetzten Festzelt die Wiesen offiziell eröffnet mit dem Fassanstich. ARD-Reporterin Christine Kerler.
5: Obwohl es seine Premiere war, hat er nur 2 Schläge gebraucht. Und der Gerstensaft strömte in den Maskrug. Mit dem Ausruf »O zapft is« galt die Wiesen dann offiziell als eröffnet. Die erste Mass bekam traditionsgemäß der bayerische Ministerpräsident Markus Söder. Seit einer Stunde wird nun in allen Festzelten und gastronomischen Betrieben ausgeschenkt. Die Zelte sind brechend voll. Und auch an den Fahrgeschäften herrscht reger Betrieb.
4: In Marburg haben etwa 300 Menschen gegen geplante Reformen in der hessischen Lehrerausbildung demonstriert. Unter dem Motto »Gute Schule braucht gut ausgebildete Lehrkräfte« protestierten sie unter anderem gegen die geplante Verkürzung des Referendariats und mehr Arbeitsverdichtung. Das gefährde die Qualität der Ausbildung. Die schwarz-rote Landesregierung plant, den Vorbereitungsdienst für angehende Lehrkräfte zu verkürzen, von 21 auf 18 Monate. Weiter hohe Mieten für Studenten-WG-Zimmer. Das Moses-Mendelssohn-Institut hat herausgefunden, kurz vor dem Wintersemesterstart lag der Preis in Großstädten wie Berlin, Hamburg, München oder Köln im Schnitt bei 692 Euro. Das waren 23 mehr als im Frühjahr. Bundesweit mussten 510 Euro bezahlt werden, etwas weniger als vor 6 Monaten. In Frankfurt sei man im Schnitt mit 630 Euro dabei. In Frankfurt sind in der Nacht 2 Männer im Alter von 25 und 27 Jahren festgenommen worden. Ihnen wird ein versuchter Raubüberfall vorgeworfen. Polizeibeamte hatten in der Innenstadt beobachtet, wie ein Streit unter 3 Personen eskalierte. Opfer ist demnach ein 26-Jähriger. Er soll von den beiden anderen gewürgt und Bargeld gebracht worden sein sollen. In der Fußball-Bundesliga hat Eintracht Frankfurt gleich Freiburg zu Gast. Anpfiff ist in einer knappen halben Stunde. Aus dem Waldstadion Tim Brockmeier.
6: Nach dem Stimmungsbooster, dem Sieg letzte Woche in Mainz, ist die Zuversicht rund ums Stadion bei den Fans groß, dass auch gegen den Tabellenführer aus Freiburg was gehen könnte. Eintracht-Trainer Adi Hütter reagiert auf den verletzungsbedingten Ausfall von Verteidiger Maluse mit einer Systemumstellung. Kehrt zurück zur Vierer-Abwehrkette bedeutet, der gerade für die DFB-Elf nominierte Younes Ebnutalib ist zurück in der Startelf. Ein ganz besonderes Spiel wird es für Keeper Noah Atubolu. Vor 23 Tagen noch war er beim SC Freiburg unter Vertrag.
4: In der zweiten Fußball-Bundesliga gab es folgende Ergebnisse: Kaiserslautern-Braunschweig 1:0, Karlsruhe-Nürnberg 0:1 und Kiel-Osnabrück 1:1. Das waren die Nachrichten.
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7: Um kurz nach drei schauen wir auf die A5, Kassel Richtung Frankfurt zwischen Grünberg und Reiskirchener Dreieck. Ungesicherte Unfallstelle aktuell auf der linken Spur. Die A7 Fulda-Würzburg zwischen Fulda Dreieck und Bad Brückenau-Volkers, 2 Kilometer Stau ab der Raststätte Utrichshausen. Die A44 Kassel Richtung Dortmund ist zwischen Zierenberg und Bräuner wegen Bergungsarbeiten aktuell dicht, dadurch 10 Kilometer Stau ab Kassel-Bad Wilhelmshöhe. Umleitungstechnisch läuft ab Kassel-Bad Wilhelmshöhe über die U16 und die U18. Die A44 Dortmund Richtung Kassel ist zwischen Marsberg und Diemelstadt wegen Bauarbeiten noch bis Montag früh um 5 Uhr gesperrt. Auch da läuft der Verkehr umleitungstechnisch ab Marsberg über die B7 und die B252. A67 Mannheim-Darmstadt zwischen Gernsheim und Pfungstadt, 1 Kilometer Stau nach einem Unfall auf der linken Spur. Und rein in den Odenwaldkreis, die Landesstraße 3410 ist zwischen Rothenberg und Bärfelden nach einem Unfall in beiden Richtungen im Moment gesperrt. Eine gute und vor allem sichere Fahrt.
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7: In den südlichen Landesteilen Hessens überwiegend noch freundlich. Da kann zwischen den lockeren und dünneren Wolken durchaus auch mal die Sonne durchgucken. Im Norden ist es dann doch schon eher stärker grau. Da lockert es mal auf, noch ist es trocken. 18 bis 25 Grad maximal.
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7: Spieltag Nummer 4 in der Fußball-Bundesliga. Heute Nachmittag auch mit Eintracht Frankfurt. Und kann die Eintracht nach dem, ja, sagen wir mal, guten Spiel am letzten Wochenende in Mainz heute gegen ein absolutes Spitzenteam bestehen? Das ist die große Frage. Es geht ab 15.30 Uhr gegen den SC Freiburg. Wir sind gleich schon mal live im Waldstadion vorab. Checken Stimmung, checken Aufstellung und checken, ob für die Eintracht da heute Nachmittag was geht. Und packen eine ganze Menge gute Musik mit dazu. Nick Kamen kommt gleich, I Promise Myself. Und los geht's mit Hall & Oates.
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0: 3. Wichtig ist sofort für alle, die im Moment auf den Straßen unterwegs sind. Wir haben zwei Fahrradfahrer gerade auf der A661 Oberursel Richtung Egelsbach unterwegs. Zwischen Frankfurt-Eckenheim und Preungesheimer Dreieck sind da zwei Fahrradfahrer auf der Fahrbahn. Bitte fahren Sie da im Moment ein bisschen aufmerksamer. Kommen Sie gut und sicher an Ihr Ziel heute Nachmittag hier in HR1 mit dem Heimspiel der Fußball-Bundesliga und dem Heimspiel von Eintracht Frankfurt heute Nachmittag gegen den Sportclub aus Freiburg. Tim Brockmeier für uns im Stadion im Waldstadion. Ja, das heißt, der Tabellenführer der ersten drei Spieltage ist zu Gast bei der Frankfurter Eintracht. Schlottern da schon die Knie?
1: Nee, ich finde, es ist eine relativ positive Gesamtstimmung hier rund ums Stadion. Na klar, nach dem befreienden Sieg letzte Woche, dem 3:1 in Mainz, ist man hier optimistisch. Vor allen Dingen habe ich eine gehört, die gesagt hat, naja, komm, Freiburg Tabellenführer. Also gegen wen haben die denn bis jetzt gespielt? Gladbach, Bremen, Paderborn, da wären wir auch Tabellenführer. Naja, mal abwarten. Die Freiburger spielen schon ganz guten Fußball. Aber ich glaube, es könnte ein richtig guter Kick werden.
0: Ja, und ob die Eintracht wiederum das geschafft hätte, gegen die drei Mannschaften so sauber durchzulaufen? Naja, ich weiß es ja ehrlicherweise nicht. Dann lass uns aber doch trotzdem mal draufschauen auf diese Freiburger. Die sind ja schon wieder wahnsinnig, ja schon auch, ja ich sag mal, gut anschauend unterwegs.
1: Ja, ich finde, Freiburg ist das Eintracht Frankfurt von vor 4-5 Jahren, ne, gefühlt. Ja. Also letztes Jahr zwar den Pott nicht gewonnen in der Europa League, aber immerhin ins Finale eingezogen. Irgendwie immer erfolgreich, jung, gute Mannschaft, haben eine richtig gute Spielidee. Klar, dann Julian Schuster hat das Ganze nach Christian Streich halt einfach richtig bockstark weitergeführt. Also da passt alles von wie gesagt, der Spielidee, von der Idee, wie sie sich verpflichten, wie sie sich verstärken, bis hin eben dann, was sie auf den Platz bringen. 4 neu nominierte Klopp-Jünger, also Nationalspieler, ist wirklich aktuell einer der heißeren Vereine in der Bundesliga, kann man sagen.
0: Ja, und wenn du schon sagst, der Klopp-Nominierten, da ist bei der Frankfurter Eintracht in der Startaufstellung einer wieder zurück, ja. Younes Ebnu Talib. Was ist da der Beweggrund, dass jetzt plötzlich doch wieder zwei Stürmer am Start sind?
1: Naja, er musste sich was überlegen, Adi Hütter, der Trainer, weil ja Maluse, der Verteidiger, ausgefallen ist, einer, der in der Dreierkette gespielt hätte, und so einen richtigen Ersatz hat er dann nicht. Namdi Collins wäre in Frage gekommen, der ist aber nach langer Verletzung erst jetzt wieder zurück. Und was hat er gesagt, der Adi? Na, dann spiele ich halt Viererkette, bedeutet Platz für einen zweiten Stürmer, und das ist der jetzt gerade erst nominierte Younes Ebnu Talib. Hoffen wir mal, dass ihm das Rückenwind gibt und er richtig ballert heute.
0: Tja, dann hoffen wir darauf, dass das aus hessischer Sicht was wird heute Nachmittag. Die Frankfurter Eintracht zu Hause gegen den Sportclub aus Freiburg. 15:30 ist Anpfiff. Bei uns verpassen Sie selbstverständlich nichts.
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1: Jack and Diane bei uns in HR1, das Heimspiel am Samstagnachmittag. Gleich geht's los in der Fußball-Bundesliga. 15.30 Uhr ist Anpfiff, unter anderem auch ganz hoch im Norden beim Hamburger SV. Heute Nachmittag gegen den ersten FC Köln. Ina Kast ist unsere Stadionreporterin. Ina, sag mal, wie groß ist die Wahrscheinlichkeit, dass der HSV heute mal nicht 5 Tore kriegt?
2: Also ich glaube nicht, dass der HSV heute wieder 5 Gegentore bekommt, aber ich fürchte schon, dass diese doch ziemlich löcherige Abwehr des HSV auch gegen Köln nicht immer gut aussehen wird. Aber das, was für die HSV-Fans ja so wichtig ist, ist, dass ihr Team heute den ersten Saisontreffer erzielen wird. Denn es ist ja wirklich mau. Nach zuletzt 2:0-5 Pleiten wartet der HSV am 4. Spieltag immer noch auf den ersten Saisontreffer. Das ist schon sehr, sehr dürftig. Woran liegt es nun? Diese Mannschaft ist einfach noch überhaupt nicht eingespielt. Diese Mannschaft läuft auch deutlich zu wenig, ist viel zu zweikampfschwach. Also da fehlt es wirklich an allen Ecken und Enden. Und das Motto für das Spiel heute gegen Köln hier in Hamburg, das kann das HSV sich nur lauten: Es kann nur besser werden.
1: Tja, na, das sind ja mal Aussichten da ganz im Norden. Dann schauen wir mal, inwiefern die sich vielleicht erfüllen lassen heute Nachmittag für den HSV, also gegen den ersten FC Köln, und gehen dahin, wo der erste Trainerwechsel ja schon stattgefunden hat. Nach 3 Spieltagen bei Borussia Mönchengladbach, Eugen Polanski, der Trainer, ist weg, und jetzt soll es Moritz Lichte da also mal, ja, sozusagen zumindest übergangsweise lösen. Burkhard Hupe hat sich das Training ein bisschen angeschaut, wobei Burkhard so viel mit Training schauen war irgendwie nicht unter der Woche, ne?
3: Also was er im Training anders macht, das hat sich für uns nicht erschlossen unter der Woche, weil Mönchengladbach anders als sonst üblich fast nur im Geheimen trainiert hat. 15 Minuten waren öffentlich. Zur aktuellen Aufstellung immerhin lässt sich sagen, dass einer wieder in die Startelf gefunden hat, der zuletzt mal wieder abgemeldet schien. Florian Neuhaus, nämlich der ehemalige Nationalspieler, soll der Strippenzieher im Mittelfeld sein. Ansonsten eine eher defensiv ausgerichtete Mannschaft gegen ein Team aus Mainz, das zuletzt ja vor allen Dingen auswärts für Furore gesorgt hat. Also bei Borussia Mönchengladbach gilt auch im Heimspiel scheinbar Safety first, und dann hofft man ein bisschen darauf, dass das Genie von Florian Neuhaus wieder aufblitzt.
1: Tja, dann schauen wir mal, ob genau dieser Geistesblitz heute Nachmittag dann also für Gladbach wieder, ja, sozusagen zum Leuchten kommt. Fußball-Bundesliga, 15:30 Uhr, gleich geht's los. Wir sind dann gleich in allen Bundesliga-Stadien des Nachmittags.

0: Stranglers und Always the Sun in HR1. Tja, scheint die Sonne heute Nachmittag auch für Eintracht Frankfurt? Die große Frage vor dem Heimspiel gegen den SC Freiburg. Tim, ich sehe zumindest mal stimmungstechnisch, oh, das scheint ja in Rachen Choreografie was zu geben heute Nachmittag.
1: Ganz genau, wird eine der vielen Eintracht-Fanclubs gewürdigt, die Brigade Nassau. Ja, die hat ja auch hier und da ein leichtes Geschmäckle, was Randale angeht, aber sie bekommen, weil sie jetzt seit, lass mich rechnen, 30 Jahren existiert, eine eigene Choreo und das macht es natürlich nochmal besonders, egal für wen die Choreo ist hier in diesem Stadion. Jetzt gleich geht's los, Ball liegt auf dem Punkt, die Eintracht in den schwarz-roten Eintrikots, Freiburg ganz in weiß, der Tabellenführer gibt sich die Ehre. Schauen wir mal, was rauskommt, ich hab Lust.
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0: Guten Nachmittag auf die Straßen. Es ist einiges los auf der A5 Darmstadt-Heidelberg. Zwischen Seeheim-Jugenheim und Zwingenberg ist aktuell eine Person auf der Fahrbahn. Die A3 Würzburg-Frankfurt zwischen Obertshausen und Offenbach, kaputtes Fahrzeug auf der mittleren Spur. Die A5 Karlsruhe-Heidelberg zwischen Raststätte-Bruchsal und Waldorf-Wiesloch, 5 Kilometer Stau im Moment. 4 Kilometer sind es auf der A5 von Kassel aus Richtung Frankfurt zwischen Homberg-Ohm und Grünberg, auch da ein Unfall. Die A44 Kassel-Dortmund ist zwischen Zierenberg und Bräuna wegen Bergungsarbeiten im Moment gesperrt, dadurch 10 Kilometer Stau, das Ganze ab Kassel-Bad Wilhelmshöhe. Die A44 Dortmund Richtung Kassel ist zwischen Marsberg und Diemelstadt wegen Bauarbeiten noch bis Montag früh dicht, und zwar etwa 5 Uhr. Verkehr läuft ab Marsberg im Moment über die B7 und die B252. A67 Mannheim Richtung Darmstadt zwischen Gernsheim und Pfungstadt, 1 Kilometer Stau, Unfall da auf der linken Spur. Und die B251 Kassel Richtung Korbach zwischen Zierenberg und dem Abzweig nach Oelzhausen. Ein Unfall im Kreuzungsbereich. Kommen Sie gut und sicher an.
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0: Ja, ist so ein Mischmasch heute Nachmittag. Im Süden ein paar mehr sonnige Anteile im Vergleich zum Norden. Da ist dann doch ein bisschen dichter. Immerhin trocken heute. 18 bis 25 Grad bekommen wir nochmal. Morgen, der Sonntag, wird dann eher noch ein bisschen, sagen wir mal, durchmischter.
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0: Und damit rein in diesen Fußball-Samstagnachmittag, der vierte Spieltag in der Fußball-Bundesliga mit 4 Partien. Heute Gladbach trifft auf Mainz, die Eintracht hat Freiburg zu Gast, der HSV gegen Köln und Bremen gegen Augsburg. Und wie immer sind wir natürlich am Samstagnachmittag live in allen Stadien dabei.
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0: Fleetwood Mac und Everywhere in HR1. Gleich gibt's Madonna hier bei uns mit True Blue. Vorher blinzeln wir rein und hören wir vor allem rein in die Fußball-Bundesliga an diesem Samstagnachmittag. Viermal wird gespielt in Bremen, in Hamburg, in Mönchengladbach und auch in Frankfurt. Da trifft die Frankfurter Eintracht auf Freiburg heute Nachmittag.
1: Wir spielen zu Hause. Wir müssen auch den Fans auch wieder eine Leistung zeigen, dass wir imstande sind, auch zu gewinnen. Wenn wir das umsetzen, dann können wir auch gewinnen. Das ist auch wichtig zu wissen. Auf der anderen Seite, wir dürfen keine Nachlässigkeiten und Unkonzentriertheiten haben, wird uns Freiburg auch bestrafen.
0: Das sagt der Eintracht-Trainer Adi Hütter vor diesem Spiel, also heute gegen den Sportclub aus Freiburg. Ob das gelingt allerdings, diese wirklich starken Freiburger im Zaun zu halten so ein bisschen, das ist natürlich die große Frage, so wackelig, wie sich die Eintracht bisher präsentiert hat. Fragen wir mal nach bei Tim Brockmeier, wie es denn im Moment aussieht.
2: Ja, ganz nicer Beginn hier in Frankfurt. Steht zwar noch 0:0 nach 6 gespielten Minuten, aber beide Teams haben Bock auf Fußball, spielen nach vorne. Zwei Abschlüsse der Freiburger gab es schon, ging aber dann doch einigermaßen deutlich am Frankfurter Tor vorbei. Und was man bei beiden Mannschaften sieht, ist ein wahnsinnig hohes Pressing. Eben gerade die Frankfurter haben da eben 16er von Freiburg gepresst, am Ende sogar auf Mio Backhaus. Und da haben die Freiburger sich gedacht, der Tabellenführer, na, das können wir doch auch. Da werden wir mal unseren Ex-Keeper Noah Atubolo vor 23 Tagen war er noch Freiburger unter Druck setzen. Bis jetzt aber haben diese hohen Pressingversuche noch nichts Großartiges bewirkt. Der Ball ist hinten bei Atubolo in seinem 16er. Könnte rechts rausspielen zu Robin Koch. Macht das auch der Frankfurter Kapitän. Ganz rechts raus zu Elias Baum. Der versucht die Linie hochzugehen. Aber noch keine Torgefahr weiterhin. 0:0.
0: Ja, und auch noch keine Tore bisher in dieser Fußball-Bundesliga. Knapp 6 Minuten sind gespielt auf allen 4 Plätzen. Steht's noch 0:0. Dementsprechend auch im Borussia-Park Mönchengladbach. Burger Tupel gegen Mainz heute.
3: 7 Minuten vorbei im Borussia Park und die Aufregung hält sich noch in ganz engen Grenzen hier in diesem Spiel. 0:0 der Spielstand. Auch die Aufregung vor der Gladbacher Trainerbank. Da gab es nur ganz wenige Fotografen, die auf einen Schnappschuss gehofft haben. Jan-Moritz Lichte, der Interimstrainer für einen Spieltag. Das ist die erklärte Absicht von Borussia Mönchengladbach. Sieht da ganz gelassen aus und verfolgt das Spiel seiner Mannschaft, die bislang sehr aufmerksam Fußball spielt. Chancen hat es noch nicht gegeben. Wer dann der Nachfolger wird von Polanski, Eugen Polanski, das ist nach wie vor eine große und für die meisten hier auch sehr offene Frage. Der Sportchef Rufen Schröder hat im Vorfeld gesagt, so 2-3 Namen stehen noch auf der Liste und wenn es dann was zu vermelden gibt, dann wollen sie es auch tun, die Gladbacher. Hier gibt es noch nicht viel zu vermelden, 0:0, der Spielstand.
0: Auf der Tribüne heute Nachmittag, habe ich gesehen, sitzt Berti Vogt, aber ob das natürlich die beste Idee wäre. Naja, sei mal dahingestellt, was machen die 0:5 Hamburger eigentlich heute Nachmittag gegen Köln? Fragen wir mal nach bei Ina Kast.
4: Jetzt könnte es mal spannend werden, Freistoß für den HSV reingegeben, da ist rechts außen Grünbeck ganz frei, der hat die Hände nach oben gerissen, will den Ball, kriegt den Ball auch, will ins 1-gegen-1 gegen seinen Kölner Verteidiger, bringt den Ball in den Strafraum rein. Wer steigt hoch vom HSV? Niemand, aber vielleicht aus dem Rückraum einer, der mal zum Torabschluss kommen kann. Nein, Ball ist erstmal geklärt vom ersten FC Köln. Das war jetzt mal eine sehr interessante Szene. Der HSV zum ersten Mal so richtig durch diesen Freistoß im Strafraum der Kölner gewesen, aber kaum habe ich es gesagt, hat der erste FC Köln wieder Ballbesitz. Es geht hinten rum, die Kölner wirken defensiv doch ziemlich stabil, haben aber in den vergangenen 11 Pflichtspielen unter Trainer René Wagner immer mindestens einen Gegentreffer kassiert. Und das ist das, was den HSV-Fans heute so ein bisschen Hoffnung macht, dass es endlich klappt mit dem ersten Saisontor. Noch steht es 0:0.
0: Ja, die Hoffnung ist zumindest mal da, also ganz im Norden beim HSV. Und wir bleiben sehr weit im Norden. Wir fahren nur ein paar Kilometer weiter, nämlich von Hamburg nach Bremen. Heute Nachmittag ist Augsburg zu Gast, Moritz Kasanitz.
5: Das darfst du dir eigentlich nicht erlauben. Wer wart noch? Keine Tore gesehen, aber eben eine Chance für die Bremer. Ein Freistoß von Schuki links an der Mauer vorbei. Für den Damen, frisch berufen in der Nationalmannschaft, konnte parieren für die Augsburger. Aber was ich eigentlich meinte, war eben die Chance für die Gäste. Nach Flanke von rechts, der 1,94 Meter große Michael Gregoritsch, seit vergangener Woche Rekordtorschütze der Augsburger. Ganz frei, 7 Meter vor dem Bremer Tor. Glück für die Gastgeber, dass der Österreicher so ein bisschen in Rücklage geraten ist und keine Wucht erzeugen konnte und dass Karl Hain im Bremer Tor den Ball problemlos halten konnte. Also jetzt geht es langsam rauf und runter. Jetzt haben wir die ersten beiden Chancen gesehen hier beim Stand von 0:0. Die Gäste aus Augsburg ja so gut gestartet in die Saison wie noch nie mit 7 Punkten aus den ersten 3 Spielen. Und Werder mit dem Rückenwind aus dem Heimsieg gegen Leipzig hier vor 2 Wochen. Munter munterer Beginn. 0-0 der Spielstand.
0: Munterer Beginn also heute Nachmittag in der Fußball-Bundesliga. Das haben wir aus Frankfurt auch gehört von unserem Reporter Tim Brockmeier. Heute die Eintracht gegen Freiburg. Und oh, sehr munterer Auftakt. Ja, Tim, dann schnell rüber zu dir. Tor in Frankfurt im Waldstadion. Wir sind da.
2: Was für ein wunderschönes Tor für Eintracht Frankfurt. 1-0. 10. Spielminute. Younes Ebnu Talib. Schöne Grüße an den Bundestrainer, an Jürgen Klopp, der ihn vor ein paar Tagen zum ersten Mal nominiert hat. Toller öffnender Pass auf die linke Seite. Burkhardt nimmt den Ball mit der Brust an, legt ihn sich selber vor, steckt dann rein in den 16er, wo Lütz Doan reingesprintet kommt auf der eigentlich für ihn falschen Seite. Und der hat dann noch den Blick aus 5 Meter Torentfernung für den besser postierten Ebnu Talib. Und der hält die Kugel hin, den Fuß hin und schiebt ein zum 1-0 für Eintracht Frankfurt. Richtig, richtig schöner Treffer. Die Eintracht führt mit 1-0.
0: Na, da guckt doch mal an. Also Traumstart für die Frankfurter Eintracht und Younes Ebnu Talib rein in dieses Spiel an diesem Samstagnachmittag. Die Eintracht also 1-0 vorne jetzt. Der Rest steht noch 0-0.
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0: Mit guter Laune geht's durch den Samstagnachmittag hier in HR1 mit Madonna und True Blue. Und gute Laune jetzt auch, ja, für welche Fans in Gladbach, Burkhard Hupe?
1: Und Tor für Borussia Mönchengladbach, das 1:0. Und wenn gar nichts geht, dann guckst du in den Himmel und rufst, ich brauche ein bisschen Glück. Und das Glück hatten die Gladbacher. Schuss von Lukas Ulrich, dem linken Schienenspieler, aus 18 Metern.
0: Und rein das Ding, leicht abgefälscht noch von Florian Neuhaus. Und schon ist Gladbach mit 1:0 vorne an diesem Samstagnachmittag gegen Mainz.

0: Samstagnachmittag, Fußball-Bundesliga in hr1 mit dem nächsten Treffer und zwar aus Mönchengladbach. Ausgleich für den FSV Mainz 05 zum 1:1 und die Frankfurter Eintracht, die führt weiterhin mit 1:0 und zwar gegen den Sportclub aus Freiburg ab in den Stadtwald. Tim Brockmeier.
1: Es ist ein komplett verändertes Spiel jetzt nach dieser Führung durch Ebnu Talib, weiter 1:0 hier im Waldstadion. Denn nachdem in der Anfangsphase beide Teams ja wirklich sehr wild und sehr hoch gepresst haben, lässt Frankfurt sich jetzt doch eher weiter zurückfallen, sagt, na komm Tabellenführer, dann zeig mal, was du kannst. Sie spekulieren da dann auf etwas tiefere Ballgewinne und Umschaltmomente. Ja, und Freiburg wirkt ein bisschen angenockt. Erster Rückstand in dieser Saison. Klar, sie haben bis zu diesem Spiel nur ein Gegentor kassiert, aber doch eine ungewohnte Situation. Das sieht man dem Spiel der Freiburger an. Sie versuchen sich über Ballbesitz wieder Sicherheit und Selbstbewusstsein zu holen. Der Ball ist aber dann oft wie jetzt ziemlich weit hinten in der Abwehrkette. Ginter rüber zu Philipp, der ist Mitte der eigenen Hälfte, geht dann nach links rüber. Da ist Makengo, der hat ein bisschen Platz links an der Mittellinie, aber ohne großen Ballgewinn, Raumgewinn 1:0 Frankfurt.
0: Ohne Ballgewinn, ohne Raumgewinn, da lässt sich natürlich nicht wahnsinnig viel anfangen. Tja, und die Mainzer, die haben gerade den Ausgleich gemacht bei Borussia Mönchengladbach. Springen wir in den Borussia-Park, Burkhard Tuppe. Wie ist es gefallen?
2: Die Gladbacher waren gerade dabei, sich so ein bisschen der großen Freude hinzugeben über das unverhoffte 1:0, das Florian Neuhaus erzielt hat. Aber 7 Minuten später war der Zauber schon wieder verflogen. Philipp Tietz hat getroffen, Tor für den FSV 1:05. Die Mainzer haben sich zum ersten Mal überhaupt in diesem Spiel so ein bisschen festsetzen können. Und dann über die rechte Seite gespielt. Harter Ball auf den zweiten Pfosten. Philipp Tietz hatte sich in den Rücken der Abwehr geschummelt. Und die Gladbacher waren viel zu passiv und schauten den Ball nur hinterher. Hofften so ein bisschen auf eine Abseitsposition. Die allerdings war es nicht. Und deshalb zählte der Treffer völlig zurecht. Und der neue Spielstand hier vor knapp 50.000 Zuschauern. 1:1 unentschieden.
0: Und wir haben auch einen neuen Spielstand im Bremer Weserstadion. Die Gäste haben getroffen. Mein Gott, was für ein Start auch für den FC Augsburg in diese Saison. Jetzt führen sie schon wieder mit 1:0 beim SV Werder Bremen und in Hamburg gegen Köln weiter 0:0 oder wie, Ina Kast?
3: Die ersten beiden Ecken des ersten FC Köln haben nichts eingebracht. Es steht immer noch 0:0 nach jetzt 20 gespielten Minuten. Aber vor allem die erste Ecke, die war doch ein bisschen gefährlich. Da konnte der HSV gerade noch so auf Kosten einer weiteren Ecke klären. Und es bleibt dabei bei diesem Bild, dass die Kölner, die Gäste, ganz viel Ballbesitz haben, ganz klar spielbestimmend sind und der HSV eigentlich nur am Hinterherlaufen ist, aber bislang eben das eigene Tor noch verteidigen kann. Offensiv finden die Hamburger kaum statt. Vorhin hat es mal einen Freistoß gegeben, ja, aber der war auch nicht wirklich gefährlich in den Strafraum reingebracht. Kein Torabschluss bislang für den Hamburger Sportverein im eigenen Stadion, das natürlich wieder mal ausverkauft ist. 57.000 Fans feuern ihren HSV an und sehen auf der Anzeigetafel noch ein 0:0.
0: Das sehen die Fans ein Stückchen weiter im Norden nicht mehr, denn Werder Bremen liegt mit 0:1 zurück gegen den FC Augsburg. Im Moment übrigens punktgleich mit den Bayern an der Tabellenspitze. Was ein Wahnsinn. Moritz Kasalet, auf zu euch. Augsburg irre, oder?
4: Manchmal reicht ein Pass, um alle auszuhebeln. Und so war es gerade eben auch. Das 1:0 für den FC Augsburg gefallen nach einem super Flachpass von Calvin Brackelmann aus der eigenen Hälfte heraus, nachdem die Bremer einen Einwurf hatten auf Höhe des Augsburger Strafraums. Dann der Ballgewinn der Gäste. Brackelmann guckt, was Fellhauer vorne macht. Der eigene Stürmer startet in der eigenen Hälfte. Ein super Flachpass in den Lauf. Und dann wurde der Augsburger zwar verfolgt von zwei Bremern, aber er war so schnell mit Ball, hatte noch Zeit im 16er zu gucken, was Werders Torwart Karl-Heinz macht. Der kam natürlich raus, hat den Winkel verkürzt. Aber Fellhauer mit dem überlegten Flachball schob den Ball rein, links am Torwart vorbei, ins Bremer Tor. Und so führen die Gäste hier in einem schwachen Spiel nach 20 Minuten mit 1:0 in Bremen.
0: Hui, und ich sehe auf meinem Monitor, wo ich gleichzeitig die Partie von Eintracht Frankfurt verfolgen kann, gegen den SC Freiburg, einen durch den 5-Meter-Raum. Ja, bisschen irrenden Eintracht-Torhüter Atubolo. Schnell mal rüber zu Tim Brockmeier. Was ist gerade los bei euch?
1: Achtung, Ecke Freiburg. Die sind kopfballstark von der rechten Seite. Beste kurzer Pfosten rausgeköpft von Robin Koch. Weit rausgeköpft. Erstmal Gefahr gebannt, aber die Freiburger haben sich vom Tiefschlag-Gegentreffer weiter 1:0 für die SGE jetzt so ein bisschen erholt, scheint so. Haben dann doch wieder mehr Zug zum Tor. Beste mit einer langen Flanke in Richtung 16er. Da kommt nochmal ein langer Fuß an der Freiburger. Atabolos dazwischen und dann Ornje Dicke auf der eigenen Linie. Nicht, dass der Ball reingegangen wäre, aber kurz vor der eigenen Linie haut er den Ball erstmal raus. Ja, Freiburg ist zurück in dem Spiel. Haben mal kurz durchgepustet nach dem Gegentreffer von Ebnu Talib. Aber jetzt, nachdem eben Matanovic mit einem Seitfallzieher aufs Tor von Frankfurt ganz gefährlich unterwegs war. Jetzt schon wieder der Tabellenführer scheint so ein bisschen zurück hier. 1-0 für die SGE.
0: Die Fußball-Bundesliga am Samstagnachmittag mit also der Frankfurter Führung, dem 1:1 zwischen Gladbach und Mainz. Augsburg führt 1:0 beim SV Werder Bremen und Hamburg-Köln noch 0:0.

0: Roxette on Dress for Success in HR1. Wichtiges für die Bundesstraße 8. Frankfurt Richtung Königstein zwischen Sulzbach und Bad Soden. Da befindet sich ein Fahrradfahrer aktuell auf der Fahrbahn. Da bitte besondere Vorsicht. Auf der B8 Frankfurt Richtung Königstein zwischen Sulzbach und Bad Soden befindet sich ein Radfahrer auf der Fahrbahn. Gute und sichere Fahrt.
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1: 16 Uhr. Auch Google KI Gemini hackte fremde Systeme. Lehrerdemo in Marburg gegen Ausbildungsreform. Gold für Leipziger Robert Farken bei Straßenlauf-WM. Das Wetter wechselhaft und meist trocken, 18 bis 25 Grad. Mein Name ist Daniel Skondo. Tankrabatt ab dem 1. Oktober und Spritpreisdeckel ab dem 1. Januar. Die Pläne der Bundesregierung lösen unterschiedliche Reaktionen aus. Lob kommt unter anderem vom Bauernverband. Aus der Nachrichtenredaktion Nina Schön.
2: Der Chef des Bundesverbands Güterkraftverkehr, Logistik und Entsorgung, Engelhardt, sagte, 17 Cent je Liter könnten die akute Belastung abfedern. Sozialverbände und Verbraucherschützer kritisierten die Beschlüsse als zu wenig zielgenau. Der Ansatz sei richtig, sagte VdK-Präsidentin Bentele. Die pauschale Senkung der Spritpreise über die Energiesteuer sei allerdings die Gießkanne par excellence. Stattdessen müsse gezielt Menschen mit geringen Einkommen geholfen werden. Der BUND nannte die Maßnahmen teuer, unsozial und unökologisch.
1: Studierende müssen weiter hohe Mieten für WG-Zimmer zahlen. Das hat das Moses-Mendelssohn-Institut in einer Preisanalyse in deutschen Unistädten herausgefunden. Aus der Nachrichtenredaktion Marlene Ab.
3: Laut Analyse kostet ein Zimmer im Schnitt 510 Euro. Doch es gebe große Unterschiede bei den Standorten. Kurz vor Semesterstart habe der Preis in Frankfurt bei 630 Euro gelegen. In München seien für ein WG-Zimmer sogar 850 Euro fällig geworden. Für viele Studierende seien die Mietpreise entscheidend bei der Uni-Auswahl, sagte das Mendelssohn-Institut.
1: Neuer Fall von Hacking-Attacke durch künstliche Intelligenz. Der US-Konzern Google hat mitgeteilt, dass die KI-Software Gemini bei 3 Tests in Systeme anderer Unternehmen eingedrungen ist. Dabei habe die KI unter anderem Passwörter erraten. Die Vorfälle ereigneten sich demnach im Mai und waren im Juli entdeckt worden. Weil kein Schaden entstanden war, hatte Google sie erstmal nicht öffentlich gemacht. In Marburg haben rund 300 Lehrkräfte gegen eine geplante Reform bei der Lehrkräfteausbildung demonstriert. Aufgerufen dazu hatte die Gewerkschaft Erziehung und Wissenschaft und die Allianz pro Bildung. Marco Schleicher.
4: Das Motto der Demo: Gute Schule braucht gut ausgebildete Lehrkräfte. Hintergrund sind Reformpläne der hessischen Landesregierung. Sie will das Referendariat kürzen von 21 auf 18 Monate. Außerdem wehrt sich die Gewerkschaft gegen die Arbeitsverdichtung und gegen einen Einstellungsstopp an Studienseminaren. Das alles gefährde die Qualität der Ausbildung. Außerdem fordert die Gewerkschaft, dass die Ausbildungsmöglichkeiten zeitgemäßer werden und mehr Fortbildungsmöglichkeiten.
1: Wegen mutmaßlich gefälschter Corona-Impfzertifikate ermittelt die Luzerner Polizei gegen den Schweizer Nationalfußballer Granit Xhaka. Schweizer Medien hatten berichtet, dass der Kapitän der Schweizer Nationalmannschaft ein Impfzertifikat bekommen habe, ohne dass er tatsächlich geimpft wurde. Xhaka bestreitet die Vorwürfe. Sein Sprecher sagte, es liege eine Bestätigung seiner Ärztin für die 2 Corona-Impfungen vor. In der 2. Fußball-Bundesliga spielten Kaiserslautern Braunschweig 1:0, Karlsruhe Nürnberg 0:1 und Kiel Osnabrück 1:1. Die Weltmeisterschaft im Straßenlauf ist von einem Deutschen entschieden worden. Robert Farken aus Leipzig ist heute in Kopenhagen als Erster ins Ziel gekommen. Mit 3 Stunden und knapp 52 Minuten war er die zweitschnellste Zeit gelaufen, die es jemals bei der WM gegeben hat. Das waren die Nachrichten.
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5: Vorsicht gerade auf der B8 Frankfurt Richtung Königstein zwischen Sulzbach und Bad Soden. Da befindet sich ein Radfahrer auf der Fahrbahn. Die A5 Karlsruhe Richtung Heidelberg zwischen Kronau und Waldorf-Wiesloch 3 Kilometer stockt's da aktuell. Die A44 Kassel Richtung Dortmund ist zwischen Zierenberg und Bräuna wegen Bergungsarbeiten gesperrt. Dadurch 10 Kilometer Stau ab Kassel-Bad Wilhelmshöhe. Die A44 Dortmund Richtung Kassel ist zwischen Marsberg und Diemelstadt wegen Bauarbeiten bis Montag früh etwa 5 Uhr gesperrt. Verkehr läuft ab Marsberg über die B7 und die B252. A67 Mannheim-Darmstadt zwischen Gernsheim und Funkstadt. 1 Kilometer Stau haben wir da aktuell nach einem Unfall auf der linken Spur. Und eine Meldung noch für den Odenwaldkreis. Die L3410 ist zwischen Rothenberg und Bärfelden nach einem Unfall in beiden Richtungen im Moment gesperrt. Gute und sichere Fahrt.
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5: Ja, viele Wolken unterwegs. unterwegs, aber auch ein bisschen Sonne. Je südlicher Sie in Hessen unterwegs sind, umso mehr bekommen Sie von der Sonne ab. Dementsprechend da auch die Temperaturen nochmal ran an die 25 Grad. Im Norden dann doch mehr Wolken unterwegs. Da sind es dann im Upland zum Beispiel nur 18. Aber auch mehr Wolken halt eben. Und insgesamt ein trockener Samstag heute.
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5: Die erste Halbzeit biegt so langsam auf die Zielgerade zu und Eintracht Frankfurt spielt heute Nachmittag gegen den Sportclub aus Freiburg. Schnell rüber zu Tim Brockmeier, denn du hast das nächste Tor, Fragezeichen.
6: Ganz genau, der Ausgleich für den SC Freiburg, Deri Scherhand. Die Eintracht brutal offen hinten, zum ersten Mal eigentlich in diesem Spiel, und dann ist Scherhand links durch, geht auf den Strafraum zu, legt sich den Ball dann auf den rechten Fuß, zieht ab. Noah Tubolo ist noch dran, aber kann nicht mehr entscheidend eingreifen, und so rutscht das Ding durch zum 1:1. Geht in Ordnung, muss man ehrlicherweise sagen.
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5: Sonst keine weiteren Tore, und gleich um 8 nach gehen wir rein in die Bundesliga-Halbzeitkonferenz mit allen Spielen und

0: Klopp legt bald so richtig los und er beflügelt offenbar gefühlt die halbe Bundesliga. Auch hier in Frankfurt. 3 Tore bislang beim Duell der Eintracht gegen den Sportclub und alle 3 Treffer erzielt durch Nationalspieler oder potenzielle neue Nationalspieler. Ebnu, Talib und Burkhardt für Frankfurt und Derrick Sherhan zum zwischenzeitlichen Ausgleich für die Freiburger, die aber mindestens gleichwertig sind in diesem Spiel beim Stand von 2:1 für Frankfurt. Nicht ganz so viel los ist bei Bremen gegen Augsburg und bei Olaf Rath hier.
1: Hier führen die Bayernjäger. Ja, der FC Augsburg auf der Blitztabelle punktgleich mit den Bayern, denn sie führen im ausverkauften Bremer Weserstadion mit 1:0 durch den Treffer von Robin Fellhauer. Toll herausgespielt, Steilpass aus der eigenen Hälfte von Fabian Rieder und dann eilte Robin Fellhauer allen auf und davon und schob den Ball zum 1:0 ins Tor. Werder seitdem bemüht, aber ohne die nötige Durchschlagskraft kriegt Niklas Füllkrug nicht richtig in die Partie. Tore gab es aber schon bei Gladbach gegen Mainz, Jan Wochner.
2: Ja, brav verteilt. 1:1 der Spielstand zwischen Gladbach und Mainz. Spiel 1 für Borussia Mönchengladbach nach der Trainerentlassung von Eugen Polanski. Viele lichte Momente bei der Borussia in der Anfangsviertelstunde unter der Führung von Interimscoach Jan-Moritz Lichte. Auch 1:0 in Führung gewesen, aber Mainz kam verdientermaßen zum Ausgleich. So hier alles ausgeglichen für den Moment. Gilt auch für den Hamburger Volkspark, oder Michael Augustin?
3: Ja, nur ohne Tore, 0-0 zwischen dem HSV und dem 1. FC Köln. Hier spielt nur eine Mannschaft, das ist der FC. Riesenmöglichkeit, gerade eben in der 38. Spielminute. Mensah flankte von links und dann setzte sich Dalinga gegen Omari durch. Und der Kölner Stürmer köpfte den Ball dahin, wo Daniel Heuer-Fernandes schon stand, der Hamburger Keeper. Riesenmöglichkeit für den FC. Die beste der Kölner, die 70% Ballbesitz haben, die hier hoch überlegen sind. Aber trotzdem steht es hier im Volkspark noch 0-0. Tore dagegen reichlich gegeben in Frankfurt bei Phil Hofmeister.
0: Und vielleicht das nächste Top-Chance für den Sportclub. Ein Seitfallzieher im Eintracht-Strafraum angesetzt von einem der insgesamt 6 potenziellen neuen Nationalspieler. Juden auf der Wiese von Yannick Engelhardt. Der tritt allerdings am Ball vorbei. Es bleibt beim 2:1 für Eintracht Frankfurt in diesem wirklich, wirklich sehr dichten Spiel. Viel Physis unten auf dem Platz. Beide Mannschaften hauen alles rein. Freiburg für mich mit der besseren Spielanlage und auch in Summe mit den größeren Chancen. Aber die Eintracht eben mit der Effizienz. Younes Ebnu Talib nach 10 Minuten. Und Johnny Burkhardt nach dem Freiburger Ausgleich. Und jetzt eine Flugeinlage von eben jenem Ebnu Talib, der da unterlaufen wird von Yannick Engelhardt. Freistoß gibt es für die Frankfurter aus der linken Halbspur. Und Ebnu Talib krümmt sich erst noch mal kurz am Boden. Der Mann, der heute seinen 4. Saisontreffer erzielt hat und damit einen mehr, bislang zumindest als ein gewisser Harry Kane. Und der FC Augsburg, Olaf, du hast es gerade gesagt, in der Blitztabelle der Bundesliga stand jetzt um 16:11 an diesem Samstagnachmittag Bayernjäger Nummer 1. Und auch vorbei am SC Freiburg.
1: Die Augsburger aber aktuell unterdrückt. Der Druck, denn Werder schafft es jetzt dann doch, die Kugel mal gefährlich in den Augsburger Strafraum reinzubringen. Von der linken Seite kam die Flanke von Marco Grüll, aber der Ball saust dann an allen vorbei. Manuel Baum an der Seitenlinie tanzt da und fordert da einen Freistoß für seine Mannschaft. Den gibt es aber nicht. Stattdessen gibt es jetzt einen Eckball für die Bremer in dieser Saison. Durchaus gefährlich nach Standardsituation. Die 40.000 im Weserstadion kennen diese Statistik auch, erheben sich jetzt von ihren Plätzen. Es wird nochmal richtig laut. Die zweite Ecke für Werder, vielleicht jetzt auch mit der nötigen Torgefahr. Marco Grüll hat sich den Ball zurechtgelegt, aber der Schiedsrichter Bastian Danker, auch der hat jetzt noch was dagegen. Gibt noch ein, zwei Worte in die Mitte, ermahnende. Jetzt aber kann diese Ecke wohl ausgeführt werden. Vielleicht dann jetzt ja dann doch nochmal 4 Minuten vor dem Ende der ersten Halbzeit die Torgefahr. Ball saust dann allen vorbei und dann der Schuss von einem Bremer, der dann aber doch weit vorausgeht. Juri Herr, wir gehen nach Gladbach zu Jan Wochner. 1:1 immer noch gegen die Mainzer.
2: Ja, und das ist schon ein Etappenerfolg für Borussia Mönchengladbach. Zuletzt 0:5 vermöbelt worden in Freiburg. Schlechtester Start in die Bundesliga-Saison der Vereinsgeschichte für die Gladbacher. Aber unter Jan-Moritz Richte, dem Interimscoach, tatsächlich heute besser in der Spur. Umstellung auf Dreierkette hinten. Das funktioniert ganz ordentlich. Und Florian Neuhaus zurück in der Startelf. Der war eigentlich schon auf dem Abstellgleis und hat natürlich ausgerechnet er das Tor gemacht, ist in der Vergangenheit eigentlich mehr dafür aufgefallen, dass er im mutmaßlich angetrunkenen Zustand am Ballermann über sein Gehalt und seinen Sportdirektor abgelästert hat. Aber heute hat er ein tolles Tor geschossen. So ein bisschen in Eishockey-Manier, eine 11. Minute. Ball rausgelegt, dann sofort in den Strafraum rein und den Ball tatsächlich absichtlich ins Tor abgefälscht. Mainz kam zum Ausgleich durch Philipp Dietz. Der hat einen richtigen Lauf.

0: achter Pflichtspieltreffer im fünften Spiel dieser Saison. Für ihn Mainz ohnehin die etwas bessere Mannschaft. Ball ist hier im Mittelfeld, gerade kein Tempo. Wir nehmen wieder Tempo auf im Volkspark. Michael, bitte.
1: Ecke für den HSV, 0-0 der Spielstand gegen Köln, 43. Minute, Grünbeck von der linken Seite in den 5-Meter-Raum, kommt mal, Tor! Capaldo! Das ist das 1-0 für den HSV, das ist der erste Saisontreffer der Hamburger und das ist so unverdient, die Hamburger offensiv harmlos aus dem Spiel, ging gar nichts, aber ihr kennt das, die Standards, Ecken und Freistöße, wenn aus dem Spiel nichts klappt, dann halt so. Und so hat's geklappt, Grönberg mit der Ecke und Capaldo steht da nicht als einziger Hamburger im 5-Meter-Raum der Kölner vor FC-Keeper Marvin Schwebe. Er steht noch dazu frei, auch Möller-Wolfe hinter ihm wäre genauso frei gewesen. Also die Kölner Abwehr hat da nicht funktioniert. Ein Abwehrspieler erzielt das erste Saisontor für den HSV, Capaldo mit dem 1-0. Eine sehr, sehr, und ich setze noch ein sehr nach, sehr schmeichelhafte Führung für die Hamburger.
2: Michael, mal schnell nach Frankfurt. Es gibt Freistoß für den Sportclub. Der Ball liegt 18, 19 Meter in der halbrechten Spur. Scherhardt läuft an und donnert den an den Pfosten. Linker Pfosten, Nachschuss nochmal auf dem Schlappen von Scherhardt. Wird geblockt. Freiburg bleibt dran. Zweite Welle über Niklas Beste. Rechter Flügel geht zu Boden, bekommt Bodycheck von Can Usun. Das Spiel läuft weiter. Und die Eintracht könnte beim Stand von 2-1 jetzt kontern. Baum verliert allerdings den Ball. Gegenpressing der Freiburger. Hat super gegriffen. Und dann wieder der Scherhardt unterwegs Richtung Eintracht-Strafraum. Ein Übersteiger, zwei Übersteiger. Zieht Richtung Grundlinie und dann legt er sich den Ball ein Stück zu weit vor. Packende Schlussphase in diesem ersten Durchgang und ein super Freistoß von Scherhardt und die Fingerspitzen von Noah Atubolu lenken diesen Schuss an den Pfosten. Der hätte sonst gepasst und es wäre ein kleines Meisterwerk gewesen vom Freiburger Torschützen und kommenden neuen Nationalspieler. Der Sportclub schnuppert erneut am erneuten Ausgleich beim Stand von weiter 2-1 für die Eintracht. Wie wild geht's zu in der Schlussphase im Weserstadion, Olaf?
3: Ein Meisterwerk haben wir hier noch nicht. Die Staffelei steht noch unbenutzt. Momentan die Bremer, aber mehr am Drücker. Das ist Marco Gröll, der dann zu Fall kommt, kriegt nicht den Freistoß, den er haben möchte. Kann sich die Kugel aber zurückerkämpfen, kommt wieder zu Fall. Und wieder ist das zu offensichtlich für Schiedsrichter Bastian Dankert. Er bekommt den Freistoß nicht, aber die Pfiffe des Publikums, die gibt es. Die offizielle Spielzeit ist jetzt hier abgelaufen. In der ersten Halbzeit, 2 Minuten gibt es obendrauf. Der FCA führt weiterhin 1-0 und hat hier alles im Griff. Wir gehen nach Gladbach. Ja. Wer hat da alles im Griff?
4: Tor in Gladbach, Spiel gedreht, 2-1 Mainz. Und es heißt, boom, boom, Becker, Geraldo Becker mit dem Kopf. Und den hat er mehr oder weniger in den rechten Torwinkel gestreichelt mit der Pläte. Flanke von der rechten Seite und dann 9 Meter zentral vor der Kiste setzt er den Kopfball. Fast als Kopfballheber wunderbar rechts oben rein. Moritz Nikolas, Gladbachs Keeper in seinem grellen gelben Torwarttrikot, streckt sich vergeblich. Mainz die bessere Mannschaft und Mainz durch den besten Spieler auf dem Platz. Jetzt in Führung. Becker hatte schon das 1-1 vorbereitet, an allen Offensivaktionen seiner Mannschaft direkt beteiligt. Jetzt krönt er vorerst seine Leistung. Mainz führt in Gladbach 2-1. Hamburg bitte, Michael.
1: Ja, Hamburg führt in Hamburg. Der HSV liegt gegen den ersten FC Köln mit 1-0 vorne. Der FC hatte Chancen durch Dalinga, durch Moore, durch Meiner und durch Elmala. Aber dieser Kopfball von Capaldo gerade eben in der 44. Minute bringt die Hamburg an Führung. Zeit Elmala auf der linken Seite am Strafraum des HSV gegen 3. Da geht er durch bis zur Grundlinie, bringt den Ball auch in den 16. Aber da hat dann Torunariga, der HSV-Verteidiger, aufgepasst. Und Capaldo ist da jetzt an der Eckfahne bedrängt von Elmala und von Moore und schießt den Ball ins Seitenhaus und bekommt dafür sehr viel Applaus. Die Kölner haben es eilig, den Einwurf schon ausgeführt. Dürfen sie nicht mehr, denn das ist der Halbzeitpfiff von Matthias Jöllenberg. Und dann wird es mal richtig laut hier im Volkspark. Die HSV-Fans sind natürlich zufrieden. Ihre Mannschaft spielt nicht gut, führt aber gegen den ersten FC Köln durch das Kopfballtor von Capaldo mit 1-0. Mehr Tore hat Philipp Hofmeister in Frankfurt gesehen.
2: 3 in Summe, alle 3 durch Spieler, die im ersten Klopp-Kader für die anstehenden Länderspiele stehen. 2-1 führt Frankfurt zur Pause gegen Freiburg. Ebnu, Talib und Burka treffen für die Eintracht. Scherhand für Freiburg. Es ist ein hochintensives Fußballspiel, das jede Menge Spaß macht. Und jetzt erstmal in der Pause ist schon Pausentee und auch Fischbrötchen in Bremen bei dir, Olaf Rathje.
3: Ah, die Fischbrötchen sind noch nicht gereicht worden, aber den Pausenpfiff, den gab es jetzt gerade in diesem Moment von Schiedsrichter Bastian Dankert. Das Pfeifkonzert obendrein allerdings nicht für die
5: und
3: Leistung.
5: Und wir müssen ganz kurz dazwischen gehen. Sorry Jungs, aber wichtig ist für die Straßen A5 Heidelberg-Darmstadt. Zwischen Darmstadt-Eberstadt und Darmstädter Kreuz kommt Ihnen ein Falschfahrer entgegen. In beiden Richtungen bitte äußerst vorsichtig fahren und nicht überholen. Betrifft die A5 Heidelberg-Darmstadt. Zwischen Darmstadt-Eberstadt und Darmstädter Kreuz kommt Ihnen ein Fahrzeug entgegen. Bitte in beiden Richtungen äußerst vorsichtig fahren und nicht überholen. 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
0: 1,5 Minuten davon rum, gab eine längere Verletzungsunterbrechung in dieser ersten Hälfte. Das erklärt die Nachspielzeit. 2-1 die Führung für Mainz 05. Und das, obwohl Gladbach zwischenzeitlich 1-0 vorne lag. Aber das ist mittlerweile kalter Kaffee und diese Wendung im Spiel ist nachvollziehbar, denn Mainz mit mehr Struktur im Spiel und vor allem mit mehr Plan auf dem Weg nach vorne in Richtung Tor des Gegners. Gladbach, ja, ist bemüht, aber Gladbach wirkt alles andere als gefestigt. Auch unter der Führung von Interimscoach Jan-Moritz Richter, der nur dieses eine Spiel heute leiten soll. Ein Nachfolger für den geschassten Eugen Polanski gibt es noch nicht. Sportdirektor Rufen Schröder hat angedeutet, dass er auf der Suche ist. Jetzt kommt noch mal Mainz mit. Natürlich Geraldo Becker, Abschluss gehalten von Moritz Nikolas. Und nach vorne prallen lassen, aber Gladbach räumt vorm eigenen Keeper auf. Bei Mainz geht das einfach so schnurstracks, so schnörkellos in Richtung Tor. Bei Gladbach ist das alles im Vergleich umständlich, behäbig. Und das macht den Unterschied in diesem Spiel. Trotzdem scheint die Sonne auf Gladbach und auf Gladbachs Fans in der Nordkurve. Bestes Wetter am Niederrhein, passt aber nicht zur Gemütslage und zur Stimmung bei der traditionsreichen Borussia. Wenige Sekunden bleiben noch der 5-minütige Nachspielzeit. Dann ist auch hier Pause und dann wird Mainz 05 mit einem verdienten Ein-Tore-Vorsprung in die Kabine wandern. Philipp Tietz und Geraldo Becker, also die Doppelspitze, jeweils einmal erfolgreich. Die funktioniert ganz formidabel. Nochmal Gladbach versucht es über die rechte Seite. Frisst sich fest, kriegt einen Einwurf, schnell ausgeführt, lang die Linie geworfen. 5 Minuten Nachspielzeit schon lange rum, aber Schiedsrichter Robert Hartmann gewährt noch ein bisschen Nachschlag nach dem Nachschlag. Und es gibt noch mal einen Einwurf für die Gladbacher. Ein letzter Standard, den gibt es so 5-6 Meter weg von der rechten Eckfahne. Er zählt schon die Sekunden runter, da muss sich Sander beeilen. Vollversammlung vor Gästekeeper Schwolo, langer Wurf rein, da kommt der Kopfball und Schwolo wischt den nochmal über die Latte. Heißt, nochmal Ecke Gladbach. Wir sind gleich 6 Minuten über der Zeit und deswegen auch alle Mainzer oder viele Mainzer, allen voran Kapitän Amiri bei Schiedsrichter Hartmann nach dem Motto, pfeift doch zur Pause, Junge. Nee, macht er nicht. Gladbach bekommt nochmal eine Möglichkeit und der Borussia Park erhebt sich, zumindest alle in den weiß-schwarzen Trikots. Gladbach mit der Hereingabe, abgewehrt, Schuss aus der Distanz, der missrät aber völlig, scheint ins Tor auszugehen, nee, doch nicht, ist noch im Spiel, aber dann ist er da, der Pausenpfiff in Gladbach. Mainz führt bei der Borussia verdientermaßen mit 2-1, torreiche erste Hälfte und das war sie, unsere ARD-Bundesliga-Halbzeitkonferenz.
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Da schwebt da der Major Tom in HR1, 5 Minuten vor 4:30. Gute Nachrichten für alle, die auf der A5 unterwegs sind. Heidelberg-Darmstadt. Die Gefahr durch ein entgegenkommendes Fahrzeug zwischen Darmstadt-Eberstadt und Darmstädter Kreuz besteht nicht mehr. Kein Falschfahrer mehr unterwegs. Gute und sichere Fahrt mit den Wings.

0: Another day in HR1, kurz vor 16:30 haben wir es, Halbzeit in der Fußball-Bundesliga, auch bei Eintracht Frankfurt, Heimspiel heute gegen die starken Freiburger, 2:1, Tim Brockmeier, steht's zur Pause für die Frankfurter Eintracht, dementsprechend viele grinsende und glückliche Gesichter rund um dich.
1: Ja, und ganz viele, die bei ChatGPT Effizienz eingegeben haben und da ist dann das Spiel rausgeworfen worden, 2 Torschüsse, 2 Tore, eine Ecke, nur 32% Ballbesitz, ja hey, egal, die Eintracht führt mit 2:1 und hat den Tabellenführer im Griff, aber sie mussten ein bisschen mehr machen, das ist klar. Die Freiburger sind wirklich gut, die hatten ja noch den Pfostentreffer. Das ist noch nicht durch hier.
0: Ja, und wir freuen uns dann gleich auf Halbzeit 2, dann auch wieder live mit Tim aus dem Frankfurter Waldstadion.
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0: Und genau jetzt ist es 16.30 Uhr und wir haben nochmal die Entwarnung für die A5 Heidelberg-Darmstadt. Die Gefahr durch ein entgegenkommendes Fahrzeug zwischen Darmstadt-Eberstadt und Darmstädter Kreuz besteht nicht mehr. Da fahren wir 3 Kilometer stockenden Verkehr auf der A5 Karlsruhe-Heidelberg zwischen Kronau und Waldorf-Wiesloch. Die A44 Kassel-Dortmund ist zwischen Zierenberg und Bräuna wegen Bergungsarbeiten gesperrt, dadurch 10 Kilometer Stau ab Kassel-Bad Wilhelmshöhe. A67 Mannheim-Darmstadt zwischen Gernsheim und Funkstadt, 3 Kilometer Stau nach einem Unfall auf der linken Spur. Und die L3410, da sind wir im Odenwaldkreis unterwegs, ist zwischen Rothenberg und Bärfelden nach einem Unfall in beiden Richtungen gesperrt. Das war's.
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0: Zwischen 18 und 25 Grad haben wir heute bei uns in Hessen die 25 Grad im Süden, denn da kämpft sich die Sonne noch mehr durch gegen die Wolken. Die sind im Norden dann doch schon durchaus sehr zahlreich und vor allem auch sehr voluminös unterwegs. Trocken bleibt es immerhin heute den Tag über. Morgen der Sonntag, dann, ja, das wird schon sehr wechselhaft. Mit vielen Wolken von Nord nach Süd kann es Regen geben. Anfangs im Südhessen noch etwas Sonne mit dabei. Richtung Nachmittag kommt die Sonne dann von Norden her wieder. Also ein ziemliches Durcheinander morgen. 17 bis 23 Grad.
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0: Und bevor es hier reingeht in die zweite Halbzeit der Fußball-Bundesliga, versorgen wir uns erstmal mit ein bisschen richtig guter Musik. Ultravox kommen jetzt und Dancing with Tears in My Eyes. Schönes Wochenende zusammen.
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0: Wir müssen so auftreten, dass wir auch wirklich zeigen, dass wir dieses Heimspiel hier heute gewinnen wollen. Das waren die Worte von Eintracht-Trainer Adi Hütter vor der Partie heute Nachmittag gegen den Sportclub aus Freiburg. Und ich würde mal sagen, nach Halbzeit 1 ist das auf jeden Fall aufgegangen für die Eintracht. Denn die führt ja mit 2:1. Zeigt also deutlich, dass sie auch gegen den Tabellenführer nach 3 Spieltagen, den SC Freiburg, heute gewinnen möchte. Aber geht das in Halbzeit 2 auch so weiter? Das ist natürlich die große Frage und die geben wir an Tim Brockmeier, unseren Reporter.
1: Die Eintracht hat gewechselt in der Pause. Noel Asico, der ja relativ blass war in der ersten Halbzeit, ist draußen geblieben. Für ihn ist Oskar Højlund im defensiven Mittelfeld jetzt für die Frankfurter. Allerdings kommt jetzt erstmal Freiburg über die linke Seite. Chip Pass an den langen Pfosten. Möglichkeit. Tor für den SC Freiburg. Suzuki nach einem tollen Pass. Einer tollen Chip-Flanke von links. Von Derrick Scherhan. Meine Güte, ist der gepumpt, seit der von Jürgen Klopp den Anruf bekommen hat. 4 Torschüsse in der ersten Halbzeit, ein Tor gemacht und jetzt diese tolle Vorarbeit. Frankfurt einmal mehr hinten, gerade auf den Außenpositionen, nicht auf der Höhe. Und Suzuki nimmt das Ding direkt von 6 Metern Torentfernung. 2:2.
0: Ja, ich wollte jetzt damit nicht sagen, dass ich das vorher, also ne, ich wollte das nicht heraufbeschwören, ehrlicherweise, an Eintracht-Fans an dieser Stelle. Aber nun, so ist es nun mal. Und wie gestaltet sich das in Hamburg, Ina Kast?
2: So ist es. Und jetzt gerade die Riesenchance für den HSV hier auf 2:0 zu stellen. Die zweite Halbzeit ist gerade mal 3 Minuten alt. Grönbeck war da gerade vor Marvin Schwäbe, vor Kölns Keeper, aber kam da nicht mehr so richtig ran. Als er den Ball bekommen hat, konnte er nicht mehr abschließen. Deshalb also nur 1:0 die Führung. Und sie ist schon schmeichelhaft, diese 1:0-Führung für den HSV. Denn aus dem Spiel heraus ging in der ersten Halbzeit so gut wie gar nichts. Aber die Standards waren dann da. Capaldo nach dem Eckball, das 1:0 für die Hamburger. Und was sehr offensichtlich ist jetzt in diesem zweiten Durchgang, auch wenn er noch sehr frisch ist, was Merlin Polzin, der Trainer der Hamburger, seiner Mannschaft mit auf den Weg gegeben hat. Das wird gewesen sein, stellt euch nicht so weit hinten rein, geht früh drauf, attackiert die Kölner. Das ist schon ein sehr, sehr unterschiedliches Bild im Vergleich zum ersten Durchgang. Es steht weiter 1:0 für den HSV.
0: Tja, und nicht weit entfernt von Hamburg dürfte auch der Bremer Coach seine Mannschaft mal gesagt haben, ja Leute, also gegen Augsburg, wir müssen schon mal ein bisschen mehr machen hier jetzt in Halbzeit 2, denn Bremen liegt zurück, Moritz Casalet.
3: Die zweite Hälfte hat gerade begonnen und da hatte Werder die beste Chance in diesem Spiel. 58 Sekunden nach Wiederanpfiff. Flachpass von Grüll vor den 5-Meter-Raum auf Zuki. Der legte sich den Ball ein bisschen zu weit vor, bekam keinen Druck dahinter. Aber wieder die Bremer über die linke Seite. Flanke in die Mitte, Kopfballchance, Gretschuss und dann vorbei am Tor. Erst verfehlt da Ludovic Reis den Ball hauchzart und dann muss Niklas Füllkrug am langen rechten Pfosten, ich glaube, er stand auch ganz knapp im Abseits, den ganz langen Schritt machen, den Ball aus der Luft nehmen und bekam nicht die entscheidende Richtungsänderung hin, dass der Ball aufs Tor ging, sondern am langen Pfosten vorbei. Der Ball kullerte parallel zur Torlinie, aber Werder setzt sich schon wieder fest. Ist schon wieder am Strafraum. Schuss von Dingschi auf den langen Pfosten vorbei. Jetzt ist Werder hier richtig gut im Spiel. Spielt auf die Ostkurve, auf die Stehplatztribüne. Liegt aber nach wie vor 0:1 hin.
0: Tja, weiterhin also 0:1, aber zumindest mal verbessert der SV Werder Bremen rausgekommen aus dieser Halbzeitpause. Und wir gehen schnell nach Hamburg, denn da gibt es den nächsten Treffer in der Fußball-Bundesliga gegen Köln. Ina Kast. Oh, das klingt nach Hamburg.
2: Tor für den Hamburger Sportverein. Es steht 2:0 zwischen dem HSV und dem 1. FC Köln. Der Joker hat gestochen. Yusuf Paulsen nach schöner Vorarbeit von Grönbeck, der über die linke Seite mit viel Tempo in den Strafraum reingezogen war. Der Grönbeck hat gesehen, dass in der Mitte Paulsen lauerte. Der muss nur noch seinen rechten Schlappen hinhalten und drückt die Kugel über die Linie zum 2:0. Kölns Torwart Marvin Schwäbe konnte da überhaupt nichts mehr machen. Da hat Merlin Polzin, Hamburgs Trainer, einen richtigen Riecher gehabt, denn er hat in der Halbzeitpause Moffi, der sehr unglücklich agierte, im ersten Durchgang den Stürmer der Hamburger rausgenommen, für ihn Yusuf Paulsen gebracht und dieser Paulsen erhöht also nun auf 2:0 für die Heimmannschaft. Der HSV führt gegen den 1. FC Köln mit 2:0.
0: Mann, vier Spiele, aber Tore an diesem Samstagnachmittag in der Fußball-Bundesliga. Frankfurt-Freiburg jetzt 2:2. Hamburg führt mit 2:0 gegen Köln. Gladbach weiter 1:2 hinten gegen Mainz und 1:0 Augsburg vorne in Bremen.

Gleich haben wir es 16:45 am Samstagnachmittag. Wichtiges schnell von der Straße, und zwar von der A3 Würzburg Richtung Frankfurt. Zwischen Offenbacher Kreuz und Frankfurt Süd, da ragt ein Baumstamm in den rechten Fahrstreifen. Bitte Vorsicht dort. Gute Fahrt! Die

0: Jawoll! Das sind Green Day am Samstagnachmittag und Basket Case hier bei uns in HR1. Und wir gehen, naja, so ein bisschen rockig rein zurück, natürlich in die Fußball-Bundesliga. Nächster Treffer gerade gefallen in Bremen, das 2:0 für den FC Augsburg. Und Tim Brockmeier, was macht die Eintracht gegen den SC Freiburg?
1: So richtig durch kommt die Eintracht in den letzten Minuten nicht. Die Freiburger verteidigen das ziemlich gut. Jetzt mit einem Umschaltmoment. Suzuki, der Torschütze, schickt da den Makengo. Halbrechte Position, geht jetzt schon auf den Strafraum zu. Koch ist noch da, Makengo. Koch rutscht da aus. Aber Makengo verzieht dann den Ball. Hat eine aussichtsreiche Position, hat die Kugel auf dem linken Fuß, weil da Koch im 1 gegen 1 so ein bisschen wegrutscht. Und Makengo eigentlich freie Schussbahn hat, aber weil ihm der Ball über den Spann rutscht, geht er am langen Pfosten vorbei. Also die Chance auf ein drittes Tor aktuell größer bei den Freiburgern als bei den Frankfurtern, die nicht schlecht spielen, aber in der Spitze vorne nicht so richtig durchkommen. Der letzte Pass fehlt, kommt meist nicht durch. Jetzt vielleicht nochmal geguckt, Can Usun, 20 Meter Torentfernung, geht rechts auf Litz Doğan, der am Strafraum könnte abziehen, macht das nicht. Immer noch Doğan, dreht schon die eigene Achse, jetzt der Abschluss und knapp vorbei. Riesenmöglichkeit, bleibt beim 2:2.
0: Und wie sieht's denn aus in Gladbach im Borussia-Park, Burkhard Hupe? Kommt Gladbach dann nochmal zurück gegen die Mainzer? Die liegen vorne.
2: Und das müsste eigentlich nachträglich Elfmeter geben. Robert Hartmann ist draußen, hat sich's angesehen, der Schiri. Hören wir mal, was er sagt. Also Entscheidung Elfmeter. Philipp Thiels hat den Ball mit der Hand, mit dem ausgestreckten rechten Arm gespielt. Elfmeter für Borussia Mönchengladbach. Und die Mainzer schenken den Gladbachern wieder so eine halb offene Tür, in dieses Spiel zurückzukommen. Und nun also die große Frage, haben die Gladbacher die Nerven, in so einer Situation den Ball reinzudrücken? Einer, der noch gar nicht so viele Spiele für die Gladbacher absolviert hat, wird das machen. Isaac Liedberg, der 28-jährige Schwede aus Darmstadt gekommen. Nee, jetzt lässt er doch liegen, hätte mich jetzt auch gewundert. Kevin Dix, der Mannschaftskapitän, übernimmt. Und der also jetzt auf die Nordkurve zu und auf den Torhüter auch, auf Alexander Schwolo. Der hat schon in seiner langen Karriere, ist er mittlerweile auch schon 34 Jahre alt, mehrere Elfmeter gehalten. Ich erinnere mich an eine fantastische Pokalsaison. Hat auch das Trikot von Arminia Bielefeld getragen. Da hat er großartig gehalten. Jetzt also Dix gegen Schwolo. Ball ist freigegeben. Handelfmeter für Borussia Mönchengladbach. Nee, Ball ist noch nicht freigegeben. Nochmal werden vor allen Dingen die Mainzer rausgebeten, aus dem Strafraum noch einen halben Schritt zurückzugehen. Also viel, viel Aufregung jetzt bei diesem Handelfmeter für Borussia Mönchengladbach. Kevin Dix, 3 Schritte Anlauf. Rechter Fuß an den Pfosten. An den rechten Pfosten halb hoch. Und die große Chance, die ist zunächst einmal perdu. Es bleibt beim 1:2.
0: Eieieiei, da läuft aber auch nicht viel zusammen hier für Borussia Mönchengladbach an diesem Samstagnachmittag und insgesamt aktuell in dieser Fußball-Bundesliga. So, und gleich gibt es sie natürlich hier bei uns in HR1. Wir machen es extra ein bisschen dramatisch hier musikalisch. Die Bundesliga-Schlusskonferenz mit allen 4 Spielen bis zum Ende in Konferenz.
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0: Gerade eben haben sie noch einen Elfmeter verschossen. Jetzt haben sie getroffen, die Gladbacher, im Heimspiel gegen Mainz 05. Bekannter aus der zweiten Liga, vor allem aus Darmstadt. Isaac Liedberg hat das 2:2 gemacht für die Gladbacher.
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0: A5 Karlsruhe-Heidelberg zwischen Kronau und Waldorf-Wiesloch 3 Kilometer stockend. 10 Kilometer Stau auf der A44 Kassel-Dortmund zwischen Kassel-Bad Wilhelmshöhe und Zierenberg. Und der Odenwaldkreis, die L3410, ist zwischen Rothenberg und Bärfelden nach einem Unfall in beiden Richtungen gesperrt. Kommen Sie gut an.
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0: Hoffnung nochmal für Werder Bremen. Anschlusstreffer zum 1:2 gegen den FC Augsburg. Das ist das 13. Tor an diesem Samstagnachmittag. Vielleicht gibt es das 14. Ja, jetzt in Frankfurt, Philipp Hofmeister.
6: Gibt's den ultimativen Gipfelblick auf den Rest der Liga, auch zur langen Länderspielpause vom Schwarzwald aus? Dafür braucht der Sportclub Freiburg hier in Frankfurt ein weiteres Tor. 2:2 steht's in einem wilden Fußballspiel. Es tobt hin und her. Frankfurt war zweimal vorne, aber der Sportclub konnte zweimal antworten. Von einer Überraschungsmannschaft, Freiburg, zur anderen, Augsburg. Und die Olaf Rathje führt heute Nachmittag in Bremen.
7: Die Bayernjäger, der FC Augsburg, sie führen in Bremen mit 2:1. Aber Werder kommt eben gerade der Anschlusstreffer für die Grün-Weißen. Marco Grüll hat verkürzt auf 1:2. Und jetzt sind sie hier alle aufgestanden im Weserstadion und hoffen auf das nächste Tor. Und da kommt der Schuss von Niklas Füllkrug. Aber der geht dann knapp über die Latte. Aber jetzt ist es ein richtiges Fußballspiel im ausverkauften Weserstadion. Und hochher geht es auch in Gladbach bei Mainz gegen Gladbach. Jan Wochner.
8: Oder Gladbach gegen Mainz. Ja, wir haben auch ein richtiges Fußballspiel. Und was für eins. Es ist unglaublich intensiv und dem Ergebnis nach ausgeglichen. 2:2 unter der Woche. Die Trainerentlassung bei Borussia Mönchengladbach nach dem schlechtesten Bundesliga-Vereinsstart in der noch so jungen Saison. Aber heute eine Reaktion zur Pause. 1:2 hinten gelegen. Nach der Pause erst den Elfer verschossen und trotzdem zum 2:2 ausgeglichen. Und Hamburg, boah, das nenne ich auch mal eine Rehabilitation. Michael Augustin.
9: Der HSV hat das Tore-Schießen wieder für sich entdeckt. Führt gegen den 1. FC Köln mit 2:0. Kopfballtor Capaldo Ende der ersten Halbzeit. Und dann Kontertor Paulsen zu Beginn der zweiten Halbzeit. Köln hat den Ball häufiger. Köln hat mehr Spielanteile. Köln hat mehr Torchancen. Und der HSV ist plötzlich effektiv und führt hier mit 2:0. 68 Minuten sind gespielt. Aber spannend ist es ja auch noch. Ebenso in Frankfurt bei Philipp Hofmeister.
6: Wo die Eintracht das Momentum wieder auf ihrer Seite hat. Ebnu Taleb, toller Steckpass auf die linke Seite auf Uzun. Uzun im Strafraum. Uzun schießt und trifft das Außennetz. Chancen im Minutentakt jetzt für die Hessen. Gerade eben ebenfalls Uzun ans Außennetz. Davor ein Drehschuss von Leeds Doan knapp vorbei. Freiburg hat weniger Zugriff momentan, seit die Eintracht von Vierer auf Dreierkette wieder umgestellt hat. Hin und her geht's hier in Frankfurt. Die Eintracht, die zweimal vorn war, durch die beiden Nationalstürmer oder zumindest nominierten Younes Ebnu Taleb und Johnny Burkhardt. Aber Freiburg hat den besten Mann auf dem Platz. Derry Scherhand, der traf zum Ausgleich. Und Servi.
10: vierte zum 2:2 durch den Japaner Suzuki. Das ist auch jetzt nach knapp 70 Minuten hier Stand der Dinge. Freiburg nochmal mit dem langen Ball, die linke Schiene entlang. Makengo wird da gesucht, bleibt zunächst mal hängen. Und Freiburg über Suzuki mit dem Neuaufbau. Jetzt ist halb rechts mal ein bisschen Platz für Philipp Treu. Könnte den Ball ganz rechts rausspielen auf Niklas Beste. Der versucht mit dem Übersteiger vorbeizugehen. An Kosugi kommt zu Fall und zieht das Foul für den SC Freiburg. Das wird einen ruhenden Ball geben und eine gute Freistoßgelegenheit für die Breisgauer. 2:2 hier, also alles offen. Freiburg punktgleich mit Bayern und dem FC Augsburg. Olaf Rath hier auf den ersten drei Plätzen der Bundesliga. Wer hätte das gedacht?
7: Und beinahe hätten wir hier im Weserstadion eben die Gebrüder Grimm informieren müssen, dass es ein neues Kapitel im Märchenbuch gibt. Denn Mitchell Weiser nach 16 Monaten mit seinem Comeback nach seiner Verletzung. Alle standen auf im Weserstadion. Applaus für den Flügelflitzer, der dann 10 Sekunden nach seiner Hereinnahme frei vorm Tor steht, aber an Finn Dahmen schließlich dann scheitert. Das hätte schon der Ausgleich sein müssen. Aber wenn Mitchell Weiser 10 Sekunden nach seiner Einwechslung hier den Ausgleich erzielt hätte, dann wäre diese Partie wahrscheinlich gar nicht mehr weiter angepfiffen worden. Jetzt aber die Bremer mit der nächsten Gelegenheit. Die sind jetzt drauf und dran, tatsächlich den FC Augsburg hier auf den Ausgleich aufzudrängen. Es gibt einen Freistoß aus gefährlicher Aktion. Schuki, der Spanier, steht bereit, bringt den Ball jetzt rein, buttert ihn auf den zweiten Pfosten. Die Augsburger können ihn aber rausköpfen und wir köpfen ihn auch raus. Und zwar nach Gladbach gegen Mainz, Jan Wuchner.
8: Nämlich auf dieses Zuspiel. 2:2 steht es hier zwischen Gladbach und Mainz. Gladbach voll am Drücker in dieser zweiten Hälfte. Und das ist wirklich eine bemerkenswerte Reaktion dieser Mannschaft, die den Saisonstart voll vergurkt hat. Heute auch zur Pause verdientermaßen 1:2 hinten lag nach 1:0 Führung. Die Führung wieder abgegeben. Aber in dieser zweiten Hälfte ist Gladbach sowas von willensstark und vor allem eben auch voller Einsatz im Spiel nach vorne, erst mit dem Elfmeter nach einem fast grotesken Handspiel vom Mainzer Tietz nach einer Ecke, als er den Arm hochnahm wie ein Beachvolleyballer. Den Elfmeter allerdings setzte Dix, der Gladbacher Abwehrmann, an den Pfosten, nachdem zuvor Amiri, der Mainzer Kapitän, den Elfmeterpunkt mit den Stollen bearbeitet hatte. Wenig später fiel er doch der verdiente 2:2 Ausgleichstreffer durch den Schweden Lidberg. Ball ist auf Höhe der Mittellinie, weit weg von beiden Toren. Ist er näher dran an den Toren in Hamburg, Michael?
9: Momentan nicht. Der HSV führt gegen Köln mit 2:0. Merlin Polzin, der Hamburger Trainer, hat seinen Vertrag gestern bis 2029 verlängert. Gehe ich gleich noch drauf ein. Aber erstmal will ich sagen, dass Daka dort Moore im Mittelfeld den Ball abgenommen hat und die Hamburger wieder in Ballbesitz gebracht hat. Merlin Polzin, also gestern trotz des Fehlstarts mit 0 Punkten und 0 Toren, hat einen neuen Vertrag bis 2029 bekommen. Und heute hat er gezeigt, warum er, und zwar nur er, der Richtige für diese Mannschaft ist. Taktisch hat er super gemacht, hat sein Team sehr defensiv eingestellt, hat den Kölnern das Tempo genommen. El Mala, Meiner und auch Moore kamen ganz, ganz selten mal ins Tempo. Und dann, nachdem Köln ein bisschen mehr öffnen musste, hat er Paulsen gebracht, der sehr agil ist, der auch das Tor gemacht hat für den enttäuschenden Moffi. Also Merlin Polzin kann heute der Mitarbeiter des Tages werden. Aber die Kölner wollen sich noch nicht geschlagen geben. Es läuft die 73. Minute, der FC hat den Ball, wie meistens hier und heute Nachmittag im Hamburger Volkspark. Der Ball ist in der Nähe der Mittellinie. Die Hamburger haben wieder alle Räume zugemacht. Sehr kompakt. Borna Sosa wurde eingewechselt. Der ehemalige Stuttgarter auf der linken Seite. Flanke herein, aber Ache, auch er wurde eingewechselt. Kommt nicht heran. Kommt Kraus nochmal ran. Kann der nochmal eine Flanke reinziehen von der rechten Seite? Erstmal Meiner. Der geht nochmal ins Dribbling. Der ist im Strafraum. Da ist die Lücke. Meiner schießt, aber wird geblockt. Und das gibt natürlich großen Jubel hier im Volksparkstadion. Köln drückt, Hamburg führt. Wie ist das Spiel in Frankfurt?
10: Intensiv, wahnsinnig intensiv und sehr temporeich von beiden Seiten. Ich bin gespannt, wem hier beim Stand von 2:2 die Luft als erstes ausgeht. Achtung, Matanovic im Eintracht-Strafraum, kommt kurz ins Straucheln und auch die zweite Chance durch Yannick Engelhardt wird nicht genutzt, weil er ins Fallen kommt, weil der Winkel zu spitz wird und er am Ende über die Grundlinie ins Aus mit dem Ball läuft, hatte eigentlich Noah Atubolo, den gebürtigen Freiburger, das Bubbele, wie sie in Südbaden sagen, schon überspielt. So gibt es aber einen Abstoß für Atubolo und für die Eintracht. Jetzt ist Freiburg wieder besser in den letzten Minuten. Matthias Lienhardt mit einer richtig guten Chance Und zwar Philipp Lienhardt heißt der Mann, der Innenverteidiger, mit einem Drehschuss Zentimeter nur drüber über die Latte. Also es könnte hier auch gut und gerne 4:4 oder 5:5 stehen. Und das alles mit Beteiligung zahlloser Nationalspieler aus dem ersten Kader des neuen Bundestrainers Jürgen Klopp. Der Kloppo wird gern zuschauen heute hier in Frankfurt. Sie können das auch. Ihr könnt das auch sehen, was der Bundestrainer sieht. Heute Abend ab 18 Uhr die Bilder zu diesem Spiel in der ARD Sportschau. Und natürlich Olaf Rathje, dann auch die Bilder von der Partie Bremen gegen Augsburg.
7: Und auch hier haben wir einen Nationalspieler, Finn Dahmen, der Keeper der Augsburger, der auch zeigt nochmal in dieser Partie, warum der Bundestrainer Jürgen Klopp ihn in beide Kader berufen hat. 6 Paraden bereits für Finn Dahmen, die beste, die größte, stärkste Parade vor wenigen Augenblicken, als er gegen Mitchell Weiser parieren konnte. Sonst würde es hier mittlerweile 2:2 stehen. Werder wieder im Ballbesitz, Höhe der Mittellinie. Das ist wieder Juri Rechea im Zusammenspiel mit Mitchell Weiser. War jetzt etwas ungenau, dieser Rückpass. Deshalb kommen die Bremer da jetzt nicht so richtig voran in ihrem Aufbauspiel. Wieder Rechea versucht jetzt eine Lücke zu finden. Spielt der Ball nach außen. Da ist jetzt Arthur. Alle springen wieder auf ihren Plätzen. Ball zurückgelegt. Immer noch die Bremer im Strafraum. Füllkrug dann etwas ungenau. Spielt den Ball nicht in die Füße von Grüll. Und der ist dann erstmal wieder aus dem Strafraum raus. Also die Bremer drängen aufs 2:2. 2:2 steht es in Gladbach bei Jan Wofner gegen Mainz.
8: Ja, und ohnehin, was für ein cooler Bundesliga-Samstagnachmittag. Nur 4 Spiele, aber hey, Leute, wir haben schon 13 Tore und wir haben 4 Spiele, die alle noch offen sind oder zumindest so eng, dass noch alles passieren kann in den verbleibenden rund 20 Minuten. Natürlich auch hier im Gladbacher Borussia-Park das Spiel komplett ausgeglichen. Gladbach ist voll drin in der Begegnung. Mainz hat den Motor auch in den letzten Minuten wieder hochgefahren. 2 Abschlüsse durch Torschütze Philipp Tietz. Beides Mal aber nicht zwingend genug und leichte Beute für Moritz Nikolas im Kasten. Der Borussia Gladbacher Anhang sehr zufrieden, vor allem ob der Leistungssteigerung hier in der zweiten Hälfte unter der Führung von Jan-Moritz Lichte, der Interimstrainer bei Gladbach mit Mainzer Vergangenheit. In Mainz trug er noch einen dichten Lockenschopf. Mittlerweile sind die Haare kurz rasiert. Teile des Schädels schon kahl. Er übernimmt nur für ein Spiel. Wer dann folgt in Gladbach? Ausgang offen. Angriff der Mainzer, abgewehrt von Gladbach. Und deswegen geht's weiter für uns in Hamburg bei Michael Augustin.
9: Eine Viertelstunde noch zu spielen. Merlin Polzin wechselt 2-mal. Der 16-jährige Luis Lemke, einer für die linke Abwehrseite, kommt rein. Und der 12 Jahre ältere Bakariata ebenfalls. Das sind Konterspieler. Auf Konter setzt der HSV jetzt. Die Kölner versuchen alles. Seit El Mala hatte vor 2-3 Minuten wieder eine Möglichkeit für den FC. Der Nationalspieler, er wirkt so, als wolle er das Spiel hier im Hamburger Volkspark alleine umbiegen. Aber da der HSV so kompakt steht und da auch am eigenen 16er wenig Lücken zulässt, gibt es eben nicht die klaren, nicht die hundertprozentigen Torchancen für den FC. Jetzt gibt es einen Abstoß für den HSV und den führt Daniel Heuer-Fernandes, der Torhüter der Hamburger, ungefähr 6 Meter vor seinem eigenen Strafraum aus, befördert den Ball mit dem rechten Fuß auf die linke Angriffsseite. Paulsen lehnt sich an seinen Gegenspieler an und dann taktisches Foul von Johannesson, gibt einen Freistoß für den HSV und die gelbe Karte für den Isländer. Momentan läuft hier alles für die Hamburger. Für wen läuft es in Frankfurt besser, Phil?
10: Ich kann es nicht sagen, Michael. Ganz ehrlich, dieses Spiel ist unberechenbar. 2:2 zwischen Frankfurt und Freiburg. Jetzt wieder der Sportclub mit dem frisch eingewechselten Grifo. Der bietet einen Laufweg an Richtung Eintracht-Strafraum. Aber dann kommt die Grätsche von Johnny Burkhardt und sofort ist die Eintracht wieder am Ball. Hin und her geht's. Das Tempo ist konstant hoch beim Stand von 2:2. Und am Ausgleich schnuppert, glaube ich, auch der SV Werder Bremen gegen den FC Augsburg inzwischen, Olaf Rathje.
7: Die 7. Parade von Finn Dahmen. Wieder ist er da, der Nationaltorhüter, und bewahrt seine Mannschaft hier vor dem Ausgleich. Schuss aus spitzem Winkel von Ludovic Reis, aber Finn Dahmen zur Stelle und schreit dann seine Vorderleute an, dass sie sich hier mehr konzentrieren müssen. Werder ist hier dran, den Ausgleich zu erzielen. Noch führen die Augsburger, aber mit 2:1. 2:2 steht es weiterhin in Gladbach bei Jan Wochen.
8: Und Gladbach erkämpft sich den Ball in der eigenen Hälfte. Honorar auf Höhe der Mittellinie im Zusammenspiel mit dem jungen, eingewechselten Walmoja. Der geht ins Dribbling, schön gemacht mit der Hacke. Links nimmt er den Schweden Bolin mit. Der ist schon im Strafraum, wird dann abgelaufen von Da Costa. Rückpass zum Torwart, reklamieren die Gladbacher, aber war für mich alles nicht zielgerichtet. Kein absichtlicher Rückpass, deswegen auch in Ordnung, dass Alexander Schwolo im Kasten von Mainz 05 den Ball aufgenommen hat mit den Händen. Wäre es ein absichtlicher Rückpass gewesen, dann hätte es Freistoß für Gladbach im 16er gegeben. So läuft das Spiel weiter. Viertelstunde haben wir noch. Sehr schwungvoll hier, aber ausgeglichen 2-2. Und Hamburg, Michael Augustin, wird doch nicht etwa...
9: Doch, könnte sein, dass der HSV am vierten Spieltag seine ersten Punkte holt. Einen Sieg gegen Köln, 2-0 steht's. Eben gab es einen Freistoß für die Hamburger. Fabio Vera abgefälscht. Marvin Schwebe musste ran und kratzte den Ball über die Latte. Aber Köln will natürlich weiter den Weg nach vorne suchen. Skiri auf Johannesson. Johannesson wieder zu Skiri. Elmala wartet auf der linken Seite. Und da kommt der Ball wahrscheinlich gleich hin. Jetzt hat ihn erstmal Bonasosa. Jetzt orientiert sich Elmala an den Strafen.

0: Alles zuzutrauen, aber Freiburg braucht ein Tor für die Tabellenspitze, um den Platz an der Sonne erfolgreich zu verteidigen. Das haben die Schwarzwälder noch nie geschafft, zwei Spieltage in Folge ganz oben zu stehen in der Fußball-Bundesliga. Es wäre historisch. Und der Sportclub kommt über die linke Seite mit Lienhardt, zurückgespielt auf den eingewechselten Grifo. Der geht ganz zurück Richtung Mittellinie und dann läuft die Kugel erstmal wieder hintenrum zum Keeper, zu Mio Backhaus. Spannende Schlussphase gilt genauso für das Spiel im Weserstadion bei Olaf.
1: Partie aktuell unterbrochen, weil Finn Dahmen sich da wohl irgendwie an der Hand verletzt hat. Er geht jetzt kurz raus, deshalb, solange der Torhüter behandelt wird, wird hier natürlich dementsprechend nicht weitergespielt. Das wäre natürlich jetzt ganz bitter, wenn sich Finn Dahmen da etwas getan hätte und nicht weiterspielen könnte. Weil die Partie hier unterbrochen ist, wird hier nichts aktuell passieren. Und deshalb gehen wir direkt weiter nach Gladbach-Mainz. Jan Wochner.
2: Hier wird es gleich Ecke geben für Mainz. Königsdörfer, gerade eingewechselt worden bei den Mainzern. Direkt mal mit einem amtlichen Sprint hat da Dix, dem Gladbacher Innenverteidiger, alles abverlangt. Der aber mit dem Fuß noch zur Stelle. So gibt es die Ecke vor 50.000 am Niederrhein. Die Mainzer in der zweiten Hälfte längst nicht mehr so druckvoll wie noch vor der Pause. Geraldo Becker, bester Mann bei den Mainzern, eben ausgewechselt worden, hat mit Unverständnis reagiert. Ja, kann ich nachvollziehen. Der war auf jeden Fall der Stärkste. Ecke kurz ausgeführt, jetzt vor die 16er-Kante gespielt. Da kommt die Flanke, der Mainzer Kopfballtor! Tor für Mainz! 3:2 und es ist Erik Martel, der Neuzugang aus Köln, der den Ball aus gefühlt einem Meter einnickt. Moritz Nikolas, Gladbachs Keeper, kommt nicht hin und Mainz führt wieder. 3:2, der ehemalige Kölner. Köln ist das Stichwort. Was kommt noch vom FC in Hamburg?
3: Ja, René Wagner, der FC-Trainer, der übrigens 2024 auch mal für 9 Monate Co-Trainer beim HSV war unter Steffen Baumgart. Der hat 2 neue Stürmer gebracht, Marius Bülter und Luca Waldschmidt. Waldschmidt hat er bisher gekonnt ignoriert. Erster Saisoneinsatz für ihn, der war ja auch mal beim HSV. Aber da müssen wir in die Jahre 2016 bis 18 zurückgehen. Jetzt gibt es einen Freistoß für den FC von der halblinken Seite. Der Ball liegt gar nicht so weit vom Strafraum entfernt. Borna Sosa zeigt mit dem rechten Arm auf. Auf wie ein Schulkind in der Grundschule, bringt den Ball in den 5-Meter-Raum und Ache kommt nicht ran. Und das ist eine gute Nachricht für den HSV. Der Ball geht, das ist dann auch die bessere Nachricht für die Hamburger, auf der Gegenseite ins Seitenaus. Also, die Kölner versuchen viel, aber sie kommen irgendwie nicht mehr ran. Der HSV führt nach diesen Toren von Capaldo und Paulsen mit 2:0 hier im Hamburger Volksparkstadion. Ein bisschen spannender vom Ergebnis her ist es in Frankfurt bei Phil Hofmeister.
0: Ja, und Freiburg hat für mich gerade wieder ein bisschen mehr Körner hier in diesen letzten 10 Minuten. Knapp 83 Minuten vorbei. 2:2, weiter alles völlig offen. Doppelwechsel beim Sportclub in dieser Sekunde. Und zwar ganz vorne in der Abteilung Angriff. Lukas Höhler und auch der lange, der große Japaner Kesuke Goto kommen jetzt rein. Nochmal frische Offensivpower für das Team von Trainer Julian Schuster. Ballbesitz aber für die Hessen, für die Eintracht. Mit dem eingewechselten Ansgar Knauf, 35 Meter vor dem eigenen Tor. Würde gerne einwerfen, Spiel ist aber noch nicht wieder freigegeben. Erst jetzt dauert alles noch ein bisschen und dann geht es hier bestimmt gleich wieder rund. Ich lege mich noch nicht fest, dass das Ding hier 2:2 am Ende ausgehen wird. Was macht der Bayernjäger aus Augsburg mit dem knappen Vorsprung, mit der knappen Führung in Bremen bei Olaf Rath hier?
1: Da habe ich erstmal gute Nachrichten für den Bundestrainer. Der hört ja vermutlich zu, der Kloppo. Finn Dahmen kann weiterspielen, wurde ja eben gerade behandelt. Der Torhüter der Augsburger steht jetzt aber wieder im Kasten und wird sicherlich gefordert sein in diesen letzten 6-7 Minuten in dieser Partie. Das haben wir schon häufig erlebt, dass das Weserstadion dann nochmal richtig abgehen kann. Aktuell liegen die Bremer weiterhin mit 1:2 hinten. Jetzt haben wir einen weiter Ball von Olivier Demar nach vorne. Der soll bei Füllkrug ankommen. Füllkrug kann den auch im Strafraum erstmal festmachen, legt ihn dann ab, aber dann kommt da keiner mehr hinterher und die Augsburger können dazwischen gehen. Auch dieser passt dann ungenau, deshalb wieder die Bremer im Ballbesitz. Beiden Teams jetzt anzumerken, dass das eine intensive Partie bisher war. Die Fehler häufen sich, aber die Bremer probieren es noch einmal, kommen da jetzt aber nicht durch. Wir gehen dahin, wo es 2:2 steht, 2:3 steht es ja mittlerweile. Die Mainzer führen ja den Gladbach.
2: Ja, die führen nach dem Tor von Erik Martel. Neuzugang, hat mit einer Verletzung zuletzt zuschauen müssen. Heute erstmals im Kader eingewechselt worden. Und 13 Minuten nach seiner Einwechslung ein Tor des Willens am langen Pfosten. Hat sich leicht aufgestützt gegen den Gladbacher Lindberg. Aber alles noch im Rahmen und dann rein ins Glück. Und das zeigt jeder

0: jede Menge Wirkung. Gladbachs Präsident Rainer Bonhoff, mein lieber Mann, eine Miene, sowas von viel sagen. Gladbach ja noch ohne Punktgewinn in dieser Saison. Und der hatte die Mundwinkel unten, so wie einst Angela Merkel. Wahnsinn, den Kopf auf den rechten Unterarm gestützt. Ja, das ist eine schwierige Zeit für Borussia Mönchengladbach. Noch aber gibt es Hoffnung. 9 Minuten bleiben, Spiel ist unterbrochen. Zusammenstoß im Mittelfeld, da liegen 2. Hier wird erstmal kein Fußball gespielt, gleich aber wieder und ganz sicher auch in Hamburg. Was kommt noch vom FC? Ha? Kommen die noch mal ran?
1: Erstmal kommt der HSV, abgefälschter Schuss, es war Sambi Lokonga und er hat Schwebe den Ball. Was war am 3. Oktober 2025? Klar, weiß ich selber, Tag der Deutschen Einheit, aber damals am 3.10.25 gab es auch den letzten Kölner Auswärtssieg in der Fußball-Bundesliga, 1-0 in Hoffenheim. Jetzt läuft die 86. Minute im Hamburger Volksparkstadion und der HSV führt mit 2-0. Bremen bitte!
2: Entschuldig bitte diesen lauten Schrei, aber der donnert den Ball da oben in den Winkel. Wer denn? Na, der Niklas Füllkrug natürlich. So wertvoll wie eine Tankfüllung in diesen Tagen. Der Werder-Stürmer mit dem Ausgleich, dem 2:2 aus 16 Metern. Niklas Füllkrug ballert den da aber sowas von unter die Latte. Keine Chance für Finn Dahmen. Werder gleicht aus zum 2:2. Und jetzt stehen sie hier alle wieder im Weserstadion und signalisieren, auch der Trainer Daniel Thun, das reicht noch nicht. Wir wollen den Sieg gegen die Augsburger. Manuel Baum versucht seine Mannschaft jetzt zu beruhigen und neu zu sortieren. Denn natürlich wollen die Augsburger hier auch die 3 Punkte. Verspricht eine spannende, eine turbulente Schlussphase. Und die steht vielleicht ja auch noch in Hamburg bevor. Michael Augustin.
1: Ja, dafür bräuchte der FC allmählich mal den Anschlusstreffer. Immer noch 2-0 für den HSV. Fehlpass von Bonasosa. Moore rutscht weg. Der HSV kontert mit Remberg. Auf der rechten Seite ist Paulsen. Aber links ist Fabio Vera. Der bekommt den Ball. Und dann Waldschmidt im Zurücklaufen, zieht leicht am Trikot von Vieira. Der Portugiese nimmt das Tempo raus. Topscorer der vergangenen Saison. Heute sein erster Startelf-Einsatz. Er war an vielen gefährlichen Aktionen beteiligt. Seine Standards kamen gefährlich. Seine Distanzschüsse sind gefährlich. Der HSV hat jetzt am 4. Spieltag wieder einen Spielmacher, der auch 90 Minuten in der Bundesliga durchhalten kann. Und jetzt muss er nur noch 2,5 Minuten plus Nachspielzeit durchhalten. Und dann wird es hier im Volksparkstadion noch lauter, als es ohnehin schon ist. Dann wäre es nämlich der erste Saisonsieg für den HSV. Wer jubelt bei dir in Frankfurt am Ende, Phil?
3: Schwer zu sagen nach wie vor. 2 Minuten noch offiziell zu spielen, 2:2 der Spielstand. Jetzt die Eintracht mit Ebnu Talib an diesem Nachmittag. Der potenzielle neue Nationalspieler. 3 der 4 Buden hier erzielt von Männern, die im ersten Klopp-Kader stehen. Ebnu Talib und Burkhardt für Frankfurt und der überragende Scherhan für den Sportclub aus Freiburg. Nochmal eine Auswechslung bei der Eintracht. Can Usun völlig ausgepumpt, Platt geht raus, Amaimouni kommt rein und auch Mario Götze für Johnny Burkhardt. Nochmal einen Impuls setzen in diesen letzten 2 Minuten, nochmal einen Überraschungsmoment kreieren bei der Mannschaft von Trainer Adi Hütter. Das ist hier das große Ziel, aber ich glaube, beide Teams werden am Ende mit diesem 2:2 absolut einverstanden. 90 Sekunden hier noch zu spielen, 2:2 wie gesagt hier und 2:2 Olaf jetzt auch bei dir in Bremen.
2: Und Niklas Füllkrug, ist es richtig anzusehen, dass er selber kaum begreifen kann. Kaum streift er das Werder-Trikot über, trifft er der ehemalige Nationalstürmer, der sich ja wahrscheinlich auch noch Hoffnung macht, dass er vielleicht doch noch vom Kloppo irgendwann berufen wird. Wenn er so weitermacht, sollte das doch auch klappen. Sein 3. Tor im 3. Spiel in Folge, das 2:2 von Niklas Füllkrug vor wenigen Augenblicken. Und Werder wieder im Ballbesitz. Die Augsburger kommen da jetzt nicht mehr so richtig ran, haben ihn jetzt aber mal im Zweikampf erobert mit dem Ball nach vorne, aber so richtig gefährliche Aktionen konnten sie jetzt nicht mehr kreieren. Allerdings brauchen sie ja auch nicht viele Chancen. Effektiv unterwegs die Augsburger auch heute mit ihren ersten 2 Toren. Werder hat aber aktuell dieses 0:2 aufgeholt und es steht 2:2. Aufholen ist auch angesagt in Gladbach, denn die Gladbacher liegen 2:3 hinten gegen Mainz hier am Wochenende.
0: Ja, wilde Nummer hier, 3:2 die Führung für die Mainzer. Die 1-0 hinten lagen, dann 2-1 vorne, dann 2-2, jetzt 3-2 für die Mainzer. Mainz steht tief, Mainz lässt Gladbach machen, Gladbach kommt, Gladbach japst. Gladbach kriegt nicht so richtig mehr den Offensivdreh rein hier. 5 Minuten bleiben noch, Wir haben ja ein bisschen später in der zweiten Hälfte angefangen wegen einer langen Unterbrechung, verletzungsbedingt in der ersten Hälfte. Jetzt ist der Ball schon wieder am Seitenaus. Wir sind deutlich fortgeschrittener im Hamburger Volkspark. Deswegen schnell wieder zu dir, Michael.
1: Köln flankt von der rechten Seite. Ache, Kopf, Tor! Da ist der Anschlusstreffer für den 1. FC Köln. Nur noch 2:1 für den HSV. Und Ache, der will sich nicht lange mit Jubeltänzchen aufhalten. Schnappt sich den Ball aus dem Tornetz, bringt ihn nach vorne und legt die Kugel auf den Anstoßpunkt. Und an der Seitenauslinie wird die rote 3 hochgehalten. Das bedeutet, ab jetzt sind es noch 3 Minuten Nachspielzeit. Das werden spannende 3 Minuten Nachspielzeit. 2:1 nach diesem Anschlusstor von Ache. Die Flanke kam von Skiri. Ache läuft durch. Capaldo und Torunariga kommen nicht mehr in den Zweikampf, können den Kölner Angreifer, der eingewechselt wurde, nicht am Torerfolg hindern. Spannend hier, aber das gilt ja für alle Spiele, auch für die Partie in Frankfurt bei Philipp Hofmeister.
3: So sieht's aus. Wir sind schon tief in der Nachspielzeit. Bekommen wir noch ein bisschen was oben drauf, weil Onyedika, der Eintracht-Mittelfeldspieler, gerade am Boden liegt, hat einen Bodycheck vom Freiburger Höhler abbekommen, gibt dann nochmal Freistoß für die Eintracht kurz hinter der Mittellinie. Es laufen die letzten 60 Sekunden hier der Nachspielzeit. 2:2 steht's. Was macht die Eintracht nochmal? Mit dem ruhenden Ball wird keinen direkten Schlag nach vorne geben, sondern den Rückpass auf Keeper Noah Atubolo. Und der donnert den dann wiederum hoch und lang hinein in die Hälfte. Das hätte man cleverer ausspielen können. Zweiter Ball kommt nochmal zurück Richtung Sportclub, Richtung Strafraum. Und Lienhardt muss den Ball hinterhergehen. Sonst gibt es nochmal eine Ecke für die Eintracht. Aber das macht er. Und es gibt den Einwurf. Spannend ist es überall. Wir haben es gesagt in den Schlussminuten der Bundesliga-Konferenz heute Nachmittag. Gilt auch fürs Weserstadion, Olaf Rathjen.
2: Und hier ist es vor allem laut, schräg vor mir, ein ganz kleines Mädchen auf den Schultern ihres Papas und sie hat so Kopfhörer auf, um sie gegen die Lautstärke zu schützen und trotzdem drückt das kleine Mädchen traurig noch die Ohren oder die Hände auf ihre Kopfhörer, weil hier halt alle ihre Mannschaft nach vorne schreien. Aktuell steht es 2:2, 5 Minuten Nachspielzeit sind angezeigt, 2 Minuten, da sind von schon rum, Werder kommt da im Mittelfeld momentan nicht richtig durch und die Partie ist jetzt auch noch mal kurz unterbrochen, deshalb direkt weiter zur Partie Gladbach gegen Mainz. Jan Wochner.
0: Achtung, Chance Mainz, Schuss und Tor für Mainz. 4:2, wieder eine Ecke, wieder gewurschtelt und wieder ist der Ball im Netz. Mutmaßlich die Entscheidung in diesem Spiel. 89. Minute, der eingewechselte Dani da Costa
2: Tor
0: aus dem Gewühl.
2: Tor in Bremen. Und das ist das Fußballmärchen. Michel Weiser, 16 Monate weg gewesen, verletzt und knallt den Ball aus 16 Metern in den Winkel. Alle rennen auf den Rasen und umarmen Michel Weiser, der hat letzte Woche schon in Köln geweint. Und auch jetzt sehe ich, wie er die Hände vors Gesicht hält. Das ist doch der absolute Wahnsinn. Michel Weiser in seinem ersten Heimspiel. Das kannst du dir nicht ausdenken. 2 Minuten über die Zeit und Michel Weiser schießt seine Mannschaft zum 3:2. Die drehen die Partie komplett. Michel Weiser und das ganze Stadion schreit seinen Namen. Der absolute Irrsinn. Hamburg feiert wahrscheinlich auch irrsinnig, wenn es denn den ersten Heimsieg geben sollte, Michael Augustin.
1: Ja, seit 10 Sekunden steht der in den Büchern. Schluss für 5 Volksparkstadion. Der HSV schießt nicht nur seine ersten Saisontore, er holt auch die ersten 3 Punkte. Gewinnt glücklich mit 2:1 gegen den 1. FC Köln. Schnell weiter nach Frankfurt. Phil Hofmeister.
3: Wo es vorbei ist und wahrscheinlich das einzige Spiel ohne Sieger heute Nachmittag in dieser wilden Bundesliga-Konferenz. 2:2 am Ende zwischen Frankfurt und Freiburg in einem hochintensiven, abwechslungsreichen Bundesligaspiel. Der Sportclub gewinnt erstmals in dieser Saison kein Pflichtspiel. Und damit zurück zum norddeutschen Irrsinn nach Bremen, beziehungsweise vorher machen wir nochmal bei Jan Wochner am Niederrhein in Mönchengladbach-Station.
0: Hier heißt es 4:2 für Mainz. Nachspielzeit beginnt in diesen Sekunden. 6 Minuten wird es obendrauf geben. Deutlich spannender ist es doch in Bremen. Und Olaf, also hättest du mir das vorher gesagt, hätte ich gesagt, viel zu kitschig. Kann nicht möglich sein, ist aber möglich.
2: Das ist viel zu kitschig, das ist viel zu albern. Da macht der Füllkrug das 2-2 und passt aus gleicher Position. Mitchell Weiser, das ist viel zu viel Märchen für die Realität. Aber es steht oben auf der Anzeigentafel. Die Augsburger jetzt nochmal mit dem Ball in den Strafraum. Aber die Bremer verteidigen dann da mit allen, schlagen den Ball einfach nur raus. Die Augsburger wissen gar nicht, wie ihnen geschieht. Vor wenigen Minuten führten sie hier noch 2-0, hatten gefühlt alles im Griff. Und ich war sehr dabei, sie für ihre Top-Leistung hier zu loben, wie eine Spitzenmannschaft aufgetreten im Bremer Weserstadion. Aber dann haben sie sich mit der Unterstützung dieses Stadions von Werder dann plötzlich doch überrollen lassen. Und ich glaube, es ist auch gut zu hören, was hier in Bremen los ist. Also das ist ein Fußballmärchen. Mitchell Weiser, vielleicht mit dem Siegtreffer. Jan Wochner, gibt es bei dir auch noch ein Märchen in Gladbach?
0: Oh, also setze ich ein großes Fragezeichen hinter diese Möglichkeit, denn Gladbach braucht zwei Tore, liegt 2-4 hinten, versucht es nochmal über die rechte Seite, kriegt aber auch in dieser Szene jetzt keine Ecke zugesprochen, deswegen schnell wieder Bremen.
2: Und hier wird jetzt noch aktuell diskutiert. Finn Dahmen ist da am Diskutieren mit dem Schiedsrichter, mit Bastian Dankert. Die Bremer versuchen hier so ein bisschen an der Uhr zu drehen. Die reguläre oder die Nachspielzeit ist bereits rum. Momentan nicht ganz klar, worüber da eigentlich diskutiert wird. Aber scheinbar gibt es jetzt einen Schiedsrichterball. Die Augsburger sind damit überhaupt nicht einverstanden. Waren schon alle nach vorne geeilt in den Strafraum der Bremer. Wollten eigentlich einen Freistoß ausführen. Stattdessen aber Schiedsrichterball. Und der ist noch immer nicht freigegeben. Die Bremer drehen gemütlich an der Uhr, spielen diesen Ball nicht aus. Und das gibt natürlich den Fans die Gelegenheit, hier die Feierlichkeiten zu eröffnen. Jan, hier wird immer noch nicht gespielt. Rollt bei dir der Ball?
0: Nee, hier gab es gerade ein kleines Handgemenge. Gelb für je einen Spieler jeder Mannschaft. Und dann gleich Freistoß für Gladbach. Allerdings weit, weit weg vom Tor. Gut und gerne 35, 36 Meter. Also nichts für einen Direktschuss, sondern eher was für eine Flanke. Da, also hier Mainz mit 2 Toren vor ist, möchte ich lieber hören, was in Bremen abgeht.
2: Und ich glaube, du hörst es und ihr hört den Schlusspfiff im Bremer Weserstadion. Werder 0-2 hinten gegen den FC Augsburg. Schlägt die Augsburger mit 3-2 durch Treffer von Niklas Füllkrug und Mitchell Weiser, ein echtes Fußballmärchen. Und Mitchell Weiser wird von allen jetzt auf dem Rasen umarmt, während die Augsburger beim Schiedsrichter noch protestieren und diskutieren. Aber der Ball rollt noch in Gladbach.
0: In Gladbach. Elfmeter in Gladbach, Elfmeter für Gladbach. Zum zweiten Mal Handelfmeter für Gladbach. Beim Spielstand von 4-2 für Mainz. Der Torschütze Erik Martel hat den linken Arm weit vom Körper abgespreizt, von sich gestreckt gehabt und ist bei einem Kopfball allerdings aus nächster Nähe und ohne Absicht an der Hand getroffen worden. Sagen wir mal so, im Regelwerk kann man das durchaus verargumentieren, da Elfmeter zu pfeifen, aber ist sehr, sehr unglücklich aus Mainzer Sicht. Und es gibt jetzt aufgrund der Proteste nochmal eine gelbe Karte für Schwolo im Kasten der Mainzer. Zur Erinnerung, wir hatten schon mal einen Handelfmeter in dieser zweiten Hälfte für Gladbach. Da schoss Dix an den rechten Pfosten und es war kein Tor für Gladbach. Jetzt könnte es den Anschlusstreffer bedeuten. 95. Minute, 5. Minute von 6 Minuten Nachspielzeit ist angebrochen. Schuto Machino eingewechselt gegen Schwolo. Ball freigegeben von Schiri Hartmann vor der Gladbacher Nordkurve. Läuft Machino an, schießt Tor! Nur noch 3-4. Und die Blicke gehen sofort nach oben. Wie viel Zeit ist noch? 90 Sekunden. Plus das, was eben bei dem Elfmeter vielleicht noch verschütt gegangen ist. Vielleicht bleiben noch 2 Minuten für Gladbach. Das Ganze im Übrigen vor einem halbleeren Stadion. Es sind schon so viele auf dem Weg nach Hause. Hören jetzt vielleicht auch die Bundesliga-Konferenz im Radio oder auf dem digitalen Endgerät und fragen sich, kommt Gladbach tatsächlich nochmal zurück? Erleben wir hier die nächste große Fußballüberraschung? Das nächste, ja, schon fast kitschige Ende eines Fußballspiels an diesem verrückten Bundesliga-Samstag. Mainz mit dem Ball lang und weit nach vorne. Verloren. Gladbach schlägt ihn seinerseits nach vorne und kassiert dann den Foulpfiff, weil Liedberg mit dem Oberarm zu viel gearbeitet hat. Der Schwede, der heute auch getroffen hat für Gladbach. Gladbach in vielerlei Hinsicht verbessert im Vergleich zur Vorwoche. War nicht so schwer. 0-5 in Freiburg abgefertigt worden unter Interimscoach Jan-Moritz Lichte, sicherlich verbessert, aber die Defensive bleibt einfach sowas von löchrig. 16 Gegentore in 4 Spielen. Also so kannst du einfach in der Bundesliga nicht bestehen. Gibt's heute noch das Happy End? Fragezeichen, viel Zeit bleibt nicht mehr. Nochmal Freistoß für die Gladbacher im eigenen 16er. Die Mainzer stellen sich dazwischen, verhindern hier die schnelle Ausführung. Dann gibt's das nächste Handgemenge, den nächsten Schubser. Kann gar nicht mehr nachzählen, wie viele gelbe Karten Schiedsrichter Hartmann heute schon verteilt hat. Dürften schon nahe des zweistelligen Bereiches sein. Und der Blick auf die Uhr verheißt nichts Gutes für Gladbach. 6 Minuten Nachspielzeit waren angezeigt. 6 Minuten Nachspielzeit sind um. Aber es gibt noch mal Freistoß. Was für ein überflüssiges Foul von Mainz da im Mittelfeld. Und es gibt den Freistoß und die nächste gelbe Karte. Hab jetzt noch mal nachgezählt. Also ist jetzt die 7. Und die gibt's für den eingewechselten Königsdörfer auf Mainzer Seite. Aber nochmal Freistoß für Gladbach. Die letzte Aktion. Wieso geht denn Moritz Nikolas, der Keeper, nicht mit nach vorne? Freistoß 13 Meter hinter der Mittellinie. Halblinke Position. Und vorne sind sie alle aufgereiht. An der Strafraumkante. Nochmal zur Erinnerung. Mainz führt 4-3. Gladbachs Freistoß. Kopfball drüber. Und das könnte sie gewesen sein. Die letzte Chance für die in dieser Saison noch sieglosen und punktlosen Gladbacher, die heute viel versucht haben, aber sich vor allem hinten durch ihre Fehler in der Defensive einmal mehr auf die Verliererstraße gebracht haben. Abstoß der Mainzer, weit nach vorne geschlagen. Immer noch läuft diese Partie und Gladbach erobert sich den Ball, schlägt den Ball nach vorne. Ja, gibt tatsächlich noch mal Nachschlag vom Nachschlag, also noch mal ein bisschen mehr Nachspielzeit, eben wegen der Unterbrechung eben beim Elfmeter. Und Gladbach spielt sich frei auf der linken Seite. Der junge Moja mit Ball am Fuß, vorbei am ersten, vorbei am zweiten, Pass in die Mitte, zentrale Position, Schuss von Sander, abgefälscht, rein in den 16er, dort hat ihn ein Gladbacher, Schuss vorbei. Wieder Moja. Und das müsste es dann doch gewesen sein. Auf der Mainzer Bank sitzt keiner mehr. Alle sind sie aufgesprungen. Allen voran Urs Fischer, der Mann mit diesen durchdringenden, grauen Augen, fordert den Abpfiff des Schiedsrichters. Aber der ist immer noch nicht da. 8 Minuten Nachspielzeit. Gleich um Hartmann. Jetzt nimmt er die Pfeife und dann ist Schluss im Borussia-Park. Borussia Mönchengladbach verliert auch unter der Führung von Interimstrainer Jan-Moritz Lichte. Am Ende heißt es 3-4 gegen den ersten FSV Mainz 05. Und das war sie, die sowas von torreiche und turbulente ARD-Bundesliga-Konferenz.
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7: Und da schauen wir auf die A3 Würzburg Richtung Frankfurt zwischen Hanau und Obertshausen. Da steht ein kaputtes Fahrzeug auf dem Standstreifen. Dann haben wir auf der A7 Kassel-Fulda zwischen Malsfeld und Homberg-Efze Personen auf dem Standstreifen. Dann die A5 Karlsruhe Richtung Heidelberg zwischen Kronau und Waldorf-Wiesloch 3 Kilometer stockend. Und die Bundesstraße 254 Alsfeld-Kassel ist zwischen Hebel und Unzhausen nach einem Unfall in beiden Richtungen im Moment gesperrt.
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7: Zwischen 18 und 25 Grad, das war der Nachmittag hier bei uns in Hessen. Die Nacht zum Sonntag, da ist der Himmel vor allem im Süden noch so ein bisschen locker bewölkt und klar in der Nordhälfte. Dagegen, ja, durchaus schon dickere Wolken unterwegs. Dann so in der zweiten Nachthälfte kann es dann hier und da einen Regenschauer geben bei 15 bis 9 Grad. Der Sonntag dann insgesamt wechselhafter noch als heute bei 17 bis 23 Grad.
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7: Und was war das bitte für ein Samstagnachmittag in der Fußball-Bundesliga? 7 Tore in Gladbach, 4 in Mainz, sind wir schon bei 11, 2 in Hamburg, da sind wir dann am Ende bei 13 und dann nochmal 4 obendrauf bei Bremen gegen Augsburg. 17 Treffer in 4 Spielen. Oh, das ist eine ganze Menge und vor allem bedeuten sie eine ganze Menge. Und da müssen wir dann gleich nochmal etwas genauer drüber sprechen.
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0: Naja, so sind wir hier in HR1, die Guns N' Roses und Sweet Child O' Mine. Kurzer Blick auf die Straßen, A3 Würzburg-Frankfurt zwischen Obertshausen und Offenbach liegt eine Stoßstange auf der Fahrbahn. Und die A45 Gießen-Aschaffenburg zwischen Altenstadt und Hammersbach, da sind Personen auf der Fahrbahn. Gute und sichere Fahrt, Frage an unseren HR1 Stadionreporter Burkhard Tuppe. Wie viele Personen sind noch im Stadion in Gladbach?
1: Also in der Mainzer Kurve zähle ich dann doch noch etwa 2000 und der Rest ist unterwegs.
0: Ja, das kann ich mir gut denken. 3:4 Niederlage heute also gegen den FSV Mainz 05 für die Gladbacher. Da stellt sich ja weiterhin die Frage, wer wird der neue Trainer? Du, ich habe während dem Spiel auf die Tribüne geschaut, da saß Berti Vogt. Wäre das nicht nochmal eine Idee?
1: Ja, Rainer Wohler war auch da. Also die beiden nochmal als Duo. Das wäre schon eine Riesennummer. Zwei Gladbacher Urgesteine, aber die werden mit betretenen Gesichtern festgestellt haben, im Moment brauchst du fast einen Wunderheiler hier in Gladbach.
0: Ja, und haben die da eine Idee, wer dieser Wunderheiler sein könnte?
1: Also es gibt wohl mehrere Ideen und diese vielen Ideen haben sich jetzt reduziert auf 2 bis 3 personelle Ideen. Aber welche Gesichter oder welche Namen hinter diesen Ideen stecken, das ist ein gut gehütetes Geheimnis, wissen wir nicht.
0: Tja, dann schauen wir mal, ob sich dieses Geheimnis ja vielleicht bis dann demnächst sozusagen lösen lässt, wenn es für Borussia Mönchengladbach in der Bundesliga weitergeht. Heute auf jeden Fall erstmal ein weiterer Niederschlag, 3:4. Also verliert die Elf am Niederrhein, also dann da, also ja, gegen Mainz 05 am Ende mit 3:4. Wir gehen weiter zur Frankfurter Eintracht. Tim Brockmeier heute 2:2 gegen die starken Freiburger. Ich denke, im Vergleich zu Gladbach dürften die Heimfans in Frankfurt auch sehr zufrieden sein.
2: Ja, Wahnsinn. Die Mannschaft hat irgendwie ein bisschen betrüppelt geguckt. Habe ich gar nicht verstanden, weil sie ein gutes Spiel gemacht hat. Am Ende hätte sie auch gerne 5:5 ausgehen können bei den Chancen, die wir hier gesehen haben. Aber ich finde, gegen den Tabellenführer wirklich ordentlich, vor allen Dingen offensiv gespielt. Hinten müssen wir noch mal reden, ne? Dreier-Viererkette, naja. Aber nach vorne, also was der Burkhard, Ebner, Talib, Usun und Doan rumzocken und Bock haben, das ist schon richtig gut.
0: Ja, haben wir da also den neuen deutschen Sturm quasi gefunden mit Burkhard und Ebner Talib.
2: Stell mal vor, ne? Also ist ja ohnehin. Also langsam glaube ich wirklich an diese Messias-Fähigkeiten von Herrn Klopp. Dann nominiert er wild irgendwelche Leute aus der Bundesliga und dann spielen die aber auf. Auch Derry Scheran für Freiburg ein sensationelles Spiel gemacht. Burkhard, Ebner Talib haben getroffen. Also die können, glaube ich, bald übers Wasser gehen, wenn die erstmal von Herrn Klopp berührt wurden.
0: Ja, was ein Wahnsinn. Also gutes Ergebnis am Ende für die Frankfurter Eintracht heute, dieses 2:2 gegen Freiburg. Und Ina Kast war unsere Stadionreporterin heute Nachmittag in Hamburg gegen den 1. FC Köln. Ina, wie laut konnte man das Ausatmen und die Freude der Hamburger ob dieses ersten Sieges denn hören?
3: Ja, wahnsinnige Erleichterung hier im Hamburger Volksparkstadion. Es waren auch tolle Szenen nach Abpfiff dann, weil sich die Mannschaft da zu Recht auf der Nordtribüne von den Fans hat feiern lassen. Riesenerleichterung, dass sie das geschafft haben. Denn es wurde ja gegen Ende doch nochmal spannend, weil Köln in der 90. Minute durch Ache nochmal zum Anschlusstreffer gekommen ist. Dann gab es aber nur 3 Minuten Nachspielzeit, gut aus Sicht des Hamburger Sportvereins. Denn da hat Köln dann keinen weiteren Treffer mehr erzielt. Und jetzt stehen also die ersten 3 Punkte der Saison für den HSV. Und man macht einen kleinen Satz auch in der Tabelle. Und vor allem wissen die Hamburger jetzt, juhu, wir können wieder Tore schießen, wir haben es doch nicht verlernt. Das war echt super wichtig, jetzt mit diesem Selbstvertrauen dann auch in die XXL-Länderspielpause zu gehen.
0: Ja, und vor allem juhu, wir haben mal keine Tore kassiert, also vor allem nicht 5, wie zuletzt dann mehrfach. Danke Ina, nach Hamburg, also Sieg heute für den HSV gegen den 1. FC Köln. Und in Bremen, da jubeln sie auch, Sieg heute mit 3:2 gegen Augsburg.

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1: 18 Uhr. Unterschiedliche Reaktionen auf neuen Tankrabatt. EU-Finanzminister sprechen über künstliche Intelligenz. Protest gegen Änderungen bei der Lehrerausbildung in Hessen. Das Wetter wechselhaft meist trocken bis 25 Grad. Mein Name ist Mike Oesken. Tankrabatt ab 1. Oktober und Spritpreisdeckel ab 1. Januar. Die Pläne der Bundesregierung lösen unterschiedliche Reaktionen aus. Lob kommt unter anderem vom Bauernverband. Aus der Nachrichtenredaktion Nina Schön.
2: Der Chef des Bundesverbands Güterkraftverkehr, Logistik und Entsorgung, Engelhardt, sagte, 17 Cent je Liter könnten die akute Belastung abfedern. Sozialverbände und Verbraucherschützer kritisierten die Beschlüsse als zu wenig zielgenau. Der Ansatz sei richtig, sagte VdK-Präsidentin Bentele. Die pauschale Senkung der Spritpreise über die Energiesteuer sei allerdings die Gießkanne par excellence. Stattdessen müsse gezielt Menschen mit geringen Einkommen geholfen werden. Der BUND nannte die Maßnahmen teuer, unsozial und unökologisch.
1: Wie kann künstliche Intelligenz für mehr Produktivität in der Wirtschaft sorgen? Darüber haben die EU-Finanzminister bei ihrem Treffen in Dublin gesprochen. ARD-Korrespondentin Sarah Lopez.
3: Der irische Finanzminister Simon Harris sagte, er höre die Sorgen von jungen Menschen, die sich Gedanken über den Arbeitsmarkt machen. Es gehe darum, einen ausgewogenen Ansatz zu finden, der die Möglichkeiten und Risiken von KI im Blick hat. Bei dem Treffen wurde aber nicht nur über einen zukünftigen Rahmen gesprochen, sondern vor allem darüber, wie Technologien, die es bereits gibt, besser genutzt werden können, so Harris. Im öffentlichen Dienst zum Beispiel passiere das noch zu wenig.
1: In Den Haag hat die Polizei eine verbotene Demonstration von Rechtsextremisten aufgelöst. Nach Medienberichten hatten einzelne Teilnehmer zu Gewalt gegen Juden und gegen Migranten aufgerufen. Aus der Menge heraus seien außerdem Sicherheitskräfte angegriffen worden mit Feuerwerkskörpern und Straßenschildern. Der niederländische Justizminister Van Weel sagte, er habe ekelerregende Bilder gesehen. Unter anderem sei mehrfach der Hitlergruß gezeigt worden. In Marburg haben etwa 300 Menschen gegen geplante Änderungen in der hessischen Lehrerausbildung demonstriert. Unter dem Motto »Gute Schule braucht gut ausgebildete Lehrkräfte« protestierten sie unter anderem gegen die geplante Verkürzung des Referendariats und mehr Arbeitsverdichtung. Das gefährde die Qualität der Ausbildung. Die schwarz-rote Landesregierung plant, den Vorbereitungsdienst für angehende Lehrkräfte zu verkürzen von 21 auf 18 Monate. In der Fußball-Bundesliga hat die Frankfurter Eintracht einen Punkt geholt. Das Heimspiel gegen den SC Freiburg endete 2:2. Aus dem Waldstadion Tim Brockmeier.
4: Ein atemberaubendes Fußballspiel, das auch gut und gerne 5:5 hätte ausgehen können angesichts der vielen Chancen beider Teams. Frankfurt zweimal vorne in dieser Partie, Ebno Talib und Burkhardt die Torschützen für die Hessen. Freiburg zweimal mit dem Ausgleich. Scherhand nach einer bockstarken Partie heute und Suzuki die Torschützen. Freiburg insgesamt mit der besseren Spielanlage, hinten raus aber auch Frankfurt mutig, offensiv. Am Ende eine gerechte Punkteteilung zwischen beiden Teams.
1: Außerdem spielten Mönchengladbach-Mainz 3:4, Hamburger SV Köln 2:1 und Bremen-Augsburg 3:2. Das waren die Nachrichten.
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5: Hat 4 Meldungen aktuell. Eine kommt von der A5 Karlsruhe-Heidelberg zwischen Kronau und Waldorf-Wiesloch. 3 Kilometer stockender Verkehr. Die A5 Darmstadt Richtung Frankfurt zwischen Frankfurt Flughafen Nord und Frankfurt Niederrad steht ein brennender PKW auf der rechten Spur. Dadurch 2 Kilometer Stau. Die Bundesstraße 254 Alsfeld-Kassel ist zwischen Hebel und Unzhausen nach einem Unfall in beiden Richtungen gesperrt. Und der Rheingau-Taunus-Kreis, die L30-35 zwischen Kietrich und Hausen vor der Höhe nach einem Unfall in beiden Richtungen gesperrt. Kommen Sie gut durch.
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5: Am Abend und in der Nacht gehen die Temperaturen zurück auf 15 Grad an der Weser und teilweise nur 9 Grad in den Tälern des Spessarts und Odenwalds. Dazu vor allem in der zweiten Nachthälfte im Norden dann durchaus auch Regen mit dabei. Morgen, der Sonntag, wird noch wechselhafter als heute und dann auch mit Regen Richtung Nachmittag soll dann von Norden her wieder mehr die Sonne rauskommen. 17 bis 23 Grad maximal.
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5: Guten Abend zusammen und einen schönen Samstagabend. Vor allem jetzt mit Wet, Wet. Wet, Wet, Wet. Ja, dreimal ist es. Dreimal Wet. Wet, Wet, Wet. Love is all around aus den 90ern. Und Gianna Nannini. Bello impossibile.

0: macht wet, wet, wet und love is all around. Das HR1 Heimspiel am Samstagabend rein ins Stadion nach Stuttgart. Heute das Topspiel zwischen dem VfB Stuttgart und Borussia Dortmund. Und das ist nicht nur bei VfB-Trainer Sebastian Hoeneß ein Topspiel, das den Namen auch wirklich verdient hat.
1: Und deswegen bin ich mir ganz sicher, dass die Jungs sehr, sehr heiß sein werden für dieses Spiel, zusammen mit unseren Fans. Wenn dann irgendwann das Flutlicht angeht, da werden schöne Momente erzeugt, da bin ich mir sicher.
0: Ja, und der Mann, der dafür zuständig ist, die schönen Momente auch für uns im Ohr zu generieren, ist Jens-Jörg Rieck, heute Abend unser Stadionreporter beim Spiel Stuttgart gegen Dortmund. Wobei, Jens-Jörg, wenn wir auf die Tabelle schauen, also vom Topspiel sind wir ja dann eigentlich weit entfernt.
2: Ja, 14 gegen 2, aber dann schauen wir schnell auf die Tabelle der vergangenen Saison. Da war es der Vierte gegen den Zweiten. Das hört sich schon sehr viel besser an und das unterstreicht auch, dass das eine ganz enge Kiste in der vergangenen Saison war. Da bezog sich auch Sebastian Hoeneß drauf. Da hatten sie hier die Dortmunder richtig hergespielt, stand aber nach 90 Minuten noch 0:0 und dann eine der verrücktesten Schlussphasen war der 28. Spieltag damals. Dann dreht der BVB nochmal auf, trifft durch Adeyemi und Brandt, beide sind ja nicht mehr da, in der 4. und 6. Minute der Nachspielzeit und gewinnt hier 2:0. Also die haben eine Rechnung offen.
0: Ja, die haben eine Rechnung offen und die Stuttgarter, die werden

0: sich wahrscheinlich auch denken, ja, ein paar schöne Momente müssten wir unseren Heimfans dann vielleicht auch mal generieren, denn bisher lief das ja irgendwie so insgesamt nicht so ganz zufriedenstellend. Glaubst du denn, dass da gegen Dortmund heute so ein Turnaround kommen könnte?
1: Ja, ich glaube dann, die Arena ist natürlich voll, es ist ein Topspiel, wir haben Top-Bedingungen und die Stuttgarter haben ja, du hast zwar die Bilanz richtig angesprochen, aber sie haben ja zumindest zu Hause gewonnen, 4-1 und die zwei Auswärtsspiele, da muss man fairerweise sagen, das kann schon passieren. Die Unioner werden sagen, ja, das verstehen wir total, dass ihr am ersten Spieltag mit 1-5 gegen die Bayern verloren habt. Das ist ein Betriebsunfall, der vielen in der Bundesliga unter Umständen widerfährt und dann gab es ja noch das Spiel am letzten Spieltag jetzt, das war das dritte insgesamt, neben dem Heimsieg. Das war eine Niederlage in Hoffenheim, 1-2, aber auch da war der VfB im Spiel drin. Also es ist jetzt nicht so, dass sie völlig hergespielt werden wahrscheinlich, denn sie haben einen ordentlichen Auftritt auch über weite Strecken in dieser Partie gezeigt. Insofern ist das für mich viel offener, auch wenn die Favoritenrolle ganz klar bei den Dortmundern liegt, die ja einen Wahnsinnslauf haben. 5 Siege in Serie jetzt nach dem sogenannten Beckenbauer Cup. Eine super stabile Defensive, nur 2 Gegentore, top Laufwerte, so viele Kilometer sind die ewig nicht gerannt, 120 pro Spiel, super Zweikampfwerte, also da passt im Moment wirklich alles in der Mannschaft von Nico Fährmann und Nico Kovac und sie haben sich natürlich super verstärkt, Fährmann, deswegen kam dieser Namensdreher. Da sind mit Fährmann, mit Carrezas, mit Naveri wirklich gute Leute gekommen, die nochmal ordentlich die Qualität im Team der Schwarz-Gelben erhöht haben.
0: Und die war ja ohnehin schon gar nicht so schlecht. Also nee, schauen wir mal drauf. 18.30 Uhr geht's los. VfB Stuttgart gegen Borussia Dortmund.
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0: guter Sound hier in HR1 Suite und der Ballroom Blitz. 18.23 Uhr haben wir es und 2:2 spielt an diesem Samstagnachmittag Eintracht Frankfurt gegen den SC Freiburg zu Hause. Der SC Freiburg, eine richtig gute Mannschaft bisher in diesen ersten drei Spielen und auch in diesem vierten Spiel heute bei der Frankfurter Eintracht. Trotz allem ist der Eintracht-Trainer Adi Hütter nicht mit allem zufrieden gewesen nach dem Spiel.
1: Den Punkt kann ich heute erleben, weil mir einfach die Leistung nicht gepasst hat. Wir waren einfach nicht gut genug heute. Wir waren erste Halbzeit sehr effizient und zweite haben wir sicherlich auch das notwendige Glück gehabt. Wir nehmen den Punkt natürlich gerne mit und Freiburg hat heute gezeigt, warum sie auch ganz oben stehen.
0: Ja, allerdings, das haben sie mal wieder gezeigt. Von daher ist so ein Punkt und so ein Unentschieden für die Eintracht in der jetzigen Saison und vor allem in dem jetzigen Stand doch gar nicht so schlecht. Besonderes Spiel heute auch für Eintracht-Keeper Noah Atubolu. Der war vor drei Wochen gefühlt noch Freiburger, jetzt Frankfurter, heute also gegen seine Ex-Mannschaft und das kurz nachdem er nominiert wurde für die deutsche Fußballnationalmannschaft und das fühlte sich richtig gut an.
2: Ja, natürlich pusht es, glaube ich. Wenn du nominiert wirst für den DFB, ist immer was sehr, sehr Schönes. Ich freue mich riesig, dort zu sein, auch die Freiburger Jungs zu sehen. Riesenrespekt an Freiburg. Krass der Weg, aber trotz allem probiere ich dort einfach viel aufzusaugen, viel zu lernen. Ich freue mich auch mit Johnny und Younes zu sein. Deswegen, es wird eine sehr, sehr schöne Zeit einfach, die wir dort haben werden und eine hoffentlich erfolgreiche Zeit.
0: Ja, und für alle geht es ja dann ab zu Jürgen Klopp und zur deutschen Fußballnationalmannschaft in den kommenden Tagen. Wahnsinns-Comeback heute Nachmittag von Werder Bremen. 0-2 hinten gegen den FC Augsburg am Ende mit 3:2 gewonnen. Auch weil ein Mann getroffen hat, der nach 16 Monaten wieder auf dem Platz gestanden hat. Mitchell Weiser heute in die Partie gekommen, getroffen dann. Und wir haben ihn gefragt, wie es ihm so ging nach dem Siegtor.
3: Sehr glücklich natürlich. Mit dem ersten Kontakt die Chance zum Ausgleich. Ne? Dann aber ja, positiv geblieben und weiter dran geglaubt. Dann Fülle natürlich mit einem geilen Tor zum 2:2. Und ich wusste, wir kriegen noch einen, jetzt egal wer. Als der Ball dann von Grillo kam, war klar für mich, dass ich ihn treffe.
0: Also wenn das natürlich immer so klar ist, gut. Glückwunsch an Bremen auf jeden Fall zum 3:2 und schön, dass Mitchell Weiser zurück ist in der Fußball-Bundesliga.

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5: Nabend auf die Straßen A5 Karlsruhe Richtung Heidelberg zwischen Kronau und Waldorf-Wiesloch. 3 Kilometer stockender Verkehr und die 5 Darmstadt-Frankfurt zwischen Frankfurt Flughafen Nord und Frankfurt Niederrad 2 Kilometer Stau, Bergungsarbeiten dort. Kommen Sie gut an.
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5: Es wird ganz schön frisch heute Abend. Temperaturen gehen zurück auf 15 bis 9 Grad, bevor uns morgen ein wechselhafter Sonntag erwartet. Mit vielen, vielen Wolken, da ist gebietsweise auch Regen mit dabei. In Südhessen zu Beginn noch etwas Sonne mit dabei und Richtung Nachmittag kommt die Sonne dann auch von Norden her wieder ab und zu raus. Gefühlt ein bisschen wie April, 17 bis 23 Grad gibt's maximal morgen am Sonntag. Schönen guten Abend zusammen. 18:30 haben wir es gleich. Damit geht's gleich los. Anpfiff in der Fußball-Bundesliga. Topspiel am Samstagabend. Und das klingt zumindest ein Topspiel. VfB Stuttgart gegen Borussia Dortmund. Wir sind gleich live bei diesem Topspiel dabei.

0: 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Rein ins Hauptspiel der Fußball-Bundesliga, rüber zu Jenser Krieg, Stuttgart gegen Borussia Dortmund.
1: Der VfB kommt über die rechte Seite, Elkanus könnte flanken, schießt aber flach und der Ball wird von Svensson noch abgefälscht. Gibt, man hört es vielleicht am Beifall im Hintergrund, eine Ecke hier im natürlich ausverkauften Stadion beim Topspiel. Die Sonne ist jetzt so langsam auf der anderen Seite beim oder hinter den Hochhäusern des Neckars offenbar verschwunden. Der Schatten ist da, nur noch dort, wo die vielen, vielen Borussen-Fans sitzen, ist noch sein letzter goldener Glanz. Für die Ecke läuft Führig raus. Alle Nationalspieler, die in diesen XXL-Kader für die zwei Mannschaften gewissermaßen in diesen 44er-Kader berufen wurden, stehen hier heute auf der Wiese. Das heißt, die vier vom VfB und einer davon ist ja Führig. Drei auf der anderen Seite, unter anderem Waldemar Anton. Der wartet jetzt auf den Ball, der reinkommen wird. Führig hebt den rechten Arm, im Moment noch Ruhe im 16er. Jetzt kommt die Bewegung, der Ball kommt aber raus. Nachschusschance aus großer Distanz. Der Abschluss von Stiller direkt und von Mittelstädt am Ende der Schuss. Und der saust aber deutlich übers Tor hinweg. So bleibt es hier beim Stand von 0:0 in dieser Partie, die immer überaus torreich war, die viele, viele große Duelle gesehen hat. Ein 3:3 gab es hier vor kurzer Zeit, ein 1:5, alles drin in diesen Spektakelspielen. Bislang beide noch nur mit einer Chance hier auf der Liste. Und das war die eben für den angesprochenen Maxi Bayer.
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0: sorgen für genug Schwung am Samstagabend hier in HR1 mit Calling America. Jens Krieg, Stuttgart gegen den BVB. Bei dir in Stuttgart, wer sorgt da für gute Stimmung?
1: Ja, vor allen Dingen die Schwarz-Gelben. Sehr zum Unmut natürlich der Fans in der Cannstatter Kurve. Gibt gleich wahrscheinlich auch wieder Pfiffe. Waldemar Anton ist in Ballnähe nach seinem Wechsel 24 ja immer noch sozusagen der Buhmann. Aber der BVB ist nach wie vor hier beim Stand von 0:0. Das bessere Team kommt immer wieder. Hat jetzt mit Maxi Bayer, das war ja einer von zwei Neuen, die nächste Chance gehabt. Raus geht jetzt aber erst einmal die Borussia, um diesen Ball jetzt hier von der linken Spielfeldseite hineinzubringen in die Mitte mit Fährmann. Ein Neuzugang ja bei der Borussia, einem wichtigen Neuzugang vor dieser Saison, kam ins Team hinein der Mannschaft von Niko Kovac und wird jetzt diesen Ball gleich vom Eckball hereinschlagen. Tut das auch in die Mitte. Da ist auch die Bewegung. Chance ist da. Nicht gut verteidigt von den Stuttgartern, die Glück haben in dieser Situation. Ball springt neben das Tor. Ansonsten in Sachen Statistik zwei gelbe Karten. Einmal Demirovic, einmal Stiller. Auch das im Prinzip eine Folge der Tatsache, dass der BVB, die Schwarz-Gelben, hier einen Schritt schneller sind gegen die Jungs mit dem roten Brustring, die immer wieder, so spielen sie heute auch in ganz in Weiß mit dem roten Brustring, immer wieder dieses mutige, schnelle Anlaufen, dieses Attackieren des Tabellenzweiten irgendwie versuchen zu verteidigen. Langer Schlag, aber nicht genau, geht auf Demirovic, der muss ihn da vorne festmachen, aber dann hoppelt der Ball ins Seitenhaus. Bleibt hier beim 0:0.

0: Your Sleep. 25 Minuten sind durch im Samstagabendspiel der Fußball-Bundesliga. Der VfB Stuttgart hat Borussia Dortmund zu Gast, Jens-Jörg Rieck.
1: Kleine, ganz, ganz kleine Druckphase des VfB beim Stand von 0:0. Der ganz große Zauber ist es noch nicht, das muss man ehrlich sagen. Mehr als die Hälfte der ersten Halbzeit ist rum. Keine Tore, die Borussen wirken irgendwie einen Tick gefährlicher, vor allen Dingen, wenn sie mit dem Tempo eines Maxi Bayer oder dann auf der anderen Seite mit Vaneri immer wieder kommen und das Gebilde da hinten durcheinander wirbeln von Guirassy, ganz zu schweigen. Der meldet sich jetzt auch, wartet auf den Ball. Die Schwarz-Gelben also im Angriff über Schlotterbeck, der nach 84 Tagen Pause wegen seiner Innenbandverletzung bei der Weltmeisterschaft, der zurückgekehrt ist, schon am letzten Spieltag beim Erfolg, beim 3:0 gegen die Paderborner mittlerweile, als ob er nie weg gewesen wäre. Langer Ball von Bellingham raus auf die rechte Seite, sehr schön heruntergenommen. Jetzt die direkte Hereingabe zu Guirassy, der mit dem Fuß zur Stelle von Netscher, meinte ich, und dann die Chance von Guirassy, gerade so in letzter Sekunde vereitelt das Ganze, dieser Ball von Netscher raus auf die rechte Seite, dann die direkte Hereingabe und dann das Ganze verstolpert. Das sind übrigens die zwei einzigen Veränderungen, Bellingham und Silva heute nicht in der Startelf beim Tabellenzweiten, der mit einem Sieg hier. Und heute aktuell sind sie punktgleich mit den Bayern und dem SC Freiburg bei 10 Zählern mit einer Differenz von +6 mit einem Sieg hier und heute die Tabellenspitze sogar wieder übernehmen könnte. Jetzt große Chance, Ecke vor der Cannstatter Kurve. Deswegen viele, viele Pfiffe bei der Ausführung dieses Eckballs, Stand 0:0.
0: Danke jetzt für Krieg und das war's dann für heute.
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0: Und damit gehen wir rein in eine zweiwöchige Bundesliga-Pause. Auch ungewohnt, aber öfter mal was Neues. In diesem Sinne, schönen Samstagabend noch, gleich mit Jürgen Rasper und dem rätselhaften Samstagsding. Ich bin Mathis Hohm. Schönes Wochenende.

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1: 19 Uhr. Mineralölbranche kritisiert Spritpreisdeckel. Deutscher General wird Chef des NATO-Militärausschusses. Eintracht Frankfurt spielt gegen Freiburg unentschieden. Das Wetter wechselhaft meist trocken bis 25 Grad. Mein Name ist Mike Oeske. Die deutsche Mineralölindustrie will den Tankrabatt komplett an die Verbraucher weitergeben. Das hat der Sprecher des Wirtschaftsverbands Fuels und Energie von Gersdorf angekündigt. Bedenken habe man aber wegen der geplanten Höchstpreise für Benzin und Diesel. Aus Berlin, Uwe Berndt.
2: Kritisch bewertet der Verband den geplanten Spritpreisdeckel. Der sei ein sehr bürokratisches Instrument. In Belgien und Luxemburg gibt es einen solchen Deckel zwar, doch den könne man nicht so leicht auf den deutschen Markt mit 14.000 Tankstellen übertragen. Außerdem warnte Gersdorf davor, dass die Versorgung mit Kraftstoff gefährdet sein könnte, wenn der staatlich festgelegte Preis falsch gesetzt wird.
1: Der Generalinspekteur der Bundeswehr Breuer bekommt einen Spitzenposten bei der NATO. Die Vertreter der Mitgliedstaaten haben ihn einstimmig zum Vorsitzenden des Militärausschusses gewählt. Damit wird er der wichtigste militärische Berater des NATO-Generalsekretärs. Verteidigungsminister Pistorius nannte die Wahl eine ausgezeichnete Nachricht und sagte, Breuer solle den Zusammenhalt des Bündnisses stärken. Ein KI-Fehler hat offenbar fast zu einem US-Militäreinsatz gegen ein chinesisches Schiff geführt. CNN meldet, ein Analyst des Militärs habe im Irankrieg für einen Geheimdienstbericht KI benutzt. Diese habe völlig falsch behauptet, das chinesische Schiff habe Komponenten für Atomwaffen geladen. Deshalb seien US-Kampfflugzeuge aufgestiegen. Als der Fehler auffiel, sei der Einsatz abgebrochen worden. Vom US-Militär gibt es noch keine Stellungnahme. Studierende müssen weiter hohe Mieten für WG-Zimmer zahlen. Das hat das Moses-Mendelssohn-Institut in einer Preisanalyse in deutschen Unistädten analysiert. Aus der Nachrichtenredaktion Marlene Ab.
3: Laut Analyse kostet ein Zimmer im Schnitt 510 Euro. Doch es gebe große Unterschiede bei den Standorten. Kurz vor Semesterstart habe der Preis in Frankfurt bei 630 Euro gelegen. In München seien für ein WG-Zimmer sogar 850 Euro fällig geworden. Für viele Studierende seien die Mietpreise entscheidend bei der Uni-Auswahl, sagte das Mendelssohn-Institut.
1: In der Fußball-Bundesliga hat die Frankfurter Eintracht zu Hause unentschieden gespielt. Gegen den SC Freiburg stand es im Waldstadion am Ende 2:2. HR-Sportreporter Philipp Hofmeister.
4: Zweimal ging die Eintracht in Führung und beide Male traf ein frisch von Bundestrainer Jürgen Klopp nominierter Nationalstürmer. Die Tore von Johnny Burkhardt und Younes Ebnutaleb reichten trotzdem nicht für 3 Punkte gegen wehrhafte Freiburger, die durch Scherhand und Suzuki zweimal eine Antwort parat hatten. Ein abwechslungsreiches, intensives Fußballspiel lässt Fußball Frankfurt dennoch in Summe positiv in die anstehende lange Länderspielpause gehen. Denn Einsatz und Spielfreude passen wieder im Team von Trainer Adi Hütter.
1: Außerdem spielten Mönchengladbach-Mainz 3:4, Hamburger SV gegen Köln 2:1 und Bremen-Augsburg 3:2. In der zweiten Fußball-Bundesliga gab es folgende Ergebnisse: Kaiserslautern-Braunschweig 1:0, Karlsruhe-Nürnberg 0:1 und Kiel-Osnabrück 1:1. Das waren die Nachrichten.
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5: Es ist 19:03. Schönen guten Tag. Vorsicht bitte auf der A661 Oberursel-Egelsbach zwischen Frankfurt-Friedberger Landstraße und Frankfurt-Ost. Dort sind Personen auf der Fahrbahn. Fahren Sie vorsichtig, das war's schon.
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5: Heute Nacht, da ist es im Süden teils klar, im Norden, naja, da kann es regional mal ein bisschen Regen geben, ansonsten 15 bis 9 Grad. Morgen dann gebietsweise regnerisch. Ein bisschen Sonne am Anfang in Südhessen und später dann auch vom Norden her auch sonnig und das dann bei Werten bis 23 Grad.
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5: Schönen Samstagabend. Ich hoffe, Sie sind gut in dieses Wochenende reingestartet. Bei uns wird wieder gequizzelt. Heute Abend beim rätselhaften Samstagsding mit einer etwas verkürzten Ausgabe. Soll ich schon verraten, warum? Na klar, ab 23 Uhr gibt es nämlich heute Abend den Mitschnitt von der HR-Radtour. Da waren bei uns auf der Bühne Starship. Eine Stunde lang gibt es diesen Mitschnitt heute ab 23 Uhr. Bis dahin legen wir richtig los und suchen unser rätselhaftes Samstagsding. Um was es geht, die ersten Tipps nach Europe, Supertramp und den Ärzten. Schön, dass Sie dabei sind.

Europe bei uns in HR1. 7:15 ist es, 19.15 Uhr. Schön, dass Sie dabei sind an diesem Samstagabend. Ich habe es gerade schon erzählt. Heute Abend eine etwas verkürzte Ausgabe vom rätselhaften Samstagsding, denn ab 23 Uhr, und wir haben immer wieder Nachfragen bekommen in den letzten Wochen, gibt es bei uns den Konzertmitschnitt von Starship. Die waren im August bei uns auf der HR1-Bühne bei der HR-Radtour in Bad Wildungen und wir haben das Ganze natürlich mitgeschnitten und heute Abend wird's gesendet. Aber bis dahin wird natürlich gequisselt. Wie immer, 10 Hinweise, die haben wir über den Abend verteilt, eben dann spätestens bis 23 Uhr. Ich hoffe, bis dahin haben Sie es rausbekommen. Letzte Woche war es bei Lars Henning der Zahnarztstuhl. Heute Abend natürlich wieder ein ganz anderer Begriff. Aber da wir heute Abend ja tatsächlich eine Stunde weniger Zeit haben, fangen wir mal an, nicht mit einem Tipp, sondern Sie bekommen gleich am Anfang von mir 2 Tipps für... Naja, um es zu erraten, hoffe ich doch. Ja. Also, erster Tipp lautet, unser gesuchtes Etwas heute Abend, unser Samstagsding, das gibt's schon sehr lange und alleine eher unüblich. Was fällt Ihnen denn da als allererstes ein? Lassen Sie es mich wissen. Rufen Sie an die Leitungen und das ist heute Abend unsere magische Telefonnummer, ist die 069-155, 4x1. Die sind frei, die warten auf Sie und ich freue mich drauf. 069-155, 4x1.

Also zwei Tipps habe ich schon gegeben heute Abend für unser HR1-Samstagsding. Das gibt es schon sehr lange und alleine ist es eher unüblich. Da braucht man anscheinend noch was anderes dazu. Was fällt Ihnen ein? 069 155 4x die 1. Das ist unsere Telefonnummer. Jetzt anrufen und mitmachen in Spielrunde 1.

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4: Das können wir kurz und knackig machen um 19.31 Uhr. Wir haben keine Verkehrsstörungen vorliegen, wünschen gute Fahrt.
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4: Das Wetter heute Nacht, da ist es klar, meist am Himmel bei 15 bis 9 Grad. Morgen dann gebietsweise Regen, aber auch die Sonne lässt sich blicken, bis 23 Grad.
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4: Hi zusammen. Erste Spielrunde gibt's gleich nach den Pretenders und Animotion. Das rätselhafte Samstagsding. Schön, dass Sie dabei sind. Hallo zusammen.

0: Die Pretenders und I'll Stand By You in HR1.
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0: Es ist wieder soweit, Samstagabend. Heute eine bisschen verkürzte Ausgabe, weil wir ab 23 Uhr eben den Mitschnitt der HR-Radtour vom Starship-Konzert senden. Deshalb habe ich heute Abend mal gleich zwei Tipps gegeben. Und der Erik aus Hanau, der ist bei mir am Telefon. Erik, ich grüße dich. Hallo.
2: Hallo.
0: Bist du gut ins Wochenende reingestartet?
2: Ja, ganz geschmeidig.
0: Ganz geschmeidig. Also dann machen wir heute Abend mal die erste Runde auch ganz geschmeidig. Gibt es schon sehr lange, habe ich gesagt. Und alleine ist unser Samstagsding eher unüblich. Was meinst du denn? Was könnte das denn sein?
2: Salz- und Pfefferstreuer.
0: Also wer Salz sagt, muss auch Pfeffer sagen, ne?
2: So quasi.
0: Quasi, ne? Also ich gebe mal ein, der Salz- und Pfefferstreuer. Das wäre ja natürlich gleich ein Knaller hier. Gebe ich einmal zwei Tipps und schon kommt die richtige Lösung um die Ecke. Ich locke es mal ein. Sind es die Salz- und die Pfefferstreuer? Leider nicht.
2: Schön falsch.
0: Aber trotzdem, es gibt vielleicht viele in Hessen, die sagten, das muss doch das Salz sein, ohne Pfeffer geht da nichts und umgekehrt. War es nicht. Trotzdem, ich danke dir sehr fürs Mitspielen, wünsche einen schönen Abend, liebe Grüße nach Hanau, mach's gut.
2: Ebenfalls, gleichfalls.
0: Ciao. Ciao. Also, das heißt, wir holen uns einen neuen Tipp, den gibt's gleich nach KISS bei uns und den Bruder von Sylvester haben wir ja auch noch, Frank Stallone.

Kiss and I was made for loving you in HR1, das rätselhafte Samstagsding. Heute Abend, jetzt kommt der neue Tipp, der dritte Tipp in diesem Fall ja schon. Gibt es schon sehr lange, haben wir gesagt, was wir da suchen. Alleine eher unüblich. Und jetzt kommt der neueste. Es gibt verschiedene Ausführungen von dem Samstagsding. Was könnte es sein? Auf was kommen Sie? Was liegt Ihnen da auf der Zunge? Lassen Sie mich Sie wissen. Unter 069 155 4x die 1. Verschiedene Ausführungen. 069 155 4x die 1.

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1: 20 Uhr mit Mike Oeske. Die deutsche Mineralölindustrie will den Tankrabatt komplett an die Verbraucher weitergeben. Das hat der Sprecher des Wirtschaftsverbands Fuels und Energie von Gersdorf angekündigt. Bedenken habe man aber wegen der geplanten Höchstpreise für Benzin und Diesel. Aus Berlin Uwe Berndt.
2: Kritisch bewertet der Verband den geplanten Spritpreisdeckel. Der sei ein sehr bürokratisches Instrument. In Belgien und Luxemburg gibt es einen solchen Deckel zwar, doch den könne man nicht so leicht auf den deutschen Markt mit 14.000 Tankstellen übertragen. Außerdem warnte Gersdorf davor, dass die Versorgung mit Kraftstoff gefährdet sein könnte, wenn der staatlich festgelegte Preis falsch gesetzt wird.
1: Der Generalinspekteur der Bundeswehr Breuer bekommt einen Spitzenposten bei der NATO. Die Vertreter der Mitgliedstaaten haben ihn einstimmig zum Vorsitzenden des Militärausschusses gewählt. Damit wird er der wichtigste militärische Berater des NATO-Generalsekretärs. US-Präsident Trump hat mehreren Journalisten den Zutritt zum Weißen Haus in Washington verwehrt. Nach Medienberichten wurden ein Reporter und ein Kameramann nicht in das Gebäude gelassen. Trump hatte das Vorgehen gestern angekündigt. Er wirft den TV-Sendern CNN und MS Now sowie dem Newsportal Politico vor, Falschinformationen zu verbreiten. In Marburg haben rund 300 Menschen gegen geplante Änderungen in der hessischen Lehrerausbildung demonstriert. Sie kritisierten, dass das Referendariat verkürzt werden soll. Das gefährde die Qualität der Ausbildung. Die Landesregierung will das Referendariat von 21 auf 18 Monate verkürzen. In der Fußball-Bundesliga hat die Frankfurter Eintracht zu Hause unentschieden gespielt. Gegen den SC Freiburg stand es im Waldstadion am Ende 2:2. HR-Sportreporter Philipp Hofmeister.
3: Zweimal ging die Eintracht in Führung und beide Male traf ein frisch von Bundestrainer Jürgen Klopp nominierter Nationalstürmer. Die Tore von Johnny Burkhardt und Younes Ebnutalib reichten trotzdem nicht für 3 Punkte gegen wehrhafte Freiburger, die durch Scherhand und Suzuki zweimal eine Antwort parat hatten. Ein abwechslungsreiches, intensives Fußballspiel lässt Fußball Frankfurt dennoch in Summe positiv in die anstehende lange Länderspielpause gehen. Denn Einsatz und Spielfreude passen wieder im Team von Trainer Adi Hütter.
1: Außerdem spielten Mönchengladbach-Mainz 3:4, Hamburger SV Köln 2:1 und Bremen-Augsburg 3:2. Das waren die Nachrichten.
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4: Es ist 20 Uhr, gleich 3 Minuten. Schönen guten Abend und hallo auf die Straße. Die A5 Frankfurt Richtung Kassel zwischen dem Reiskirchener Dreieck und Grünberg 2 Kilometer Stau. Das war's schon. Fahren Sie vorsichtig, wo immer Sie unterwegs sind.
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4: Heute Nacht im Süden teils klar, in der Nordhälfte Wolkenverdichtung und regional kann es auch mal einen Schauer geben bei 15 bis 9 Grad. Morgen dann gebietsweise regnerisch, etwas Sonne am Anfang im Süden und später dann im Norden bei Temperaturen bis 23 Grad. Und am Montag gibt es eine schöne Mischung aus Sonne und Wolken. Im Süden scheint am häufigsten die Sonne und das dann bei Werten am Anfang der Woche bis 21 Grad.
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4: Hallo zusammen, gleich gibt's die nächste Spielrunde nach Laura Branigan und OMD. Und heute Abend, ich sag's gerne nochmal, ab 23 Uhr gibt es bei uns ein Live-Mitschnitt von der HR-Radtour von Starship. Da freuen wir uns sehr drauf. Das senden wir ab 23 Uhr und bis dahin wird gespielt. Schön, dass Sie dabei sind. Hallo zusammen.

0: Sarah Brannigan und Self-Control.
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0: So ist es und die Katharina aus Frankfurt ist bei mir am Telefon und spielt mit uns. Hallo Katharina, ich grüße dich.
2: Hallöchen, ich grüße dich auch.
0: Wir haben gerade schon ein bisschen gequatscht. Was gab es bei euch Leckeres zu essen? Ihr habt gerade lecker gegessen.
2: Spaghetti mit Zucchini, Linsensauce, viel Knoblauch. Genau.
0: Oh, das ist cool. Und jetzt seid ihr voll gegessen, macht euch einen gemütlichen Abend oder wie sieht's aus?
2: Ja, mal gucken, ob wir noch ausgehen oder nicht. Eventuell. Wissen wir noch nicht so genau.
0: Sozusagen abtanzen, das, was man jetzt sich reingefällt.
2: Ja, genau. Entweder tanzen oder faul.
0: Okay. Also, jetzt gucken wir mal, was du meinst, was das heute Abend sein könnte. Wir haben 3 Tipps gegeben, die lese ich auch nochmal vor. Ich habe gesagt, unser rätselhaftes Samstagsding, das gibt's schon sehr lange.
2: Mhm.
0: Alleine eher unüblich. Ja.
2: Mhm.
0: Und es gibt anscheinend verschiedene Ausführungen, was auch immer das genau bedeutet. Was meinst du?
2: Ohrringe, also Ohrstecker oder Ohrhänger.
0: Mhm. Ach so, stimmt. Genau. Ja, braucht man ja meistens, also das heißt meistens, ich hab auch einen, aber ich habe nur einen. Ja. Aber klar, gibt es ja als Pärchen, braucht man nochmal einen zweiten und so. Alleine eher unüblich, gibt es schon lange verschiedene Ausführungen, das würde alles passen.
2: Gucken wir mal.
0: Wir locken es mal ein. Sind es die Ohrringe heute Abend, die wir da suchen? Und das ist...
2: Oh, okay.
0: Leider nicht richtig. Es tut mir leid.
2: Macht nichts.
0: Ich danke trotzdem. Wenn ihr noch tanzen geht, viel Spaß.
2: Danke.
0: Mach's gut.
2: Tschüss.
0: Tschüss. Also sind auch nicht die Ohrringe genauso, wie es auch kein Salz- oder Pfefferstreuer ist. Nächster Tipp gleich in dieser halben Stunde noch.

Eishaus und Street Café im HR1. Schönen Samstagabend. Das rätselhafte Samstagsding. Drei Tipps haben wir gegeben. Wir haben festgestellt, es ist weder Salz noch Pfeffer und es sind auch nicht die Ohrringe. Es ist was anderes, was wir da heute Abend suchen. Und weil wir noch nicht drauf gekommen sind, gibt es einen neuen Tipp. In dem Fall der vierte Tipp. Also, gibt es schon sehr lange. Alleine ist es eher unüblich. Da kommt irgendwas dazu wahrscheinlich. Verschiedene Ausführungen und jetzt kommt der neue Tipp. Überwiegend ein Material. Überwiegend ist das Ding aus einem Material, verstehe ich daraus oder sowas. Ne? Was könnte das sein? 069 155 4x die 1. Die Leitungen sind jetzt wieder geschaltet. 069 155 4x die 1. Was suchen wir denn heute Abend? Rufen Sie an, was tippen Sie?

0: Der hat auch eine Stimme, gell? Bon Jovi. This ain't a love song in HR1.
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0: Guten Abend, ganz genau 20.30 Uhr ist das A5 Frankfurt Richtung Kassel zwischen dem Reiskirchener Dreieck und Grünberg. 2 Kilometer Stau wegen einer Nachtbaustelle auf den beiden rechten Fahrstreifen. Bitte fahren Sie vorsichtig. Das war's.
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0: Hallo zusammen, schönen Samstagabend, gleich Elton John mit dem Crocodile Rock und das hier ist Cock Robin und dann geht's rein in die nächste Spielrunde bei uns vom rätselhaften Samstagsding. Schön, dass Sie dabei sind.

0: Der Elton John und der Crocodile Rock bei uns.
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0: Dafür schalten wir jetzt mal rüber nach Using. Da höre ich schon die Kochtöpfe im Hintergrund klappern. Da ist nämlich die Astrid am Telefon. Astrid, grüß dich.
2: Grüß dich auch.
0: Wir haben gerade festgestellt, wir beide hören immer beim Kochen Radio.
2: Ja.
0: Ja, die Frage ist nur, was kochst du?
2: Ich koche heute Abend Rouladen für morgen.
0: Vorgekocht, dann am nächsten Tag warm gemacht, da schmecken die ganz besonders gut.
2: Ja,
0: gell?
2: Dann sind sie richtig schön durch und zart. Ja.
0: Mit was füllst du die immer, auch mit Gurke und so?
2: Mit Speck und Zwiebel und Gurke, ganz klassisch.
0: Ja, ganz klar. Und mit Senf schön noch ein bisschen.
2: Naja, sowieso. Na klar.
0: Ja, wir verstehen uns. Ja, wunderbar. Ja. Jetzt habe ich schon Hunger. Wir spielen aber auch miteinander. Vielleicht servierst du ja morgen die Rouladen als Quiz-Champion sozusagen des Abends. Ich bin sehr gespannt. Wir haben ja schon ein paar Tipps gegeben. Wir haben gesagt, unser gesuchtes Samstagsding, es gibt schon sehr lange. Alleine eher unüblich, verschiedene Ausführungen und überwiegend ein Material.
2: Ja.
0: Was meinst du, auf was bist du gekommen?
2: Ich dachte an die Eheringe.
0: Ja, das ist auch gut. Eheringe, schreibe ich auf. So.
2: Ist aber bestimmt falsch.
0: Ach na ja, wir locken es mal ein. Achtung.
2: Das ist halt
0: leider falsch. Ach Mensch, aber.
2: Okay, das macht nichts.
0: Komm, macht nichts. Freu dich auf deine Rouladen morgen.
2: Auf jeden Fall. Mein Mann sich besonders.
0: Ja, also, ich wünsche euch was. Alles Gute. Schönen Abend noch. Mach's gut.
2: Ja, danke schön. Tschüss.
0: Es waren also nicht die Eheringe. Es ist was anderes. Neuer Tipp gleich nach Joe Cocker und Musik von The Rasmus bei uns in HR1.

Summer in the City und Joe Cocker in HR1. Das rätselhafte Samstagsding. Fünfter Tipp, der folgt jetzt. Aber für alle, die vielleicht ein bisschen später eingeschaltet haben, die beim Kochen vor lauter Brutzeln nicht richtig die ersten vier mitbekommen haben, für die habe ich natürlich jetzt auch nochmal die ersten vier Tipps. Also, wir haben gesagt, heute Abend beim rätselhaften Samstagsding, das Ding gibt es schon sehr lange. Alleine eher unüblich. Verschiedene Ausführungen gibt es davon. Überwiegend aber ein Material. Und jetzt kommt der neue Tipp. Es gibt viele Einsatzmöglichkeiten von unserem rätselhaften Samstagsding. 069 155 4x die 1. Rufen Sie jetzt an bei mir im HR1 Studio. 155 4x die 1. Das ist unsere Telefonnummer. 069 155 4x die 1.

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1: Oh, da sehe ich gerade wichtige Verkehrsmeldung, die muss ich schnell noch machen. Und zwar um 4:21 Uhr, wichtige Sofort von Hessen Straßen. Vorsicht bitte, wenn Sie auf der B43 unterwegs sind, Frankfurt Flughafen Offenbach, zwischen Frankfurt Süd und Frankfurt Oberforsthaus, da sind Personen auf der Fahrbahn. Noch einmal, Vorsicht bitte auf der B43 Frankfurt Flughafen Offenbach, zwischen Frankfurt Süd und Frankfurt Oberforsthaus, sind Personen auf der Fahrbahn. Bitte fahren Sie vorsichtig.

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1: 21 Uhr mit Mike Oeske. Deutschlands ranghöchster Soldat wird der neue Chef des NATO-Militärausschusses. Bundeswehr-Generalinspekteur Breuer ist bei einer NATO-Sitzung gewählt worden und soll das Amt Mitte nächsten Jahres antreten. Aus Brüssel Andreas Meyer-Feist.
2: Breuer wird in seinem neuen Amt der wichtigste militärische Berater von NATO-Generalsekretär Mark Rutte sein. Der letzte Deutsche in diesem Amt war General Harald Kujat von 2002 bis 2005. Kujat war wie Breuer vorher Generalinspekteur der Bundeswehr. Die Wahl Breuers dürfte die Rolle Deutschlands in der NATO stärken. Das spiegeln auch die deutschen Verteidigungsausgaben wider, die in Europa an erster Stelle liegen.
1: Die deutsche Mineralölindustrie will den Tankrabatt komplett an die Verbraucher weitergeben. Das hat der Sprecher des Wirtschaftsverbands Fuels und Energie von Gersdorf angekündigt. Bedenken habe man aber wegen der geplanten Höchstpreise für Benzin und Diesel. Aus Berlin Uwe Berndt.
3: Kritisch bewertet der Verband den geplanten Spritpreisdeckel. Der sei ein sehr bürokratisches Instrument. In Belgien und Luxemburg gibt es einen solchen Deckel zwar, doch den könne man nicht so leicht auf den deutschen Markt mit 14.000 Tankstellen übertragen. Außerdem warnte Gersdorf davor, dass die Versorgung mit Kraftstoff gefährdet sein könnte, wenn der staatlich festgelegte Preis falsch gesetzt wird.
1: US-Präsident Trump hat mehreren Journalisten den Zutritt zum Weißen Haus in Washington verwehrt. Nach Medienberichten wurden ein Reporter und ein Kameramann nicht in das Gebäude gelassen. Trump hatte das Vorgehen gestern angekündigt. Er sagte, er werde den TV-Sendern CNN und MS Now sowie dem Newsportal Politico den Zugang verbieten. Er warf ihnen vor, Falschinformationen zu verbreiten. Kritiker sehen das als Angriff auf die Pressefreiheit. In Marburg haben rund 300 Menschen gegen geplante Änderungen in der hessischen Lehrerausbildung demonstriert. Sie kritisierten, dass das Referendariat verkürzt werden soll. Das gefährde die Qualität der Ausbildung. Die Landesregierung will das Referendariat von 21 auf 18 Monate verkürzen. In der Fußball-Bundesliga hat Eintracht Frankfurt gegen den SC Freiburg unentschieden 2:2 gespielt. Die weiteren Ergebnisse? Mönchengladbach-Mainz 3:4. Hamburger SV gegen Köln 2:1, Bremen-Augsburg 3:2 und Stuttgart-Dortmund 0:1. Das waren die Nachrichten.
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4: Hallo zusammen, es ist 21 Uhr gleich. 3 Minuten. Vorsicht bitte auf der B43 Frankfurt Flughafen Offenbach. Zwischen Frankfurt Süd und Frankfurt Oberforsthaus sind Personen auf der Fahrbahn. Und die A5 Frankfurt Richtung Kassel zwischen dem Reiskirchener Dreieck und Grünberg. 2 Kilometer Stau wegen einer Nachtbaustelle auf den beiden rechten Fahrstreifen. Bitte vorsichtig fahren.
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4: Heute Nacht im Süden teils klar, im Norden kann es Wolken und auch ein bisschen Regen geben bei 15 bis 9 Grad. Morgen dann auch gebietsweise regnerisch und später dann auch die Sonne. Im Süden und aber auch im Norden bei Temperaturen bis 23 Grad.
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4: Hi zusammen, schönen Samstagabend. Wir spielen mit Ihnen nächste Spielrunde. Gibt's bei uns nach Melanie mit Ruby Tuesday und Chris Rea. Schön, dass Sie dabei sind. Hi.

0: Melanie in HR1.
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0: So ist es. Es wird gequizzelt und am HR1-Telefon ist die Gabi aus Homberg-Efze. Gabi, einen schönen guten Abend.
2: Guten Abend, Jürgen. Ich freue mich, mal mit dabei zu sein.
0: Ich mich auch, dass du dabei bist. Wir haben vorhin schon telefoniert, kurz vor 9. Da hast du noch im Auto gesessen. Jetzt bist du gut zu Hause angekommen.
2: Richtig, ja. Ich war in Bad Hersfeld. Da habe ich Besuch gehabt und Veranstaltungen. Meine Mutter besucht, meine Schwester im Heim. Und jetzt war ich auf der Rückfahrt, nur eingekauft und Radio gehört. Ja. Und ach, jetzt probiere ich es doch mal.
0: Da bin ich ja sehr gespannt. Das heißt, du konntest in aller Ruhe zuhören. Wir haben ja bislang 5 Tipps gegeben.
2: Ja. Ne?
0: Der letzte hieß viele Einsatzmöglichkeiten.
2: Ja.
0: Was meinst du denn? Wir haben ja schon gesagt, ich fasse noch mal kurz zusammen, es sind nicht die Eheringe, es sind keine Ohrringe.
2: Ja.
0: Also ich würde sagen, es hat mal gar nichts mit dem Ring zu tun. Dann ist es weder Salz oder Pfeffer.
2: Ja.
0: Und mehr hatten wir noch nicht. Was ist es denn? Löse uns mal auf.
2: Ja, mir ist spontan die Reibe eingefallen mit verschiedenen Einsatzmöglichkeiten.
0: Die Reibe?
2: Mhm.
0: Ah ja, okay. Das locke ich mal ein. Ist es die Reibe? Und das ist ein guter Tipp. Aber leider falsch.
2: Ach, das macht überhaupt gar nichts. Ich habe mich so gefreut, überhaupt jetzt durchgekommen zu sein. Und es klappt oder klappt nicht.
0: So ist es. Dabei sein ist alles. Und nächsten Samstag gibt es ein neues Samstagsding.
2: Alles
0: du wieder mit.
2: Klar, Jürgen.
0: Ja? Vielen Dank, einen schönen Abend.
2: Danke, ebenso.
0: Tschüss, Gabi. Grüße nach Homberg-Efze. Also, es ist auch nicht die Reibe. Nee, es ist was anderes. Neuer Tipp gleich bei uns nach Duran Duran und Eros Ramazzotti. Schön, dass Sie dabei sind. Schönen Samstagabend. 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

Eros Ramazzotti, grazie Eros. Dove c'è musica in HR1. 21 Uhr, 21 Minuten und gleich 21 Sekunden. Wir spielen, wir quizzeln wieder heute Abend. 5 Tipps haben wir bisher gehört. Maximal haben wir ja nur 10. Und ich lese die ersten 5 nochmal vor und dann gibt's schon Tipp Nummer 6. Also, wir suchen etwas, nämlich das rätselhafte Samstagsding. Frage ist, was gibt es schon sehr lange? Unser gesuchtes Etwas. Alleine eher unüblich. Da gehört dann in dem Sinne noch was dazu. Meistens zumindest. Verschiedene Ausführungen gibt es davon. Überwiegend ein Material und viele Einsatzmöglichkeiten. Das waren die Tipps bislang. Jetzt kommt noch ein guter Tipp hinzu. Nämlich eine harte Sache. Eine harte Sache. Ich würde sagen, unser Ding ist eine harte Sache und man braucht es auch für harte Sachen. Ja, harte Sache durch und durch. Was könnte es sein? 069 155 4x1. Jetzt anrufen bei uns, der direkte Draht ins HR1-Studio 069 155 4x1.

Die Talking Heads. Oh, oh, wild, wild life. 21.25 Uhr, wichtige Sofort von Hessen Straßen. Vorsicht bitte im Rheingau-Taunus-Kreis. Auf der K634 zwischen dem Abzweig nach Hattenheim und Hallgarten, da sind Personen auf der Fahrbahn. Und Vorsicht auf der A5 Frankfurt Richtung Kassel zwischen Frankfurt-Niederrath und Frankfurt-Westhafen ist ein Fahrradfahrer auf der Fahrbahn. Also auch hier bitte vorsichtig fahren, wenn Sie dort unterwegs sein sollten. Hier ist H1 und das ist Bryan Adams.

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1: Schönen guten Abend und hallo auf die Straße. Kurz nach 10 ist es. Vorsicht bitte auf der A5 Frankfurt Richtung Kassel. Zwischen Frankfurt-Niederrad und Frankfurt-Westhafen ist ein Fahrradfahrer auf der Fahrbahn. Und Vorsicht nach wie vor im Rheingau-Taunus-Kreis auf der K634 zwischen dem Abzweig nach Hattenheim und Hallgarten. Da sind Personen noch immer auf der Fahrbahn unterwegs.
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1: Hi zusammen. Und Musik von Phil Collins sowie den Stranglers. Und dann gibt's die nächste Spielrunde. Wir sind auf der Suche nach unserem rätselhaften Samstagsding. Was ist es nur heute Abend?

0: bis zum Schluss. Der Phil, Phil Collins.
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0: 6 Tipps haben wir gegeben, also mehr als die Hälfte. Und vielleicht sind wir ja der Lösung schon ganz, ganz nah. Die Sonja Bauer aus Hesse-Schlichtenau, aus Heli ist am Telefon. Hallo Sonja, ich grüße dich.
2: Hallihallo.
0: Sag mal, wie lange ist denn der Hessentag jetzt schon her in Hesse-Schlichtenau? Ich erinnere mich noch so gut daran.
2: Genau, 20 Jahre.
0: Das ist echt unglaublich, Mensch, wie die Zeit vergeht. Du. Wir haben immer so schöne Partys gemacht im HR-Treff damals. Und ich weiß, das war so eine tolle Stimmung in Hesse-Schlichtenau.
2: Ja, obwohl es so kalt war und Hessentag der Herzen gewesen
0: so,
2: war.
0: Ja, und immer noch in positiver Erinnerung.
2: Ja, mit ganz großen Bands, die hier gewesen waren.
0: So ist es, ihr könnt feiern.
2: Das stimmt.
0: Also, wir spielen heute Abend miteinander. 6 Tipps haben wir gegeben. Ich habe gesagt, gibt es schon sehr lange, alleine eher unüblich, verschiedene Ausführungen, überwiegend ein Material, viele Einsatzmöglichkeiten. Und der letzte Tipp war, harte Sache. Tja, hast du Hilfe oder bist du alleine heute Abend, das Rätsel?
2: Nein, wir sind zu viert hier.
0: Oh, okay.
2: Ja, und wir tippen auf einen Kochtopf.
0: Konntet ihr euch einigen oder gab es noch andere Sachen, die zur Auswahl?
2: Nein, das ist das Alleinige.
0: Okay, also ist es der Kochtopf? Ich hatte ja vorhin schon die Reibe. Es scheint also irgendwas mit der Küche zu tun zu haben. Salz und Pfeffer hatte ich auch schon. Also, ich log's mal ein. Ist es der Kochtopf? Und das ist... falsch.
2: Schade.
0: Es tut mir leid.
2: Sehr schade.
0: Ja, aber ich will mal sagen, das, was wir heute Abend suchen, ist mir noch nicht in der Küche begegnet.
2: Oh, okay. Ja,
0: also das mal so für dich jetzt, aber auch für alle anderen, die zuhören und sagen, das muss ja irgendwas mit der Küche und so. Nee, ja, also da ist mir noch nicht, ich möchte es nicht ausstellen, mir ist es noch nicht begegnet und ich koche schon lange.
2: Okay.
0: Ich danke fürs Mitmachen, grüß mir alle.
2: Gerne, mach ich.
0: Schönen Abend, mach's gut. Tschüss.
2: Danke, ciao, ciao.
0: Also, neuer Tipp gibt's gleich nach Carlos Santana und das hier sind die Twisted Sister.

Carlos Santana in H1, 21.48 Uhr jetzt. Wir machen mal einen kleinen Zwischencut sozusagen. Ja, wir haben bislang 6 Tipps gegeben. Die lese ich nochmal vor. Und dann heute Abend, weil wir ja nur bis 23 Uhr spielen, gebe ich 2 weitere Tipps. Jetzt kommt Klammer auf, ab 23 Uhr gibt es dann eine Stunde lang Starship live bei uns auf der hr1-Bühne. Waren Sie in Bad Wildung bei der hr-Radtour, also dieser Mitschnitt dann heute Abend ab 23 Uhr, Klammer zu. Jetzt wieder zurück zum Ausgehspiel bzw. zum rätselhaften Samstagsding. Also, 6 Tipps haben wir gegeben. Die lauteten, der erste gibt's schon sehr lange. Alleine, eher unüblich, verschiedene Ausführungen gibt's. Überwiegend ein Material, viele Einsatzmöglichkeiten und es ist eine harte Sache. So, ist kein Kochtopf, keine Reibe, nicht die Eheringe, keine Ohrringe, weder Salz noch Pfeffer, ist was anderes. Jetzt kommen die nächsten beiden Tipps. Geeignet für verschiedene Berufe. Und jetzt Teil vom Geschirr. Und ich habe ja vorhin schon gesagt, es hat nichts mit der Küche oder so zu tun. Also Geschirr? Welche Art von Geschirr? Muss ja nicht bei Geschirr sich um Küchengeschirr oder so handeln, ne? Nee. Also, das sind die bisherigen Tipps. Geeignet für verschiedene Berufe und Teil vom Geschirr. Was könnte es sein? Was fällt Ihnen ein? Rufen Sie uns an. Jetzt unter 069 155 4x die 1. Der direkte Draht ins HR1-Studio. 069 155 4x die 1. Jürgen Rasper ist hier. Wir hören uns.

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1: 22 Uhr mit Mike Oeske. Deutschlands ranghöchster Soldat wird der neue Chef des NATO-Militärausschusses. Bundeswehr-Generalinspekteur Breuer ist bei einer NATO-Sitzung gewählt worden und soll das Amt Mitte nächsten Jahres antreten. Aus Brüssel Andreas Meyer-Feist.
2: Breuer wird in seinem neuen Amt der wichtigste militärische Berater von NATO-Generalsekretär Mark Rutte sein. Der letzte Deutsche in diesem Amt war General Harald Kujat von 2002 bis 2005. Kujat war wie Breuer vorher Generalinspekteur der Bundeswehr. Die Wahl Breuers dürfte die Rolle Deutschlands in der NATO stärken. Das spiegeln auch die deutschen Verteidigungsausgaben wider, die in Europa an erster Stelle liegen.
1: US-Präsident Trump hat mehreren Journalisten den Zutritt zum Weißen Haus in Washington verwehrt. Nach Medienberichten wurden Reporter der TV-Sender CNN und MS Now sowie des Newsportals Politico nicht in das Gebäude gelassen. Trump hatte das Vorgehen gestern angekündigt. Er wirft den Sendern vor, Falschinformationen zu verbreiten. Der US-Journalistenverband spricht von einem Verstoß gegen die Pressefreiheit. Die deutsche Mineralölindustrie sieht Risiken beim Spritpreisdeckel, den die Bundesregierung plant. Der Verband Fuels und Energie sagte, festgelegte Höchstpreise für Benzin und Diesel seien schwer umzusetzen. Der deutsche Markt mit seinen rund 14.000 Tankstellen sei sehr komplex. Und wenn der Preis zu niedrig angesetzt werde, könne das zu Engpässen führen. Der Preisdeckel soll spätestens im Januar kommen. Studierende müssen weiter hohe Mieten für WG-Zimmer zahlen. Das hat das Moses-Mendelssohn-Institut in einer Preisanalyse in deutschen Unistädten analysiert. Aus der Nachrichtenredaktion Marlene Ab.
3: Laut Analyse kostet ein Zimmer im Schnitt 510 Euro. Doch es gebe große Unterschiede bei den Standorten. Kurz vor Semesterstart habe der Preis in Frankfurt bei 630 Euro gelegen. In München seien für ein WG-Zimmer sogar 850 Euro fällig geworden. Für viele Studierende seien die Mietpreise entscheidend bei der Uni-Auswahl, sagte das Mendelssohn-Institut.
1: In der Fußball-Bundesliga hat Eintracht Frankfurt gegen den SC Freiburg unentschieden 2:2 gespielt. Die weiteren Ergebnisse: Mönchengladbach-Mainz 3:4, Hamburger SV gegen Köln 2:1, Bremen-Augsburg 3:2 und Stuttgart-Dortmund 0:1. Das waren die Nachrichten.
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4: Es ist 22:02. Schönen guten Abend. Der Kreis Bergstraße, die K38 zwischen Ersheim und Hirschhorn-Neckar. Brückenarbeiten und die Richtungsfahrbahn, die ist gesperrt und zwar bis morgen früh 7 Uhr. Also der Kreis Bergstraße, die K38 zwischen Ersheim und Hirschhorn-Neckar. Brückenarbeiten, die Richtungsfahrbahn, die ist gesperrt bis morgen früh um 7 Uhr.
0: Das Wetter für Hessen.
4: Heute Nacht im Süden klar, im Norden, da kann es Wolken geben, da auch regional ist Regen drin bei 15 bis 9 Grad und morgen dann gebietsweise regnerisch, erst Sonne in Südhessen und später dann im Norden bei Temperaturen bis 23 Grad.
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4: Hi zusammen, einen entspannten Samstagabend mit Musik von T-Pau und Ronan Keating geht's rein in diese Stunde und dann die nächste Spielrunde vom Samstagsding.

0: Pau und China in Your Hands.
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0: 8 Tipps haben wir gegeben bislang heute Abend und vielleicht gibt es ja jetzt gleich die Lösung. Die kommt dann aus Bad Nauheim, denn da ist die Barbie am Telefon. Barbie, schönen guten Abend.
2: Hallo, guten Abend.
0: Hallo, also du bist heute vielleicht das Zünglein an der Waage sozusagen. Vielleicht waren es ja auch unsere Tipps. Du hast alle 8 mitbekommen. Was meinst du, was es sein könnte? Was ist deine Vermutung?
2: Also ich denke, es ist eine Trense, eine Pferdetrense. Die kann aus 2 Teilen bestehen, die ist hart, das gibt es schon ganz lange, die gehört zu einem Pferdegeschirr, es gehören der Reitberuf dazu oder der Sattler oder was auch immer alles am Pferd gemacht wird und so weiter. Ich denke, ich hoffe, dass es das ist.
0: Also wir locken es mal ein. Ist es die Pferdetrense, die wir heute Abend suchen?
2: Nein!
0: Leider nicht. Es tut
2: Oh, wie schade.
0: Mir leid.
2: Darf ich noch jemanden grüßen?
0: Ja, klar. Wen willst du grüßen?
2: Ich grüße meinen Sohn ganz herzlich. Einer von meinen 3 Kindern hat eine Riesenveranstaltung heute, Elementaro in Bad Vilbel, in Zusammenarbeit mit dem Medienpartner HR3 übrigens.
0: Ja.
2: Und ich wünsche heute allen 6000 Zuschauern ganz viel Spaß. Und falls noch jemand kommen möchte, nächstes Wochenende am Freitag und am Samstag gibt es noch Karten in Bad Vilbel.
0: Also, damit haben wir den Werbeblock auch abgehakt. Ich danke dir, wünsche dir einen schönen Abend. Mach's gut.
2: Dank.
0: Ciao.
2: Danke mit Ihnen. Tschüss.
0: Also, das war leider nicht die Pferdetrense. Das heißt, wir haben Tipps am Start. Die letzten für heute Abend.

Der Boss, Bruce Springsteen und Hometown. Coole Nummer, gell? Hier ist der Samstagabend. Das rätselhafte Samstagsding. Ja, heute Abend haben wir zwischendurch auch ein paar Tipps mehr gegeben, denn bis 23 Uhr, im besten Fall sollte das Ding doch geknackt sein. Und nach 23 Uhr gibt es dann eine Stunde lang Live-Musik, Live-Mitschnitt vom Auftritt von Starship bei uns auf der HR1-Bühne bei der HR-Rad-Tour. So, das bedeutet auch an dieser Stelle, wir geben jetzt sozusagen die letzten beiden Tipps. Dann habe ich tatsächlich 10 Tipps gegeben. Mehr habe ich nicht und dann sollten Sie hoffentlich auch wissen, was wir suchen. Das, wie gesagt, im besten Fall. Ich lese aber jetzt tatsächlich nochmal alle bisherigen 8 vor plus die neuen 2. Also, das Ding, was wir da suchen heute Abend, das gibt's schon sehr lange. Allein eher unüblich, gibt verschiedene Ausführungen, überwiegend ein Material. Viele Einsatzmöglichkeiten. Harte Sache, habe ich gesagt. Geeignet für verschiedene Berufe. Teile vom Geschirr. Ist aber nichts gemeint, was irgendwie was mit der Küche zu tun hat. Jetzt kommen die nächsten beiden, die letzten beiden Tipps. Tipp Nummer 9 lautete, nutzten auch die Mauerspechte. Muss ich sagen, dass damit keine Tiere gemeint sind? Nein. Also, nutzten auch die Mauerspechte. Und Werkzeug trennt und bearbeitete Material. Also dieses Werkzeug, das trennt und bearbeitet aber auch Material. Ist da der Groschen gefallen, frage ich mich. Falls ja, oder falls Sie meinen ja, dann jetzt anrufen 069 155 4 mal die 1. Was ist heute Abend das Rätsel?

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2: Es ist 22.29 Uhr. Guten Abend. Und der Kreis Bergstraße, die Kreisstraße zwischen Ersheim und Hirschhorn-Neckar, ist wegen Brückenarbeiten bis morgen früh 7 Uhr in beiden Richtungen gesperrt.
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2: Noch können Sie anrufen für die nächste Spielrunde unter 069 155 4x die 1. Das ist unsere Telefonnummer. Der trat ins Studio. 069 155 4x die 1.

0: Pink, Just Give Me a Reason.
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0: Eventuell ja jetzt das Finale. Denn die Stefanie aus Schafheim ist am Telefon. Stefanie, einen schönen guten Abend.
2: Guten Abend.
0: Hallo. Hast du den ganzen Abend zugehört? Also alles verfolgt sozusagen, oder?
2: Ja, ich war mal ganz kurz im Auto und wurde aber von meinen Eltern auf dem Laufenden gehalten.
0: Ehrlich? Die haben dann Bescheid gegeben?
2: Ja, ist so ein Samstagsding bei uns.
0: Ja, im wahrsten Sinne des Wortes in der Familie. Okay.
2: Ja.
0: Wer hat denn dann, ohne dass du es jetzt gleich sagst, wer hat denn dann am Ende die Lösung gewusst? Deine Eltern sozusagen mit dir zusammen? Nur deine Eltern oder du?
2: Ich habe es vorgeschlagen. Also wir hatten viele Ideen, ich habe es vorgeschlagen und jetzt haben wir alle drei gesagt, ja, probieren wir es.
0: Also die Eltern haben es abgenickt. Also die letzten beiden Tipps, die will ich gerade nochmal nennen. Da habe ich gesagt, nutzten auch die Mauerspechte und Werkzeug, trennt und bearbeitet das Material. Was könnte das denn sein? Was ist euer Tipp?
2: Also wir sind ganz sicher, dass es Meißel ist.
0: Der Meißel?
2: Wegen Hammer und Meißel,
0: ach
2: ja,
0: so,
2: ganz
0: okay.
2: Sicher.
0: Na gut, also dann locke ich mal ein. Ist es der Meißel, den wir heute Abend suchen? Und das ist richtig!
2: Ach krass, cool.
0: Es ist tatsächlich der Meißel. Jawohl, das stimmt. Und wir können ja gerade noch mal so die Reihe nach durchgehen. Ist das okay? Was wir
2: ja,
0: alles für Tipps gegeben haben. Ich habe gesagt, es gibt schon sehr lange. Das stimmt. Ja, man sagt, älteste geschliffene Knochenmeißel, 700.000 Jahre ist er alt. Ja. Dann habe ich gesagt, alleine eher unüblich, denn man braucht ja auch eigentlich immer einen Hammer dazu oder einen anderen Antrieb. Also mit Druckluft gibt es das ja auch. Ne? Dann verschiedene Ausführungen. Gibt ja den Flachmeißel, den Nutenmeißel, den Aushaumeißel, den Stegmeißel, den Kreuzmeißel und so weiter. Also gibt es in verschiedenen Varianten. Dann überwiegend ein Material, nämlich Stahl. Ja? Viele Einsatzmöglichkeiten. Bei Stein, bei Metall oder auch bei Knochen. Harte Sachen, ja, wo Durchschlagskraft gefragt ist, ne, da braucht man eben so ein hartes Teil. Geeignet für verschiedene Berufe, beispielsweise Maurer, Steinmetz, Kunstschmied, Metallbauer, auch Chirurg, ne, braucht man immer einen Meißel. Teil vom Geschirr. Da habe ich ja vorhin gehört, Pferdetrense, weil ich habe gesagt, das hängt nicht mit der Küche zusammen. Nee, aber es war die Werkzeugsammlung. Ja? Zum Beispiel Fäustel und Eisenmeißel heißt beim Steinmetz auch Geschirr. Dann nutzten auch die Mauerspechte, damit war natürlich kein Tier gemeint, sondern eben die, die damals, hat man ja gesehen, auf der Mauer gesessen haben, in Berlin beispielsweise, und haben dann da alles kaputt gehauen, um sich ein Stück Mauer mit nach Hause zu nehmen, haben die viele mit dem Meißel dann gemacht. Und Werkzeug trennt und bearbeitet Material. Bei welchem Tipp habt ihr denn gedacht, das könnte tatsächlich ein Meißel sein?
2: Mauerspecht.
0: Bei Mauerspecht, ja klar. Okay.
2: Ja, wunderbar. Eindeutig.
0: Also ich sage herzlichen Glückwunsch. Heute Abend hat die Stefanie featuring ihre Eltern. Kann ich das so sagen?
2: Unbedingt, ja. Ich hoffe, meine Geschwister haben das gehört.
0: Ja, ganz wichtig. Ja, sag mal ganz liebe Grüße an die ganze Familie.
2: Ja, liebe Grüße an euch alle und ich habe mal wieder gewonnen.
0: Aber hallo, Stefanie, liebe Grüße nach Schafheim, ein schönes Wochenende. Stefanie heißt unser Quiz-Champion heute Abend. Mach's gut.
2: Dankeschön, ciao.
0: Tschüss.
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0: Und nächsten Samstag natürlich dann wieder ein neues rätselhaftes Samstagsding bei uns. Und ganz wichtig, nicht vergessen, ab 23 Uhr gibt es den Mitschnitt vom Starship-Konzert auf der HR1-Bühne in Bad Wildungen bei der HR-Radtour.

Also für heute ist das rätselhafte Samstagsding gelöst. Es war tatsächlich der Meisel, den wir gesucht haben. Und die Stefanie und ihre Family haben es gewusst aus Schafheim. Liebe Grüße dorthin. Und damit haken wir das rätselhafte Samstagsding für heute ab. Gleich nach 23 Uhr gibt es den Konzertmitschnitt. Und zwar von der HR-Tour in diesem Jahr. Da stand bei uns in Bad Wildung Starship auf der HR1-Bühne. Und wir haben das Ding natürlich mitgeschnitten. Und in der nächsten Stunde zwischen 23 Uhr und Mitternacht gibt es dann also tatsächlich den kompletten Mitschnitt von diesem Konzert. Bis ran an die Nachrichten. Jetzt zunächst Musik von Alpha Will. Hier ist Forever Young.

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1: 23 Uhr mit Mike Oeske. US-Präsident Trump hat seine Drohung wahrgemacht, bestimmten Journalisten den Zutritt zum Weißen Haus zu verwehren. Er hatte den Schritt gestern angekündigt. ID-Korrespondent Ralf Borchardt.
2: Reportern der Fernsehsender CNN und MS Now und des Nachrichtenportals Politico wurde am Tag nach Trumps Ankündigung der Zugang zum Weißen Haus verwehrt. Die betroffenen Medien sehen darin einen Verstoß gegen die in der US-Verfassung garantierte Meinungs- und Pressefreiheit. Der Präsident bezeichnet zahlreiche Medien, die kritisch über ihn berichten, regelmäßig als Fake News, immer wieder auch wörtlich als Feinde des Volkes.
1: Der Generalinspekteur der Bundeswehr Breuer bekommt einen Spitzenposten bei der NATO. Die Vertreter der Mitgliedstaaten haben ihn einstimmig zum Vorsitzenden des Militärausschusses gewählt. Damit wird er der wichtigste militärische Berater des NATO-Generalsekretärs. Verteidigungsminister Pistorius sagte, Breuer werde den Zusammenhalt des Bündnisses stärken. Dänemark und die USA bewerten ihr Grönland-Abkommen positiv. Beide Seiten hatten monatelang über das Abkommen gestritten. Gestern gab es eine Einigung. ARD-Korrespondent Christian Stichler.
3: US-Präsident Donald Trump sprach von einem Traum, der in Erfüllung gehe. Die dänische und grönländische Seite betonen dagegen, dass die Autonomie Grönlands und sein Status als Teil des dänischen Königreichs durch das Abkommen nicht angetastet würden. Nach dem, was bisher bekannt ist, dürfen die USA im Zuge des Vertrages ihre Militärpräsenz auf der Insel dauerhaft ausbauen. Sie sollen auch ein Vetorecht bei Investitionen anderer Mächte, wie zum Beispiel von China, in sensible Bereiche wie Infrastruktur oder Bergbau auf der Insel bekommen.
1: Weiter hohe Mieten für Studenten-WG-Zimmer. Das Moses-Mendelssohn-Institut hat herausgefunden, kurz vor Wintersemesterstart lag der Preis in Großstädten wie Berlin, Hamburg, München oder Köln im Schnitt bei 692 Euro, 23 mehr als im Frühjahr. In Frankfurt kostet ein WG-Zimmer für Studierende durchschnittlich 630 Euro. In der Fußball-Bundesliga hat Eintracht Frankfurt gegen den SC Freiburg unentschieden 2:2 gespielt. Die weiteren Ergebnisse: Mönchengladbach-Mainz 3:4, Hamburger SV Köln 2:1, Bremen-Augsburg 3:2, Stuttgart-Dortmund 0:1. In der zweiten Fußball-Bundesliga spielten Kaiserslautern-Braunschweig 1:0, Karlsruhe-Nürnberg 0:1, Kiel-Osnabrück 1:1, Dresden-Hertha BSC 1:2. Das waren die Nachrichten.
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4: Schönen guten Abend, es ist 23 Uhr und 2 Minuten. Vorsicht bitte auf der A6 Heilbronn Richtung Mannheim. Zwischen Kreuz Mannheim und dem Firnheimer Kreuz defekter PKW. Die A44 Dortmund Richtung Kassel ist zwischen Marsberg und Diemelstadt wegen Bauarbeiten bis Montag früh gesperrt. Und die Kreisbergstraße zwischen Ersheim und Hirschhorn im Neckar ist wegen Brückenarbeiten bis morgen 7 Uhr in beiden Richtungen gesperrt. Fahren Sie vorsichtig.
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4: Heute Nacht im Süden teils klar, im Norden Wolkenverdichtung, da kann es auch ab und zu mal einen Regenschauer geben. Bei 15 bis 9 Grad morgen dann gebietsweise Regen, ein bisschen Sonne gibt es im Süden und später dann auch im Norden bei Temperaturen bis 23 Grad.
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4: Dankeschön, das hacken wir aber jetzt ab, denn es gibt jetzt nicht mehr das rätselhafte Samstagsding. Es war ja der Meisel, den wir gesucht haben, sondern jetzt gibt es einen Mitschnitt vom Konzert von Starship bei der HR-Radtour in diesem Jahr. Und zwar bis Mitternacht. Die ersten 5 Titel, die gibt's am Stück. Laying It All the Line, Jane, Wild Again aus dem Kinofilm Cocktail mit Tom Cruise, Sarah und Nothing's Gonna Stop Us Now, Mickey Thomas und Starship. Der Mitschnitt der HR-Radtour in Bad Wildungen 2026. Jetzt viel Spaß!

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0: Starship, der Mitschnitt, der erste Teil war das von der HR-Radtour. Da standen sie vor wenigen Wochen bei uns auf der HR1-Bühne. In Bad Wildung war der erste Abend der HR-Radtour und die ersten 5 Songs vom Abend, die haben wir gehört. Laying It On The Line haben wir gespielt. Jane, dann Wild Again aus dem Kinofilm mit Tom Cruise aus Cocktail. Sarah und Nothing's Gonna Stop Us Now. Mickey Thomas und Starship. Gleich gibt's den zweiten Teil. Vorher kurzer Blick auf Hessen Straßen.
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0: Vorsicht bitte, wenn Sie auf der A3 unterwegs sind, Würzburg Richtung Frankfurt, zwischen Rohrbrunn und Weibersbrunn, ein defekter PKW. Außerdem, muss ich einmal weiterdrücken hier, Vorsicht auf der A6, Heilbronn Richtung Mannheim, zwischen Kreuz Mannheim und dem Fördermer Kreuz, defekter PKW. Die A3 Frankfurt Richtung Würzburg ist zwischen Aschaffenburg West und Aschaffenburg Ost wegen Löscharbeiten gesperrt. Die A44 Dortmund Richtung Kassel ist zwischen Marsberg und Diemelstadt wegen Bauarbeiten bis Montag früh gesperrt. Und die Kreisbergstraße zwischen Ersheim und Hirschhorn, Neckar ist wegen Brückenarbeiten bis morgen 7 Uhr in beiden Richtungen gesperrt. Also wo immer Sie unterwegs sind, bitte fahren Sie vorsichtig.
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0: Zweiter Teil von diesem tollen Konzert in Bad Wildung von Mickey Thomas und Starship. Das machen wir natürlich gerne. Also, hier sind die nächsten Songs. Wir beamen uns rein in die nächste halbe Stunde.
2: It's been a long and winding musical journey for Starship. It's been an evolution that started back in the 60s with the Jefferson Airplane and then evolved into the 70s with the Jefferson Starship, and then into the 80s with the Starship, and now into the 90s and beyond. So, but we think it's right, you know, if we go back and give y'all just a little taste of how it all got started, back to the beginning. But that means we got to take a little trip. Are you ready?

0: Mickey okay, Thomas danke. Und Starship bei der HR-Radtour vor ein paar Wochen bei uns in Bad Wildungen auf der HR1-Bühne. Kurzer Blick auf Hessenstraßen, bevor es noch den letzten Titel gibt, dann einer, ich meine, der ganz große Hit. Also wir haben ja viele große Hits gehabt, aber einer fehlt noch, ganz spezieller. Kurzer Blick auf Hessenstraßen, es ist 23.50 Uhr, Vorsicht bitte auf der A7 Fulda Richtung Würzburg, zwischen Bad Brückenau Wildflecken und Bad Kissingen Opatulpa ein defekter LKW. Außerdem, Vorsicht bitte auf der A7 Fulda Richtung Würzburg, zwischen Bad Brückenau Wildflecken und Bad Kissingen Opatulpa ein defekter LKW. Und Vorsicht auf der A60 Mainz Richtung Rüsselsheim, zwischen Rüsselsheim Mitte und Rüsselsheim Königstetten ein defekter PKW im Baustellenbereich. Wenn Sie dort gerade unterwegs sind, dann fahren Sie bitte vorsichtig.
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0: Thank you. Dankeschön.
1: Mickey Thomason, Starship bei uns auf der HR1-Bühne, der HR-Radtour. Das war der Mitschnitt aus Bad Wildungen. Einen haben wir noch von Starship. Den allerdings haben sie an dem Abend nicht gespielt. Und mit dem beenden wir für heute Abend die Sendung. Am Mikrofon war Jürgen Rasper.
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1: 0 Uhr mit Mike Oeske. US-Präsident Trump hat seine Drohung wahrgemacht, bestimmten Journalisten den Zutritt zum Weißen Haus zu verwehren. Er hatte den Schritt vorgestern angekündigt. ARD-Korrespondent Ralf Borchardt.
2: Reportern der Fernsehsender CNN und MS Now und des Nachrichtenportals Politico wurde am Tag nach Trumps Ankündigung der Zugang zum Weißen Haus verwehrt. Die betroffenen Medien sehen darin einen Verstoß gegen die in der US-Verfassung garantierte Meinungs- und Pressefreiheit. Der Präsident bezeichnet zahlreiche Medien, die kritisch über ihn berichten, regelmäßig als Fake News, immer wieder auch wörtlich als Feinde des Volkes.
1: Die radikal-islamische Houthi-Miliz hat sich zu Angriffen in Saudi-Arabien bekannt. Die Attacken hätten sich gegen wichtige Einrichtungen in der Hauptstadt Riad gerichtet. Von den Explosionen war auch der internationale Flughafen in Riad betroffen. Dort wurde der Flugverkehr unterbrochen. Die Houthi-Miliz stammt aus dem Jemen und ist mit dem Iran verbündet. In Marburg haben rund 300 Menschen gegen geplante Änderungen bei der Lehrerausbildung demonstriert. Dazu aufgerufen hatte die Gewerkschaft Erziehung und Wissenschaft. Marco Schleicher.
3: Das Motto der Demo: Gute Schule braucht gut ausgebildete Lehrkräfte. Hintergrund sind Reformpläne der hessischen Landesregierung. Sie will das Referendariat kürzen von 21 auf 18 Monate. Außerdem wehrt sich die Gewerkschaft gegen die Arbeitsverdichtung und gegen einen Einstellungsstopp an Studienseminaren. Das alles gefährde die Qualität der Ausbildung.
1: In der Fußball-Bundesliga hat die Frankfurter Eintracht zu Hause unentschieden gespielt. Gegen den SC Freiburg stand es im Waldstadion am Ende 2:2. HR-Sportreporter Philipp Hofmeister.
4: Zweimal ging die Eintracht in Führung und beide Male traf ein frisch von Bundestrainer Jürgen Klopp nominierter Nationalstürmer. Die Tore von Johnny Burkhardt und Younes Ebnutalib reichten trotzdem nicht für 3 Punkte gegen wehrhafte Freiburger, die durch Scherhand und Suzuki zweimal eine Antwort parat hatten. Ein abwechslungsreiches, intensives Fußballspiel lässt Fußball Frankfurt dennoch in Summe positiv in die anstehende lange Länderspielpause gehen. Denn Einsatz und Spielfreude passen wieder im Team von Trainer Adi Hütter.
1: Außerdem spielten Mönchengladbach-Mainz 3:4, Hamburger SV gegen Köln 2:1, Bremen-Augsburg 3:2 und Stuttgart-Dortmund 0:1. Das waren die Nachrichten. Das Wetter: in der Nacht 17 bis 12 Grad und gebietsweise Regen. Tagsüber im Norden und in der Mitte Deutschlands eher bewölkt und einzelne Schauer, im Süden sonnig. Später auch im Süden Regen. Die Höchstwerte: 16 Grad in Schleswig-Holstein und 28 Grad in Südbaden. Die weiteren Aussichten: es bleibt wechselhaft. Am Montag und Dienstag erwarten uns Sonne, Wolken und etwas kühler wird es und es bleibt meist trocken. Die Zeit: es wird jetzt 0:03 Uhr.
5: Dankeschön für die ersten Worte des neuen Tages. Heute ist Sonntag, der 20. September und Ihnen unterwegs eine gute Fahrt, sollten Sie unterwegs sein. Hier ist der Verkehrsservice in der ARD-Hitnacht. Die A1 Hamburg Richtung Bremen ist zwischen Hamburg-Stillhorn und Harburg wegen Brückenarbeiten gesperrt. Die A1 Euskirchen Richtung Blankenheim ist zwischen Nettersheim und Blankenheim nach einem Unfall gesperrt. Auf der Autobahn 8 Karlsruhe Richtung Stuttgart wird die Fahrbahn erneuert. Deshalb ist zwischen Pforzheim Süd und Heimsheim gesperrt. Letzte freie Ausfahrt ist Pforzheim Nord. Dort bitte nur der Umleitung U9 folgen und nicht Ihrem Navi. Die Autobahn 40 Essen Richtung Dortmund ist zwischen Dreieck Bochum West und Bochum Zentrum wegen Bauarbeiten gesperrt. Die A44 Dortmund Richtung Kassel ist zwischen Marsberg und Diemelstadt gesperrt. Die A46 Hemer Richtung Hagen ist zwischen Iserlohn Seilersee und Iserlohn Zentrum wegen Bauarbeiten gesperrt. Auf der A81 ist der Engelbergtunnel wegen Bauarbeiten in beiden Richtungen bis ca. 5 Uhr gesperrt, morgen früh. Die A83 ist zwischen Freimd und Nabburg wegen Brückenarbeiten gesperrt, in beiden Richtungen bis ca. 6 Uhr am Sonntagmorgen. Und die Autobahn 215 noch, Neumünster Richtung Kiel, ist zwischen Kreuz Kiel West und Kiel Mitte wegen Bauarbeiten bis Montag früh gesperrt. Das waren die Verkehrsmeldungen. Wir wünschen eine gute Fahrt.
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5: Mit Hanno Bauer in Magdeburg. Schön, dass Sie dabei sind. Und bei uns fangen gleich die Engel an zu singen, während bei mir der Frosch im Hals hoch und runter hüpft.

Ja, mal gut, dass der Engel hier gesungen hat. Die Eurythmics haben den Beginn gemacht an diesem Sonntag. Und ja, ich muss mal sagen, hier, böses Amphibientier, du darfst jetzt deinen Sonntag woanders verbringen, nicht in meinem Hals. Und ich werde mir jetzt erstmal einen schönen Tee machen, damit das Biotop dann auch dementsprechend vorbereitet ist und kein Frosch mehr in meinem Hals Platz findet.

0: Tear und Belief. Belief, ja, ich glaube ja, das mit dem Frosch im Hals, das lässt sich erklären. Ich war heute den ganzen Tag herrlich draußen bei schönsten, fast nochmal Sommerwetter. Ja, sonnig war es auf jeden Fall. Also dann, wenn die Wolken mal nicht zu dicht waren. Aber eben auch mal immer zwischendurch. Aber es war eben absolut windig und irgendwie, ja, ich hatte eine leichte Jacke dabei, aber immer, wenn ich sie an hatte, war es zu warm und wenn ich sie dann ausgezogen habe, war es ganz plötzlich wieder zu kühl im Wind. Ich glaube ja, das hat zum gemütlichen Fröschlein-Feuchtbiotop beigetragen in meinem Hals. Andere nennen es vermutlich ein herbstliches Halskratzen, aber ich sehe es halt positiv.
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0: klingt doch auch nach schöner grüner Wiese. Crimson and Clover. Tommy James and the Chandelles. In der ARD-Hitnacht. Und damit ist es 0.20 Uhr. Und Iris und Mario haben sich gemeldet per E-Mail an ard-hitnacht@mdr.de. Guten Abend, lieber Hanno. Du sagtest vorhin, du kannst nicht eine Minute stoppen bei Sandra. Klar kannst du. Nimm dein Handy.
1: Ja, mach ich, okay.
0: Nimm die Stoppuhr.
1: Ja, und dann?
0: Und stopp eine Minute. Ach so, ja, na, das kann doch jeder, Mensch. Aber danke für den Tipp, ihr Guten. Und dann schreiben Sie weiter. Wir haben eben die E-Mail von Traudel aus Hannover gehört. Wir finden es bewundernswert, dass ein Rollifahrer eine Kreuzfahrt machen kann. Der Blindfisch, also davon spricht Mario von sich offensichtlich, der Blindfisch traut sich das selbst mit Begleitung nicht. Alle Achtung und ja, tolle Sache, Traudel. Wir bewundern deinen Mut. Wir wünschen dir, lieber Hanno, und der gesamten Radiofamilie eine gute Nacht und morgen einen super entspannten Sonntag. Na, der ist doch heute schon. Wir sind doch schon in den Sonntag reingestartet. Liebe Grüße, Iris und Mario aus Lengerich in Westfalen und auch von dem unter dem Strang schlafenden Zwerg Langhaardackel Malu. Malu, du machst das richtig. Du hast die Augen schon zu und bist außerdem so nützlich, dort unten mal ein bisschen Staub zu wedeln.
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0: Im Schlaf sauber gemacht. Wunderbar. Ich liebe Hunde.

Herbert Grönemeyer, was soll das? Und was soll das denn bitte? Hier kommt jetzt so eine Band daher, Orchestral Manoeuvres in the Dark heißt sie, und fordert frecherweise gleich zum Beginn der Nachtsendung zum Träumen auf. Dreaming. Wer macht denn sowas? Das ist doch die Sendung für alle Wachbleiber und Durchzieher. Und falls Sie zusätzlich auch noch jemand sind, der nicht nur wach bleibt und durchzieht, gleich gibt's die aktuellen Verkehrsmeldungen. Eine allerdings jetzt gleich. Gerade aufgetaucht, ein Falschfahrer auf der Autobahn 45. Zwischen Kreuz Olpe Süd und Lüdenscheid Süd ist ein Falschfahrer gemeldet worden. Bitte Vorsicht hier in beiden Richtungen. Falschfahrer auf der A45 zwischen Kreuz Olpe Süd und Lüdenscheid Süd ist ein Falschfahrer unterwegs.

0: Gleich ist es halb. Aber da es einen Falschfahrer gibt, machen wir mal einen zeitigen Verkehrsservice in der ARD-Hitnacht. Achtung bitte, Falschfahrer auf der Autobahn 45 zwischen Kreuz Olpe Süd und Lüdenscheid Süd. Ist ein Falschfahrer unterwegs, bitte ganz rechts fahren, nicht überholen. Auf der Autobahn 45 zwischen Kreuz Olpe Süd und Lüdenscheid Süd ist ein Falschfahrer unterwegs. Vorsicht hier in beiden Richtungen. Die Autobahn 1 Hamburg Richtung Bremen ist zwischen Hamburg-Stillhorn und Harburg wegen Brückenarbeiten gesperrt. Umleitung bitte benutzen, die U76. Die Autobahn 8 Karlsruhe Richtung Stuttgart ist zwischen Pforzheim Süd und Heimsheim gesperrt in beiden Richtungen wegen der laufenden Fahrbahnerneuerung. Die letzte freie Ausfahrt ist Pforzheim Nord. Dort bitte nur der Umleitung U9 folgen und nicht ihrem Navigationsgerät. Die A40 Essen Richtung Dortmund ist zwischen Dreieck Bochum West und Bochum Zentrum wegen Bauarbeiten gesperrt. Die A44 Dortmund Richtung Kassel ist zwischen Marsberg und Diemelstadt wegen Bauarbeiten gesperrt. Die A46 Hemer Richtung Hagen ist zwischen Iserlohn, Seilersee und Iserlohn Zentrum wegen Bauarbeiten bis Montag früh gesperrt. Auf der Autobahn 81 ist der Engelbergtunnel in beiden Richtungen gesperrt. Bis ca. 5 Uhr wird's dauern. Die Autobahn 93 ist zwischen Freimd und Naburg wegen Brückenarbeiten in beiden Richtungen bis ca. 6 Uhr gesperrt. Und dann noch die A215 Neumünster Richtung Kiel. Hier ist zwischen Kreuz Kiel West und Kiel Mitte wegen Bauarbeiten bis Montag früh gesperrt. Das waren die Verkehrsmeldungen. Bleiben Sie munter unterwegs.
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0: Mit Hanne Bauer in Magdeburg.

So, hier kommt schon das Herbstwetter in gesungener Version mit Supertramp. It's raining again. Und Heidi ist draußen am Radiogerät und hat geschrieben, hallo Hanno, jetzt bloß nicht krank werden, so kurz vor dem Winterschlaf. Frösche verschwinden übrigens ziemlich bald aus allen Hälsen, wenn man ein paar Mal am Tag, auch nachts erlaubt, mit lauwarmem Salzwasser gurgelt. Ich habe keinen im Tee, schenke dir noch reinen Wein ein und grüße recht lieb, Heidi. Ah, das ist ein gutes Hausmittel. Bei mir tut es auch erstmal ein Glas kaltes Wasser, ehrlich gesagt. Aber das mit dem lauwarmen Salzwasser, das hört sich sehr gut an, vor allem wenn man danach erbrechen will. Und bei uns jetzt wunderbare Musik von Pink und ihrer Tochter, Cover Me in Sunshine.

Ja, warum kaltes Wasser? Wo ich mir doch einen Tee gemacht habe. Ganz einfach, der hat erstmal ziehen müssen und ist jetzt noch zu heiß, um ihn zu trinken. Deswegen hilft erstmal das kalte Wasser. So, und Lutz hat sich auch schon im Postfach der Sendung bemerkbar gemacht und mir Folgendes geschrieben. Am Mikro hört man nichts von deinem Frosch im Hals. Lutz, das liegt einfach daran, dass ich ja vorher meistens erstmal abhustet, das braucht ihr ja nicht zu hören. Also wenn ich eine Sekunde früher das Mikrofon aufmachen würde, ich glaube, dann würde es jeder hören. Und er schreibt weiter, wenn ich zu meinen Sturm- und Drangzeiten freitags einen normalen Job gemacht habe, dann am Wochenende 48 Stunden Amateurfunk, Sprechfunk, Wettkampf und montags wieder den normalen Job, da konnte man meine Stimme dann wirklich wegschmeißen. Lutz, was hast du da gefunkt? In eine Diskothek rein oder was? Auf jeden Fall schreibt er weiter, in diesem Sinne ist bei dir noch viel Luft nach unten. Man kann dir nicht mehr, bis man dich nicht mehr am Mikrofon versteht. Na, das hoffe ich doch, dass es dann irgendwie doch weitergeht. Ganz liebe Grüße, Lutz, nach Dresden und Dankeschön für die aufmunternde E-Mail und weiter frohes Funken, falls es das noch gibt in deinem Leben.

Hier ist die ARD Nacht und es gibt eine weitere Verkehrsmeldung, die Autofahrer kennen sollten, die in Neu-Ulm unterwegs sind auf der Bundesstraße 10 Europastraße. In Höhe Neu-Ulm-Ost werfen nämlich Personen gerade Steine auf die Fahrbahn. Achtung bitte in beiden Richtungen. In Neu-Ulm auf der B10 Europastraße in Höhe Neu-Ulm-Ost werfen Personen Steine auf die Fahrbahn. Und Achtung, weiter auf der Autobahn 45 zwischen Kreuz Olpe Süd und Lüdenscheid Süd ist weiterhin der Falschfahrer gemeldet. Vorsicht dort noch in beiden Richtungen.

Roland, willkommen am Radio in Stuttgart. Er nennt sich ja selbst immer das Rechenzentrum Stuttgart, weil er der Herr der Zahlen ist. Und heute schreibt er, hallo Anno, heute Nacht ist deine 340. ARD-Hitnacht. Roland, da schaffe ich ja in diesem Jahr locker noch mein 350. Jubiläum. Gut zu wissen. Dankeschön fürs Mitzählen. Und bei Johnny Logan bricht hier auch schon ein neues Jahr an. What's another year? Na, mal sehen, wie viele Sendungen das dann bringen wird. Und Dankeschön fürs Mitzählen und für die guten Tipps zur Froschvertreibung. Und die lieben Grüße nach Magdeburg. Ich grüße ganz lieb zurück nach Stuttgart.

Na, das wird doch ein schöner sonniger Tag, wird hier behauptet. I can see clearly now Johnny Nash in der AD Hitnacht. Und Peter aus Bremen ist immer unser Falschfahrervertreiber, ja, hat geschrieben: Hallo Hanno, trete gerade meinen Sonntagsdienst an, mache das Radio an und höre die Meldung über einen Falschfahrer. Na, das kann ja noch was werden heute Nacht. Trotzdem allen Nachtschwärmern eine grusame Nacht oder stressfreie Nachtschicht. Und Peter, natürlich auch dir in deiner Backstube in Bremen eine gebutterte Schicht mit der richtigen Sendung im Radio. Und ja, die Entwarnung gibt's jetzt gerade von der Autobahn 45. Kein Falschfahrer mehr zwischen Kreuz Olpe Süd und Lüdenscheid Süd ist wieder freie Fahrt.

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1: Um 1 Uhr mit Wolfgang Berger. In Mecklenburg-Vorpommern und Berlin werden heute neue Landesparlamente gewählt. Insgesamt sind 3,8 Millionen Bürger aufgerufen, ihre Stimme abzugeben. Aus der Nachrichtenredaktion Christoph Johansen.
2: In Mecklenburg-Vorpommern lieferten sich SPD und AfD in den Umfragen zuletzt ein enges Rennen. Weit hinter ihnen lag die mitregierende Linke. Grüne und BSW müssen um den Einzug in den Landtag in Schwerin bangen. Und auch die CDU rutschte in Umfragen zuletzt nahe an die 5%-Hürde. In Berlin zeichnete sich in Umfragen ein Kopf-an-Kopf-Rennen von Linken und CDU um die Position als stärkste Kraft ab. Aber auch die AfD, die Grünen und die SPD waren zweistellig. Das BSW kämpft um den Einzug ins Abgeordnetenhaus.
1: Die deutsche Mineralölwirtschaft warnt vor den Folgen des geplanten Spritpreisdeckels. Der Sprecher des Wirtschaftsverbandes Fuels und Energie von Gersdorf sagte dem ARD-Hauptstadtstudio, es handele sich um ein sehr bürokratisches Instrument. Aus Berlin Uwe Berndt.
3: In Belgien und Luxemburg gibt es einen solchen Deckel zwar, doch den könne man nicht so leicht auf den deutschen Markt mit 14.000 Tankstellen übertragen. Außerdem warnte Gersdorf davor, dass die Versorgung mit Kraftstoff gefährdet sein könnte, wenn der staatlich festgelegte Preis falsch gesetzt wird. Diese Sorge teilt der Wirtschaftswissenschaftler Jens Südekum nicht. Der Berater von Finanzminister Klingbeil betont, es drohten keine Versorgungsengpässe, wenn der Preisdeckel flexibel eingesetzt wird. Dies hätten die Erfahrungen in den Nachbarländern gezeigt.
1: Der Generalinspekteur der Bundeswehr Breuer wird neuer Vorsitzender des NATO-Militärausschusses. Die nationalen Militärvertreter des Bündnisses stimmten bei einem Treffen in Kopenhagen für den 61-Jährigen. Er soll das Amt im Sommer kommenden Jahres antreten. Der Vorsitzende des Militärausschusses berät die politische Führung der NATO und ist in der Regel für 3 Jahre im Amt. In der Fußball-Bundesliga hat Borussia Dortmund die Tabellenführung erobert. Die Mannschaft gewann beim VfB Stuttgart mit 1:0. Aus der Sportredaktion Moritz Knorr.
4: Angreifer Maximilian Bayer entschied das Topspiel des 4. Spieltags gegen den VfB Stuttgart zugunsten des BVB. Der 23-Jährige erzielte in der 70. Minute den einzigen Treffer des Abends. Dortmund feiert damit den 4. Sieg im 4. Spiel und springt auf den 1. Tabellenplatz. Möglich wird das auch durch den 1. Punktverlust des SC Freiburg. Die Breisgauer trennten sich am Nachmittag 2:2 unentschieden von Eintracht Frankfurt. Außerdem gewann der HSV gegen Köln, Bremen gegen Augsburg und Mainz in Mönchengladbach.
1: Das waren die Nachrichten. Das Wetter in Deutschland. Südlich von Mosel und Main nur wenige Wolken, sonst bewölkt und Regen möglich. Tiefstwerte 17 bis 7 Grad. Tagsüber ganz im Süden freundlich, im Norden Auflockerungen, aber in Küstennähe kräftige Schauer. Dazwischen häufig Regen. Höchstwerte 17 bis 27 Grad. Am Montag im Nordosten leicht wechselhaft, im Südwesten heiter bis wolkig bei 14 bis 23 Grad. Es ist jetzt 1:03 Uhr.
5: Schönen Dank fürs 3 Minuten Nachrichtenupdate. Von mir noch der Blick auf die Straßen. Hier ist der Verkehrsservice in der ARD-Hitnacht. Achtung bitte in beiden Richtungen, immer noch in Neu-Ulm auf der B10 Europastraße in Höhe Neu-Ulm-Ost werfen Personen Steine auf die Fahrbahn. Ich hoffe, die Polizei ist schon unterwegs dorthin. Dann die Autobahn 1, Hamburg Richtung Bremen, ist zwischen Hamburg-Stillhorn und Harburg wegen Brückenarbeiten gesperrt. Umleitung ist die U76. Bitte folgen Sie an dieser Stelle nicht Ihrem Navi, sondern der U9. Die Autobahn 8 Karlsruhe Richtung Stuttgart ist zwischen Pforzheim Süd und Heimsheim gesperrt. Das ganze Wochenende über, wegen der Fahrbahnerneuerung, die läuft. Die letzte freie Ausfahrt ist Pforzheim Nord. Dort also bitte der U9 folgen und nicht dem Navi. Die Autobahn 28 Bremen Richtung Oldenburg ist zwischen Oldenburg-Kreienbrück und Oldenburg-Marschweg nach einem Unfall gesperrt. Die A40 Essen Richtung Dortmund ist zwischen Dreieck Bochum-West und Bochum-Zentrum wegen Bauarbeiten gesperrt. Die Autobahn 44 Dortmund Richtung Kassel ist zwischen Marsberg und Diemelstadt wegen Bauarbeiten gesperrt. Ebenfalls gebaut wird auf der Autobahn 46 Hemer Richtung Hagen, deswegen ist zwischen Iserlohn-Seilersee und Iserlohn-Zentrum gesperrt. Auf der Autobahn 81 ist der Engelberg-Tunnel wegen Bauarbeiten in beiden Richtungen bis ca. 5 Uhr gesperrt. Bis 6 Uhr dauert die Sperrung auf der Autobahn 93 zwischen Freimd und Naburg wegen Brückenarbeiten. Und dann noch die Autobahn 215 Neumünster Richtung Kiel. Hier ist zwischen Kreuz Kiel West und Kiel Mitte wegen Bauarbeiten gesperrt. Das waren die Verkehrsmeldungen. Gute Fahrt Ihnen unterwegs. Bleiben Sie munter mit der richtigen Sendung im Radio.
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5: Mit Hanno Bauer in Magdeburg. Gemeinsam fliegen wir durch die Nacht. Außer Tom Petty mit seinen Heartbreakers, die müssen erstmal ihren Flugschein machen. und lernen das Fliegen. Learning to Fly hören wir jetzt zu Beginn dieser Stunde.

Ein Abflug in die 60er mit David McWilliams. Und zu dem Lied erzählte mir Anfang dieser Woche gerade erst Michael aus Neu-Ilsenburg. Tatsächlich habe sich der Sänger bei der Aufnahme von The Days of Pearly Spencer in eine dem Aufnahmestudio nahe Telefonzelle gestellt und den so verfremdeten Part eingesungen, der hier so wie Telefon klingt. Ja, Dankeschön für die Info, Michael. Und ich gehe mal davon aus, er hat dann nur 20 Pence eingeworfen, weil es eben auch nur so ein kurzes Lied geworden ist. 2 Minuten 31 kurz. Aber dafür sehr schöne Musik.

Hier ist die ARD Hitnacht und die nächste E-Mail kommt von Martin, glaube ich, Neu-Martin. Hallo, liebe Grüße an René und der coolen Truppe, ganz besonders an Mutti, die mit uns letzte Woche mit der MSC Splendida durchs Mittelmeer geschippert sind. Hatten leider vergessen, die Adressen auszutauschen. Ich hoffe, ihr seid gut zu Hause angekommen. Wir wurden zum falschen Terminal gebracht und haben es dann doch noch nach Hause geschafft. Liebe Grüße aus dem Saarland. So, na, euch sind ja Sachen passiert. Ich hoffe, der Urlaub an sich war aber schön und ihr seid dann inzwischen wieder gut angekommen bei euch im großen Saarland. Auf 21 geht es jetzt schon zu. Ja. Und wir haben Peter in seiner Backstube in Bremen schon gehört, der sich Gedanken gemacht hat über die Falschfahrer, die sich schon bemerkbar gemacht haben in der Sendung. Und da gibt's doch jetzt für alle, die jetzt gerade backend in der Küche oder in der Backstube stehen, auch noch den Baker Man dazu. Laidback in der ARD-Hitnacht.

Kaum erwähne ich den Bäckermann Peter in Bremen, der immer auf die Falschfahrer schaut, schon kommt wieder ein neuer rein. Achtung bitte, Falschfahrer auf der Autobahn 59 und jetzt, wo ich gerade anfange zu sprechen, wird der Falschfahrer gerade rausgenommen. Na, ich gehe mal davon aus, die Meldung wird nochmal überarbeitet und taucht gleich wieder auf. Ich glaube, ich melde mich gleich nochmal. Bäckermann.

Das war wohl ein falscher Rotalarm, der jetzt gerade eben auf meinem Verkehrsmonitor aufgetaucht ist und sofort wieder weg war. Also ich bin nicht böse drüber, muss ich einfach sagen. Geht ja einfach auch viel besser unterwegs ohne Falschfahrer auf der Straße. Also hoffen wir mal, dass es dabei bleibt.

Achtung bitte, jetzt gibt's wirklich einen Falschfahrer auf der Autobahn 6. Zwischen Kreuz Nürnberg Ost und Rot ist ein Falschfahrer gemeldet worden. Bitte ganz rechts fahren, nicht überholen. Auf der Autobahn 6 zwischen Kreuz Nürnberg Ost und Rot ist ein Falschfahrer unterwegs. Vorsicht in beiden Richtungen.

Und auch der Falschfahrer, der gerade eben wieder verschwunden ist, der ist jetzt auch wieder aufgetaucht. Achtung bitte, Falschfahrer auf der Autobahn 59 zwischen Lind und Bonn-Wielig. Kommt ein Falschfahrer entgegen, bitte ganz rechts fahren, nicht überholen. Achtung bitte, ein Falschfahrer auf der Autobahn 59 zwischen Lind und Bonn-Wielig ist ein Falschfahrer auf der Straße. Und irgendwie kommt es mir ja jetzt schon ganz komisch vor, dazu dann jetzt auch noch Aha zu spielen und Stay on these roads, also bleib auf der Straße. Ich würde sagen, in diesen beiden Fällen dann auf der Autobahn 6 zwischen Kreuz Nürnberg Ost und Rot und auf der Autobahn 59 zwischen Lind und Bonn-Wielig eher nicht.

0: 1.32 Uhr. Jetzt Zeit für den Verkehrsservice in der ARD-Hitnacht, da wir aber die zwei Falschfahrer ja schon hatten. War noch genügend Zeit, erstmal das Lied schön zu Ende zu hören. So, Achtung bitte. Falschfahrer nochmal auf der Autobahn 6 zwischen Kreuz Nürnberg Ost und Rot ist ein Falschfahrer auf der Straße. Und Achtung bitte ebenfalls auf der Autobahn 59 zwischen Lind und Bonn-Vielich ist ein Falschfahrer unterwegs auf der Straße. Bitte ganz rechts fahren, nicht überholen an beiden Stellen und Vorsicht in beiden Richtungen. Die Autobahn 1 Hamburg Richtung Bremen ist zwischen Hamburg-Stillhorn und Harburg wegen Brückenarbeiten gesperrt. Die A8 Karlsruhe Richtung Stuttgart ist zwischen Pforzheim Süd und Heimsheim gesperrt. Hier wird die Fahrbahn erneuert. Letzte freie Ausfahrt ist Pforzheim Nord. Dort bitte nur der Umleitung U9 folgen und nicht ihrem Navi. A28 Bremen Richtung Oldenburg zwischen Oldenburg-Kreienbrück und Oldenburg-Marschweg ist nach einem Unfall gesperrt. Die Autobahn 40 Essen Richtung Dortmund ist zwischen Dreieck Bochum West und Bochum Zentrum gesperrt. Die A44 Dortmund Richtung Kassel ist zwischen Marsberg und Diemelstadt gesperrt. Die A46 Hema Richtung Hagen ist zwischen Iserlohn Seilersee und Iserlohn Zentrum wegen Bauarbeiten gesperrt. Auf der Autobahn 81 ist der Engelbergtunnel wegen Bauarbeiten in beiden Richtungen gesperrt. Die A93 ist zwischen Freimd und Naburg wegen Brückenarbeiten gesperrt. Und dann noch die Autobahn 215 Neumünster Richtung Kiel. Hier ist zwischen Kreuz Kiel West und Kiel Mitte wegen Bauarbeiten gesperrt. Gute Fahrt Ihnen unterwegs.
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0: Für alle, die munter bleiben wollen, ist hier Hanno Bauer in Magdeburg. Grüß Sie.

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Das passt doch zu uns in der Nachtsendung, oder? Sophie B. Hawkins, gerade gehört in der ARD-Hitnacht. Und ganz liebe Grüße an Rainer. Rainer hat geschrieben, hallo Hanno, da ist noch jemand aus dem großen, kleinen Saarland. Aber aus Saarbrücken, vom Sicherheitsdienst an der Universität bis heute früh um 6 Uhr. Alle Nachteulen, liebe Grüße aus Saarbrücken von Rainer. Da grüße ich ganz lieb zurück. Und dann haben wir ja ganz genau dieselben Dienstzeiten.

Ganz liebe Grüße zurück an Kim und Christine. Ja, Christine hat geschrieben, hallo Hanno, ich komme gerade von der Autobahn und freue mich über die Nachtsendung. Wie immer, große Klasse, herzlichen Dank und liebe Grüße aus Ronnenberg. Dann grüße ich doch mal ganz lieb zurück. Jetzt mit Musik von Anastasia, One Day in Your Life. 1:05 Uhr.

0: So, offensichtlich wie immer, kurz vor den Nachrichten, darf ich noch ein bisschen aufräumen, denn es gibt zwei Entwarnungen. Erstmal die Entwarnung von der Autobahn 6, kein Falschfahrer mehr zwischen Kreuz Nürnberg Ost und Rot. Und außerdem gibt es auch noch die Entwarnung gleich von der Autobahn 59. Das war die Meldung, die mal kurz aufgeploppt ist, da wieder weg war und dann plötzlich wieder kam. Auch hier kein Falschfahrer mehr zwischen Lind und Bonn-Wielich.
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0: Und Yvonne hat geschrieben, moin, wir, Yvonne und ich, hören euch jeden Abend hier in der Dominikanischen Republik in Sosua. Habe ich das richtig ausgesprochen? In Sosua. Gerade haben wir ein heftiges Gewitter bei 30 Grad und wir sitzen auf der Terrasse und lauschen eurer Musik. Ganz liebe Grüße in die Heimat. Da freue ich mich aber über die Grüße. Herzlichen Dank dafür und ich wünsche natürlich noch einen ganz schönen Urlaub.

Hier ist die ARD Hitnacht. Wir arbeiten uns geschmeidig durch die schönste, weil ruhigste Zeit des Tages. Und das jetzt noch mit ein paar ganz kleinen Lügen. Bei Fleetwood Mac nämlich Little Lies. Und danach kommen dann die nur wahren Nachrichten um 2 Uhr.

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1: Um 2 Uhr mit Wolfgang Berger. In Mecklenburg-Vorpommern und Berlin werden heute neue Landesparlamente gewählt. Insgesamt sind 3,8 Millionen Bürger aufgerufen, ihre Stimme abzugeben. Aus der Nachrichtenredaktion Christoph Johansen.
2: In Mecklenburg-Vorpommern lieferten sich SPD und AfD in den Umfragen zuletzt ein enges Rennen. Weit hinter ihnen lag die mitregierende Linke. Grüne und BSW müssen um den Einzug in den Landtag in Schwerin bangen. Und auch die CDU rutscht in Umfragen zuletzt nahe an die 5%-Hürde. In Berlin zeichnete sich in Umfragen ein Kopf-an-Kopf-Rennen von Linken und CDU um die Position als stärkste Kraft ab. Aber auch die AfD, die Grünen und die SPD waren zweistellig. Das BSW kämpft um den Einzug ins Abgeordnetenhaus.
1: Die deutsche Mineralölwirtschaft warnt vor den Folgen des geplanten Spritpreisdeckels. Der Sprecher des Wirtschaftsverbandes Fuels und Energie von Gersdorf sagte dem ARD-Hauptstadtstudio, es handele sich um ein sehr bürokratisches Instrument. Aus Berlin Uwe Berndt.
3: In Belgien und Luxemburg gibt es einen solchen Deckel zwar, doch den könne man nicht so leicht auf den deutschen Markt mit 14.000 Tankstellen übertragen. Außerdem warnte Gersdorf davor, dass die Versorgung mit Kraftstoff gefährdet sein könnte, wenn der staatlich festgelegte Preis falsch gesetzt wird. Diese Sorge teilt der Wirtschaftswissenschaftler Jens Südekum nicht. Der Berater von Finanzminister Klingbeil betont, es drohten keine Versorgungsengpässe, wenn der Preisdeckel flexibel eingesetzt wird. Dies hätten die Erfahrungen in den Nachbarländern gezeigt.
1: Der Generalinspekteur der Bundeswehr Breuer wird neuer Vorsitzender des NATO-Militärausschusses. Die nationalen Militärvertreter des Bündnisses stimmten bei einem Treffen in Kopenhagen für den 61-Jährigen. Er soll das Amt im Sommer kommenden Jahres antreten. Der Vorsitzende des Militärausschusses berät die politische Führung der NATO und ist in der Regel für 3 Jahre im Amt. In der Fußball-Bundesliga hat Borussia Dortmund die Tabellenführung erobert. Die Mannschaft gewann beim VfB Stuttgart mit 1:0. Aus der Sportredaktion Moritz Knorr.
4: Angreifer Maximilian Bayer entschied das Topspiel des 4. Spieltags gegen den VfB Stuttgart zugunsten des BVB. Der 23-Jährige erzielte in der 70. Minute den einzigen Treffer des Abends. Dortmund feiert damit den 4. Sieg im 4. Spiel und springt auf den 1. Tabellenplatz. Möglich wird das auch durch den 1. Punktverlust des SC Freiburg. Die Breisgauer trennten sich am Nachmittag 2:2 unentschieden von Eintracht Frankfurt. Außerdem gewann der HSV gegen Köln, Bremen gegen Augsburg und Mainz in Mönchengladbach.
1: Das waren die Nachrichten. Das Wetter in Deutschland. Südlich von Mosel und Main nur wenige Wolken, sonst bewölkt und Regen möglich. Tiefstwerte 17 bis 7 Grad. Tagsüber ganz im Süden freundlich, im Norden Auflockerungen, aber in Küstennähe kräftige Schauer. Dazwischen häufig Regen, Höchstwerte 17 bis 27 Grad. Am Montag im Nordosten leicht wechselhaft, im Südwesten heiter bis wolkig bei 14 bis 23 Grad. Es ist 2:03 Uhr.
5: Dankeschön für die aktuellen Nachrichten. Damit sind wir wieder auf dem neuesten Stand. Und von mir kriegen Sie auch noch die allerneuesten Verkehrsmeldungen. Und zwar im Verkehrsservice der ARD Hitnacht. A1 Fehmarn Richtung Lübeck. Hier ist zwischen Lehnsahn und Neustadt-Pelzerhaken nach einem Unfall gesperrt. Dann die A1 Hamburg Richtung Bremen ist zwischen Hamburg-Stillhorn und